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den Antideutschlandfunk im Freien Senderkombinat in Hamburg mit dem Bericht aus Berlin im März 2026, Teil 1. Die Form des Constantin Brancusi. Brancusi in der neuen Nationalgalerie. Noch bis zum 9.8.2026. Es ist nur logisch, diese Reihe mit einem Austauschexzerpt mit Carcata zu beginnen und auch gleichzeitig zu beschließen. Kunst lebt nicht aus sich selbst heraus, Queerness auch nicht. Das ist eine Banalität, die ebenso grundlegend ist, dass es kitschig scheint, es zu erwähnen. Mein Kollege, der nun lang schon an ME/CFS erkrankt ist und der Krankheits- und allen Verätztheiten der Welt zum Trotz weiter Radio macht, begleitet mich immer bei Unternehmungen und Ausflügen, aber besonders in Ausstellungen. Wenn auch nur in Gedanken oder im Nachhinein. Dieser Austausch über Kunst im Einvernehmen, wie auch der mit Monoblau, ist mir sehr wertvoll und zeigt einfach, wie wenig eins ohne die anderen wäre. Wir sehen ja schließlich auch die Werke anderer, die mit uns durch sie in Kontakt treten. Großartigerweise hat mir Carcata erlaubt, Teile unseres Austauschs über Brancusi hier zu verwenden. Ich versuche, sie mit Bedacht einzubauen, damit nichts verloren geht, damit nichts verzerrt wird. Wertvoll ist er allemal. Ich denke, nicht nur für mich, sondern Carcatas Expertise und Liebe zur bildenden Kunst sind sehr verbindend und inspirierend für viele Menschen. Es ist ja ganz cool, sich auf Reisen vorzubereiten und vorher schon zu planen, was eins sehen möchte, damit nichts verpasst wird. Aber es ist auch richtig cool, das gar nicht zu machen und es dann dem Zufall zu überlassen oder eigentlich doch vielmehr dem Augenmerk, dass eins doch auf Dinge legt, die interessieren. Man kann so tun, als sei die Welt und alles in ihr neu. Diesmal also schwirrten wir durch Berlin und fuhren mit dem Bus an der neuen Nationalgalerie vorbei. Oder an einer Litfaßsäule, das ist fast egal. Im Hinterkopf war klar, dass das Centre Pompidou in Paris einen Wasserschaden hat. Naja gut, oder sowas ähnliches. Jedenfalls ist es für Sanierungsarbeiten geschlossen und der ganze Krempel kann in alle Welt verliehen werden. Und siehe da, in großen Kapitalien, Brancusi, Brancusi oder aber rumänisch eben Brancusi. Die Ausstellungseröffnung war erst ein paar Tage her. Was für eine fantastische Überraschung für die unverplanten Flaneure. An einem Sonntag schlichten wir auf dem wundervollen Platz des Mies van der Rohe Gebäudes umher und beschlossen, die Ausstellung erst an einem der Folgetage zu besuchen. Heute ist es wirklich zu voll. Wir sind erstmal in den Gropiusbau gefahren, um Peter Hooja zu sehen. Den Bericht darüber könnt ihr in Teil 2 hören. Aber auch am Tag unseres Besuches war es unfassbar voll. Vielleicht hat sich der Publikumsverkehr inzwischen beruhigt. Zumindest ist noch bis zum 8. August Zeit, das zu testen. Erstmal, trotz der Überfüllung war es nicht nervig. Bis auf zwei karrierebesprechende pseudolockere Menschen waren die BesucherInnen vertieft und verzückt in der Fläche der Ausstellung versunken. Die Atmosphäre war ganz wunderbar. Brancusi ist so bekannt, dass hier nicht viel zu ihm selbst wiederholt werden soll. Geboren 1876 in Hubița, heute Rumänien, lief Constantin Brancusi mit 10 Jahren von zu Hause weg, schlug sich mit verschiedenen Arbeiten durch, um später erfolgreich Kunstgewerbe in Craiova, dann bildende Kunst in Bukarest zu studieren. Ausgewandert ist er 1903 zu Fuß nach Paris und dort 1957 gestorben, nachdem er von dort aus zum weltberühmten, vielseitig vernetzten Bildhauer und Künstler geworden war. Auch die Ausstellung ist schon mit Beginn vielfach besprochen worden.
Wir heben also nur ein paar wenige Dinge hervor, die so fantastisch an seiner Arbeit sind und die in dieser Ausstellung so schön zur Geltung kommen. Und das, obwohl die gesamte Halle wirklich voll war von Exponaten und auch noch einer Nachbildung seines Ateliers. Es war alles so kompakt eingerichtet, dass es trotz des offenen Raumes um die konzentrierte Mitte der Ausstellungsfläche fast schwierig war, sich darin zu bewegen. Der Schlaf, die Grundlage. Der Schlaf in seinen Varianten, die als Entwicklung überzeugend zusammengestellt sind, es ist auch Neugeborenes 2 darunter, ist gleich zu Beginn platziert. Es sind also mehrere Werke, die unter diese Überschrift passen. Und wie toll, das erste Stück ist eine frühe Arbeit von 1908, die dem Nationalmuseum in Bukarest entliehen ist. Der oder die seitlich in das steinerne Kissen, das als Hintergrund dient, gebettete Schlafende schält sich als Halb- oder eher Viertelrelief aus dem grob gehauenen Stein heraus. Die Haare sind skizzenhaft angedeutet. Makellos das oval liegende Gesicht, dessen eine Hälfte glatt, die andere vereint mit dem steinernen Hintergrund noch rau. Die Spuren des Eisens, koronar verlaufende parallele Linien, leicht vom Neuansatz für den nächsten Schlag unterbrochen, rahmen es ein, lassen es aufleuchten, zeigen uns, wie es aus dem Stein herausgehoben worden ist. Anschließend an all die italienischen Marmorfiguren, die dem Ideal des perfekten Körpers hinterhergeeilt sind, entzieht sich dieser Schlafende aber bereits dadurch, dass wir nur seinen Kopf bekommen. Gleich in eine Fantasie hineingelegt, den an die Natur verweisenden Hintergrund dazugestellt. Nicht aber als Bühne, sondern als Teil des Kopfes, auch abgerundet in der Form, seitlich in die dreidimensionale herabfallend. Schlafende Muse von 1910 bereitet die Reduktion der Form weiter vor. Das Oval liegt nun allein, ohne Unterlage, Hintergrund auf dem Untergrund, vielmehr im Raum. Das Haar ist angedeutet wie beim Schlaf durch das Belassen der Bearbeitungsspuren. Auch die Augenpartie ist durch allerletzte gröbere Züge gekennzeichnet, das Gesicht jedoch, besonders Stirn und Nasenrücken sind fein poliert. Die Bronze ist hier glatt gegossen. Lippen, Philtrum und die zwei parallel gespiegelten Bögen, die Nase bis Augenbrauen in einem verfolgen, heben die gewollte Form in immer deutlicherer Schärfe als Kanten hervor. Eine das Oval wiederholende spitz zulaufende Fläche stellt die Mundpartie des Kopf eines schlafenden Kindes von 1921 dar. Daran liegt eine sanft in die Kopfform abgleitende Kante, die in ihrem Verlauf die Nase andeutet und somit das Gesicht in seine beiden Hälften leicht aufteilt. Hier ist das Material, diesmal nicht näher bezeichneter schwarzer Stein, auf ganzer Fläche perfekt poliert. Der marmorne Kopf eines schlafenden Kindes von 1921 folgt einer ganz anderen Geometrie. Das Gesicht ist hier durch eine ebene, ovale Fläche dargestellt. Lediglich das Kinn wird in einer kleinen Erhebung an dessen unterem Ende darüber angehoben. Auch dies ist wieder ein Oval oder Ovoid, der Gesichtsform quer entgegengesetzt. Die übrige Kopfform bringt die Komposition auf eine spielerische wie geniale Ebene. Als sei der Ovoid zerschnitten und die zwei Hälften versetzt aneinander gehalten, erhebt sich mittig die obere Hälfte des Kopfes entlang des imaginären Haarscheitels. Unter der sichelförmigen Fläche beginnt die untere Hälfte des Kopfes.
Der Marmor ist hier ausgerechnet nur scheinbar glatt poliert. Lufteinschlüsse sind erhalten und auf allen Oberflächen sind feine Reste der Schleifspuren sichtbar, wie eine Schraffur, die sie erst gezeichnet haben. Die Richtung der Schraffuren sind auf den jeweiligen Flächen unterschiedlich. Im Gesicht sehen wir sie einander kreuzen. Sie stellen die Fläche dar, die gerade Ebene im Raum, Kreisformen auf der unteren Hälfte des Kopfes und beinahe zur Rundung des Gesichtes parallel verlaufende, zum Hinterkopf hinabfallende Linien der oberen Hälfte betonen die Dreidimensionalität der Skulptur. Prometheus von 1910 schließt die Reihe in der Ausstellung ab. Sein Kopf ist fast rund, fast eine Kugel, aus der sich ein elegant abgesenkter Halsansatz heraus entwickelt. Bei dieser makellos polierten Bronze sind die Gesichtszüge nur noch im Hauch angedeutet, so zart und geringfügig, dass man sich fragt, wie sie überhaupt entstehen konnten. Die gleich zu Beginn quasi erläuterte Grundform des Ovals bzw. die Geometrie, die sich Brancusi zu eigen gemacht hat, wird man in den anderen Exponaten immer wieder finden. Die vielen Porträts der Mademoiselle Poggioni von 1912 bis 1933 aus Gips, patinierter Bronze und Bronze und der Kopf einer Frau von Rohr 1922 bauen auf diesen Grundlagen des Schlafs auf. Unter all ihren Varianten ist keine Hierarchie möglich. Formen von Gender. Torso eines jungen Mannes von 1923 lässt aus einer umgedrehten Astgabel eines Walnussbaumes einen Körper werden, der im Prinzip lediglich aus drei Zylindern besteht. Rumpf und Ansätze der Beine sind auf einen Kalksteinquader gesetzt. Die Klarheit, die beide Formen, die hier aufeinandertreffen, sprechen, wird durch ihre naturgegebenen Farben verstärkt. Eine Verfremdung des Materials kommt nicht in den Sinn, obwohl es doch nach mathematischen Prinzipien bearbeitet und verändert worden ist. Wir wissen nicht, ob der Riss, der sich mittig durch den Bereich zieht, in dem die klassische Kunstgeschichte das sogenannte männliche Genital erwartet, bereits zur Entstehungszeit vorhanden war. Der rechte Oberschenkel trägt einen ebensolchen Faserriss. Klar ist aber, dass Brancusi auf dessen Darstellung verzichtet hat. Und auch so bilden die Kreisbögen der Beinansätze des jungen Mannes, wie sie auf den Rumpf treffen, eine vaginale Form. Die gebogene Haltung des Torsos der Prinzessin X von 1915

0: Andere Porträts und Büsten wiederholen die gebogene Rückenform auch. Die Porträts der Künstlerin Margit Bojony etwa, sie lassen eine Zugewandtheit in den Raum hineinzeigen. Prinzessin X ragt jedoch aus diesen Reihen wortwörtlich weit hervor. Vielleicht hat es sich doch auch um einen freudschen Phallus gehandelt oder die Namensgebung war eine vielseitigere Vermeidungsstrategie. Wer weiß. Ob es nun Doppeldeutigkeit, Metamorphose oder Protest gewesen sein mag, wie die Ausstellungstexte bezogen auf diese zwei Genderbending-Arbeiten vorschlagen, oder eben auch Spiel, ist viel überlegt worden. Ohne alle Aufgeregtheit darum sind diese beiden Stücke, die in ihrer deutlichen Mehrdeutigkeit nicht einmal eine queere Lesart brauchen, ein inhaltlich ästhetischer Lichtblick in der Kunstwelt der klassischen Moderne. Und der wird in der Ausstellung erfreulicherweise auch ziemlich unaufgeregt präsentiert. Sockel, Podest, Erde, Himmel. Zu großen Teilen sind in der Ausstellung auch die zu den Skulpturen und Plastiken gehörenden Sockel gezeigt. Sie sind von den Exponaten selbst nicht zu trennen. Brancusi hat sie meist in scharfem Kontrast zu den Büsten und Porträts gestellt. Grob gehauene Baumstämme oder Kalksteine, die in Zickzackform folkloristischen oder bäuerlichen Mustern folgen und die in ihrer Überdimensioniertheit die Formen, die sie tragen, nicht nur nicht überschatten, sondern sie eigenartig, gerade durch ihre massive Beschaffenheit und Grobheit, nur noch mehr emporheben. Form und Richtung. Zu den großartigen Tierdarstellungen der Ausstellung gehören zum Beispiel der Seehund von 1943, der Hahn von 1935 und Leda von 1926 und die Serie L'Oiseau dans l'Espace, Vogel im Raum von 1941 und Vogel L'Oiseau von 1923 und 1947. In die Vertikale schießende elegante bogenförmige Rümpfe aus polierter Bronze, in der die Bewegung der Tiere zusammengefasst ist, nicht ihre Form, werden von ihren Sockeln wie Heilige getragen. Eine bronzene Maiastra auf einem figürlich dekorierten Kalkstein von 1911 schließt diesen Bereich der Ausstellung ab.
1: Ja, diese Themen, Form, Material, Oberfläche sind so stark und beeindruckend, gleichzeitig so nüchtern und dann doch die Sinne berührend. Die Spannweite ist so breit bei seinen Sachen. Und was ich über alles Künstlerische hinaus auch so heftig fand, war, dass alles in seiner Eleganz auch so eine deutliche Verbindung zu Design hat.
2: Ich finde auch, dass es sehr starke Anschlüsse und Öffnungen in Richtung Design auch hat. Grundsätzlich denke ich aber auch, dass es wie mit so Arbeiten, die so genial sind, auch oft so ist, dass sie was super geerdetes, materialistisches, materialhaftes, erdhaftes haben, dass sie Anschlüsse an alle anderen Kunstarten und auch Praktikabilitäten haben und auch irgendwie so ein bisschen was Spirituelles.
1: Hast du ja auch gesagt, Erdung und in den Himmel führend gleichzeitig.
2: Es ist vielleicht ein krasses Wort, aber ich finde, die Sachen von Brancusi haben echt so was Erhabenes. Und auch immer dieses Zusammenspiel aus auch dem Atelier und wie alles auch so ateliermäßig aufgebaut ist in der Ausstellung. Und dann auch den oberen Skulpturen und dann auch den wundervollen Büsten, die so, so toll sind und stehlen und so. Und wie das so zusammengeht aus den unterschiedlichen Materialien. Ich finde, es ist einfach, ach, kaum jemand kann Materialien so zum

Leben erwecken und so verzaubern und so zu sich bringen. Wie Brancusi, finde ich. Also so ein unglaubliches Gefühl fürs Material, was dann so zu sich selbst kommt und zugleich so total verzaubert wird und so was bis ins allerletzte Kulturelle und in dieser Klassik ja auch Vereinfachtes und unglaublich unendlich Künstlerisches hat und dann gleichzeitig wieder so eine Erdung, dass es so zurückkommt, finde ich, zu dem So-Sein. Und ich finde, es hat halt auch wirklich sowas so ein Selbst so in den Himmel transportierendes und gleichzeitig auch so erdendes, weil das Sehen ist ja auch irgendwie in dem Fall auch so total berührend.

0: die Werke von Constantin Brancusi oder Constantin Brancusi zeigen in ihrer Einfachheit, Eleganz und Perfektion die große Varianz, die in der absoluten Reduktion möglich ist oder eben erst entsteht. Und das gilt wohl für die Gesamtheit seines Werkes, dass die immer andere Variation der einen Grundform ist. Beziehungsweise ist es wiederum mehr die Variation eines Prinzips als einer Form. Die Verfolgung der Geometrie, die Nachverfolgung der Dreidimensionale, die Verfolgung der Geometrie hinter der Plastik, in der die Form sich ja doch auf die Linie beziehen muss, weil sie daraus entsteht. Brancusi hat nach der Linea Continua gesucht, bis ihm klar geworden war, er würde sie nicht finden. Darüber zu urteilen, ob das stimmt oder nicht, macht keinen Sinn. Sein Werk aber ist auf der Grundlage dieser Suche ermöglicht worden und damit seine Form, deren Erbe bis heute in vielen Bereichen der bildenden und angewandten Kunst zu finden ist. Wer noch Zeit hat, kann sich auch im kleinsten Abschnitt der Ausstellung davon überzeugen.
1: Leider gab es keine Postkarte von dem Torso eines jungen Mannes. Blöd.
2: Also so eine Karte von diesem Torso des jungen Mannes wäre natürlich sehr toll gewesen. Ich habe ein paar Karten von damals noch von Brancusi. Ich habe die Ausstellung auch, ich war dreimal in meinem Leben in Paris und ich habe die Ausstellung deswegen, glaube ich, auch dreimal gesehen am Centre Pompidou. Und es war immer ganz, ganz doll bewegend. Aber vor allem das erste Mal, das war wirklich, also ich war mein Leben lang in sehr vielen Ausstellungen, auch schon als ganz kleines Wesen. Das war aber, glaube ich, die erste Ausstellung, die so mega den krassen lebenslangen Impact auf mich hatte.
0: Das war der Anti-Deutschland-Funk im Freien Senderkombinat in Hamburg im März 2026 mit dem Bericht aus Berlin, Teil 1, die Form des Constantin Brancusi, die große Brancusi-Ausstellung in der Neuen Nationalgalerie Berlin, noch bis zum 9.8.2026. Vielen Dank an Monoblau und Karkata. Wir gehen weiter zu den nächsten Ausstellungen in Teil 2 bis 4, die nun fast alle in die Vergangenheit führen. Thank you.

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0: In dem Projekt Archiv der Probleme sammelt die Künstlerin Elisabeth Oertel tatsächlich die Probleme von Menschen. Vor gut einem Jahr hat sie damit angefangen und nun ist eine Ausstellung daraus geworden. Und damals es ist länger als ein Jahr, haben wir auch schon miteinander gesprochen. Da lag quasi noch die ganze Idee vor ihr und ich freue mich jetzt, dass ich sie wieder in der Leitung habe. Hallo Elisabeth.
1: Hallo.
0: Für die, die unser Gespräch damals nicht gehört haben oder sich nicht erinnern können, kannst du noch mal kurz sagen, was so die Grundidee, der Ausgangspunkt von dem Archiv der Probleme war?
1: Also bei mir war das damals so, 2024 waren ja, glaube ich, die Landtagswahlen, ne? Und mich hat das so ein bisschen erschrocken, das Ergebnis, weil die Menschen mir überproportional unzufrieden vorkamen. Und wenn ich aber in meinem Umfeld so schaue, und ich lebe in Ostthüringen ziemlich ländlich, habe ich eigentlich das Gefühl, dass es den Leuten total gut geht. Ne? Sicherlich haben die private Probleme oder ja andere Sachen, ne? Aber so materiell gesehen, ne? Scheinen die Leute doch recht zufrieden zu sein. Und das war so eine Diskrepanz für mich. Und ich wollte einfach wissen, was sind denn die eigentlichen Probleme der Leute?
0: Und du hast dir überlegt, zumindest war das damals die Idee, das kannst du jetzt gleich erzählen, ob das auch so dann geworden ist. Es gab einen Online-Fragebogen, wo man quasi Fragen beantworten konnte. Sowas wie, was macht sie gerade zufrieden, aber auch fühlen sie sich einsam? Das sind so Sachen, die mir jetzt noch im Kopf sind. Es waren sehr viele Fragen, auch welche, über die man schon eine ganze Weile nachdenken konnte. Und du hattest gesagt, es besteht auch die Möglichkeit, vielleicht Gespräche zu führen tatsächlich. Nochmal mit Menschen. War das so das, wo du quasi Material gesammelt hast tatsächlich?
1: Also ich habe erstmal mit diesem anonymen Fragebogen begonnen und da haben auch wirklich über 200 Menschen mitgemacht. Das fand ich total cool. Dank den modernen Auswertungstools kann man ja dann relativ gut schauen, wer hat da mitgemacht. Ne? Ich habe wirklich relativ viele Fragen gestellt und konnte dann auch so ein bisschen schauen, was für eine Personengruppe hat das hauptsächlich ausgefüllt und habe dann relativ schnell gemerkt, okay, es waren zwar verschiedene Personengruppen, die es ausgefüllt haben, aber mir fehlte irgendwie noch so die ein oder andere Perspektive, die ich hier halt in meinem täglichen Dasein so wahrgenommen habe. Deswegen habe ich auch angefangen, mich auf Dorffesten einzubringen. Ne? Ich war einfach bei vielen Events hier und habe teilweise so Situationen protokolliert. Das ist was ich gemacht habe. Ich habe auch Papier, also den Fragebogen in Papierform in der Gemeinde ausgelegt. Den konnte man auch händisch, also praktisch ausfüllen, habe sie dann da eingesammelt. Und zusätzlich habe ich noch Expertinnen befragt, weil ich das gerne auch von den Institutionen eingeschätzt haben wollte, ne? Was so die Leute bewegt, was sind so ihre Hauptprobleme. Und da ist eine ziemlich interessante Sammlung rausgekommen. Ich muss gleich am Anfang aber auch sagen, es ist nicht wissenschaftlich repräsentativ, ne? Es ist eher so eine subtile Sammlung. Und es ging mir vor allem darum, alle Standpunkte, die ich so wahrnehme, auch sichtbar zu machen. Das war mir wichtig.
0: Du sagst, du hast Expertinnen gefragt. Was waren das für Leute?
1: Genau, ich habe einfach geguckt, was haben wir hier, ne? Wo kommen Probleme her? Dann bin ich zum Beispiel bei Krankenhauspersonal gelandet oder ich war mit dem Pfarrer unterwegs oder bei der Bürgermeisterin oder habe mich auch mit einem Kulturphilosoph unterhalten, mit allen möglichen verschiedenen Leuten, mit einem Polizist, ne? Und die haben mir dann jeweils aus ihrer Berufung heraus gesagt, was sie denken, was die größten Probleme sind, die wir hier haben, mit denen wir es zu tun haben. War ganz interessant, weil es war ganz oft nicht das, was die Leute empfunden haben. Das fand ich ganz spannend.
0: Das hätte ich dich jetzt gleich gefragt, ob sich das gedeckt hat oder ob es so, ich weiß nicht, kannst du so ein, zwei Beispiele nennen, wo es vielleicht genau nicht so war, wie es die Expertinnen vermuteten oder herausgefunden haben oder so?
1: Also wir haben es ja in Thüringen wirklich mit einem weltweit einzigartigen Phänomen zu tun, wenn es um den demografischen Wandel geht. Da kann wirklich nur China mithalten. Ne? Also es ist wirklich richtig krass. Viel Abwanderung, viele alte Leute. Ne? Und aber zum Beispiel, als ich mich hier mit Politikerinnen unterhalten habe, kam dieses Thema auch. Leerstand war gar kein Thema oder Abwanderung, also hier nicht. Ne? Also es gibt es vielleicht schon, aber hier nicht. So, das fand ich ganz interessant. Was ich auch interessant fand, war ein Polizist, mit dem ich mich unterhalten habe, der halt gemeint hat, dass schon die Drogenkriminalität hier am höchsten ist. Also vor allen Dingen, was so synthetische Drogen betrifft. Und diese Einschätzung kam echt nicht ein einziges Mal zumindest bei den anonymen Fragebogen vor. Also gar nicht, gefühlt nicht sichtbar. Ich habe ihn dann auch gefragt, warum das so ist. Und dann meinte er, das ist ein Zeichen von guter Polizeiarbeit, wenn das die Menschen gar nicht wahrnehmen. Weiß ich jetzt nicht. Fand ich eine interessante Aussage. Genau. Und dann gab es einfach ganz viele verschiedene Ideen. Ne? Oder was auch interessant war im Krankenhaus hier, die häufigsten Erkrankungen sind Gefäßerkrankungen, zum Beispiel durch übermäßigen Alkoholkonsum. Und auch das Wort Alkoholkonsum kam nicht einmal in den Fragebogen irgendwo vor. Fand ich interessant.
0: Auf jeden Fall. Das ist wirklich, kann ich mir vorstellen, dass es da viele Momente gab, wo du so dachtest, oder so in die Richtung. Gab es bei den Antworten von diesen 200 Leuten irgendwas, was so massiv oft aufgetaucht ist? Also wo man richtig sagen könnte, gut, das scheint irgendwie wirklich viele Leute zu beschäftigen?
1: Also in den Fragebogen, die online ausgefüllt wurden, war ganz oft die AfD-Thema. Dass die Menschen Angst davor haben, das ablehnen. Genau, und deswegen habe ich zum Beispiel auch das Gefühl gehabt, ich muss hier noch ein bisschen mehr nachhaken, weil ich das hier teilweise, nicht überwiegend, aber teilweise anders wahrnehme. Und ich glaube, es gibt einfach Menschen, die würden jetzt nicht unbedingt Fragebogen ausfüllen, ne? Oder schon gar nicht online. Deswegen eben zum Beispiel die zusätzlichen Befragungen oder die Protokolle, um das eben zu vervollständigen, das Bild. Genau, aber es war auf jeden Fall was, wo alle Sorgen hatten, war schon so die politische Entwicklung. Das kann man schon so sagen. Ja.
0: So, und dann hast du quasi ganz, ganz viel Material gesammelt über die Zeit. Ich weiß, als wir im April letzten Jahres gesprochen haben, wusstest du noch nicht genau, ob du ein paar Monate das laufen lässt, dann einen Stopp machst oder weitergehst. Du wusstest ja, dass am Ende irgendwie eine Ausstellung draus werden soll. Wie bist du damit umgegangen, quasi aus dem Sammeln und Zusammensuchen dann irgendwie in Richtung der Ausstellung abzubiegen?
1: Ich muss sagen, ich bin in dem Jahr ganz viele Phasen durchlaufen. Also am Anfang, als ich die Befragung gestartet habe, war das für mich persönlich echt eine krasse Herausforderung, meinen eigenen Standpunkt zurückzunehmen. Also ich bin irgendwann mal mein Auto zum TÜV gebracht und es hat dann damit geendet, dass ich mich mit dem TÜV-Prüfer angeschrien habe und habe dann halt gemerkt, oh, ich habe überhaupt nicht die Distanz, ne, sowas eigentlich durchführen zu können und war dann wirklich mal kurz davor, das Projekt komplett zu kippen, muss ich sagen. Und irgendwann habe ich es aber eher so begriffen, als wie wenn man Briefmarken sammelt. Also ich habe das wirklich dann ganz neutral einfach hingenommen. Und mir ging es nicht darum, irgendwann bloßzustellen oder so eine gewisse Meinungsmache zu forcieren, sondern ich wollte wirklich ein Stimmungsbild zeichnen. Also dass man einfach, wie wenn man in ein Archiv reingeht und man hat die jetzige Gefühlslage vor sich und kann sie sich anschauen. Und zwar nicht nur in klein gedruckten Büchern oder Zetteln, sondern man steht riesig drin, ja. Man kann sich selber verorten. Das entspricht meiner Meinung. Oh, davon habe ich ja noch nie was gehört. Damit kann ich mitgehen. Das lehne ich komplett ab. Und es war mir ganz wichtig, dass diese Aussagen eine gewisse Räumlichkeit bekommen, ja. Um einfach auch eine gewisse, die brauchen einen Platz, ne? Die haben einen Platz in unserer Gesellschaft und die brauchen auch einen Platz, um sich damit auseinanderzusetzen. Genau, und so habe ich halt während des Jahres immer mehr nach einer Form gesucht, wie ich damit umgehe. Ne? Weil ich habe mir das ja immer wieder durchgelesen und ich fand es total schwierig. Ich wollte kein Buch machen oder so. Das fand ich nicht entsprechend. Ja? Ich wollte, dass man wirklich in diese Meinungswulste reintritt und sich damit auseinandersetzen muss. Und das war so eigentlich die große Frage des Jahres. Wie kriege ich diese ganzen Sachen, die ich gehört habe und gesammelt habe, in eine, naja, künstlerisch auch ansprechende Form? So, das war so der Prozess, den ich in diesem Jahr hatte und auch wie kann ich mich davon so ein bisschen distanzieren, genau. Es war wirklich, ich kam teilweise in absolut verrückte Situationen, muss ich echt sagen. Als ich zum Beispiel, ich habe ja noch ein Kind gekriegt im Februar und selbst in der Hebammenpraxis war plötzlich dieses Problemthema total da und ich wollte aber eigentlich nur ein Kind kriegen und es war, ich weiß nicht, das hat sich überhaupt nicht miteinander vertragen so und ich konnte wirklich nicht mehr raus da. Ich war wirklich so richtig drin und ich glaube, ich bin jetzt froh, wenn ich langsam wieder ein bisschen Abstand dazu bekommen kann, genau.
0: Das kann ich mir vorstellen und so dieses Gefühl der Überforderung des Drinseins, muss ich sagen, hat man auch ein bisschen, vielleicht auch mit Absicht in der Ausstellung. Ich habe sie mir angeschaut und ich weiß, also auf jeden Fall das, was sie mir gerade in den Kopf kam, war dieses gleichzeitige Lesen. Also es ist ja viel aufgeschriebenes, großformatig und gleichzeitig hört man ja aber auch Audioteile. Und ich habe mich am Anfang da total dran gestört, weil ich dachte, ich kann doch jetzt hier nicht lesen und gleichzeitig hören. So, und irgendwie macht das aber auch was. Ich weiß nicht, ob das beabsichtigt war oder so, aber ich fühlte das gerade wiedererkannt, wie du von dir selber erzählt hast, wie das so viel Raum eingenommen hat.
1: Na, es gibt diese Audioinstallation, das Problemportal, da streiten sich praktisch eigentlich immer so widersprüchliche Meinungen links, rechts. Man läuft durch einen Türrahmen, der frei hängend im Raum ist. Das kommt ein bisschen drauf an, wie viele Besucherinnen in dem Raum gerade sind. Weil wenn man alleine ist, geht es wirklich erst an, wenn man sich dem Ding nähert. Na? Also es läuft mit Bewegungssensor. Wenn natürlich jetzt viele Leute drin sind, dann hast du das. Umso mehr Leute drin sind, ne, umso mehr überlagert sich das. Es ist natürlich auch ein bisschen Konzept. Stresst einen natürlich auch mehr. Wenn man ganz alleine drin ist, kann man es einfach ganz anders wahrnehmen. Ne? Und das ist ja eigentlich auch oft im realen Leben so. Ne? Umso mehr sich das in so eine Situation reinschaukelt, umso mehr Menschen das sind, ne, umso lauter wird die Sache halt auch. Genau. Das war schon ein bisschen beabsichtigt, doch. Hm. Diese Überforderung wollte ich auch gern weitertragen. Und die trägt sich ja nicht nur in den Texten, sondern es gibt ja zu jeder Arbeit auch ein Bild. Ne? Also es ist ein bisschen wie ein Zeitungsartikel. Es gibt eine Überschrift, es gibt ein Bild, es gibt einen Text, der Text dann eben großformatig. Was mich total begleitet hat, ist dieses Leitbild, das Archiv der Probleme, ist dieser umgekippte Blumenstrauß. Der ist so ein bisschen für mich das Sinnbild, wie ich mich eigentlich auch das ganze Jahr dabei gefühlt habe. Ne? Also ich habe so einen Blumenstrauß präpariert, der praktisch vor deinen Augen umfällt und die Blumen fallen raus. Und man hat einfach das Bedürfnis, alles wieder aufzuräumen und das Ding umzustellen, die Situation wieder gerade zu rücken. Man kommt nicht aus dieser Position heraus, den Schaden abwenden zu wollen und wieder Ordnung zu schaffen. Und für mich war das so ein schönes Bild, weil ich dachte, wie toll wäre es eigentlich, wenn wir die Welt einen Moment anhalten könnten und dann einfach dieses Problem so lange anschauen könnten, bis wir es verstehen, ja, und auch die Lösung dafür haben, bevor sich dann die Welt weiterdreht. Leider ist es im echten Leben nicht so. Und wir können nicht einfach auf Stopp drücken. Aber ich fand die Idee schön, einfach jedem Problem wirklich die nötige Zeit zu widmen, auch diese Komplexität zu erfassen und den Kontext vor allen Dingen. Genau.
0: Du hast jetzt schon so ein bisschen beschrieben, was man da sehen kann, wer die Kunsthalle kennt. Die hat ja sehr unterschiedliche Bereiche. Und es gibt so ein letztes oberes, hinteres Zimmer, wo auch tatsächlich deine Ausstellung ist, was nochmal sich unterscheidet von den anderen Räumen in der Kunsthalle. Hatte das eine Rolle gespielt, wo die Ausstellung sein wird? Also hast du dir das vorher angeguckt oder ist die Ausstellung quasi in sich geschlossen und die könnte jetzt auch woanders genauso stehen?
1: Die würde, egal wo sie stehen würde, anders aussehen. Mhm. Ne? Also ich habe diesen Raum mehr oder weniger zugeteilt bekommen und ich brauche das auch als Künstlerin. Ich arbeite sehr räumlich bezogen und habe diesen Renaissance-Saal gekriegt mit diesen knalligen Farben und dem Gebälk und kein einfacher Raum, finde ich, um Kunst zu machen. Und so sind auch die Arbeiten, die ich gemacht habe, ziemlich knallig geworden, ziemlich grell, um auch einfach mit diesem Raum mithalten zu können, ne? Und den Raum irgendwie füllen zu können. Und ich fand es aber, also ich muss sagen, ich bin übelst happy. Ich finde, das sieht da drin wirklich peppig aus. Und es ist nicht irgendein staubiges Archiv, wo man nicht drin sein will, ne? Sondern es lockt schon auch so mit Farbtönen und Formen und verschiedenen Materialien und kommt nicht ganz so trocken daher auf jeden Fall.
0: Eine Frage vielleicht noch zu den Aussagen, die man dort hört, sieht oder irgendwie so. Es sind ja, weiß ich nicht, ob es alle sind oder ob du ausgewählt hast. Also meine Frage, die mir aufgekommen ist, war, hast du was rausgelassen, was zu krass war? Also zum Beispiel, weiß ich nicht, irgendwelche ganz rassistischen Aussagen oder irgendwie so? Oder hast du gesagt, nee, ich mache hier ein Archiv, ein Bild der Situation und da gehört alles rein?
1: Also mir sind jetzt Gott sei Dank keine verfassungsfeindlichen Sachen untergekommen. Die hätte ich auf jeden Fall rausgelassen. Aber es gibt schon Aussagen, die sind schon auch rassistisch oder tendieren in die Richtung. Die haben aber ganz oft einen Gegenüber, der genau das andere sagt. Viele Ich zeigt auch eine gewisse Desinformation. Ne? Ich finde es ganz interessant, das habe ich in dem Türrahmen zum Beispiel gemacht. Da beschwert sich der eine, dass Migrantinnen, die herkommen, nicht arbeiten. Und auf der anderen Seite steht der Migrant, der halt sagt, wir dürfen nicht arbeiten. Ja, und das war auch die Diskrepanz, die ich auch hier gespürt habe. Ich war ja auch bei geflüchteten Familien, ne? Bei Familien, die sich hier angesiedelt haben und versucht haben, diesen Weg zu gehen. Ne? Und wie schwer es für die war, eine Arbeit zu finden, weil sie einfach nicht arbeiten dürfen, wo immer noch viele denken, dass die Leute einfach hierher kommen und nichts tun. Also es ist ein totaler Trugschluss. Ne? Und ich glaube, da sind wir wieder bei diesem Punkt, halt mal kurz das Problem an, damit ich mich wirklich also umfassend damit auseinandersetzen kann. Den Kontext muss man halt sehen. Ne? Und das steckt auch in der Arbeit drin, ne? Diese Widersprüchlichkeit, wo man alleine schon merkt, ah, hier kann ja irgendwas nicht stimmen. Der eine sagt so, der andere sagt so, irgendwo kann das nicht sein. Also irgendwo muss man da vielleicht nochmal nachlesen, wie ist es denn wirklich? Und das war mir auch ganz wichtig, dass man diese, ne, diese gegenüberliegenden Meinungen zusammenholt und dass vielleicht der Betrachter dabei denkt, okay, da muss ich mich nochmal genauer informieren, weil hier stimmt irgendwas nicht.
0: Wie ist es denn? Hast du Reaktionen bekommen von Menschen, die sich das betrachtet haben? Gab es Rückmeldungen? Du warst ja auch ein paar Mal in Erfurt oder es gibt, glaube ich, auch so geführte Ausstellungsansehen. Termine, wie auch immer. Was hast du für Reaktionen mitbekommen von Besucherinnen?
1: Das war schon ganz witzig. Einmal stand ich mit einer Frau vor dem Blumenstrauß und es gibt ein, also dieser Blumenstrauß, der praktisch runterfällt, und es gibt einen Teil, das ist unten auf dem Boden installiert mit so, ja, sieht aus wie Wasser. Soll auch Wasser sein, ist aber keins. Ne? Und während ich mit ihr geredet habe und sie mir auch so beschrieb, was sie so herumtreibt, hat sie das aufgehoben und wieder oben drauf gelegt, weil sie es wirklich aufräumen wollte. Und ich fand es so schön, weil es ist natürlich nicht gedacht, das anzufassen eigentlich, ne? Aber dieser Reflex war so viel stärker, ne? Das wieder in Ordnung zu bringen, als dieses, oh, hier ist ein Kunstmuseum, man darf es nicht anfassen. Also ich glaube, es bewegt die Leute schon. Also ich glaube, man geht jetzt nicht mit einer Erkenntnis raus, sondern man geht mit vielen Sachen raus, über die man nachdenken kann, ne? Und ich hatte jetzt noch mal eine Projektwoche, das war auch ganz spannend, mit einer Schule. Das war im Zusammenhang mit dem mit der Kunststiftung, ne, mit den Kulturagentinnen in Thüringen. Das war ich jetzt gerade eine Woche in der Elsertalschule in Kreiz und habe mit den ganzen 7-Klässlern ein Kunstprojekt gemacht zu Problemen eben. Ne? Und ich war mit den Kids auch im Museum und ich fand eigentlich total interessant, wie sie auch die Sache sehen. Ne? Und man merkt dann halt auch, es kommt übelst drauf an, mit was für einer Altersgruppe man gerade spricht, welche Probleme tatsächlich dann irgendwie ganz oben stehen, ne? Ganz krass priorisiert werden. Und ich fand es wirklich spannend. Wir haben in der Schule zum Beispiel, war die Aufgabe auch, dass sie von zu Hause Probleme mitbringen, also Alltagsprobleme. Ne? Und wir aus diesen Problemen was Positives machen. Also, dass wir die bearbeiten. Wir haben dann Collagen gemacht, Skulpturen oder Linoldrucke. Ne? Und am Ende gab es eine Ausstellung in der Stadtbibliothek Kreis, die übrigens noch zu sehen ist bis Ende August, glaube ich. Genau. Und ich fand es ganz interessant, wie die Kinder auch dieses Thema, wie wichtig das ist. Wirklich, die haben mit lapidaren Problemen angefangen. Der eine hat geschrieben, die Katze hat in die Küche gekotzt, die andere hatte Angst vor Wäschebergen. Also, da kamen tolle Collagen bei raus. Ne? Aber dann ist das auch weitergewandelt. Ne? Es ging dann extrem Richtung Feminismus und Rassismus auch. Und ich fand es total interessant, wie wichtig es ist, diese Sachen zu bearbeiten. Ne? Weil manchmal kann man auch nicht ewig drüber diskutieren oder es hilft nicht zu diskutieren, sondern manchmal kann Kunst auch ein totaler Ausweg sein, ne? Solche Sachen zu behandeln und auch ein Ventil, um damit umgehen zu können. Und ich fand, das ist so unterschiedlich, mit wem man eben in dieser Ausstellung ist, was das dann letztendlich macht oder wie man das auch weitertragen kann. Es ist einfach ein unglaublich wichtiges Thema, finde ich.
0: Du bist auch nochmal in Erfurt, oder? Für ein Künstlerinnengespräch oder was gibt es nochmal Möglichkeiten, außerdem sich selbst anzugucken in der Kunsthalle, das anzuschauen?
1: Am 29. Juli um 18 Uhr sollen bitte alle in die Kunsthalle kommen, da gebe ich eine Führung. Da bin ich auf jeden Fall da, genau.
0: Und bei der Führung erzählst du dann einfach ein bisschen, was du gemacht hast oder was passiert da?
1: Ja, genau. Man kann mich fragen, man kann natürlich seine Probleme mitbringen. Man kann mit mir reden. Man kann sich natürlich auch die tollen Arbeiten von Susanne Hanna angucken, der anderen Landesstipendiatin. Außerdem gibt es noch eine Ausstellung von dem Malerinnennetzwerk. Leipzig ist das, glaube ich, genau. Also es lohnt sich auf jeden Fall. Man kann da gut ein paar Stunden rumbringen in der Kunsthalle.
0: Eine letzte Frage habe ich noch, die knüpft so ein bisschen an, was du eben sagtest, dass Kunst auch ein Ventil sein kann. Was hat denn das Projekt mit dir gemacht? Du hast schon so ein bisschen geschildert, dass es über das Jahr so ein Auf und Ab war und das doch auch dich sehr beschäftigt hat. Hat sich das irgendwie nachhaltig was mit dir gemacht?
1: Na, ich glaube, wenn wir Diversität wollen, dann müssen wir Teil davon sein. Und zwar finde ich total wichtig, das habe ich so im Laufe des Jahres gemerkt, dass man sich in dem Rahmen, wie man es eben kann, ne, irgendwie auch in seinem näheren Umfeld einbringen muss. Und ich bin Mitglied mittlerweile im Kirchenrat, weil ich das wichtig finde, dass man da Sachen entscheiden kann. Ich werde wahrscheinlich auch noch mehr an Schulen machen, weil der Lehrermangel hier katastrophal ist und weil ich auch finde, also es ist jetzt nicht mein Traum, Lehrerin zu werden, gar nicht, ne? Aber ich sehe es als Kunstprojekt. Ich finde wirklich, dass man auch als Künstlerin das Atelier verlassen muss und auch irgendwo in der Gesellschaft wirken muss und vielleicht auch die Aufgabe hat, so gewisse Sachen zu übersetzen. Und ich finde es so wichtig, dass die Kids da jemanden stehen haben, der Leidenschaft für etwas hat und da Bock auch hat, was mit denen zu machen. Und genau, also mir hat das total das ausgelöst, dass ich bin nicht so jemand, der gerne diskutiert. Ich mache halt lieber. Ich habe lieber irgendwas und kann dann eine Aktion machen. Und es hat sich irgendwie immer gut bewährt, dass, keine Ahnung, weil man zum Beispiel mit dem Auto eine Reifenpanne hat und repariert dann gemeinsam, da kann viel, viel mehr passieren, als wenn man jetzt ein Handbuch über das Reparieren schreibt. Also das ist für mich so schön praktisch. Ich brauche einfach dieses Praktische und ich glaube, wenn das jeder machen kann oder würde, sich einfach so in diesem näheren Umfeld einbringen, ich glaube dann, das ist das meiste, was man tun kann. Und das ist aber auch so wichtig für einen selber, weil man muss dieser Ohnmacht, die doch auch immer mal wieder jetzt so durch den Raum fliegt, dieser Ohnmacht muss man irgendwie begegnen. Und das finde ich total wichtig, dass man da nicht verstummt, sondern irgendwie seine Sprache findet.
0: Wer jetzt interessiert geworden ist und sich das angucken will, kann das in der Kunsthalle noch tun. Ich glaube, bis Ende August, Ende Juli, du hast es gesagt, bist du noch mal da für eine Möglichkeit, ins Gespräch zu kommen. Elisabeth, vielen Dank für das Gespräch und ich wünsche dir für weitere Projekte alles Gute.
1: Danke, Mann. Lieben Dank.

0: Ja, ich sitze hier in Salzwedel mitten am Rathausturm. Da ist so ein kleiner, schöner, gepflasterter Platz und es gibt einen Springbrunnen, wo man das Geplätscher im Hintergrund auch so ein bisschen hört. Und ich sitze hier mitten in der Sonne in einer kleinen Runde. Es sind bunte Stühle aufgestellt und es gibt ein kleines Transparent, auf dem in bunten Buchstaben auf einen Quasselstuhl hingewiesen wird. Und ich sitze hier mit Rainer und Freier, die diesen Quasselstuhl initiiert haben. Und Rainer, vielleicht frage ich dich zuerst mal. Das Ganze geht ja aus von einer Initiative, die nennt sich Brückenbau. Was ist das für eine Initiative?
1: Brückenbau ist eine Initiative, die Menschen in Salzwedel und im Sachsen-Anhalt ins Gespräch bringen kann. Dass sie miteinander sich unterhalten über die Zukunft, was man verbessern kann, was man verändern kann und dass man einfach ins Gespräch kommt miteinander und versucht, so Brücken zueinander zu bauen und so ein bisschen gegen die Spaltung in unserer Gesellschaft vorgeht.
0: Es ist ja der Quasselstuhl eines von den verschiedenen Formaten, die ihr habt. Vielleicht, Freier, kannst du ein bisschen erzählen, was ist das für ein Format oder was nehmt ihr euch da vor?
2: Wir möchten hier die Menschen miteinander ins Gespräch kriegen, damit sie auch einfach auch mal was Schönes erzählen. Ne? Viele erzählen hier in Salzwedel auch, sie sind einsam, sie haben Ängste, sie können ihre Mieten nicht mehr zahlen, die Energie nicht mehr bezahlen. Und hier möchten wir einfach so ein ganz offenes Angebot bieten, so zweimal im Monat bis jetzt, wo jeder sich zusetzen kann und auch reden kann. Ne? Über seine Sorgen oder auch über schöne Sachen.
0: Und Rainer, jetzt hast du gesagt, es geht auch so drum, ja, so Gräben zu überwinden oder eine Spaltung, die ihr in der Gesellschaft seht. Wie würdet ihr das beschreiben in Salzwedel? Also worin bestehen denn so Spaltungen oder was macht es vielleicht auch schwierig, dass so ein Gesprächsangebot notwendig ist?
1: Naja, was es schwierig macht, das merken wir ja auch. Wir haben immer noch jemand Drittes mit bei, der beim Quasselstuhl rumgeht und Zettel verteilt und die Leute einlädt. Aber es ist relativ schwierig. Also viele Leute sagen, ja, ich finde es schön, was ihr macht, aber ich habe jetzt gerade keine Zeit oder ich muss jetzt das machen und ich muss jetzt das machen. Und so eine Ängste vielleicht so ein bisschen abzubauen. Ist es eigentlich, also denken wir, dass wir damit das schaffen, dann vielleicht so ein bisschen einfach ganz normal ins Gespräch zu kommen und dass man sich mehr öffnen kann, auch den anderen Menschen gegenüber und so nicht meint, nö, ich schotte mich ab und ich bin nur noch für mich. So ist es gemeint eigentlich.
0: Aber was denkt ihr, warum schotten sich Leute ab oder wo liegen da die Probleme?
2: Ich glaube, die Probleme sind ziemlich vielfältig. Seit Corona haben wir ja so eine gewisse, so eine Anmache-Mentalität, sag ich mal. Wenn du mal bei Facebook auf diese Salzwedel-Seiten guckst, ne, da kann kaum einer irgendwie was sagen, ohne dass gleich gemeckert und gehetzt wird. So, und ich möchte einfach, ja, mir geht es ja auch um die Demokratie in unserem Land, dass jeder auch das sagen kann, was er möchte und dass man darüber wieder in Austausch kommt und nicht gleich alles niederbügelt, ne, was ich da so erlebe. Und uns war ja auch wichtig, dass wir so aus einer Blase rauskommen und wieder eine Stadtgesellschaft sind, so eine Zivilgesellschaft, die ihre wunderschöne Stadt, die wir hier haben, auch wieder wertschätzt und auch mitgestaltet, dass man die Leute mit ins Boot holt. Was braucht ihr dafür? Und wir sind durchaus auch in Kontakt mit dem Bürgermeister oder auch mit der Stadtverwaltung, bringen Wünsche auch an.
0: Und was sind das so für Themen, die Leute ansprechen, wenn sie mit dazustoßen in diese Runde hier?
1: Naja, wir hatten Leute, die hier Touristen waren, die gefragt haben, was man denn hier sich angucken soll, kann und was denn hier schön ist in Salzwedel. Wir hatten Leute da, die über ihre Einsamkeit gesprochen haben, ja, die gesagt haben, naja, ich wohne hier jetzt schon seit einer Zeit, aber die Leute werden eben immer weniger, die ich kenne und mir fällt es eben schwer, Menschen hier kennenzulernen und mit denen mal zusammen Kaffee zu trinken oder sonst irgendwie. Das sind so im Großen und Ganzen die Hauptthemen. Und eben auch, wie fühlst du dich in Salzwedel? Was macht dir Angst? Was findest du hier schön an der Stadt? Was ist wünschenswert, was man vielleicht noch weiter vorantreibt? Das sind so die Hauptthemen, über die wir uns hier unterhalten.
0: Und habt ihr das Gefühl, dass es angenommen wird? Oder habt ihr auch so das Gefühl, dass es ein bisschen Früchte trägt und das auch so funktioniert, dass man solche Gräben dann überwindet?
2: Ja, das Gefühl habe ich schon. Ne? Also für mein Dafürhalten würde ich gerne mehr Publikum haben. Wir machen ja auch so kleine Mini-Sozialberatungen, ne? Dass wir wenigstens wissen, wohin kann ich gehen, wenn ich mit meinem Geld nicht mehr klarkomme. Ne? Sodass man sagt, wo Sozialberatungen sind, ist eben und auch diese Hilfen weiterleitet. Ich würde mir einfach wünschen, dass mehr Leute das Angebot annehmen, was viele auch gut finden, aber sich so wenig trauen, hierher zu kommen. Ne? Was manchmal gut klappt, wir sitzen ja hier so schön, es gibt viele Bänke, wenn wir einfach auf die Leute zugehen. Und dann findet sich auch ein Gespräch. Und ich glaube, da brauchen wir einen langen Atem.
0: Willst du auch was sagen? Wie heißt du?
3: Petra. Ja, ich bin hier die dritte Person und verteile ja immer ein bisschen Werbung für den Quasselstuhl. Und die Resonanz ist eigentlich sehr gut. Also viele Leute haben Interesse, aber gerade keine Zeit und wünschen sich eigentlich einen regelmäßigen Platz, wo sie kommen können. Und das werden wir auch versuchen, irgendwie umzusetzen, weil der Bedarf ist, glaube ich, schon da. Nur das ist manchmal überfordernd, dann sofort irgendwie auch Zeit zu haben. Jetzt sind gerade ein paar Leute gekommen und möchte ich mich denen wieder widmen. Aber ich glaube, ein regelmäßiger Termin dafür würde vielleicht auch mehr Leute anlocken, denn die dann auch sich darauf vorbereiten können.
0: Ja, dann machen wir auch gleich Schluss hier, wenn hier Leute in der Runde dazukommen. Aber vielleicht noch eine abschließende Frage, weil genau wir von Radio Korax sind ja jetzt so ein paar Tage hier in Salzwedel. Und Rainer, du hattest auch schon gesagt, dass ja auch manchmal Leute auch einfach herkommen und fragen, was ist sehenswert in der Stadt oder so. Vielleicht auch im Hinblick auf Hörerinnen und Hörer in Halle, was könnt ihr denn empfehlen oder was ist denn wissenswert über Salzwedel, wenn man vielleicht noch gar nicht so hier in der Ecke war?
1: Ja, da bin ich vielleicht so ein bisschen der falsche Ansprechpartner, weil ich selber noch erst seit 2024 hier wohne und auch hier nicht direkt in Salzwedel, sondern in Ritze. Aber was wunderschön ist, ist einfach die Stadt sich anzugucken, die alten Fachwerkhäuser, die hier sind, die teilweise langsam wieder aufgebaut werden oder auch schon aufgebaut sind, die kleinen Gassen, durch die man gehen kann, die kleinen Geschäfte, die man hier findet. Das sind schon Sachen, die ich sehr schätze und auch das kulturelle Angebot mit der Kulturnische, mit dem Exchange und mit so Sachen, die man nicht unbedingt erwartet hier in der Stadt. Ja, das sind Sachen, die, denke ich, die sind richtig schön. Und natürlich der Salzwedeler Baumkuchen, der gehört natürlich immer mit dazu. Also der ist ja hier eigentlich die Hauptattraktion. Ja, das ist so im Großen und Ganzen das, was ich so sagen kann dazu.
2: Ja, ich finde besonders die Altstadt schön. Ich wohne jetzt seit 95 in der Altmark und seit 10 Jahren in Salzwedel. Komme aus der Großstadt Hamburg irgendwann einmal. Mir war das einfach zu viel an Angebot. Wir haben hier zum Beispiel das Kunsthaus, das wunderschöne alte Mädchenlyzeum, was fast am Verfallen war. Und dann ein Verein, das wieder hat aufbauen lassen mit einem wunderschönen Saal, mit einem Restaurant unten drin. Und das Kulturhaus haben wir, der alte graue Willem, ne, den die Erdgasarbeiter selbst mit aufgebaut haben. Wir haben ein Kino und wir haben eine Bahnanbindung. Und man ist wirklich stündlich, kann man in 1,5 Stunden in Hamburg oder in Berlin sein, wenn es klappt mit der Bahn. Ist ja immer die Einschränkung.
0: Ne? Petra, kannst du noch was sagen zu Salzwedel?
3: Ja, ich lerne das ja auch gerade erst noch intensiver kennen und bin auch erstaunt über die vielen Angebote, die es gibt. Nur leider sind sie nicht so sehr vernetzt, sodass man erstmal suchen muss, irgendwie, dass man das findet, was man auch gut findet und sucht. Aber es gibt eine ganze Menge und wir sind halt dabei, eben auch über die Vereine sozusagen wieder ein bisschen was zu vernetzen, dass wir eben auch die Angebote irgendwo auch zusammenbringen können und mehr veröffentlichen können auch und auch mehr Leute auch dazu locken können.
0: Dann danke ich euch.

0: wenn man dagegen klopft? Nicht, ne?
1: Die funktioniert sowieso nicht.
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0: Ja, eigentlich müsste man sich mit diesem Ding nochmal ausführlicher beschäftigen, aber eigentlich...
3: Hallo, hier ist Damas das Radio und am Mikrofon begrüßt euch euer Moderator Lüscha. Heute haben wir zwei Themen im Gespräch. Stolperstein für einen Wehrmacht-Deserteur in Hamburg und die Konferenz Transnational Academic Solidarity, die am 4. Juli in Berlin stattfand. Am 27. Juni habe ich die Einweihung des Stolpersteins für die Wehrmacht-Deserteur Ernst Gravenhorst in Alsterdorf, Hamburg besucht. Wegen dieses Ereignisses haben das Team von Oloma e.V. und die Tochter von Ernst Gravenhorst, Charlotte Gravenhorst, ein Stolperfest organisiert. Als erstes werdet ihr die Einweihungsrede von Charlotte Gravenhorst hören. Danach habe ich für euch die Inszenierung von Kim Kilau mit dem Titel Flucht aus dem Kettenwerk aufgenommen. Diese Inszenierung wurde dort nach der Einweihung gezeigt. Bei der Inszenierung geht es um die Fluchtgeschichte von drei Deserteuren aus der Kettenwerkfabrik in Langenhorn im Jahr 1944. Sie wird von der Stimme der jungen Schauspielerin Friede erzählt. Dazu kommt noch ein Interview mit der Gedenkstättenpädagogin Kim Kilau, die die Inszenierung konzipiert hat. Dafür haben wir uns extra in Geschichtswerkstatt Barmbek getroffen. Die Konferenz in Berlin wurde von russischen Exilakademikern organisiert und brachte Sprecherinnen aus mehreren europäischen Ländern zusammen. Dort konnte ich mit einer der Organisatorinnen, Anastasia Ushakova, und einer Teilnehmerin, Alexandra Zapolska, sprechen, die mit mir über Solidaritätskampagne Free Azad geredet hat.

hier begrüßen zu dürfen. Wer mich nicht kennt, ich bin Charlotte Gravenhorst, die Tochter für Ernst Gravenhorst. Wir stehen ja heute hier wegen der Ehrung von Ernst Gravenhorst, der und von dem Verein Olmo e.V. einen Stolperstein bekommen hat. Also um jetzt noch mal zu sagen, wie ich dazu komme. Ich habe im Februar, glaube ich, die Mopo gelesen. Die Mopo gibt es ja nur noch einmal in der Woche. Und ich kaufe sie mir manchmal wegen der Kulturinformation, wegen der nächsten Woche. Ich habe also die Mopo gelesen und lese da einen ganzseitigen Artikel über ein kleines Laientheaterstück namens Flucht aus dem Kettenwerk. In diesem Artikel stand drin, dass in den 40er Jahren, ich glaube 1944 war es, Strafgefangene, die zur Zwangsarbeit verurteilt waren im Kettenwerk in Langhorn, dass die geflohen waren und dass es darüber ein Theaterstück gab. In diesem Artikel stand der Name Ernst Gravenhorst, also der Name meines Vaters. Das hatte mich natürlich aufhorchen lassen und interessiert. Und Gott sei Dank standen da auch ein oder zwei Kontaktnamen. Da habe ich mich also in Hamburg auf die Suche gemacht und habe Kontakte aufgenommen hier zu René Sirilko vom Verein Olmo e.V., der für die Stolpersteinlegung verantwortlich ist, und habe Kontakt aufgenommen, wo ist sie? Zu Ada Hinten, zu Kim Kielau, die diejenige war, die das Theaterstück aufgeführt hatte mit Laien. So, und so fing das alles an. Daraufhin habe ich mir natürlich auch mit einigen anderen, mit Freunden, das Theaterstück angesehen. Wir haben uns ein, zweimal getroffen, bei uns zu Hause in einem Spüttel. Und so ist es denn zu der Planung dieser Veranstaltung gekommen. Und ich freue mich, dass es doch einige gelesen haben oder davon gehört haben und dass wir jetzt hier zusammen sind. So, das sind meine Worte. Ja, das ist ein Opfer.

0: Hallo?
1: Hallo.
0: Wer bist du?
1: Ich bin Carola Warholz.
0: Wo sind wir hier?
1: Im Frauengefängnis Barnimstraße in Berlin.
0: Und warum?
1: Wir sind erwischt worden.
0: Wir?
1: Otto und Karl-Heinz in einem gestohlenen Auto in Berlin.
0: Wer ist Otto?
1: Otto Berger. Mit ihm bin ich befreundet. Wir haben uns vielleicht schon kennengelernt, als wir noch Kinder waren. Otto ist in Berlin geboren, in Charlottenburg. Am 1. Oktober 1920. Wenn ich an ihn denke, dann sehe ich einen lebhaften Jungen. Ungeduldig, manchmal impulsiv. Einer, der schneller handelte, als er dachte. Otto hat mir einmal erzählt, was er als Jugendlicher getan hat. Er und ein Freund fanden zwei unverschlossene Autos. Sie stiegen ein und fuhren los. Nicht aus Berechnung. Er aus Übermut, bis ihm der Sprit ausging. Dann ließen sie die Wagen stehen. Aber das war natürlich Diebstahl. Und 1938 musste er dafür vors Gericht. Ich glaube zu erinnern, dass er Angst hatte. Also ich hätte auf jeden Fall Angst gehabt, aber er wurde nicht verurteilt. Stattdessen stellte man ihn unter Schutzaufsicht. Später arbeitete er dann auf dem Land. Und 1940 meldete er sich freiwillig zur Luftwaffe. Warum, weiß ich nicht. 1943, während eines Heimatsurlaubs in Berlin, wurde Otto verhaftet. Zuerst wegen Mordsverdachts. Dann änderten sich die Vorwürfe. Sie hießen nun Begünstigung. Vergehen gegen die Kriegswirtschaftsverordnung. Urlaubsüberschreitung und Schwarzhandel. Das Urteil war hart. 5 Jahre Zuchthaus und so begann Ottos Weg ins Gefängnis.
2: Und wer war Karl-Heinz?
1: Karl-Heinz Bartel lernte Otto im Gefängnis kennen. Karl-Heinz ist am 27. August 1922 auch in Berlin geboren. Und auch er war Soldat. Doch eines Tages schrieb er eine Abwandlung des Fahneleids an eine Toilettenwand in der Kaserne.
0: Er schrieb,
1: wer auf die deutsche Fahne schwört, hat nichts mehr, was ihm selber gehört. Die Fahne hat den Krieg entfacht, Not, Tod und Grauen uns gebracht. Am nächsten Morgen wurde der Text entdeckt und es wurden Schriftproben genommen. Man stellte Karl-Heinz vor ein Feldgericht. Das Urteil? 5 Jahre Zuchthaus und so kam auch er ins Gefängnis. Und er lernte dann in der Haftanstalt Hamburg-Altena meinen Freund Otto kennen. Zusammen kamen sie dann ins Zuchthaus Fuhlsbüttel.
2: Und im Zuchthaus Fuhlsbüttel? Da gab es dann noch jemanden, oder?
1: Ja, wahrscheinlich haben sie dort auch ein Stravenhorst kennengelernt. Und sie mussten täglich Zwangsarbeit im hanseatischen Kettenwerk in Hamburg-Langhorn leisten. Und relativ schnell beschlossen sie dann auch zu fliehen. Am 4. Januar 1944 kam dann ihre Gelegenheit. Für fast 100 Arbeiter war nur ein einziger Kommandoführer eingeteilt. Und kurz zuvor hatte man dann auch eine einfache Toilettenwand eingebaut. Und mit Werkzeugen auf der Werkhalle brachen sie dann diese Wand auf.

0: Karl-Heinz und Otto gelangten in den Hof, kletterten über das Außengitter und sie schafften es vom Gelände herunter. Sie flohen dann nach Berlin mit dem Nachtzug, aber getrennt voneinander. Denn sie wussten, im Nachtzug, da wird kaum kontrolliert. 10 Tage nach ihrer Flucht trafen sich die beiden wieder. Und dann melden sie sich bei mir. Ich wollte ihnen helfen. Gemeinsam versuchten wir, irgendwie zu überleben. Wir brachen gemeinsam Garagen auf, stahlen Autos, beschafften Essen. Denn sie hatten ja keine Lebensmittelkarten. Später gaben sich Karl-Heinz und Otto als kriegsbestätigt aus, um nicht aufzufallen. Doch am 10. Februar 1944 wurden wir in einem gestohlenen Auto von der Gestapo gefasst und verhaftet. Und auch ich wurde festgenommen. Unsere Verfahren verliefen getrennt. Ich kam hierher, ins Frauengefängnis Barnimstraße. Und Karl-Heinz und Otto bekamen einen eigenen Prozess. Zwischen April und Juni 1944 standen sie vor dem Sondergericht Berlin-Moabit. Man warf ihnen ein besonders schweres Volksschädlingsverbrechen vor. Das Gericht verurteilte beide zum Tode.
1: Am 6. Juli 1944 wurden Karl-Heinz Bartel und Otto Berger im Berlin-Plötzensee hingerichtet.
0: Weißt du eigentlich, was aus Ernst Gravenhorst geworden ist? Ich erinnere mich, die beiden haben sich Sorgen um ihn gemacht, denn er wurde ja schon auf dem Werksgelände festgenommen.
1: Ja, ich weiß es. Ich weiß, was aus Ernst Gravenhorst geworden ist. Er wurde noch auf dem Gelände des Kettenbergs festgenommen. Er kam von dort ins Emslandlager. Von dort zur Frontbewehrung, an die Ostfront, und er überlebte den Krieg. 1948 kehrte er aus der Kriegsgefangenschaft nach Hamburg zurück. Er bekam 2 Töchter, später 2 Enkelsöhne und einige seiner Angehörigen sind heute hier. Deshalb sind wir heute hier zusammengekommen, um an Ernst Gravenhorst zu erinnern und an die Geschichte, die mit ihm verbunden ist.
0: Nur was aus mir, Carola Warholz, geworden ist, das wissen wir leider nicht. Aber vielleicht finden wir das ja auch noch heraus.
2: Okay, hallo Kim. Das ist Tamesdat Radio und wir sprechen heute über Deserteure zum Beispiel. Und aber nicht nur wahrscheinlich. Und wir haben uns bei einer Veranstaltung kennengelernt und da ging um Stolperstein für einen Wehrmacht-Deserteur. Und du hast darüber ein Schauspielprojekt gemacht. Und vielleicht kannst du zuerst ein bisschen über dich und über diese Werkstatt erzählen und dann ein bisschen oder nicht ein bisschen, sondern mehr über das Projekt.
3: Ja, gerne. Also ich bin Kim, ich bin Sozialarbeiterin und wir sind hier in der Geschichtswerkstatt Barmbek, wo ich in Teilzeit angestellt bin als Sozialarbeiterin und Geschichtsvermittlerin. Und darüber hinaus bin ich freiberuflich als Sozialarbeiterin und Gedenkstättenpädagogin aktiv. Das heißt, ich beschäftige mich mit Geschichte und mit der Vermittlung von Geschichte. Mein Schwerpunkt sind die Verbrechen des Nationalsozialismus, darüber aufzuklären, mit Menschen an die Orte zu fahren, wo Verbrechen stattgefunden haben, aber auch die Geschichten zu den Menschen zu bringen, Veranstaltungen zu machen, Rundgänge zu machen. Und eben, ja, so kam es dazu.

Versehen sind. Das sind Karl-Heinz Bartel und Otto Berger. Zwei junge Männer, die damals dort im Kettenwerk Zwangsarbeit leisten mussten, weil sie Wehrmachtsdeserteure im weitesten Sinne waren. Also die Geschichte ist etwas komplexer, kommen wir noch ein bisschen genauer zu, aber erstmal soweit. Und bei dieser Geschichte habe ich immer wieder festgestellt, das ist so ein bisschen so ein Randthema. Es gab dort auch ein KZ-Außenlager, jüdische Häftlingsfrauen mussten dort Zwangsarbeit leisten. Es gab ein sogenanntes Ostarbeiterinnenlager, also Menschen aus der Sowjetunion, aber eben auch aus der Ukraine oder aus Polen, die dort Zwangsarbeit leisten mussten. Es gab sogenannte Fremdarbeiter, die dort im Kettenwerk Zwangsarbeit leisten mussten. Es gab also sehr viele Menschen aus sehr vielen Nationen, die unter sehr unterschiedlichen Bedingungen dort gezwungen waren zu arbeiten. Und dieses Thema, dass eben auch Wehrmachtssoldaten, wenn sie desertiert sind, zur Zwangsarbeit verurteilt wurden, ist sehr, sehr unbekannt, auch in der deutschen Gesellschaft, obwohl wir ja sehr, sehr viel Erinnerungsarbeit machen in diesem Land. Und das habe ich bei meinen Rundgängen immer gemerkt, dass dieses Thema die Leute auch beeindruckt, also weil es sie überrascht hat. Und ich wollte gerne mehr daraus machen. Und so kam die Idee, dass wir dieses Jahr oder ich dieses Jahr ein Theaterstück geschrieben habe. Also die wahre Geschichte von diesen beiden Wehrmachtssoldaten, wo ich die Stolpersteine zu hatte. Und ich wusste auch, es gibt noch einen dritten, der dazugehört. Also Karl-Heinz Bartel und Otto Berger sind die beiden, die dort geflohen sind. Das wollten sie zusammentun mit Ernst Gravenhorst. Und Ernst Gravenhorst hatte ich gar nicht so viel mehr gewusst. Ich wusste, die sind eben zu dritt dort zur Zwangsarbeit gewesen, sind zu dritt geflohen. Ernst Gravenhorst ist noch auf dem Gelände verhaftet worden, also erwischt worden. Die anderen beiden haben es geschafft, sich nach Berlin durchzuschlagen damals, 1944, haben dort einige Wochen durch Einbrüche und sich verstecken, mit Kopfverbänden so tun, als seien sie eben Kriegsversehrte, haben sie sich durchgeschlagen. Sie hatten Hilfe von einem jungen Mädchen, was wir aus den Prozessakten wissen, die den beiden geholfen hat in Berlin. Und diese Geschichte ist natürlich irgendwie wie so eine Krimi-Geschichte. Man kann kaum glauben, dass sie wahr ist. Die sind dann leider erwischt worden in einem geklauten Auto zu dritt und sind dann in Berlin auch verurteilt worden zum Tode und in Berlin plötzlich hingerichtet worden. Und Ernst Gravenhorst wusste ich immer noch, dass der eben durch die Verhaftung direkt auf dem Gelände in die Emslandlager gekommen ist, von dort zur Frontbewährung, in ein sogenanntes Bewährungsbataillon an die Ostfront und dann 1948 aus der Kriegsgefangenschaft zurückgekehrt ist. Also dass er überlebt hat, aber nicht, was aus ihm geworden ist. Und als ich dann dieses Theaterstück geschrieben hatte, beziehungsweise die Idee hatte, das auf die Bühne zu bringen, brauchte ich ja auch irgendwie Darsteller. Und das entpuppte sich als schwieriger, als ich erwartet habe, jemanden zu finden, der Lust hat, auf die Bühne zu gehen. Also Leute, die das mit inszenieren wollten, hatte ich relativ schnell. Aber Männer zu finden, vor allen Dingen, die so eine Rolle übernehmen wollen, da war ich dann doch sehr erstaunt. Also ich war in einem Jugendclub gerade da dachte ich, sei das Thema eigentlich hochaktuell, ja, über Krieg und Kriegsverweigerung zu sprechen. Aber gerade die waren da sehr, ich weiß gar nicht so richtig, was es war. Sehr abweisend auf jeden Fall. Also durchaus interessiert, aber irgendwie wollte sich auf gar keinen Fall irgendjemand dazu irgendwie auf die Bühne stellen. Ja, und so kam das sozusagen ein bisschen in Gang und dann hatten wir die Idee, dass wir nochmal versuchen, über einen Zeitungsartikel auf dieses Theaterprojekt aufmerksam zu machen und MitstreiterInnen zu finden. Und entstand ein fast sechsseitiger Artikel in der Hamburger Morgenpost und der kam im Februar diesen Jahres, wurde der veröffentlicht und daraufhin meldete sich dann ja die Tochter von Ernst Gravenhorst, die also in diesem Artikel las, dass ihr Vater wohl einer von diesen dreien gewesen sei, der da ausgebrochen ist. Und so sind wir zu dieser ganzen Geschichte eigentlich gekommen, die jetzt viel, viel mehr erzählen zu können und wo viel, viel mehr drinsteckt, nämlich über Ernst Gravenhorst zu erfahren. Das ist eigentlich aus ihm geworden, nachdem er aus der Kriegsgefangenschaft gekommen ist. Wir haben von ihm plötzlich Briefe, die er geschrieben hat von der Front an seine Familie, auch Briefe aus der Familie, die gegenseitig über diese Sache geschrieben haben und wissen dadurch ein bisschen mehr, auch wie er so nach dem Krieg in Deutschland gelebt hat, dass er dazu auch geschwiegen hat. Jedenfalls seine Töchter soweit davon nichts wussten, dass er zur Zwangsarbeit verurteilt wurde, weil er wohl Fahnenflucht begangen hat. Das war alles nicht bekannt. Die Tochter wusste, dass er im Krieg gewesen ist und dass er in Kriegsgefangenschaft war und dass das

0: natürlich nicht toll war, wusste sie irgendwie auch, aber ansonsten hatte sie da gar nicht so was von gewusst.
1: Was wurde dann, du hast gesagt, dass das ist so Munitionfabrik, dieser Kettenwerk, aber warum ist es eigentlich Kettenwerk? Es ist eine Tarnung, habe ich so verstanden. Aber hast du dich tatsächlich mit dem Leben in diesem Werk der Zwangsarbeiterin oder dieser Deserteure beschäftigt? Ich weiß, du machst diese Führungen. Also vielleicht kannst du ein bisschen auch mehr über diese Führung gehen und wahrscheinlich nicht komplett, aber zum Teil erzählen.
0: Also ich mache Führungen in Langhorn Nord, genau, und ich mache sie deshalb, weil es da eben diesen sehr großen Rüstungsstandort in Hamburg gab. Und wenn man genau hinguckt, kann man noch sehr viel sehen. Also das Ziel von uns ist auch durch Gedenktafeln oder eben Aufklärungstafeln, das im Stadtteil noch viel sichtbarer zu machen, was da gewesen ist. Wenn man es nicht weiß, dann läuft man durch diesen Stadtteil und wundert sich sehr, was man da so sieht, weil es relativ spektakulär ist. Es gibt da die sogenannte Schwarzwaldsiedlung. Das sind Häuser, die sind sehr untypisch von dem ganzen Baustil für Hamburger Verhältnisse. Dann gibt es da noch einzelne Häuser sogar mit Strohdach. Das Kettenwerkgelände selber ist komplett abgerissen worden. Alles, was an Gebäuden stand, da sind jetzt Neubauten drauf. Aber wenn man auf einem Luftbild oder Google Maps sich das anguckt, sieht man immer noch die Struktur, wo auch das Kettenwerk stand. Der zweite Betrieb, das waren zwei Betriebe zusammen, die da Rüstung hergestellt haben, war die Deutsche Messapparate GmbH. Das war eine als Uhrenfabrik getarnte Fabrik aus dem Nordschwarzwald. Die Gebrüder Junghans steckten dahinter, die ja bis heute für ihre Präzisionsuhren bekannt sind. Das ist auf dem heutigen Valvo-Park-Gelände. Das heißt, das Gelände ist eigentlich noch zu sehen. Da ist sogar noch der Stacheldraht größtenteils drumherum von damals. Die Grundstruktur, die Hauptgebäude stehen noch. Das heißt, da ist noch ganz viel zu sehen, wenn man eben weiß, was man da sieht. Es gibt Gullideckel von 1936. Genau, und so ist dieser ganze Stadtteil im Grunde die Infrastruktur, die wir da heute sehen, auf der Seite von der Langhorner Chaussee in Langhorn Nord, wo das stattgefunden hat, ist eigentlich gegründet worden von den Nationalsozialisten. Und es war ja so, dass Hitler sehr klar war mit der Machtergreifung. Am 30. Januar 1933 hat er vier Tage später das erste Mal vor der Wehrmacht darüber gesprochen, dass es um Aufrüstung geht, dass es um Blut und Boden geht, dass es um die sogenannte Osterweiterung gehen muss, dass wir die Deutschen den Boden im Osten brauchen für das Volk. Also es war klar, die Nazis wollten aufrüsten und wollten auch Krieg führen. Das war von Anfang an klar und auch geplant. Durften sie aber nicht. Es gab den Versailler Vertrag, der das verboten hat. Das ist der Grund, warum sie also eine Strategie entwickelt haben, wie sie das Ganze aufziehen können. Und deswegen diese beiden Tarnfabriken. Also ein Kettenwerk und eine Uhrenfabrik. Und das waren beides Betriebe, die schon in ihren Stammlagern im Ersten Weltkrieg Munition hergestellt haben und beide auch schon Zwangsarbeiter im Ersten Weltkrieg eingesetzt haben. Das waren Kriegsgefangene. Ja, und so kam das eben zustande, dass 1934 dort irgendwie oder in Hamburg und Umgebung ein Gelände gesucht geworden ist, was man nehmen könnte. Und die Nazis stellten eben fest, dass es dort schon einen Gütergleisanschluss gab und es gab schon die Hochbahn fuhr schon dahin. Das heißt, es musste ja auch irgendwie möglich sein, dass die Arbeiter dahin kommen. Es war eben am Stadtrand, direkt an der preußischen Grenze. Erst ab 1937 ist dann Preußen also nicht mehr preußisch gewesen. Aber bis dahin war das eben auch so an der Landesgrenze von Hamburg. Es war auch eine Landgemeinde von Hamburg. Also es war wirklich schön so am Rand. Aber eben mit dem Gleisanschluss. Ja, und so wurde ab 1935 dort dieser Rüstungsstandort aufgebaut. Und dann waren es natürlich erstmal im Aufschwung des Nationalsozialismus deutsche Facharbeiter, die dort nach langer Arbeitslosigkeit wieder Arbeit fanden. Das heißt, es war erstmal auch das Versprechen, was die Nazis den Deutschen gemacht haben, erfüllte sich erstmal scheinbar. Also es war Arbeit da, es gab Aufschwung, es gab etwas zu tun, es wurde produziert. Und mit Kriegsbeginn ging natürlich dann eben auch das Aufrüsten noch viel mehr los. Und es bedeutete natürlich auch, dass immer mehr Facharbeiter in den Krieg eingezogen wurden. Nicht gleich und nicht sofort, aber doch relativ zügig. Und natürlich spätestens 1941 mit dem Überfall auf die Sowjetunion und dem vollen Kriegseinsatz, der dann stattfand, gingen immer mehr Facharbeiter oder überhaupt Männer aus Deutschland an die Front. Und gleichzeitig brauchte man aber natürlich immer mehr Männer oder Menschen, die eben auch die Rüstung herstellen und in diesen Rüstungsbetrieben arbeiten. Und das war den Nationalsozialisten klar. Auch das war eine Lehre aus dem Ersten Weltkrieg. Wie können wir eigentlich unsere eigene Wirtschaft, unsere eigene Landwirtschaft, auch ganz wichtig, und überhaupt auch die Kriegsproduktion am Laufen halten? Und so war schon mit dem Überfall auf Polen 1939 geplant, dass polnische Arbeiter ins Reich kommen sollen, um vor allen Dingen in der Landwirtschaft zu arbeiten. Man hatte zu Anfang noch ein bisschen versucht und gehofft, dass man die so freiwillig quasi dazu bringt. Das war relativ schnell klar, dass die jungen polnischen Männer und auch Frauen nicht in der Zahl freiwillig nach Deutschland kommen, wie man sich das gewünscht hat. Und das hat dazu geführt, dass man dann relativ zügig auch angefangen hat, die durch Zwang ins Deutsche Reich zu bringen. Und relativ zügig stellte sich eben auch heraus, dass man sie nicht nur in der Landwirtschaft einsetzen muss, sondern eben auch tatsächlich in den Betrieben. Und nicht nur in den Rüstungsbetrieben, aber allgemeinen Betrieben, aber auch immer mehr in Rüstungsbetrieben. Ja, und so war es auch in Langhorn. Und so kamen immer mehr Zwangsarbeitende in die Zwangsarbeit nach Langhorn. Genau. Ja, und das...
1: Und wenn ich denke über Deserteure, also sie müssen eigentlich aus Sicht von Nationalsozialismus, sie sind Verräter und sie müssen so sofort entweder erschossen werden oder so nach Ostfront-Geschichte. Und warum eigentlich Ernst Gravenhorst wurde so nach diese Fabrik geschickt? Also
0: das ist relativ unklar und relativ unbekannt. Also wir haben eben sehr wenige Dokumente über diese drei. Also über Ernst Gravenhorst hatte ich, bis wir die Tochter kennengelernt haben, tatsächlich nur das, was ich aus der Wiedergutmachungsakte von Karl-Heinz Bartel hier im Hamburger Staatsarchiv lesen konnte. Da wurde er einfach mit erwähnt. Die Wiedergutmachungsakte von Karl-Heinz Bartel kam deshalb zustande, weil sich herausstellte, alle drei waren Zuchthaus Fuhlsbüttel Gefangene. Karl-Heinz Bartel und Otto Berger waren vorher im Untersuchungsgefängnis in Altona gewesen. Als sie dann verurteilt wurden zur Zwangsarbeit und zu Zuchthaus, kamen sie eben in das Zuchthaus Fuhlsbüttel. Dort müssen sie wohl Ernst Gravenhorst kennengelernt haben. Wir wissen es gar nicht mal da so genau. Und weil er im Zuchthaus Fuhlsbüttel gewesen ist, der Karl-Heinz Bartel, hat die Mutter Hanna Bartel aus Berlin später, als er schon hingerichtet gewesen ist, einen Brief geschrieben nach Hamburg mit der Bitte, dass die Sachen von ihrem Sohn ihr ausgehändigt werden. Und das müsste sozusagen der Grund sein, warum es überhaupt eine Wiedergutmachungsakte gibt über diesen jungen Mann, weil die Mutter eben da diesen Sachen versucht hat, hinterherzulaufen und sie auch bekommen hat. Also irgendwelche Kleidungsstücke und so weiter. Und durch diese Wiedergutmachungsakte ist da drin sozusagen auch die Recherche. Warum war der eigentlich bei uns? Warum haben wir eigentlich Sachen von denen? Warum ist der eigentlich zum Tode verurteilt? Ach, der hat ja hier im Kettenwerk gearbeitet. Ach, da ist er ja abgehauen. Zusammen mit eben Otto Berger und mit Ernst Gravenhorst. Und da tauchen die beiden dann auf mit einer Zuchthausnummer und so weiter. Das heißt, viel mehr wussten wir eben gar nicht, außer eben das, was zufällig in dieser Wiedergutmachungsakte drin steht. Und dann haben wir noch die Prozessakten aus Berlin von Karl-Heinz Bartel und Otto Berger. Da taucht dann Ernst Gravenhorst gar nicht mehr drin auf. Jetzt habe ich ein bisschen den Faden verloren zu deiner Frage, aber wie kam es eben dazu? Das heißt, wir wissen eben ganz wenig eigentlich über die Vorgeschichte, außer was wir aus dieser Akte so rauslesen können. Und da ist zum einen rauszulesen, dass Karl-Heinz Bartel als Wehrmachtssoldat in der Kaserne, wo er stationiert gewesen ist, in einem Fliegerhorst, an die Kasernenwand in der Toilette geschrieben hat: Wer auf die deutsche Fahne schwört, hat nichts mehr, was ihm selber gehört. Die Fahne hat den Krieg entfacht, Not, Tod und Grauen uns gebracht. Da wurde wohl dann eine Schriftprobe am nächsten Morgen genommen, nachdem ein anderer Soldat das gemeldet hat. Und durch diese Schriftprobe wurde er wohl enttarnt. Und so ist er überhaupt dann von einem Wehrmachtsgericht angezeigt worden, angeklagt worden und zu dieser Zuchthausstrafe gekommen. Das wissen wir eben nicht über Ernst Gravenhorst so genau. Es gibt ein Telegramm im Familienbesitz, was sagt, dass die Mutter nach ihm sucht, weil sie gehört hat, er sei eben, hätte sich unerlaubt entfernt von der Truppe. Und dann ein paar Tage später gibt es ein weiteres Telegramm, was sagt, er ist wieder da, hoffentlich dürfen wir ihn behalten. Also wie geht das jetzt weiter? Und dann wissen wir eben nur so von der Logik her, dass er dann eben also auch verurteilt wurde zur Zuchthaus Strafe und zur Zwangsarbeit, aber wie genau das eigentlich war, wir haben eben da keine Tagebucheinträge oder irgendwas. Auch was die beiden sich gedacht haben, wie sie sich gefühlt haben, wie es zu diesen Situationen kam, das können wir alles gar nicht ergründen. Wir wissen dann eben nur, dass sie dann irgendwie dann sich im Kettenwerk und in dieser Zuchthausstrafe kennengelernt haben und entschieden haben zu fliehen. Genau, dann kann ich noch sagen, dass die Wehrmachtssoldaten, die im Kettenwerk Zwangsarbeit leisten mussten, auch unter sehr harten Bedingungen gearbeitet haben. Die haben aber eben im Zuchthaus übernachtet. Die hatten also bessere Bedingungen als zum Beispiel jüdische Häftlingsfrauen, die dort im Lager arbeiten und leben mussten. Haben die sicherlich einigermaßen normale Ernährung gekriegt. Das wird jetzt kein super Essen gewesen sein. Die werden auch Hunger gekannt haben. Aber die waren natürlich besser ausgestattet. Aber die haben 12-Stunden-Schichten da absolvieren müssen und auch schwerste Arbeit leisten müssen.
1: Und gibt es keine Gerichtsprozesse oder sowas? Oder?
0: Wir haben bisher nirgendwo was gefunden. Also gerade bei Ernst Gravenhorst wissen wir eben tatsächlich gar nichts weiter. Wir haben keinen Richterspruch, wissen eben bisher nichts. So, also im Staatsarchiv in Hamburg haben wir nichts gefunden. Jetzt wissen wir ein bisschen mehr durch die Tochter. Da gibt es nochmal Ideen, wie man da nochmal nachgehen könnte. Aber wir haben tatsächlich keine weiteren Unterlagen dazu. Mhm. Wir haben dann, wie gesagt, nur noch die Prozessakten von Karl-Heinz Bartel und Otto Berger aus Berlin. Und da kann man noch ein bisschen was über die beiden dann rauslesen. Wir haben eben so ein paar mehr Daten, weil da diese Carola Warholz, die ja auch in unserem Theaterstück quasi die Hauptrolle ist, aus ihrer Erinnerung diese Geschichte erzählt, die den beiden geholfen hat. Dadurch wissen wir noch ein bisschen was über die Umstände. Und die Mutter, die dann einen Brief nach Hamburg geschickt hat, so ein bisschen auch was über die Familie. Es gab da irgendwie einen Bruder, aber also die Vorgeschichte wissen wir gar nichts weiter über die drei. Das ist eine Frage. Also ich habe für dieses Theaterprojekt hatte ich nur Laien und Ehrenamtliche dann zusammengefunden und mit denen zusammen sehr viel Wert darauf gelegt, dass wir das Stück so konzipieren, dass wir eben nur Fakten, die wir sicher wissen, bringen und alles andere auch spekulativ formulieren, also keine Geschichtsverfälschung machen. Wir wissen eben nicht, wie die sich gefühlt haben. Deswegen haben wir diesen Weg gemacht über diese Carola Warholz, die dann erzählt, ich glaube, er hatte Angst und ich vermute, dass es ihm so und so ging. Ich weiß es nicht mehr genau, weil wir eben solche Sachen nicht wissen. Aber wir haben viel darüber gesprochen, auch warum gerade diese drei tatsächlich nicht zum Tode verurteilt wurden, für diese Sache schon. Ja, also für diesen Spruch, den er da an die Wand geschrieben hat, war ihm klar, dass das, also wie, das wissen wir eben nicht. Und das ist eine Frage, die mich auch sehr beschäftigt oder uns sehr beschäftigt hat. Ein junger Mann, der in der Kaserne so einen Spruch an die, muss ja schon gewusst haben, das darf er nicht und das ist auch gefährlich. Wie dicht ist er damit auch schon an der Todesstrafe vorbeigegangen? Für so einen Spruch hätte er sicherlich schon direkt zum Tode verurteilt werden können. Es war dann ja Wehrkraftzersetzung 1944, also auch schon in einer sehr desolaten Kriegssituation für das Deutsche Reich, wo sehr schnell gerade Deserteure verurteilt wurden oder ja auch mit einem Standgericht schon verurteilt wurden und zum Tode verurteilt wurden. Genau, und dann haben die drei aber geschafft, eigentlich nur in Anführungsstrichen eine Zuchthausstrafe zu kriegen und Zwangsarbeit. Und dann sind sie nochmal geflohen aus der Zwangsarbeit, nachdem sie ja vorher schon mal diesen mutigen Schritt gemacht haben, sich irgendwie gegen Krieg aufzulehnen. Sind sie dann jetzt nochmal, und da mussten sie ja auch wissen, das ist natürlich lebensgefährlich, ja, also unter welchen, wie kommt ein junger Mann, die waren alle drei, 21, 22, 23, also eben sehr junge Männer, wie kommen die dazu, dann nochmal auch diesen Schritt zu gehen, zu sagen, wir hauen hier ab und fliehen? Was hatten die tatsächlich eigentlich vor? Was haben die sich eigentlich gewünscht? Das sind ja auch so Fragen, die wir bis heute nicht beantwortet bekommen haben. Also haben die wirklich gedacht, die können bis Kriegsende durchhalten und dann nach Kriegsende normales Leben wieder leben? Wollten die vielleicht sogar weg aus Deutschland? Das werden wir eben alles wahrscheinlich so nie erfahren können.
1: Wie verstehst du diese Deserteure, wenn man so vielleicht philosophisch daran denkt?
0: Ja, also ich versuche immer quasi Geschichten mir individuell anzugucken, um zu verschweigen, die meine Erfahrung ist, dass Geschichten sehr, sehr komplex sind und dass Menschen sehr komplex sind und dass die Motivation des einen manchmal gar nichts zu tun hat mit der Motivation des anderen. Ich glaube, es gibt da nicht so die eine Antwort, wer desertiert und warum, sondern dass das manchmal vielleicht fast Zufall ist, ja, in irgendeine Situation hereinzugeraten. Also die Frage bei diesen drei jungen Männern ist ja auch, welche Dynamik ist auch unter den dreien entstanden, dass sie jetzt nochmals sich gemeinsam reingesteigert haben in diesen Fluchtgedanken, den ein Einzelner von denen vielleicht niemals getroffen hätte. Aber in dieser Dynamik irgendwie, dann gemeinsam schaffen wir das. Das ist natürlich auch bei Deserteuren so ein bisschen die Frage. Also was ist der Background? Wie kommen Menschen dazu, sich tatsächlich aufzulehnen? Ich finde es natürlich großartig, weil ich entgegen jede Form von Krieg bin und gegen jede Form von Kriegsbeteiligung. Ich bin gegen jede Form von Waffenherstellung und Lieferungen und egal wohin und egal von wem. Ich bin da also sehr, sehr, ich sage, ich bin eine totale Kriegsgegnerin in wirklich jeder Form. Deswegen habe ich natürlich auch so eine romantische Vorstellung von, würden einfach alle desertieren, würde ja gar kein Krieg stattfinden. Dann können die beiden Regierungschefs, die sich da gerade streiten, sich selber gerne in einem Raum hinsetzen und das Thema lösen, wie sie wollen. Aber es müssten halt nicht irgendwie Menschen ihre Familien ins Unglück bringen. Glaube, aber wie gesagt, ich glaube, dass das sehr unterschiedliche Motivationen sind. Und die Frage ist ja auch, wenn man noch sehr jung ist, also gerade so, das ist ja auch das Thema im Krieg, dass es oft eben junge Männer sind, auch bis heute ja überwiegend junge Männer sind, die in den Krieg ziehen sollen und wollen, die noch gar nicht so eine Vorstellung davon haben, was das eigentlich tatsächlich für eine Konsequenz hat. Und dann so eine reale Erfahrung plötzlich tatsächlich auch sehr brutal sein kann und dann vielleicht manchmal tatsächlich auch sehr impulsiv dazu führt, dass man erst dachte, man hält das irgendwie aus und dann ist man plötzlich irgendwie an der Front gewesen und stellt fest, um Gottes Willen, das will ich nie wieder sehen und nicht erleben. Also wie gesagt, ich glaube, das ist eine sehr komplexe Geschichte und ich glaube, es ist auch nicht ganz also nicht ganz unbewusst oder ganz unzufällig, dass gerade junge Männer genutzt werden oder verheizt werden an Fronten, weil man die eben in der Dynamik dazu bringen kann, dass sie da erstmal fast fröhlich in den Krieg ziehen, weil sie einfach noch zu naiv und zu jung und zu unerfahren sind, um zu verstehen, was da kommt. So.
1: Vielleicht hast du dich auch im Rahmen von Stadtteil oder im Rahmen von Stadt Hamburg mit der Frage Deserteure, Kriegsdienstverweigerer sie beschäftigt und kann noch ein bisschen mehr über andere Geschichten erzählen, wenn du weißt.
0: Ja, da ist, glaube ich, René Senenko der bessere Ansprechpartner, der da ja auch sehr vorangeht, auch solche Biografien aufzustöbern, Stolpersteine auf den Weg zu bringen. Auch er hat ja die beiden Stolpersteine für Karl-Heinz Bartel und Otto Berger damals mit auf den Weg gebracht, dass wir die eben heute haben. Das sagte ich ja schon am Anfang. Ich bin ja keine Historikerin, oder das hatte ich vorher im Vorgespräch schon gesagt, sondern, oder ich verstehe mich nicht als Historikerin, auch wenn ich seit 30 Jahren mich mit Geschichte beschäftige, sondern eben eher als Geschichtsvermittlerin. Das heißt, ich erzähle die Geschichten, die jemand anders erforscht hat und forsche natürlich selber nach und überprüfe, was ich da erzähle, auch bei diesen beiden. Aber bin da jetzt gerade eher an dieser Geschichte von diesen dreien sehr dran gewesen. Und gerade durch die Berührung mit der Tochter jetzt auch in den letzten Wochen, genau, hätte ich jetzt gar nicht so eine andere, natürlich Ludwig Baumann. Es gibt ja das Ludwig-Baumann-Fest, was wir auch wieder am 8. August als der Verein, über den ich das mache, Olmo e.V., mit auf den Weg bringen. Ich werde leider auch nicht vor Ort sein können an dem Tag. Leider, leider. Finde das eine ganz wichtige Veranstaltung. Und Ludwig Baumann ist natürlich auch einer von den Deserteuren, über den ich ein bisschen was weiß, den ich auch schon mal in Interviews gesehen habe, eben nicht mehr persönlich leider kennenlernen konnte. Und das ist ja auch eine Geschichte, die so ein bisschen, das habe ich eben noch gedacht, wir reden natürlich heute über diese drei jungen Männer, die aus dem Kettenwerk geflohen sind, auch ganz schnell so. Also für uns sind das Helden. Ja, alle, die jetzt auch an dem Theaterstück beteiligt waren, finden die mutig, finden das großartig, was für junge, tolle Männer, die da auch dann geflohen sind und dann haben sie geschafft, sich durchzuschlagen. Warum mussten sie das denn tun? Sie mussten das tun, weil sie eben genau damals in einer Zeit gelebt haben, wo das gar nicht heldenhaft war. Es war ein Verbrechen. Ja, und sie mussten sich tarnen, sie mussten sich verstecken und sind am Ende auch getötet worden, die beiden, die es nach Berlin geschafft haben, weil es ein Verbrechen in der Gesellschaft war, sich dem Kriegsdienst zu verweigern und dann auf diese Weise sich durchzuschlagen. Sie haben ja dafür auch Diebstahl begangen und so weiter. Und das finde ich immer ganz wichtig, auch nochmal sich klarzumachen, wie lange das auch dauert, bis so eine Geschichte sich überhaupt dreht. Auch bei Ludwig Baumann war es, glaube ich, so, dass es sehr lange gedauert hat, also überhaupt anerkannt zu werden, dass das was Gutes ist, dass er Deserteur war. Ja, auch nach dem Krieg wurde er eigentlich angefeindet, dass er ein Landesverräter ist, weil er sich nicht beteiligt hat, dass er mit Schuld sein könnte an der deutschen Niederlage, weil hätte er mitgemacht und andere auch, dann hätten wir vielleicht doch den Krieg gewonnen. Das ist ja was auch zu dieser Thematik so dazu gehört und warum sie, glaube ich, auch so emotional besetzt ist und warum das so schwierig ist, auch zu desertieren, vermutlich.
1: Und es gibt noch eine Möglichkeit, ein bisschen Werbung über deine Führungen und deine andere Arbeiten bei unserer Radio machen. Und vielleicht kannst du ein bisschen erzählen noch, du machst diese Führung diese Fabrik. Und machst du das noch oder in der Zukunft? Und vielleicht machst du auch andere Führungen, dann kannst du gern unsere Zuhörerinnen so noch mitteilen.
0: Ja, also ich mache tatsächlich sehr regelmäßig Veranstaltungen und Rundgänge in Langhorn. Wir versuchen auch das Theaterstück nochmal auf die Bühne zu bringen und werden das auch machen. Also wir versuchen im Oktober oder November nochmal in Langhorn im Ella Kulturhaus das Theaterstück auf die Bühne zu bringen. Das erfährt man dann über das Ella Kulturhaus oder immer auch über Olmo e.V. Olmo mit Doppel-O am Ende ist die Webseite.de oder über meine Webseite. Ich bin touching-history.de ist meine Webseite, wo ich auch immer versuche, da bin ich nicht ganz so aktuell, meine Veranstaltung auch mit anzukündigen. Die Geschichts- und Zukunftswerkstatt Langhorn macht auch mit mir zusammen regelmäßig dort Veranstaltungen, natürlich auch Rundgänge. Es sind jetzt Ende Juli, Anfang August. Die Termine stehen noch nicht ganz fest. Auch wieder zwei Rundgänge geplant. Die werde ich auch auf meiner Webseite ankündigen, sobald die Termine feststehen. Und ansonsten bin ich grundsätzlich hier über die Geschichtswerkstatt Barmbek zu finden in unseren Online-Kalender mit Veranstaltungen, die wir hier machen und Rundgängen und weiteren Terminen und Aktionen. Und ich begleite auch Menschen in KZ-Gedenkstätten oder zu anderen Orten. Schulklassen, Jugendliche, aber auch Erwachsenengruppen. Also dafür kann man mich auch immer gerne kontaktieren, am besten über meine Webseite und bei mir anfragen. Genau.
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3: 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So Azad Miftakhov is a pretty well-known case. 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So today the conference was about academic solidarity, and I talked how mathematicians and people from, you know, science in general, education in general, and trade unionists who happen to be also teachers, all came together to form a coalition to show solidarity with Azad and to eventually advocate for his freedom. So he has been in prison for 7 years now. He was arrested when he was 26 years old. He was on the verge of defending his PhD thesis. The circumstances under which he was arrested were pretty absurd. He was accused of breaking the window of the office of United Russia, the Putin's party. So it's basically he was accused in hooliganism under a political pretext. And he got 6 years for that. And the only evidence against him was the testimony of a certain witness who managed to recognize him because of his prominent eyebrows. That sounds completely ridiculous, of course. And then there was a second case when he was accused of justifying terrorism while watching television in prison. So when he was about to leave the prison, he was arrested again. And this is also the new tactics of Russian authoritarian regime, which is not releasing political prisoners. When the sentence is over, they are given next sentence. And so that's what's happening with Azad. And a lot of activists are worried about his freedom and about his life because he was tortured in a colony which is situated in Harp. And you might have heard about Harp because this is the place where Alexei Navalny was murdered. And now Azad is in the same district, in the same region. And we are worried that they won't let him... They won't release him when the sentence is over. We are worried that they will kill him. We are worried that they will break his spirit. And we are fighting for his freedom and for his life. And Azad is fighting for himself as well. And he speaks about his tortures and he speaks about the tortures of other prisoners. So he is also the voice of other prisoners in the same colony. And so this is a very important example of solidarity that we can really, you know, read the page from his book.
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3: 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Partly because French trade unionists took Azad's case very close to heart. And they perceive the fight for Azad as the fight against Putin's regime and basically as the fight against the war in Ukraine. So it's not very obvious, but for them, fighting for Azad means fighting against the war in Ukraine, fighting against invasion, so fighting against the dictatorship of Putin. 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So there is this historical context that nourishes the current mobilization of French citizens with a Russian political prisoner. 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

0: Hallo Hamburg, hier ist eure lieblingsfeministische und anarchistische Radiosendung. Das ist Alphabet von Far Away, wo wir sprechen über Buchstaben aus russischem Alphabet. Und jeden Monat sprechen wir über die Konzept oder Idee oder Bewegung, das ist mit diesen Buchstaben verlinkt. Und unsere Entscheidung ist, über diese Buchstaben und über diese Ideen zu reden, weil wir denken, das kann einige Wert bringen zur Hamburger aktivistische Kreise, glauben wir. Das ist erste Linie und zweite. Ich glaube, wir können auch selbst ein bisschen recherchieren, finden und tiefer in diese Konzepte und Ideen gehen. Und heute, so diese Monat, sprechen wir über Buchstabe R. Und wir sprechen über die Konzept von Решение oder Entscheidung oder Lösung in russischem Kontext. Das bedeutet beide Entscheidung und Lösung. Und wir reden über diese Buchstabe im Kontext von sexualisierter Gewalt. Und unsere Buchstabe N, wir hatten viel über Gewalt gesprochen und auch über die Gewalt gegen Frauen. Deswegen hatten wir uns entschieden, dass wir können auch über die Lösung oder Entscheidung gehen. Tatsächlich wissen wir alle, dass Gewalt ist eine schlechte Situation ist, dass wir wollen das nicht erleben, aber die Situation und die Welt ist so gebaut leider, dass können wir, ich glaube, jeder, eine Person oder eine Freundin von uns finden, das hat das erlebt. Und insbesondere tut uns weh, dass manchmal das passiert auch in aktivistischer, feministischer und anarchistischer Kreise. Und wir wollen als Community eine Entscheidung, eine Lösung, einen Weg finden, wie können wir tatsächlich am besten reagieren auf diese Szenarios. Ich bin Luke, ich bin eure Host für heute. Ich bin Anarchist und Aktivist und Feminist. Ich bin aus Russland und wir sprechen heute über diese Idee. Ich kann auch ehrlich sagen, dass diese Idee und dieses Konzept hat uns so wichtig, war uns so wichtig, weil wir hatten uns die Situation erlebt in unserer Community. Wir hatten auch zweimal diese Situationen, wo in unserer Kreise, in unserer Community war auch eine Person und wir wussten oder hatten wir gelernt, dass es gibt auch die Frauen, die sagen, dass diese Person hat die Gewalt gegen Frauen gemacht und deswegen hatten wir recherchiert, was wäre dann die beste Szenario für uns. Und die letzte Folge hatten wir auch über die Entscheidung gesprochen und wir hatten mit die Cancel über die Cancel Culture gesprochen mit die Kollektiv von Culture of Care. Sie hatten die Design Culture of Care gemacht, wo sie hat stark die Idee von Cancel Culture kritisiert und ich kann auch ehrlich sagen, dass diese Gespräch hat deswegen stattgefunden, weil wir als Kollektiv, als Community hatten einen Call-out gemacht gegen Dmitri Okrest. Und wir hatten auch ehrlich gesagt, okay, in diese konkrete Aktion können wir nicht teilnehmen, weil wir wissen, dass es gibt auch ein Kollektiv, das mit Dmitri Okrest verlinkt ist. Und wir wissen genau, dass es gibt Frauen, die hatten öffentlich und nicht anonym gegen Dmitri Okrest gesprochen. Und deswegen hatten wir diese Call-out gemacht. Und deswegen hatte die Community und Kollektiv von Culture of Care mit uns gesprochen. Und unsere letzte Sendung, unseren letzten Mandat hatten wir auch über die Lösung oder Entscheidung geredet. Was könnten wir tatsächlich tun? Was in unserer Idee, in unserer Prinzipien war nicht so richtig war oder was kann man dazu kritisieren? Aber wir hatten auch schon gesagt, die letzte Woche hatten wir gesagt mit Kia, dass vielleicht das ist nicht das letzte Mal, wann wir reden, weil das ist eine komplexe Frage und uns ist sehr wichtig, in dieser Frage ein bisschen Expertise sammeln und ein bisschen über diese Themen besser zu reden, weil ich kann auch sagen, ich bin nicht sicher, was ist die beste Werk, vielleicht Nikolaus nicht die richtige Antwort ist. Deswegen glaube ich, das ist so cool und wunderbar, dass heute reden wir mit Nastja Krasilnikova. Nastja Krasilnikova ist eine Investigativjournalistin, Podcasterin und Journalistin aus Russland. Sie leitet die Investigativredaktion des unabhängigen Podcaststudios Liebe Liebe und sie beschäftigt sich vor allem mit Frauenrechten sowie mit sexualisierter Gewalt gegen Frauen und Kinder. Und bekannt wurde sie insbesondere durch die Podcast Die Tochter des Räubers, durch Rasbojnika und auch die Telegram mit dem gleichen Namen. Und Investigative-Serien wie SchülerInnen und The Adults in the Room. Und die Arbeiten von Nastja verdient sie gründliche journalistische Recherche mit persönlichen Berichten von Betroffenen und untersucht auch die gesellschaftlichen Strukturen, die Gewalt ermöglichen oder verschweigen. Sie versucht auch mit den Leuten, das hat diese Gewalt gemacht. So, sie sprechen nicht nur mit die Frauen, die Betroffenen, sondern auch die versucht, die Antwort für die Leute, das hat diese Gewalt gemacht. Deswegen für uns ist so wichtig, mit Nastja zu sprechen, weil sie hat so viele Arbeit in diese Richtung gemacht und wir, glaube ich, können auch ein paar Dinge lernen. Nastja hat die Telegram-Kanal Raubertochter im Mai 2016 gestartet. Und das war benannt nach Astrid Lindgrens Ronja Raubertrochner, die Lieblingsbuch von Nastja als Kind. Dann, das war auch ein Podcast, der Preis der Fahrt oder Cena Pajeski im November 2021. Und die Idee von diesem Podcast war die Vergewaltigung und Belästigung im Taxi in Russland-Kontext. Dann, das war, ich glaube, meine Lieblingsserien und die Serien, die ich finde, so wichtig, dass ich hatte das erlebt als Revolution, ehrlich gesagt, in Podcasten. Das war die Schülerinnen-Podcast im Oktober 2022 über die Lesch-Schule. Das war Sommer ökologische Schule. Das war auch sehr prestige Schule. Und trotzdem war auch Gewalt gegen Kinder, gegen kleine Mädchen. Und diese Recherche hat über ein halbes Jahr gemacht und die Lesch funktioniert gerade auch nicht, was finde ich sehr wichtig. Die Wichtige hier ist, dass die Schulleitung und die Kolleginnen wussten Bescheid über Jahrzehnte, so Call-In funktioniert da, aber Call-In hat kein Ergebnis gebracht. Deswegen glaube ich, dass diese Situation ist so wichtig für uns zu analysieren. Dann war die Podcast «Mir passiert dafür sowieso nichts, mir seid ihr ничего не будет» über die sogenannte Cancel Culture. Und die Thema war zu recherchieren, ob es gibt Verantwortung oder es gibt einige Ergebnisse von die Situationen mit Gewalt gegen die Männer mit Macht. Und dann war auch die Podcast, das war die vielleicht die größere Podcast oder die Podcast, das war viel bekannter als andere, die schöpferische Methode, творческий метод, über die Miron Fjodorov oder Oxymeron, über die Grooming und sexualisierte Gewalt in russischsprachigen Kontext. Und einige Frauen hatten die Situationen erlebt, wo sie hat Grooming gegen diese große Figur in russischsprachigen Kontext erlebt. Und deswegen glaube ich, für uns ist so relevant und so interessant, mit Nastja zu sprechen. Wir hatten dieses Interview in Englisch gemacht. Deswegen, Sie können die Stimme von Nastja hören. Können wir tatsächlich jetzt die Interview starten? Und das ist das Interview von Nastja. 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

0: jetzt einen Beitrag von Radio Blau aus Leipzig.
1: Ja, nun unterhalte ich mich mit Maria Humitsch von dem Projekt Weiterschreiben Leipzig. Das ist das Programm für ExilautorInnen aus Kriegs- und Krisengebieten. Und das ist am Mittwoch eine sehr idyllische Lesung im Garten des Deutschen Literaturinstituts mit Atefe Assadi und Daniela Tröscher. Weiterschreiben ist ja doch insgesamt auch eine größere Vernetzung. Vielleicht kannst du das ein bisschen vorstellen, wie das entstanden ist.
2: Ja, das mache ich total gerne. Also erstmal vielen Dank für die Einladung und dass du diesen Raum geöffnet hast, um ein bisschen was über das Programm Weiterschreiben zu erzählen. Das Zentrum von Weiterschreiben befindet sich gewissermaßen in Berlin, wie vieles andere auch. Weiterschreiben, das Programm selbst, ist 2017 hervorgegangen aus Wir machen das, aus dem Verein Wir machen das, der sich ursprünglich gegründet hat oder gegründet wurde von einem Netzwerk aus über 100 Frauen aus Kunst, Kultur, Journalismus und Zivilgesellschaft, die gewissermaßen sich zum Ziel gemacht hatten, eine pluralistische Gesellschaft, ja wirklich Utopie werden zu lassen, einfach diesen Gedanken zu stärken und auf Diversität zu setzen, beziehungsweise zu zeigen, wie wichtig es ist und welcher Gewinn für uns alle im Grunde. Und Weiterschreiben ist dann dadurch entstanden, dass ja immer wieder AutorInnen aus Kriegs- und Krisengebieten gefragt wurden damals, was können wir für euch tun, was wünscht ihr euch von uns, wie können wir euch unterstützen? Und die Antwort lautete immer, wir wollen weiterschreiben, das ist für uns existenziell, das bedeutet für uns eben auch weiter gelesen und gehört zu werden, das ist einfach unsere Identität und daraus ist dann dieses Programm entstanden im Grunde.
1: Ja, im Programm steckt auch als Grundprinzip so ein bisschen dieses Tandem drin, also Schreibende im Exil verbinden sich mit hier vielleicht schon fester verankerten AutorInnen. Kannst du Beispiele für dieses Prinzip nennen und entstehen daraus dann auch so dauerhafte Verbindungen zwischen zwei Menschen oder ja noch mehr Menschen vielleicht auch?
2: Ja, genau. Das Tandem-Programm ist sozusagen der Kern von Weiterschreiben. Jedes Jahr wählen wir 8 AutorInnen aus Kriegs- und Krisengebieten aus, die wir dann zusammenbringen mit renommierten deutschsprachigen AutorInnen, die gewissermaßen ja nicht nur ihr Netzwerk teilen, sondern eben auch Räume öffnen, Bühnen teilen und durch ihre eigene Sichtbarkeit und ihr Renommee Publikum ziehen und dann dieses Scheinwerferlicht gewissermaßen teilen mit den eben oft ja noch unbekannten Exil-AutorInnen. Gleichzeitig ist das Tandem-Programm aber auch keine Einbahnstraße, sondern es ist eben auch so, dass alle deutschsprachigen renommierten AutorInnen, die wir anfragen, immer wahnsinnig gern Ja sagen und wir eigentlich auch noch nie eine Absage bekommen haben, es sei denn, die Leute sagen aus terminlichen Gründen, dieses Jahr passt es mir nicht so gut, ich würde aber nächstes Jahr gerne mitmachen. Denn es ist doch so, wir alle lernen eben immer wieder hinzu. Es gibt so viele Kultur- und Sprachräume und vor allem Literaturen, die wir alle nicht kennen, die uns nicht zugänglich sind, sei es, weil sie eben nicht übersetzt sind oder weil nur sehr wenig aus ihnen übersetzt ist. Und gerade die arabischsprachige Literatur und auch die persischsprachige Literatur gehören dann natürlich dazu. Und dann ist es ja auch immer eine menschliche Begegnung, wo man sehr viel lernt und es verschiedene Berührungspunkte gibt, Anregungen, die man teilt und so weiter. Aber der Kern dieses Tandem-Programms ist tatsächlich, Netzwerke und Bühnen zu teilen und auch Kontakte und das funktioniert tatsächlich auch sehr gut.
1: Ja, wenn man auf so einem Tandem sitzt, ich muss mir da immer dieses Fahrrad vorstellen, wo die AutorInnen da drauf sitzen. Zu Beginn war der Tandem-Austausch ja im Gesamtprojekt eher auf so AutorInnen, glaube ich, aus dem arabischen und persischen Sprachraum fokussiert. Hat sich das dann später ausgeweitet? Also die Kriege haben ja leider dann auch zugenommen. Und
2: genau, also leider muss man sagen, man würde sich wünschen, dass es weniger Sprach- und Kulturräume würden, denn das würde eben bedeuten, dass es weniger Kriege und Krisen gäbe und weniger Gründe für Menschen, ins Exil zu gehen. Aber tatsächlich gibt es Weiterschreiben im kommenden Jahr, dann 10 Jahre und das Netzwerk besteht insgesamt aus über 180 AutorInnen, ÜbersetzerInnen, KünstlerInnen, IllustratorInnen, MusikerInnen aus 19 Ländern. Es ist ja so, dass der arabischsprachige Raum und auch der persischsprachige Raum zum einen ja wahnsinnig viele Länder umfassen und abdecken mit ganz unterschiedlichen politischen, zivilgesellschaftlichen Situationen. Dann haben wir aber auch Autoren beispielsweise aus Belarus, aus der Ukraine. Aktuell im Tandem beispielsweise, um ein Beispiel zu nennen, du hattest ja auch gefragt, ein Tandem mit einer Leipziger Autorin, nämlich mit Anja Kampmann, auch wenn sie eigentlich aus Hamburg kommt. Sie ist ein Tandem eingegangen mit Tanja Acimovic, einer belarussischen Autorin. Ein anderes Tandem beispielsweise ist Sandra Gutik, die mit Meral Şimşek, einer türkisch-kurdischen Schriftstellerin und Dichterin, ein Tandem bildet. Also es gibt, der Raum hat sich tatsächlich geweitet.
1: Ja, wenn man sich auch so ein bisschen mit der Geschichte von deutschen Schriftstellerinnen beschäftigt, die in der NS-Zeit dann im Exil gelandet sind, wie zum Beispiel Anna Segers oder Walter Hasenclever, der es auch vor kurzem hatte, der seinen Todestag, oder eben andere, die ja auch im Exil so ein bisschen verzweifelt sind, da wird einem der Sinn eures Programms auch schnell doch sehr einleuchten, wie wichtig und war und ist sowas wie Solidarität für die Literatur. Was denkst du?
2: Also erstmal finde ich es eine tolle Frage, irgendwie auch schön, dass du darauf hinweist. Und ich glaube, beim Stichwort Solidarität ist es ja so, dass ich glaube, dass wir alle uns, also nicht nur AutorInnen und die Literatur, sondern wir alle uns gerade jetzt immer wieder fragen sollten, in was für einer Welt wollen wir eigentlich leben? Und Solidarität bildet im Grunde allen Bereichen einen wichtigen Baustein. In der Literatur ist es natürlich so, das Schreiben selbst ist für die AutorInnen existenziell. Und es kommt einfach aus ihnen heraus. Das heißt, sie schreiben ja auch, und das zeigt sich ja immer wieder, unter widrigsten Bedingungen. Das Schreiben selbst braucht in dem Sinne vielleicht keine Solidarität, also keinen Akt, aber um gehört und gelesen zu werden, braucht es diese Solidarität. Denn es braucht Sichtbarkeit, es braucht Räume, um über Literatur zu sprechen, um Texte zu publizieren, um überhaupt sozusagen an Wissen über das Verlagswesen in Deutschland, den Literaturbetrieb heranzukommen beispielsweise. Und da sind eben diese, ja, ist ein solidarischer Akt immer wieder sehr wichtig, und das kann aber manchmal auch ganz Profanes heißen oder auch nicht Profanes, dass man beispielsweise Menschen bei der Wohnungssuche hilft, weil sie dann eben zur Ruhe kommen können, einen ruhigen Schreibraum haben und so weiter. Also ja, Solidarität ist auf jeden Fall für uns alle zentral, glaube ich.
1: Entstehen aus der Tandembeziehung auch besondere literarische Formen, habe ich mich noch gefragt, weil also ein Briefroman würde sich ja anbieten oder Brief generell vielleicht?
2: Ja, auch eine tolle Frage. Es ist tatsächlich so, dass sich bei Weiterschreiben die AutorInnen, also in diesem Tandem selbst, es gibt wenig Vorgaben. Auch die AutorInnen, die auf unserem Portal weiterschreiben, das ja so auch ein großer zentraler Baustein des Programms selbst ist, die da veröffentlichen. Also es gibt keine Vorgaben, zu welchen Themen sie sich sozusagen, also welche Stoffe sie verarbeiten, oder es gibt auch keine Genrevorgaben. Also das sind Gedichte, manchmal sind es Theaterstücke, es sind Prosa-Texte, aber sehr oft tatsächlich gibt es einen dialogischen Austausch, also entweder in literarischen Briefen, wie jetzt beispielsweise eben bei Atife Asadi und Daniela Tröscher, zu denen wir vielleicht noch kommen. Dann ist gerade im Mai auch bei Ullstein erschienen eine Anthologie, die 10 Jahre Briefwechsel, literarische Briefwechsel publiziert. Die heißt: Wenn ich deine Worte lese, finde ich den Weg zurück nach Hause. Briefe von Autorinnen, die eben Texte aus 10 Jahren versammelt. Und dann gibt es auch ganz konkret eine verschiedene Briefwechselreihen bei Weiterschreiben. Das eine ist ein Briefwechsel deutschsprachiger AutorInnen mit afghanischen AutorInnen, die noch in Afghanistan leben und dort tatsächlich unter lebensgefährlichen Bedingungen also ihr Leben riskieren, indem sie schreiben, weiterschreiben. Es gibt auch einen Briefwechsel seit diesem Jahr zwischen syrischen und ukrainischen Autorinnen, die in ihren Ländern weiter geblieben sind und von dort aus schreiben. Also tatsächlich ist das Genre Briefwechsel, literarische Briefwechsel, sehr zentral, aber es gibt eben auch andere Formen, die sich gegenseitig befruchten. Wir probieren auch in diesen Tandems beispielsweise LyrikerInnen zusammenzubringen. Manchmal greifen sie gegenseitig auch Motive auf und so weiter, aber es ist komplett frei und es entstehen alle möglichen Formen.
1: Wichtig sind dann eigentlich auch die Verlage. Wie gut funktioniert das, die AutorInnen dann auch so den Verlagen näher zu bringen? Geht das gut, oder?
2: Also es ist tatsächlich so, dass in diesen 10 Jahren haben wir 32 AutorInnen sozusagen bei Verlagen unterbringen können. Das heißt, 32 Einzelpublikationen hat es gegeben. Auch ganz spannend aktuell beim Internationalen Literaturpreis vom Haus der Kulturen der Welt. Da gibt es ja eine Shortlist immer mit 6 Titeln. Von diesen 6 Titeln sind 3 AutorInnen sozusagen aus dem Weiterschreiben-Netzwerk, ebenso die Übersetzerin, die ja gleichermaßen nominiert und dann eben ausgezeichnet werden. Und das zeigt doch, dass wie wichtig diese Texte sind, wie qualitativ hochwertig sie sind, was für eine Bereicherung auch der hiesigen Literaturlandschaft. Und zugleich zielt deine Frage aber eben auch auf etwas, das auch Realität ist. Es ist generell sehr schwierig, unbekannte AutorInnen bei Verlagen unterzubringen. Das gilt auch für deutschsprachige Autorinnen. Aber für AutorInnen aus Kriegs- und Krisengebieten beziehungsweise aus bestimmten sogenannten kleinen Sprachen, das heißt, da ist eigentlich nur das Auftragsvolumen klein, also es erscheinen wenige Titel aus diesen Ländern, ist es deutlich schwieriger. Da sagen Verlage schon mal, eine iranische Autorin haben wir gerade schon im Programm, da kann es jetzt keine zweite sein, völlig unabhängig davon, literarische Qualität des Textes ist. Und manchmal ist es eben auch so, dass politisches Geschehen ja auch Auswirkungen hat auf die Publikation und man durchaus sagen kann, dass eben in den letzten Jahren beispielsweise die arabischsprachige Literatur es sehr schwer hat, in Deutschland publiziert zu werden und immer weniger Verlage in den letzten Jahren bereit waren, arabischsprachige AutorInnen in ihr Programm aufzunehmen.
1: Du bist ja selbst auch Übersetzerin, übersetzt, glaube ich, aus dem Englischen und aus dem Portugiesischen.
2: Genau, ja.
1: Und ja, spielt das Übersetzen auch eine Rolle in der Tandembeziehung? Die ÜbersetzerInnen werden ja irgendwie da auch gebraucht, glaube ich.
2: Ja, total. Also im Grunde ist das Literaturübersetzen oder das Übersetzen für Weiterschreiben und das ganze Programm zentral. Also es ist ja so, dass wir sprechen immer so salopp von Weltliteratur und es ist schon so ein Begriff, dass man sich gar keine Gedanken mehr darüber macht. Aber tatsächlich heißt es ja, dass wir uns die Welt nur erschließen können, weil es eben Übersetzungen gibt. Und im Weiterschreibenprogramm ist es natürlich auch so, dass viele der AutorInnen keine gemeinsame Sprache hätten und es sehr schwer wäre, dass sie überhaupt miteinander kommunizieren. Also ist schon für die interne Kommunikation Übersetzung wahnsinnig wichtig. Und damit die ExilautorInnen in Deutschland gehört und gelesen werden können, sind natürlich Übersetzungen zentral, weil die wenigsten in Deutschland sprechen Persisch, sprechen Dari, sprechen Arabisch, sprechen Belarussisch und so weiter. Und es ist auch wahnsinnig wichtig, dass diese Texte nicht nur irgendwie übersetzt werden oder durch Maschinen gejagt werden, sondern dass das eben wirklich auch gute ÜbersetzerInnen sind, die ihr Handwerk und ihre Kunst verstehen und liebevoll daran gehen, auch sich der Verantwortung bewusst sind, wenn wir beispielsweise daran denken, dass afghanische Autorinnen gar keine Publikationsmöglichkeiten mehr haben, ihr Leben riskieren. Das ist dann schon eine Verantwortung und ein Gewicht, auch so einen Text zu übersetzen. Also die Übersetzung ist für das Programm auf jeden Fall ganz zentral und auf der Plattform Weiterschreiben werden alle Texte, die publiziert werden, immer auch im Original und in der Übersetzung, also schriftlich sozusagen sind sie zu lesen, aber sie werden auch eingesprochen und man kann sie sich auch anhören.
1: Aber wird denn das Übersetzen auch so gut bezahlt, dass da immer ÜbersetzerInnen auf den Bäumen nachwachsen sozusagen? Oder ist das auch schwierig dann in diesen kleineren Sprachen?
2: Also auf Bäumen habe ich noch keine Übersetzerin wachsen sehen, aber ich weiß, worauf deine Frage zielt. Also das Literaturübersetzen selbst, jetzt nicht bei Weiterschreiben, aber generell von Verlagen ist ein prekärer Beruf, also ist tendenziell schlecht bezahlt. Die Honorare, die stagnieren nicht nur, sondern sie sinken seit Jahrzehnten inflationsbereinigt. Es ist eine sehr weiblich geprägte Branche und wenn man keine erfolgreich sich verkaufenden Titel hat und einen guten Vertrag abgeschlossen hat und dann an dem Verkauf beteiligt wird, wenn man nicht noch sich auf verschiedenen Tätigkeitsfeldern sozusagen tummelt und andere besser bezahlte Tätigkeiten ausübt, ist das wahnsinnig schwer, sozusagen ein gutes Auskommen zu erzielen. Nichtsdestotrotz ist es eben ein sehr zufriedenstellender Beruf, weil es sehr sinnstiftend ist und weil man selbst seinen Horizont erweitert und immer wieder dazulernt und solche tollen Begegnungen hat. Und deswegen gibt es nach wie vor sehr viele Menschen, die den Beruf ausüben.
1: Jetzt vielleicht zu unserer idyllischen Gartenlesung mit dem Tandem Atefe Assadi und Daniela Tröscher. Ja, die lesen ja im Garten des Literaturinstituts und zuletzt haben die beiden Schreiben ist Nacht in der Edition Sukultur, glaube ich, zusammen veröffentlicht. Wie würdest du dieses Tandem denn beschreiben aus Atefe Assadi und Daniela Tröscher?
2: Also ich würde sagen, und wir alle sagen das immer wieder im Team bei Weiterschreiben, dass die beiden sozusagen unser Dreamteam sind, was einfach heißt, wir bringen ja Menschen zusammen und natürlich haben wir ja nicht bis ins Letzte in der Hand, wie sozusagen dieses Tandem, wie die Zusammenarbeit, das Miteinander gestaltet wird. Und natürlich klickt es mal mehr und mal weniger. Es gibt auch die seltenen Fälle, wo wir Tandems wieder auflösen und neu zusammenwürfeln gewissermaßen. Atefe Assadi und Daniela Tröscher.

0: sehr empfehlen kann.
1: Ja, also unbedingt dahin in den Idyllischen Garten des Literaturinstituts am Mittwoch. Jetzt müssen wir vielleicht nochmal alles Wichtige für diesen Mittwochabend im Garten da durchsagen, ja, Uhrzeit, genau. Ort und so weiter.
0: Ja, also herzliche Einladung am 1. Juli am Mittwoch um 19 Uhr in den Garten des Deutschen Literaturinstituts in der Wächterstraße 34. Die Veranstaltung, die findet auf Deutsch statt. Der Eintritt ist frei. Es wird einen Büchertisch geben, es wird eine kleine Bar geben und wir freuen uns sehr. Kommt gern.
1: Dann müssen wir vielleicht zum Abschluss nochmal alle wichtigen Internetpräsenzen durchsagen oder zumindest die wichtigsten. Zum Beispiel wäre da weiterschreiben.jetzt, wo man dann auch Weiterschreiben Leipzig findet.
0: Ja.
1: Noch andere wichtige Internetpräsenzen?
0: Nein, das sind eigentlich die zentralen. Also man findet uns natürlich auf Social Media, auch auf Instagram. Aber die Website, die du gerade genannt hast, ist zentral. Das ist eben auch das Portal, wo man alle Texte findet.
1: Ja, dann bedanke ich mich sehr bei Maria Humitsch vom Projekt Weiterschreiben in Leipzig und wünsche gutes Gelingen dann für diese schöne Gartenlesung, da auf die ich mich schon sehr freue.
0: Vielen, vielen Dank.

0: Beitrag ist aus einer Sendung von Radio Korax in Halle.
1: Woher kommt denn dein Interesse für die politische Lage im Iran?
2: Also ich muss sagen, ich bin weder Orientalist noch Iranist oder irgendwie Nahostexperte oder sowas, möchte ich auch nicht sein, sondern ich bin ja ein Gegner des Antisemitismus und als solchen beschäftigen mich schon allein aus praktischen Gründen die Geschehnisse im Iran seit vielen Jahren. Der Iran, der unter dem herrschenden Regime als politische und militärische Zentrale des Kriegs gegen die Juden und ihren Staat fungiert. Und zugleich bin ich auch durch enge persönliche Beziehungen mit Iranern in und außerhalb des Landes verbunden, die ja, natürlich auf eine Befreiung ihres Landes von der Herrschaft der Mullahs ersehnen.
1: Du hast dich auch schon länger mit dem Iran beschäftigt, zum Beispiel in deiner Magisterarbeit habe ich gelesen mit der Verarbeitung in der Islamischen Revolution 1979 in der deutschsprachigen Gegenwartsliteratur. Mhm. Stößt man da auf viel Material in der Gegenwartsliteratur eigentlich? Das hat mich dann schon ein bisschen interessiert.
2: Gut, also diese Magisterarbeit ist jetzt schon fast 10 Jahre her. Seitdem ist es sicher etwas mehr geworden, was solche Romane und Ähnliches betrifft, insbesondere wegen junger iranischstämmiger Autoren in Deutschland. Was das angeht, womit ich mich damals beschäftigt habe, ich würde vielleicht 2 Beispiele nennen. Das eine kennen sicher vielleicht viele, 1979 von Christian Kracht, wo die Islamische Revolution den Hintergrund bildet für so eine Art Reiseerzählung, die vom glücklichen Selbstverlust eines postmodernen ästhetizistischen Protagonisten handelt. Zu nennen auch die Romane des österreichischen Psychoanalytikers und Schriftstellers Samar Mani, die nicht unmittelbar im Iran spielen, sondern in einer fiktiven sogenannten klerikalen Republik Teheran. Und in dieser fingierten Romanwelt aber die Pathologien sowohl des Regimes als auch ihrer Oppositionellen behandeln. In der anderssprachigen Literatur gibt es natürlich noch viel mehr. Persepolis, diesen Comicroman von Marjan Satrapi, kennen sicher viele. Ein anderer Memoirenroman ist weniger bekannt, aber sehr eindrucksvoll. Das ist Journey from the Land of No von Roya Hakakian, einer jüdischen Iranerin, die die Revolution 1979 als Kind erlebt hat und in kindlicher Naivität auch begeistert aufgenommen hat und dann anschließend aber nach und nach erleben musste, wie ihr das Leben zur Hölle gemacht wird. Also das kann ich allen, die sich dafür interessieren, nur sehr

0: empfehlen. In der deutschen Übersetzung trägt das den meiner Meinung nach etwas zu blumigen Titel Bitterer Frühling. Ist aber ein sehr gutes Buch.
1: Jetzt ja auch ganz interessant, wie sich die Linke, falls man von sowas wie der Linken sprechen kann, als einheitliches Ding dazu verhalten hat zum Iran schon im Jahr 1979. Ich habe da nochmal versucht, so einen Sammelband der Zeitschrift konkret in meinen Beständen zu finden, der so die vergangenen Ausgaben seit den 50er Jahren dieser Zeitschrift konkret enthält, und habe den aber leider nicht gefunden. Das hätte mich schon mal interessiert. Was kannst du dazu sagen? Wie waren die Reaktionen in der westlichen Linken, also zum Beispiel auch in der deutschen Linken, auf die Entstehung der Islamischen Republik dann im Jahr 1979?
0: Ja, also zunächst einmal ausgesprochen positiv. Und das aus mehreren Gründen. Also die Revolution gegen den Schah begann ja 1978 unter reger Beteiligung verschiedener linken Gruppierungen im Iran. Man sprach damals von der sogenannten schwarz-roten Revolution oder dem schwarz-roten Bündnis. Das heißt, Schwarz stand für die Islamisten und Rot für die linken Gruppen. Diese linken Gruppierungen, die es damals natürlich auch schon in allen Schattierungen gab, haben im Prinzip das Märchen in die Welt gesetzt, dass es sich bei dieser Revolution um eine demokratische, progressive und so weiter handeln würde. Das war zum Teil einer erfolgreichen Selbsttäuschung geschuldet, weil in Wahrheit hatte die Linke im Gegensatz zu den Islamisten überhaupt keine Massenbasis. Zum anderen war das natürlich auch taktisch motiviert. Also man hoffte als Linke selbst irgendwie noch an die Schalthebel der Macht zu gelangen. Und dieses Märchen von der demokratischen Volksrevolution und so weiter, das wurde natürlich auch im Ausland geglaubt. Das gilt insbesondere für die Moskauer treue Tudeh-Partei im Iran, deren Pamphlete auch in alle anderen Sprachen übersetzt wurden. Als die Staatsmacht dem islamistisch dominierten Revolutionsrat Khomeinis übertragen wurde, erklärte diese kommunistische Partei, also wir sind bereit, mit unseren gesamten Kräften und Möglichkeiten für den Sieg der Imam Khomeini-Linie dem Revolutionsrat zu helfen. Und diese offene Kollaboration zahlte sich dann schlussendlich jedoch nicht aus. Ne? Also nachdem die Islamisten ein Machtmonopol errichtet hatten, wurden die linken und linksislamischen Revolutionäre innerhalb eines Jahrzehnts ermordet oder vertrieben. Das änderte natürlich dann auch teilweise das Bild der Islamischen Republik im westlichen Ausland. Aber das Märchen, wie ich es vorhin nannte, wurde nun erst recht geglaubt. Also dass es eine ursprünglich linke, säkulare Revolution gewesen sei, die dann eben von den Islamisten geklaut worden wäre. Andere auf Seiten der Linken haben natürlich früh erkannt, dass es einfach um die Errichtung eines Gottesstaats geht, sich aber dann eben gerade nicht in Abscheu abgewendet, sondern die Islamische Revolution als eine Art dritten Weg gepriesen. Zwischen westlichem Kapitalismus, östlichem Kommunismus. In den 70er Jahren hat ja der orthodoxe Marxismus in der westlichen Linken zu einem großen Teil bereits an Anziehungskraft verloren. Und das erklärt so ein bisschen auch, warum solche bestimmten Spielarten des Dritte Weltnationalismus, wenn man das als Oberbegriff nehmen möchte, wieder attraktiv, die dann irgendwie attraktiver wurden. Es geht aber um noch mehr. Also Michel Foucault zum Beispiel begrüßte es, dass der Politik im Iran wieder eine spirituelle Dimension verliehen würde. Das hat damit zu tun, dass sich die Islamische Revolution, wie soll man sagen, solchen Sinnsuchern als Gegenentwurf zum hohlen, leeren Materialismus des Westens, zur Inauthentizität der westlichen Lebensweise und Kultur und so weiter präsentierte. Dass dazu dann auch zum Beispiel die Ermordung von Schwulen gehören würde, darüber wurde sich dann ausgeschrieben, selbst von einem schwulen Theoretiker wie Michel Foucault. Eine ehrenhafte Ausnahme haben manche Feministinnen gebildet, die in der Verhängung der Scharia und der Zwangsverschleierung von Frauen natürlich einen Skandal erkannten. Also Kate Millett zum Beispiel ist mit einer Gruppe von Frauen in den Iran gereist, hat auch mit den iranischen Frauen zusammen protestiert, auch ein Buch darüber geschrieben. Ich glaube, es heißt einfach Im Iran. Und wenn du nach Deutschland fragst, da ist es nochmal eine besondere Situation, würde ich sagen. Denn die Opposition gegen den Schah von Persien gehört quasi zum Gründungsmythos der neuen Linken in der Bundesrepublik. Also der Student Benno Ohnesorg wurde ja 1967 erschossen bei einer Demonstration gegen den Schah-Besuch. Und im selben Jahr war auch sehr einflussreich Bachmann Niromans Buch erschienen mit dem Titel Persien, Modell eines Entwicklungslandes. Also da wurde der Iran im Prinzip als, oder die Schah-Diktatur im Iran als das große Beispiel für eine westlich-kapitalistische Entwicklungsdiktatur beschrieben. Und der Hass auf das Schah-Regime, muss man sagen, prägte in Deutschland eine ganze Generation.
1: Nun ist die Linke vielleicht glücklicherweise kein monolithischer Block und diese Traditionslinien spielen natürlich auch heute noch eine Rolle. Was würdest du kritisieren an der heutigen Haltung zum Iran in Teilen der Linken?
0: Also kein monolithischer Block stimmt natürlich. Trotzdem würde ich sagen, bis auf ganz wenige Ausnahmen, die es insbesondere im deutschsprachigen Raum gibt, ist die globale aktivistische Linke heute auf fanatischen Israel-Hass abonniert und sucht in großen Teilen auch das Bündnis mit dem radikalen Islam. Und schon deshalb stehen viele an der Seite der Islamischen Republik, die ja das erklärte Weltzentrum des antiimperialistischen Widerstands ist. Schon seit dem 7. Oktober hat sich diese Szene objektiv als Fußtruppe Khameneis und Lautsprecher der iranischen Propaganda betätigt. Also nicht zufällig hat auch Khamenei regelmäßig Grußbotschaften an die Studenten im Westen versendet, die da ihre Campusse besetzen, um den Zionismus zu bekämpfen und so weiter. Und dafür können die natürlich nichts, aber dagegen verwahrt haben sie sich auch nie. Und seit dem Ausbruch des Kriegs zwischen Israel, den USA und der Islamischen Republik muss man sagen, sind sie auch subjektiv zu den Fußtruppen Khameneis geworden. Also was man jetzt sieht, und in Deutschland, aber auch in, natürlich vor allem auch in anderen Ländern, die Palästina-Fahne wird allmählich durch die blutgetränkte Flagge des islamischen Regimes ausgetauscht. Und natürlich gibt es auch Linke, die sich pro forma gegen den Fortbestand der Islamischen Republik aussprechen, meistens dann aber zugleich, also erstens die größte Oppositionsgruppe, und das sind, ob einem das gefällt oder nicht, die Anhänger Reza Pahlavis, dass man die als pro-westlich oder gar faschistisch oder so verdammt, und zweitens jede Intervention der USA oder Israels als imperialistisch ablehnt. Zu der Invasion von arabischen und afghanischen Dschihadisten, die seit Januar zu Tausenden in den Iran gekarrt wurden, fällt denen, die von einem Interventionsverbot sprechen, dann allerdings nichts ein. Und da muss man klar sagen, unter diesen Bedingungen bedeutet auch diese linke Position in der Konsequenz Rückendeckung für das nächste Massaker, das das Regime an seiner Bevölkerung anrichten wird. Und es ist im Grunde die gleiche linke Position, die der Islamischen Revolution 1979 erst zum Sieg verholfen hatte. Dass nämlich der Hass auf Israel und den Westen größer ist als die Furcht vor islamischer Herrschaft.
1: Jetzt wird man ja regelmäßig, jetzt gestern und heute, auch so kleinen Schockwellen ausgesetzt. Mit welchen Gefühlen beobachtest du denn die Entwicklung seit Januar dieses Jahres, die Massendemonstrationen und dann das darauf folgende Massaker und eben auch die jüngsten Entwicklungen?
0: Ja, Also zunächst einmal muss man begreifen, dass es sich bei dem, was dort im Januar, am 8. und 9. Januar passiert ist, um ein Menschheitsverbrechen gehandelt hat. In dessen Folge sich jede Diskussion über ein weiter so eigentlich erübrigen müsste. Also das Auslands-, das Exilmedium Iran International und auch einige andere Organisationen sprechen von über 36.000 Toten, 100.000 Verletzten, 50.000 Festnahmen. Um mit diesem Massaker im Iran jetzt nur von der Quantität her Vergleichbares zu finden, muss man, wenn man sich in der jüngeren Geschichte des Nahen Ostens umschaut, Vergleiche ziehen zur Bekämpfung des irakischen Aufstands Anfang der 90er Jahre oder der Niederschlagung des sogenannten arabischen Frühlings in Libyen oder Syrien. Mit dem Unterschied allerdings, dass den dortigen Regimes erstens bewaffnete Oppositionsgruppen gegenüberstanden und zweitens, dass Saddam Hussein, Muammar al-Gaddafi und Bashar al-Assad ihre Luftwaffen gegen die Rebellen eingesetzt haben und die selbst mittels schweren Bombardements Wochen und Monate gebraucht haben, um so viele Menschen zu töten, wie die Islamische Republik in nur zwei Nächten ermordet hat. Also ganz ohne den Einsatz von Bomben und Raketen, sondern mit Handfeuerwaffen und mit Macheten. Und 36.000 händisch Ermordete in 48 Stunden, das entspricht dem Tötungstakt der SS beim Massaker von Babin Yar im September 1941. Pro Einwohnerzahl gibt es dreimal so viele Mordopfer wie am 7. Oktober in Israel. Und praktisch jeder Iraner weiß aus seinem familiären oder erweiterten Umfeld von mindestens einer Person, die getötet, verletzt oder verhaftet wurde. Es handelt sich bei all dem also um eine nationale Katastrophe. Und nachdem das geschehen ist, war die große Angst, dass die USA mit einem neuen Deal diesem Regime eine Rettungsleine auswerfen könnten, anstatt ihr Versprechen, Help is on the way, wie es so schön hieß, wahrzumachen. Und die Angriffe, die dann erfolgten, bedeuteten deshalb erstmal eine Erleichterung, auch wenn es sich natürlich nicht um zuvorderst eine humanitäre Intervention handelt oder so. Also das ist natürlich allen klar, dass die USA und auch Israel eigene Interessen und eigene Sicherheitsdispositive verfolgen. Dennoch sah es ja zunächst mal danach aus, dass es wirklich um ein Ende dieses Regimes kurz- oder langfristig gehen sollte. Ob das beim kategorischen Nein zur Islamischen Republik bleiben wird, das ist natürlich noch offen oder jetzt wieder offen. Die USA haben ja jetzt vor wenigen Stunden einen Waffenstillstand verkündet. Mal wieder ein Waffenstillstand, über den Israel nicht einmal mitverhandeln durfte. Das strategische Ziel Israels bleibt natürlich ein vollständiger Regime-Change und genauso wie das auch für die Mehrheit der Iraner der Fall ist. Wie und wie schnell das gelingt, das ist natürlich jetzt noch fraglich. Eine offene Frage ist weiterhin, ob es, wie von verschiedenen Seiten angekündigt, innerhalb der regulären Streitkräfte des Iran, das heißt der Artesh, die unterschieden ist von der Islamischen Revolutionsgarde, die jetzt hauptsächlich diesen Krieg führt, ob es also in dieser regulären Armee des Iran größere Absetzbewegungen gibt, Desertionen gibt und möglicherweise so etwas wie eine, weiß ich nicht, freie Volksarmee begründet werden kann oder ein Putschversuch unternommen wird oder so. Das werden alles die nächsten Wochen und Monate zeigen. zumal mit Luftangriffen ein. Es stimmt natürlich, da dieses Regime nicht besiegt werden kann. Dazu braucht es, wie man so schön sagt, Boots on the ground. Und das müssen in diesem Fall wohl oder übel die Iraner selbst sein. Und das können sie natürlich nur, wenn sie Waffen haben. Und deswegen muss es die Armee sein oder es muss oder es müssen irgendwelche anderen Kräfte sein, die von außen bewaffnet werden können. Das ist jetzt natürlich leider noch alles sehr unklar und offen.
1: Jetzt bist du am morgigen Donnerstag in Halle und wirst da nochmal drüber sprechen, Löwe und Sonne zur nationalen Erhebung im Iran. Und ja, was du noch thematisierst in deinem Vortrag, freust du dich schon auf eine Diskussion auch mit den Anwesenden vielleicht dann auch?
0: Ich freue mich sehr auf die Diskussion. Es wird auch so sein, dass ich die ganzen Dinge, die jetzt Kriegsverlauf und Ähnliches betreffen, gar nicht in meinem Vortrag verhandeln werde. Vor allem deshalb, weil sich die Dinge so schnell ändern können. Als ich den Vortrag das erste Mal gehalten habe, das war wenige Tage vor dem Kriegsbeginn. Jetzt halte ich ihn morgen sozusagen zwei Tage nach dem vorläufigen Waffenstillstand. Das heißt, in beiden Fällen wäre es im Prinzip falsch gewesen, bei der Vorbereitung die aktuelle Situation sozusagen als gegeben anzunehmen. Das wird dann in der Diskussion aber sicher alles angesprochen werden können. Was ich in dem Vortrag machen möchte, ist vor allem dem weit verbreiteten falschen Bild der iranischen Geschichte im 20. Jahrhundert ein paar Korrekturen entgegenzusetzen. Ein Beispiel, also wenn heute über die Gefahren des Irankriegs gesprochen wird, werden zum Beispiel schnell Vergleiche mit Syrien oder Libyen oder so gezogen. Also zerfallene Failed States sozusagen, ne? Oder es wird vor Separatismus und vor Bürgerkrieg gewarnt und so weiter. Tatsächlich ist die iranische Gesellschaft aber anders als einige arabische Länder längst nicht mehr nach Stammeszugehörigkeiten oder ethnischen Identitäten strukturiert. Es ist ein hochgradig urbanisiertes und nach sozialen Gesichtspunkten modernisiertes Land mit eigenen nationalen Erfahrungen, wenn man so will. Und das ist auch ein Erbe der Pahlavi-Dynastie, die über 50 Jahre hinweg das Land von Grund auf verwandelt hat und den modernen Staat erst strukturiert hat, der dann den Islamisten zur Beute fiel. Diese Modernisierung des Iran, die es also mal gegeben hatte, bevor es eben dieses islamistische Regime wurde, diese Modernisierung, und das ist mir auch wichtig, die war nicht nur von oben verordnet. Also natürlich gab es die autoritäre Herrschaft, insbesondere unter dem letzten Schah, Mohammad Reza Schah. Darauf darf aber nicht die ganze Geschichte des Iran im 20. Jahrhundert verkürzt werden. Das passiert aber leider häufig, wenn hier von Experten oder so über die Zeit vor der Islamischen Revolution gesprochen wird. Diese Modernisierung war also nicht nur von oben verordnet, sondern sie war letzten Endes ein Ergebnis der konstitutionellen Revolution, die vor 120 Jahren im Iran stattgefunden hat. Und damals, vor 120 Jahren, wurde der Iran zum ersten parlamentarischen Verfassungsstaat ganz Asiens. Und vor allem wurde der Grundstein für Säkularismus und Gewaltenteilung gelegt. Und in meinem Vortrag möchte ich zeigen, dass eben nicht 1979, sondern 1906 die, wenn auch unvollkommene, demokratische Revolution im Iran stattgefunden hat. Und damals wurde auch die Trikolore mit Löwe und Sonne zur ersten Nationalfahne des Iran erhoben. Im Zuge dieser Revolution, die also die absolute Herrschaft des Schahs gebrochen hat. und eine zivile Regierung, ein ziviles Rechtssystem, ein Parlament und so weiter eingeführt hatte. Und wenn heute oppositionelle Iraner unter diesem Emblem protestieren, dann, und das sollte man auch hierzulande besser verstehen, meine ich, dann meinen sie eben nicht zwangsläufig eine Rückkehr zur Diktatur des letzten Schahs oder so, sondern einfach eine Restauration des demokratischen iranischen Nationalstaats, der mit der Revolution von 1906 beschaffen wurde und 1979 durch eine, so möchte ich das nennen, islamische Konterrevolution gebrochen wurde.

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1: Kannst du ein bisschen erklären, wie die Situation jetzt in Afghanistan aussieht, aus dem Blickwinkel auch der Menschenrechte?
2: Also die Lage in Afghanistan ist wirklich eigentlich in allen Bereichen katastrophal. Die Taliban haben ihr Regime in den letzten Jahren seit ihrer Machtübernahme ausgebaut und auch verschärft. Sie haben ja unter anderem Tugendgesetze erlassen und auch ein quasi Strafprozessrecht in diesem Jahr, was eine Klassenjustiz ähnelt. Und es gibt auch den Trend zur verstärkten Durchsetzung der extrem restriktiven Regeln. Und das sind ja Regeln, die für alle Menschen den kompletten Alltag bestimmen. Also natürlich besonders für Frauen, die nicht, also noch nicht mal alleine das Haus verlassen dürfen, die in der Öffentlichkeit nicht laut sprechen dürfen. Dass die Mädchen auch die Bildung verboten wird, ist ja auch bekannt. Aber auch für Männer gibt es sehr konkrete Regeln, ja, von der Länge des Bartes bis eben auch zu Bekleidungsvorschriften etc. Und auch das ganze Thema natürlich Meinungs-, Religionsfreiheit oder auch, wie es Menschen ergeht, die queer sind, das sind natürlich Riesenprobleme. Und wenn man gegen die Regeln verstößt, gegen der Taliban, dann drohen einem eben auch massive Sanktionen. Also wir reden halt über Auspeitschung oder gar öffentliche Hinrichtungen. Das ist halt einfach auch ist nicht vergleichbar zu dem, was wir hier kennen. Und es gibt eine extreme soziale Kontrolle. Also man kann halt auch wirklich davon ausgehen, dass Menschen entsprechend bestraft werden. Hinzu kommt auch einfach eine massive humanitäre Krise. Das muss man auch mal dazu sagen. Afghanistan ist eins der ärmsten Länder der Welt und es ist aus unserer Sicht quasi nicht möglich, dort menschenwürdig zu überleben, insbesondere weil eben auch aus Iran und Pakistan massenhaft Afghanen in den letzten Jahren gezwungen wurden, wieder zurückzukehren, also die angespannte Situation auf noch Rückkehrende trifft.
1: Ihr gebraucht den Begriff Klassenjustiz, den es ja historisch auch in Deutschland gibt. Aber im Zusammenhang mit Afghanistan, was ist damit gemeint?
2: Genau, man muss sicherlich immer ein bisschen aufpassen, dass man nicht zu sehr westliche Kategorien auf ein Land ausdrückt, was natürlich eine andere Historie und auch Kultur hat. Wir benutzen den Begriff aber, um quasi deutlich zu machen, dass es ein Justizsystem ist, wo die Menschen nicht gleich vor dem Gesetz sind. Dass es quasi unterschiedliche gesellschaftliche Schichten gibt und je nachdem, zu welcher Schicht man zählt, kriegt man vielleicht eine Verwarnung oder man wird inhaftiert oder auch geschlagen. Also das sind eben, also je nachdem, wie man gesellschaftlich positioniert ist, muss man halt mehr oder weniger befürchten von dem System. Und was eben auch nochmal besonders ist, dass eben so Art Abhängigkeitsverhältnisse bestehen, also eben zum Beispiel die Frau von dem Mann oder Kinder von ihren Eltern und dort eben auch körperliche Züchtigung etc. einfach erlaubt sind, was halt aus menschenrechtlicher Sicht eigentlich auch gar nicht geht.
1: Wie sieht das jetzt mit der Asylpraxis in Deutschland aus? Das habt ihr ja auch eingehend untersucht.
2: Genau. Während man eben feststellen muss, dass die Situation in Afghanistan selbst weiter verschlechtert, sehen wir, dass sich die Situation im Asylverfahren in Deutschland auch stark verändert hat, und zwar für alleinstehende Männer. Denn bei ihnen sinkt die Schutzquote seit gut anderthalb Jahren immer weiter ab und lag im Januar diesen Jahres sogar nur noch bei 16%. Das heißt, die absolute Mehrheit der Männer aus Afghanistan werden im Asylverfahren mittlerweile abgelehnt. Und wir haben 50 Bescheide untersucht und dabei eben auch festgestellt, dass aus unserer Sicht das Bundesamt für Migration und Flüchtlinge systematisch die Menschenrechtslage in Afghanistan verkennt und vor allen Dingen auch verkennt, dass das eben fast jede Person dort treffen kann, dass die Personen von Folter und anderer unmenschlicher Behandlung bedroht sind und deswegen auch ein Anrecht hier auf Schutz haben. Und auch die humanitäre Lage wird verkannt. Es wird ganz oft darauf abgestellt, dass die betroffene Person irgendwie ein familiäres Netzwerk hätte, vielleicht eine Ausbildung gemacht hat und sie deswegen Arbeit finden wird. Aber diese Vermutungen werden vom BAMF überhaupt nicht belegt. Und es wird zwar sehr lange ausgeführt, erstmal wie dramatisch die Lage eigentlich ist, humanitär in Afghanistan, und dann quasi oft wirklich in zwei, drei Sätzen einfach unterstellt, dass aber diese Person dort doch klar käme. Und das ist einfach eine auch Verweigerung der Realität in Afghanistan aus unserer Sicht.
1: Ihr kritisiert auch, dass das BAMF davon ausgeht, dass es eine rationale Repression gibt. Also ich würde es mal verstehen so, dass die Repression handelt, wenn sie rationale Gründe aus ihrer Sicht natürlich hat, zu handeln. Das ist in Afghanistan aber nicht der Fall wäre. Kannst du das noch ein bisschen ausführen?
2: Das ist was, muss man halt auch sagen, das erleben wir immer wieder, dass sozusagen deutsche Behörden aus anderen Ländern, also nur wenn wir auch an Syrien unter Assad denken oder Iran oder eben auch Afghanistan, dort den Behörden ein rationales Verhalten unterstellt, was nichts mit der Realität vor Ort zu tun hat. Bei Afghanistan ist es dann eben vor allen Dingen, dass selbst wenn eine Person vorgetragen hat, mal wirkliche Konflikte mit den Taliban gehabt zu haben, aber dann vielleicht doch eine Weile ohne Probleme dann gelebt hat oder eben da kein akuter Konflikt direkt vor der Ausreise war, dass dann eben gesagt wird nach dem Motto, ja, dann gehen wir auch nicht davon aus, dass die Taliban sozusagen ihnen nochmal Probleme machen. Oder wenn man mit Widerstandskämpfern verwandt ist, dann wird gesagt, ja, aber welches Interesse sollen denn die Taliban jetzt an der Verfolgung von ihnen haben, nur wenn das halt ihr Cousin war. Und das entspricht einfach nicht der Realität vor Ort und verkennt halt zum einen, dass auch Willkür ein Teil eines Systems sein kann. Mhm. Also dass eben auch dazugehört, dass die Taliban jetzt nicht sozusagen einfach eine Liste abarbeiten, sondern da eben auch vielleicht einfach der Person vor Ort so ein bisschen entscheiden kann, wann mache ich was bei der Person und was gegen die andere. Und dass eben auch gerade dieser Aspekt von irgendwie auch ja, die Familie oder das soziale Umfeld eingeschätzt wird, sich eben auch auf einen selber auswirken kann, ohne dass man jetzt vielleicht selber im Widerstand war oder ähnliches. Also das sehen wir eben wirklich, das immer wieder gesagt, ja, aber warum sollten die Taliban das denn machen wollen und einfach verkannt wird, dass das aber in der Realität halt oft passiert.
1: Ihr sagt auch einiges zum Familiennachzug, dass das weitgehend verweigert werde.
2: Ja, das ist leider wirklich auch eines der ganz großen Dramen, die aber kaum Öffentlichkeit bekommen. Also Familiennachzug für Flüchtlinge ist ja eh sehr, sehr schwierig oder für Schutzberechtigte und wurde der Schutzberechtigte auch seit letztem Jahr für 2 Jahre ausgesetzt. Bei Afghanistan kommt eben hinzu, dass Deutschland seit der Machtübernahme der Taliban in Kabul keine Botschaft betreibt und normalerweise muss man ja immer zur Botschaft des eigenen Landes gehen. Es sind deswegen jetzt vor allen Dingen eben Iran und Pakistan, also die Botschaften, die deutschen Botschaften, die zuständig sind für afghanische Familiennachzugsanträge. Und was wir eben schon sehr lange erleben in der Praxis ist, dass die Menschen dort wirklich unfassbar lange Wartezeiten haben, um überhaupt den Antrag zu stellen. Mhm. Es sind Fälle bekannt, wo das wirklich sich halt dann über Monate oder gar Jahre schon hinzieht. Und jetzt durch den Krieg im Iran gibt es da halt eben noch eine zusätzliche Verschärfung, weil einfach dort natürlich auch verständlich die deutsche Botschaft geschlossen hat. Aber das Problem eben ist, dass die Afghanen nur dann nach Pakistan könnten. Das geht nicht immer. Also aus unserer Sicht ist ganz wichtig, dass eben die digitale Bearbeitung von Familiennachzugsverfahren dort massiv ausgebaut wird und es ihnen halt auch ermöglicht wird, eigentlich zu jeglicher deutscher Botschaft zu gehen. Das nennt sich Globalzuständigkeit. Das ist möglich, wurde aber bislang immer noch nicht veranlasst.
1: Das mit den Familiennachzug gibt natürlich auch Probleme, weil Deutschland da keine Vertretung hat. Andererseits klappt es aber plötzlich mit den Abschiebungen. Kannst du da dazu was sagen?
2: Genau, das ist extrem zynisch, muss man sagen, dass deutsche Beamte ja auch letztes Jahr tatsächlich nach Kabul geflogen sind, um dort mit den Taliban zu verhandeln, darüber eben, wie Deutschland besser nach Afghanistan abschieben kann. Bislang sind unserer Kenntnis nach 166 Männer nach Afghanistan abgeschoben worden, seit der Machtübernahme der Taliban. Das ist weitaus mehr als jedes andere EU-Land. Und aus unserer Sicht sind diese Abschiebungen ganz klar völkerrechtswidrig. Denn die Situation ist eben so dramatisch, dass jeder Person Folter oder andere unmenschliche Behandlung in Afghanistan droht. Es wird natürlich in der Öffentlichkeit immer wieder damit gerechtfertigt, dass die Personen Straftäter seien. Da muss man auch ganz klar zu sagen, dass der völkerrechtliche Abschiebungsschutz auch Personen trifft, die mal eine Straftat begangen haben. Und es ist eben auch durchaus so, dass da nicht nur schwere Straftäter auch jetzt schon darunter sind, sondern auch vielleicht Personen, wo es um Drogendelikte geht oder Diebstähle oder auch Personen, die nur auf Bewährung verurteilt wurden. Und was uns jetzt besonders auffällt, ist, dass, ja, dass es schon Hinweise gibt, auch in öffentlichen Äußerungen des Bundesinnenministers, dass auch sehr bald Nichtstraftäter nach Afghanistan abgeschoben werden. Und damit betrifft natürlich einfach nochmal eine viel größere Gruppe und ist eben vor dem Hinblick, dass jetzt so viele Männer im Asylverfahren abgelehnt werden und damit ausreisepflichtig sind, natürlich höchst brisant und verursacht sicherlich auch viel Angst innerhalb der Community. Diese als von der Seite der Bundesregierung immer als technische Kooperation bezeichnete Zusammenarbeit mit der Taliban ist aus unserer Sicht vor allen Dingen auch eine schleichende Normalisierung eines ansonsten eigentlich international geächteten Regimes.
1: Kannst du noch ganz kurz sagen, was eure Forderungen wären?
2: Ja, unsere Forderungen sind da ganz klar. Also eben keinerlei Zusammenarbeit mit den Taliban, keine Abschiebung nach Afghanistan, Schutz im Asylverfahren, Ausbau der legalen Zugangswege. Das sind eben einmal die Weiterführung der humanitären Aufnahmeprogramme für besonders gefährdete Afghanen, aber eben auch eine Beschleunigung und effektive Umsetzung des Anspruchs auf Familiennachzug für Afghanen.

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2: Sina Niemeyer.
0: Hallo Sina.
2: Hallo.
1: Hallo, schön, dass du da bist.
2: Danke für die Einladung.
1: Sina, du bist Teil eines Projekts, das wir als Der lächelnde Hase initiiert haben, im Rahmen des Triennale Expanded Programms der Fototriennale, die dieses Jahr im Juni hier in Hamburg stattfinden wird, indem wir uns mit 4 fotografischen Personen und Positionen über Normalitäten, normative Normalisierungsprozesse unterhalten. Und in diesem Zuge nehmen wir diese Sendung heute mit dir auf und da bist du extra von Berlin hier nach Hamburg gekommen.
2: Dafür. Ja, aber das habe ich sehr gerne gemacht.
1: Da freuen wir uns sehr. Du bist eigentlich nämlich in Berlin, also arbeitest dort in Berlin als Fotografin. Und wir werden auch noch live mit dir sprechen im Rahmen des Triennale Expanded Programms. Und jetzt wollen wir aber erstmal dich kennenlernen in deiner fotografischen Praxis.
0: Du bist Fotografin und lustigerweise haben wir dich im Zuge von unserem Research zum Thema Questioning Normalcy und zum Thema der Fototriennale. Und genau, auf dich gestoßen bin ich aber durch dein journalistisches Arbeiten und vor allem dein aktivistisches fotografisches Werk. Und das fand ich sehr interessant, weil du eben rausgehst, in den öffentlichen Raum, in die Welt gehst, Menschen dokumentierst, die sich engagieren, die aufstehen, die Teil von Demonstrationen oder von Widerspruch sind gegen die herrschenden Zustände, seien sie durch Großkonzerne oder gesellschaftliche Entwicklung. Und das fand ich sehr interessant, weil du damit irgendwie auch so eine aussterbende Spezies repräsentierst, nämlich die DokumentarfotografInnen, die Zeitgeschehen festhalten und in die Welt bringen. Genau, und bevor ich jetzt eine ganze Viertelstunde über dich rede, kommen wir doch zum konkreten Thema, weil eine Arbeit, eine ganz aktuelle, du warst in Budapest vor nicht allzu langer Zeit, oder? Und hattest da eine Residency oder was
2: genau,
0: hast du gemacht?
2: Genau, also ich war tatsächlich letztes Jahr zum ersten Mal in Budapest und habe dort eine Geschichte produziert zu den Protesten gegen das angestrebte Pride-Verbot zu dem Zeitpunkt. Und dann gab es eben diese Residency-Ausschreibung mit dem Titel Reframing Family, Feminist Perspectives Through the Lens, war, glaube ich, der Übertitel. Genau, und da hatte ich dann überlegt, weil wir hatten im Jahr vorher eine Gruppe von sehr jungen AktivistInnen kennengelernt, die hatten damals ein Festival organisiert, um Kosten für die Repressionen dieser Proteste zu sammeln. Oder also genau, dann bezahlen zu können. Genau, und hatte eben gedacht, ich finde irgendwie, also es kamen so sehr viele Dinge zusammen. Einerseits habe ich, fast 10 Jahre lang zu patriarchaler Gewalt und Trauma gearbeitet und war irgendwann so ein bisschen müde davon und trotzdem bleiben das aber irgendwie meine Themen. Genau, und trotzdem hatte ich aber irgendwie so ein bisschen Gefühl von, ich möchte auch mal was Positiveres oder Hoffnungsvolleres machen. Genau, und hatte dann eben die Idee, ein Projekt zu machen über Solidarzusammenschlüsse eigentlich von Flinterpersonen. Also ich kann den Begriff nochmal kurz erklären, vielleicht für alle, die den nicht kennen. Steht sowohl im Deutschen als auch Englischen für Frauen, Lesben, Inter, Non-Binary oder Nicht-Binäre, Trans- und Agender-Personen. Genau, und weil das eben was ist, was ich in der letzten Zeit sehr viel auch gesehen habe, dass es immer mehr Gruppierungen, Zusammenschlüsse und so weiter gibt und die ja einfach auch sehr wichtig sind für die entsprechenden Personen, aber eben gleichzeitig auch total bedroht durch eben solche Bestrebungen wie wir wollen Pride verbieten oder auch, genau, also in Deutschland gibt es ja auch im Moment sehr viel Defunding,
0: Genau, und im Zuge dieses Aufenthalts in Budapest hast du ein Foto, ein journalistisches Fotoprojekt auch gemacht, in dem du eine Frauengruppe, eine Flintergruppe begleitet hast, die zu einem gegen ein Batteriewerk demonstriert haben. Mhm. Ist das so richtig?
2: Genau, also es gab eben diese eine Gruppe AktivistInnen, die dieses Festival gemacht haben und dann habe ich, während ich da war, in der Residency recherchiert. habe auch so Aushänge gemacht, ja, teilweise in queeren Kulturzentren, teilweise einfach auf der Straße. Das sind ganz viele Gruppen geschickt und so. Genau, und eine Gruppe, auf die ich aufmerksam geworden bin, tatsächlich über eine andere Ausstellung, sind die Mütter von Mieke Pertsch. Und die demonstrieren seit mehreren Jahren gegen die Batteriefirma dort, genau, wegen den Konsequenzen für die Umwelt, die es hat und natürlich auch für deren Lebensgrundlage, für deren Kinder und so weiter. Und das ist, genau, ich fand das einfach eine sehr schöne Geschichte, weil sozusagen diese Mütter haben sich anfangs zusammengeschlossen und haben aber auch erzählt, ja, am Anfang irgendwie keiner wollte so richtig mitmachen, keiner hat uns richtig ernst genommen. Und nach haben aber die Männer aus dem Dorf sich auch diesen Protesten angeschlossen.
1: Was auf jeden Fall uns interessiert, ist, dass du deine Bewegung so in den Raum, wo dann Dinge passieren, also eben, du bist dann viel eben in so Momenten dabei, vielleicht wo im öffentlichen Raum, also du fotografierst viel im öffentlichen Raum, sagen wir es so, also du bist viel draußen unterwegs und fotografierst Welt und eben deine Position da ist ja dann damit auch irgendwie immer implizit. Also das Bild passiert ja nicht im leeren Raum sozusagen. Aber du setzt dich dann auch ja dieser Welt aus. Also und in den Bildern habe ich den Eindruck, die zeigen auch eine große Nähe dann zu dem Geschehen. Würdest du das so beschreiben, also dass das auch für dich wichtig ist, an Orte zu gehen und wirklich irgendwie in Kontakt zu kommen mit den Orten, mit den Menschen? Du arbeitest genau in vielen Kontexten dokumentarisch, hast auch eine fotodokumentarische Ausbildung. Was ist so dein Verhältnis zu, wie nah gehe ich rein, wie viel versuche ich Abstand zu wahren, wie sehr involviere ich mich mit dem Geschehen sozusagen?
2: Ja, also ich würde sagen, ich habe sozusagen, dass ich so mit der Welt interagiere, habe ich eigentlich über den Umweg gemacht von erstmal mit mir selbst ganz viel zu interagieren oder so meine eigenen Themen mir erstmal anzuschauen. Also ich habe Fotojournalismus studiert und habe aber, während ich das studiert habe, eigentlich sehr schnell sehr viel Kritik daran entwickelt, weil sozusagen so die klassische Idee vom Fotojournalismus ist ja irgendwie eine sehr eurozentrierte und irgendwie eher weiße, privilegierte Menschen gehen raus in die Welt und fotografieren Leid und kommen dann irgendwie damit wieder nach Hause und gewinnen Preise dafür und verdienen damit ihr Geld. Und das war irgendwie so ein bisschen was, wenn ich das so quasi im Extrem gesehen habe, war das auf, ja, einfach während des Studiums schon was, wo ich dachte, das möchte ich nicht. Oder auch teilweise in Situationen mit Menschen, die ich fotografiert habe, die einfach sehr intim waren, da dann zu fotografieren, ich mich teilweise nicht wohlgefühlt habe. Also ich teilweise das Gefühl hatte, das ist eigentlich gerade zu schnell oder es fühlt sich irgendwie nicht richtig an. Aber sozusagen ist da schon auch viel immer ein Druck gab von, ja, aber wir brauchen die intimen Bilder.
1: Also ein Druck, bestimmte Foto, also das Foto zu machen, um dann auch eine, und das hat sich für dich auf eine Art und Weise voyeuristisch und in einem Machtgefälle.
2: Ja, also auch so ein Druck, in die Intimsphäre von jemandem einzudringen, wirklich, ne? Und vielleicht zu einem Zeitpunkt, wo es einfach nicht angemessen ist. Genau, und dann habe ich ja erstmal mich davon so ein bisschen abgewendet und mein Projekt über Missbrauch gemacht und irgendwie viel mich mit mir selbst beschäftigt in meiner Fotografie. Und ich glaube, das war ein total wichtiger Prozess, weil ich jetzt sozusagen wieder in der Interaktion mit dem Außen, mit der Öffentlichkeit, mit der Welt merke, okay, ich habe ganz viele Fragen für mich irgendwie klären können, von eben genau, wie gehe ich mit meinem Gegenüber um? Was ist mir wichtig? Wie ich irgendwie weiß, okay, ich respektiere die andere Person, ich habe irgendwie mir Einwilligungen abgeholt und so weiter und so fort. Und das auch in der Regel mit der anderen Person oder den anderen zu besprechen. Wie fühlt ihr euch wohl? Was sind deine Grenzen? Was möchtest du eigentlich? Warum machst du in diesem Projekt mit? Genau, und dass irgendwie ganz viele Fragen sind, die mir wichtig sind. Genau, und dann natürlich bei so stark journalistischen Jobs ist es natürlich manchmal einfach nicht möglich, wenn man draußen unterwegs ist und sehr viel auf einmal passiert, irgendwie diese Gespräche mit allen Personen vorher zu führen. Aber genau, ich würde so sozusagen ganz grob komprimiert sagen, die Beschäftigung mit dem eigenen hat eben sehr viel geholfen, für mich so einen Wertekompass mit der Arbeit im Journalismus zu entwickeln. Ja.
1: Und auch dein Interesse geformt, was du journalistisch festhalten möchtest. Also in deinen Arbeiten sind eben viele Porträts. Also das ist ja auch erstmal, würde man auch so ein bisschen erwarten vielleicht, wenn es darum geht, genau, Menschen zu fotografieren, die irgendwas tun sozusagen. Aber was meine ich damit? Es ist so, wie ist dein Blick als journalistisch fotografierende Person eingefärbt durch eben die künstlerische Arbeit? Du bist ja so eine Grenzgängerin, das hast du jetzt irgendwie auch selber schon gesagt, zwischen journalistischer Tätigkeit und eben künstlerischer Arbeit. Wie verschmelzen da so die Bereiche? Auch aus, ja, woran du interessiert bist zu fotografieren, mit welchem Blick du das tust? Ja.
2: Also ja, es gibt so beides. Ich merke manchmal, ist es total quasi inspiriert, es sich gegenseitig, was aus den freien Projekten mit in die journalistische Arbeit zu nehmen. Und manchmal merke ich aber auch, naja, jetzt muss man ein bisschen zackiger arbeiten im Journalistischen oder ja, sozusagen einfach auch an, ich sag mal, einfachere, eindeutigere Bilder denken oder so.
1: Oder wie sich auch dein Blick, also zum Beispiel, du hast jetzt gerade sowas wie Einfachheit genannt. Ich würde das auch vielleicht als eine Direktheit beschreiben.
2: Ja, genau. Ja.
1: Und das sehe ich schon so voll auch in deinen Arbeiten, was mir total aufgefallen ist, dass es diese sehr, also Nähe im Sinne von einer Direktheit mit den Personen irgendwie aufbaut. Also zumindest für mich. Ich schaue mir die Arbeiten an und irgendwie bin ich relativ nah dran, habe ich das Gefühl. Das ist vielleicht auch eben gefärbt dadurch, dass ich eben auch deine Arbeiten kenne, in denen du dich auch selber fotografiert hast in deiner künstlerischen Praxis und auch da sehr, ich werde sehr schnell zu dir rangezogen sozusagen. Also dieses Verhältnis von Nähe und Distanz irgendwie finde ich interessant, was, ja, wie sich das ja in deiner Arbeit so ausgestaltet.
2: Ja, also ich glaube, genau, ich hatte sehr viel, ich habe ja sehr lange freie Arbeiten zu patriarchaler Gewalt gemacht und zu, ja, teilweise auch einfach sehr traumatisierenden Themen, wo ich natürlich irgendwie auch eine große Sensibilität brauchte und sehr viel langsamer gearbeitet habe. Und ich glaube schon, dass ich viel davon auch mit ins journalistische Arbeiten genommen habe. Und ja, also zum Beispiel bei Aufträgen, gerade wenn es ein sensibles Thema ist, ich mir sehr viel Zeit nehme, auch erstmal mit den Leuten zu sprechen und ja, zu gucken, dass es denen gut geht damit, was wir machen und dass die auch irgendwie in der Handlungsfähigkeit bleiben. Also es gibt ja so ganz viele partizipative Ansätze in der Fotografie und dann auch sehr viele theoretische Abhandlungen über, ist nicht der Akt des Fotografierens an sich immer ein Akt der Gewalt oder Machtausübung, weil es gibt eben die eine Person mit der Kamera und die andere Person, die dem so ausgeliefert ist in der Theorie. Genau, aber ich versuche genau diese Dynamik in der Regel ein bisschen aufzuweichen oder also und da wirklich egal, ob es ein freies Projekt ist oder ein Auftrag, ich versuche irgendwie zu schaffen, die Person mitzunehmen. Und ja, also ich glaube wirklich, Handlungsfähigkeit ist ein sehr wichtiges Stichwort, dass die Person das Gefühl hat, ich gestalte das hier irgendwie auch mit, auch wenn ich nicht die Person bin, die auf den Auslöser drückt oder das technische Know-how hat. Aber so, ich bin da als Subjekt, als Person und nicht nur als Pretty Picture, sage ich jetzt mal. Also es klingt so abwertend, aber ne, also so, ja, ich bin da als Person und vielleicht ist das eben auch das, was du als diese Nähe spürst, dass eben, ja, ich schon einfach richtig doll versuche, dass Menschen sich ernst genommen fühlen und respektiert fühlen, ja, und eben auch Mitspracherecht haben in ihrer Repräsentation, ja.
0: Das sieht man aber auch, finde ich. Also in beiden, also sei es unter Projects oder auch Editorial auf deiner Webseite, ich bin da gerade nochmal auch so hin und her geklickt, dass alle Menschen, die da gezeigt werden oder die Situation eine gewisse Würde haben, auch für den Moment. Und lustig, was du gerade auch nochmal sagst, weil die drei anderen Positionen, die wir eben auch in diesem Fototriennale-Cluster haben, denen das auch sehr wichtig ist, diesen Moment, wie wird fotografiert, auch wenn andere Menschen fotografiert werden, also sei es bei Hojana Hios, die in ganz vielen langen Gesprächen mit den Menschen, die fotografiert werden, auch sozusagen vorher sich einstimmt, bis das Foto gemacht wird und dann gemeinsam entschieden wird. Genau wie bei Jay Ritchie auch, oder?
1: Genau, ja. Jay auch.
0: Ja. Bei Jay, genau, ist es auch ein gemeinschaftlicher Prozess, der dann in Teilen entscheidet, welches Foto ist das letztendlich, was publiziert wird. Und das wussten wir jetzt nicht, dass du so auch arbeitest, also bei den Editorial arbeiten, aber beim Rüberskippen und auch dieses Thema zum Porträt, finde ich, wirkt das schon auf mich, dass es da so eine Handschrift Sina Niemeyer gibt, also die so porträtiert. Genau, und auf Augenhöhe porträtiert.
2: Ja, ich glaube vor allem Würde war eigentlich das richtige Stichwort. Und ich musste irgendwie gerade nochmal, es gibt so ein Buch von Toni Morrison, Rezitativ, und da gibt es ein Nachwort. Das weiß ich gerade nicht mehr von wem. Und das beginnt aber, und ich glaube, es ist auch ein Satz in dem Buch, ich weiß nicht, ob ihr das Buch kennt, aber es geht um zwei Geschichten von zwei kleinen Mädchen, eines schwarz, eines weiß, und es wird bis zum Ende nicht aufgelöst, wer es wer. Und es spielt eben mit ganz vielen Stereotypen von Armut, Klassismus und so weiter. Und es gibt eine Szene, wo die beiden wohnen dann in einem Heim, wo sie eine der Erzieherinnen so total malträtieren und dann irgendwann aber verstehen, aber das ist ja auch eine Person, das ist nicht nur die Halbblinde, die nicht gut laufen.

0: Gefühlen, Wünschen, Träumen, schönen Erlebnissen, schrecklichen Erlebnissen. Und ich glaube, also es klingt jetzt fast schon mega pathetisch, aber das ist schon was, was ich versuche, wenn es möglich ist, bei der Fotografie mitzudenken. Und ich meine, klar, wenn es so ganz, ganz schnelle Jobs sind, dann ist das manchmal nicht möglich. Aber ja, ich glaube, in der Regel ist das so meine Haltung, mit der ich anderen Menschen fotografisch begegnen möchte.
1: Ja, aber es ist ja auch die Auswahl der Bilder. Das eine ist ja der schnelle Prozess des Fotografierens,
0: ja, das
1: auf so einem, genau, auf deiner Webseite, sinaniemeyer.com im Übrigen, an die Hörenden einmal kurz. Wenn ich auf die Bilder zum Warsaw National Independence Day schaue, gehe ich davon, keine Ahnung, hast du bestimmt 400-500 Fotos gemacht oder so, und die, die du auswählst, du könntest ja auch andere auswählen. Also gehe ich von aus. Und die, die du auswählst, zeigen den Menschen doch auch noch als Menschen. So, da.
0: Ja, also klar, es gibt gerade in der Dokumentarfotografie ja auch andere Ansätze. Und ich glaube, ich bin aber für mich so ein bisschen der Überzeugung, ich glaube, wir kommen nicht weiter, wenn wir andere Menschen irgendwie respektlos behandeln oder so ein bisschen entwürdigt darstellen oder so schlecht darstellen. Also kann man natürlich, jetzt könnten wir wahrscheinlich auch 3 Podcast-Folgen mit füllen mit dieser Diskussion. Aber genau, ich für mich habe auf jeden Fall entschieden, dass ich auch den Menschen, mit deren Meinung ich absolut nicht übereinstimme, denen trotzdem mit Respekt begegne.
2: Vielleicht ganz kurz zu dieser Arbeit, die wir jetzt gerade genannt haben, die eben hat in Warschau stattgefunden, wo du den Independence Day, also den Unabhängigkeitstag Polens fotografiert hast, und der oder an dem sich nationalistische Gruppierungen oder Diskurse, Sentimente sehr präsent zeigen in der Öffentlichkeit. Und du warst vor Ort und hast diesen Auflauf dann fotografiert, der auf jeden Fall extrem, also angsteinflößend auf mich ist, weil dort die auch von dem den Partizipierenden genutzte Bildsprache eindeutig ist, nämlich die sehr stark zu eben Nationalismus und Faschismus weisen. Ja. Magst du kurz erzählen, eben, also an diese Arbeit habe ich eben gerade auch gedacht, als ich dich fragte, okay, du bist viel im öffentlichen Raum unterwegs und fotografierst. Das ist ja auch eine Position, die unter Umständen angreifbar ist und auch gefährlich ist. Und da denke ich dann eben bei so einem Aufmarsch, gut, das ist jetzt ein Fest sozusagen, der Unabhängigkeitstag und nicht eine angemeldete Nazi-Demo. Also das sind auch nochmal andere Kontexte sozusagen, aber der Bedrohung sozusagen, Szenarien. Aber wie gehst du, wie war das für dich, das dort zu fotografieren?
0: Ja, genau. Ich glaube, daran habe ich vorhin auch am meisten gedacht, bei den Fragen zu in der Öffentlichkeit fotografieren. Und es, ja, ich habe gestern noch über diesen Auftrag geredet. Das war wahrscheinlich auch einer der dollsten Aufträge aus der letzten Zeit. Ich glaube, einfach erstmal so vom Schockpotenzial. Also, ich weiß nicht, wie es euch geht, aber ich wusste das vorher gar nicht, dass das da so jedes Jahr aussieht.
1: Doch, ich habe das schon irgendwann mal mitbekommen. Vor ein paar Jahren ging das mal durch die Presse.
0: Ja.
1: Dass sich das so entwickelt hat. Also gerade weil Polen ja auch mit seiner rechtsnationalen Regierung über Jahre, also
0: genau, aber ich habe da eben gestern mit einem Freund drüber geredet, auch so genau mit den aktuellen politischen Entwicklungen in Deutschland, und ich so ein bisschen gemerkt habe, ach, im Moment komme ich irgendwie ganz gut damit klar, und ich glaube tatsächlich, weil ich das in Warschau gesehen habe und das einfach nochmal krasser war als alles, was ich bisher gesehen habe, weil es wirklich bei dieser, also genau, sie nennen es Marsch, ob man es jetzt Marsch, Demonstration, Auflauf, ja, schwierig auszuwählen. Nennen wir es mal Demonstration, und der Main-Block sozusagen, waren einfach ultrarechte Neonazis mit sehr klar erkennbaren Symbolen, die mitunter zumindest in Deutschland verboten sind. Es gab auch ein Feuerwerkverbot für den Tag, und die haben aber, also man weiß es natürlich nie so genau, aber wir sind da angekommen.

0: und sind eben dann relativ schnell bei diesem Block in dieser Menschenmenge gelandet. Ich habe die gefilmt und auf einmal ging überall Bengalos los und total viel Pyrotechnik. Und ich glaube, mein erster Impuls war zu denken, das richtet sich jetzt gerade auch spezifisch gegen uns als Presse, weil man das ja zumindest auch in Deutschland mittlerweile viel von rechten Versammlungen gewöhnt ist. Und dann irgendwann dachte ich so, okay, ich glaube, das ist einfach deren normales Programm. Und aber ja, das natürlich auch schon krass war. Es gibt ein offizielles Pyrotechnikverbot und es gab gar keine Polizei vor Ort. Und es wurde auch einfach so gebilligt. Genau, also ich glaube, einmal so dieses, ja, wie durchorchestriert es war, was da alles möglich war öffentlich, war einfach sehr schockierend. Und je später der Tag wurde, desto angespannter wurde schon auch die Stimmung gegenüber Presse. Und genau, wir haben dann irgendwann so eine Gruppe Männer interviewt. Und ich habe schon gemerkt, während die Journalistin mit denen gesprochen hat, haben sich irgendwie immer mehr um uns in einen Kreis gestellt. Und ich dachte irgendwann so, ja, wenn dann jetzt gleich die letzte Person kommt und diesen Kreis schließt und wir umzingelt sind, dann breche ich mal das Interview ab und ich denke, es ist Zeit zu gehen. Genau, und irgendwann habe ich auch zu ihr gesagt und meinte, hey, ich glaube, reicht jetzt. Und dann wollten wir gehen und dann sind zwei auch nicht mehr von unserer Seite gewichen. Und genau, dann meinte ich halt sehr schnell, okay, dann lass uns in die andere Richtung gehen. Und die sind uns immer noch hinterher. Und dann gab es zum Glück irgendwie diese U-Bahn-Station. Und das war wirklich in dem Moment, also da ist mir erst aufgefallen, ach ja, hier ist irgendwie auch gar keine Polizei präsent. Wir sind gerade einfach unter 100.000 Nazis. Und ich meine, klar, man kann viel, also es haben sich nach diesem Bericht durchaus auch viele PolInnen beschwert, weil es eben, also es war für die norwegische Presse und da alle als Nazis dargestellt wurden. Und es gibt sicherlich auch Menschen, die da irgendwie mitlaufen und zum Beispiel diesen ultrarechten Block gar nicht gesehen haben. Genau, vielleicht kann man sie jetzt nicht alle als Nazis bezeichnen, aber ja, genau, ist eine andere Diskussion. Und genau, grundsätzlich vertraue ich jetzt auch nicht riesig auf die Hilfe der Polizei, aber in dem Moment war ich doch auf einmal so, wo sind wir hier eigentlich gerade und wie kommen wir hier wieder raus? Ja, aber es ist okay gelaufen, aber es war schon irgendwie krass und ist natürlich auch immer noch mal was anderes, das als Frau zu machen. Also die Journalistin, mit der ich unterwegs bin, genau, ist eben auch eine Frau. Und manchmal ist das von Vorteil und manchmal aber auch eher von Nachteil. Ja.
1: Also ihr seid meistens zu zweit unterwegs.
0: Ja, mhm. Genau. Mhm.
1: Ja, da sprichst du jetzt eben diese journalistische Arbeit an, mhm. wo im norwegischen Fernsehen regelmäßig arbeiten, genau, wofür du regelmäßig mhm. Arbeiten produzierst. Und dann bist du ja auch, jetzt haben wir schon mehrfach darüber gesprochen, eben als freie Künstlerin tätig. Mhm. Und hast jetzt eben gerade gesagt, das fand ich nochmal interessant, dass du eigentlich eben, das klang zumindest so, nach der Ausbildung, der fotojournalistischen Ausbildung eher den Weg in die eigenen Projekte gegangen bist und dann über diese Schleife nochmal anders zur fotojournalistischen Arbeit zurückgekommen bist. Du nickst, also
0: ja, also ja, ich habe dem, also ist so, jetzt klingt das so weicher, als es vielleicht eine Zeit lang war. Okay. Also ich hatte eine Zeit lang, glaube ich, eine sehr starke und auch vielleicht doch eine recht so binäre Schwarz-Weiß-Kritik am Fotojournalismus. Mittlerweile denke ich darüber wieder ein bisschen anders, weil genau, also auch so wie Carsten es vorhin gesagt hat, es hat natürlich, also an sich Fotojournalismus hat natürlich dieses Moment von etwas Wichtiges dokumentieren, etwas festhalten, auf etwas hinweisen. Und das ist, glaube ich, nach wie vor eine Stärke und also wird immer wichtig sein. Und ist natürlich auch zunehmend wichtig, dass wir da Menschen haben, die diese Arbeit gewissenhaft machen. Also ich meine, es war schon immer wichtig, es gab auch schon immer Bildmanipulationen, aber es wird glaube ich, in der Zukunft noch viel wichtiger sein. Genau, aber nach dem Studium hatte ich erstmal gar keinen Bock auf Fotojournalismus, sage ich mal, und hatte eigentlich viel mehr Lust auf Kunst und das alles irgendwie frei machen. Und ich glaube, ich bin auch ja, ich weiß nicht, dickköpfig oder stur, es sind immer so Worte, die ich nicht so gerne mag, aber ja, ich
1: entschieden.
0: Ich mache schon ganz gerne, worauf ich Lust habe oder was ich für wichtig halte. Genau, also ich habe so durchaus auch zwischendurch im Studium die Rückmeldung bekommen, irgendwie sowas wie, ja, du machst das ja eigentlich alles ganz gut, aber du musst ja auch mal ein bisschen gucken, was gerade gebraucht oder gewollt wird oder so, und das ist zum Beispiel was, ja, das wollte ich auch nicht. Also ich will viel lieber gucken, was denke ich denn, was gerade wichtig ist und was mehr Aufmerksamkeit bekommen sollte. Genau, und das war eben ganz viel ein Antrieb für die Themen, die ich gemacht habe in den letzten Jahren und die ich vor allem nach dem Studium gemacht habe. Und genau, dann kamen so mehrere Sachen zusammen. Natürlich irgendwie eine Erschöpfung irgendwann von diesen Themen. Und aber auch, also gerade zum Beispiel beim Thema Femizide, ich gesehen habe, okay, cool, es gibt langsam mehr und mehr Organisationen, KünstlerInnen, PolitikerInnen, also es wird aufgegriffen, es wird darüber geredet. Und genau, weil ich glaube, ich tatsächlich mit dem Buch über sexualisierten Missbrauch in der Kindheit und auch mit dem Projekt über Femizide danach, da tatsächlich lange das Gefühl hatte, damit ziemlich alleine zu sein, dazu zu arbeiten, ja.
1: Du hast es eben gerade angesprochen, da redest du über die Arbeit Ignoscentia, mit der du dich lange beschäftigt hast.
0: Ja.
1: Und in der du dich mit auch, also sehr autobiografisch arbeitest, aber einen viel größeren Bogen schlägst, nämlich eigentlich eben über sexualisierte Gewalt zu sprechen als gesellschaftliches Phänomen. Der Akt des Fotografierens in diesem Kontext unterscheidet der sich dann ganz fundamental von dem Akt des Fotografierens in der Dokumentation?
0: Im Journalismus? Ja, ich würde sagen, also in großen Teilen ja. Also in dem Projekt über Missbrauch ging es sehr, sehr viel darum, eine Visualität für Gefühle zu finden, für Dinge, die in der Vergangenheit passiert sind und ja, also so ein Ventil zu haben und auch Erinnerungen und Gefühle zu transformieren. Also ich habe mich in der Zeit damals auch viel mit Fototherapie oder therapeutischem Fotografieren beschäftigt. Genau, und das kann halt einfach eine total transformative Kraft haben. Und es ist was ich sehr, sehr lange in der Zeit gemacht habe und auch nachdem das Buch erschienen ist, dass immer, wenn irgendwie, ja, eigentlich sind es Flashbacks gewesen, wenn ich irgendwie geflutet war von Erinnerungen oder so, ja, im Alltag auf einmal irgendwas aufkam, ich zur Kamera gegriffen habe und angefangen habe zu fotografieren. Und ich glaube, das ist ehrlich gesagt auch, wie ich zur Fotografie gekommen bin. Also irgendwie so eine Überforderung mit der aktuellen Realität oder der Innenwelt zu verspüren und ein Ventil zu brauchen, das irgendwie zu verarbeiten. Und ich glaube, dass es in ganz vielen künstlerischen Disziplinen eine Motivation sein kann. Und genau, für mich war Fotografie einfach the most accessible, würde ich sagen, zu der Zeit, zu der ich aufgewachsen bin und in dem Haushalt, in dem ich aufgewachsen bin.
1: Das heißt, du hast auch schon als jugendliche Person
0: immer fotografiert, ja, und auch viel so, ich sag mal, Bilder, die man vielleicht jetzt, also ja, die dann andere in der Jugend vielleicht komisch fanden, irgendwelche Momente oder Gegenstände oder keine Ahnung, die für viele andere jetzt nicht so Sinn gemacht haben vielleicht. Und es gibt auch so, stimmt, die wollte ich euch eigentlich mitbringen, es gibt zwei ganz süße Bilder von mir als ganz kleines Kind schon mit einer Kamera in der Hand. Ich hatte immer die von meinem Papa, habe keine Filme dafür gekriegt leider, aber habe trotzdem irgendwie so immer alles festgehalten.
1: Luftbilder gemacht sozusagen.
0: Ja, diese Bilder sind wohl nur in meinem Kopf. Genau, und ich glaube, ja, es hat eben einerseits dieses Transformative und was man ja auch oft sagt, und ich glaube, das trifft zum Beispiel aber auch auf den Journalismus eher zu, dass natürlich in dem Moment, in dem ich eine Kamera hebe, kapsel ich mich so ein bisschen ja auch von der Gegenwart ab. Also ich baue, es ist jetzt keine Mauer, aber ich baue mir schon irgendwie so eine kleine Ebene oder also ne, so eine Hürde, die man überkommen müsste quasi. Und ich glaube, genau, also zum Beispiel, wenn wir bei diesem Job sind in Warschau, dann kann das irgendwie auch hilfreich sein, quasi sich so ein bisschen ja, davon rauszunehmen aus der kompletten Konfrontation quasi. Genau, und sonst hat es oft was Transformatives, ja. Und genau, zum Beispiel in dem Projekt über Femizide hatte ich dann eben die Idee und also genau, ich glaube, es hat auch ganz gut funktioniert, so war die Rückmeldung zumindest von der Familie, dass ich diesen Skill, nenne ich es mal, sozusagen anderen anbiete oder also genau, dass eben ne, das technische Know-how und wie man damit arbeitet, ja, einer anderen Geschichte oder einer anderen Person und anderen Erfahrungen widmen, zur Verfügung ja. stelle. Ja.
1: Da sprichst du über die Arbeit on every other day, die früher noch on every third day
0: Ja, genau.
1: Hieß.
0: Am Anfang hieß sie on every third day, weil die Statistik da so war, dass an jedem dritten Tag ein Femizid begangen wurde. Und ja, es ist irgendwie krass, seit mehr darüber geredet wird, ist die Statistik aber auch hochgegangen. Ja.
1: Und sie heißt jetzt On Every Other Day, also es gibt so eine sehr direkte Referenz eben zu der Statistik, wie oft in Deutschland Femizide vollzogen oder versucht werden zu vollziehen. Und da hast du, einfach um das kurz zu kontextualisieren, was du gesagt hast, mit Verbliebenen der Mutter und der Schwester eines Opfers eines Femizids gemeinsam eine Arbeit gemacht.
0: Genau.
1: Und das finde ich ganz interessant, wie du sagst, okay, du siehst irgendwie deine fotografische Arbeit eben als ein Instrument vielleicht, dass du dann diesem Kontext zur Verfügung gestellt hast.
0: Ja. Ja, und das hat natürlich auch total seine Grenzen, weil mein Kopf ist nicht der Kopf der anderen. Und es gab zum Beispiel in dem Projekt schon auch immer wieder Punkt und also einen ganz besonders. Ich hatte dann irgendwann so die Idee, ah, vielleicht kann ja die Mutter auf die Bilder ihre Gedanken dazu schreiben. Und also gerade bei dem, was wir hier gerade sehen, das ist das Titelbild des Projekts, auf dem die Mutter so ja in die gefühlt unendliche Tiefe taucht, also was irgendwie auch so eine Orientierungslosigkeit ausdrückt.
1: Also ist im Wasser, also von oben aufs Wasser
0: genau.
1: aufgenommen.
0: Genau. Ne? Ja. Und da habe ich mir das auch so einfach visuell ganz schön vorgestellt, da dann irgendwie mit einem weißen Stift drauf zu schreiben und weiß ist sowieso eine Farbe, die sich in diesem Projekt immer wieder wiederholt hat, weiß und blau. Und dann hatte ich schon alles vorbereitet und irgendwie große, schöne Abzüge gemacht und so. Und dann kam sie und meinte, du, Sina, ich will das überhaupt nicht machen.
1: Und was wollte sie nicht machen?
0: Da draufschreiben.
1: Ah, okay.
0: Also wir waren schon verabredet, das lag alles in meinem Studio bereit. Und sie kam und meinte, ich muss dir was sagen, ich glaube, ich will das gar nicht. Und sie hat sich auch, also die ist eine super liebe und eben auch eher zurückhaltende Person. Und sie hat sich dann schon so ein bisschen schlecht gefühlt. Und ich war aber total dankbar und war so, Gott, zum Glück sagst du das jetzt und hast das nicht irgendwie alles gemacht und dann geht's dir hinterher schlecht, weil das natürlich, also auch das einfach so ein sensibles Projekt war, bei dem, also ich glaube, wenn man mit solchen Themen arbeitet, gibt es einfach auch ein sehr hohes Risiko von einer Retraumatisierung, wenn man nicht gut aufpasst. Und das für mich natürlich die oberste Prämisse war, dass dieses Projekt dieser Familie nicht noch mehr Trauer oder Trauma verschafft, sondern im besten Falle ja für die irgendwie auch einen positiven Mehrwert hat.
1: Also auch wieder diese Frage nach, wie fotografische Arbeit, abgesehen jetzt von dem einzelnen Bild, was entsteht, sondern eigentlich im Prozess eine transformative Kraft hat, auch eben diese Frage nach Traumaüberwindung oder Gewalterfahrung zu transformieren, frage ich mich natürlich, wohin dann?
0: Also was ist naja, sozusagen also für mich ist es ganz oft, und das ist ja eh eine große Frage, auch im Fotojournalismus, wie ästhetisch mache ich die Bilder, die ich von was eigentlich Schrecklichem zeige. Also das ist ja so ein permanentes Spannungsfeld. Und die Bilder in meinen Projekten sind größtenteils ja schon trotzdem sehr beautiful, sag ich mal. Obwohl sie eben in einem ganz schrecklichen Kontext eigentlich stattfinden. Und aber genau das ist eben, also in dem Projekt über mich selbst und aber auch in diesem, das transformative Element gewesen. Also ich habe eine Erinnerung an was total Schreckliches, fange an zu fotografieren und sehe dann, es ist was total Schönes draus entstanden und etwas, was mir gehört, was ich, also ich habe mir das wieder angeeignet und in was anderes Schönes gegossen quasi. Genau, und zum Beispiel in dem Projekt über Femizide, ja, also der Mutter war es damals auch total wichtig, dass es nochmal so eine andere Aufarbeitung gibt, weil es da auch damals schrecklich war, wie viel Presse auch teilweise bei denen zu Hause ohne Vorankündigung geklingelt hat, ohne sich vorzustellen und die irgendwie so total überfallen hat. Genau, und ihr einfach sehr wichtig war, in dem Projekt, Noelle heißt die Tochter, nochmal wirklich auch als Person zu zeigen. Also so, wie ich vorhin auch gesagt habe, mit Träumen, Wünschen, Hobbys, ja. Ja.
1: Ignocencia, wenn ich das richtig verstanden habe, besteht die Arbeit eigentlich aus zwei Teilen, aus einem Video, aus einer Videoarbeit und aus diesem Buch. Und zwar ist der Buchtitel You Taught Me How to Be a Butterfly Only So You Could Break My Wings. Und der Titel der Videoarbeit ist Goodbye. Und du hast gesagt, du hast lange daran gearbeitet. Wie lange hast du daran gearbeitet?
0: Also ich habe vor allem lange damit gearbeitet, würde ich sagen. Das Kreieren sozusagen war so ein sehr kathartischer, schneller Prozess. Also ich glaube, das Buch, ich meine, ja, ich habe das 2016 gemacht, deshalb nagel mich nicht fest auf meine Erinnerung. Aber ich würde sagen, das war ein Prozess von ein paar Monaten. Und das Video ähnlich. Und genau, ich war dann aber sehr lange mit dem Projekt. Also genau, ich habe das Buch 2016 gemacht, das Video 2018 und da kam dann auch das Buch raus. Und dann habe ich das, also habe schon auch ich das ganz, ganz viel eingereicht. Und genau, dann gab es aber auch sehr viel Aufmerksamkeit dafür. Und dann war ich so, ja, ich weiß gar nicht, gute 2-3 Jahre nur irgendwie damit beschäftigt. Also hätte ich auch nicht gedacht vorher. Ich wollte das Projekt über Femizide schon viel, viel früher anfangen und das hat sich dann immer weiter nach hinten rausgeschoben. Genau, und dann habe ich dieses Projekt eben sehr, sehr viel gezeigt. Ja.
1: Und in dem, das hatten wir eben gerade schon angesprochen, in dem Projekt setzt du dich autobiografisch auseinander mit sexualisierter Gewalt gegenüber Frauen, Kindern, Mädchen und arbeitest da auch mit archivischem Material. Also du hast selbst Porträts gemacht, aber eben auch Fundstücke aus deiner eigenen, aus deinem eigenen Lebensarchiv sozusagen genutzt, um sie dann zu fragmentieren, würde ich das jetzt mal beschreiben. Magst du ein bisschen über diesen Prozess erzählen, also die Auseinandersetzung mit dem Archiv in diesem Rahmen eben der autobiografischen Arbeit?
0: Ja, ich überlege gerade, wo ich anfange. Also genau, die Arbeit hatte als Ausgangspunkt auf jeden Fall die Wut. Und ich glaube, es ist, ja, eigentlich habe ich oft jetzt so rückblickend in meinem Leben gemerkt, dass Wut auch ein unglaublich befreiendes Element sein kann. Also es aktiviert sehr viel und wenn man nicht so komplett quasi in Rage verfällt, dann kann das irgendwie auch eine sehr, sehr gute Kraft sein. Genau, und ich habe damals in Dänemark an der DMJX ein Auslandssemester gemacht. Und das Semester fing so an, dass wir uns irgendwie alle vorstellen sollten und ein paar Arbeiten zeigen sollten, die wir schon gemacht haben. Und ich habe das irgendwie als erstes gemacht und habe so relativ schnell erzählt. Und dieser Kennenlernprozess streckte sich dann aber auf einmal über 2 Tage und wurde immer intensiver. Und total viele Mitstudierende haben total viel Persönliches erzählt. Und also es war auch so angelegt, dass es eigentlich viel mehr darum gehen sollte, was hat bisher nicht so gut geklappt oder was sind unsere Hürden oder so. Und ich habe dann so die ganzen Geschichten von den anderen gehört und teilweise ging es auch irgendwie um Schwangerschaftsabbruch oder guten Freund verloren oder so. Also es war echt intens. Und irgendwann hatte ich so ein bisschen das Gefühl, also es war damals so, ich glaube, heute würde es mir anders gehen, aber da war ich irgendwann so, eigentlich glaube ich, habe ich mich nicht komplett vorgestellt. Und habe da dann mit dem einen Lehrenden nach, ich glaube, am Ende des zweiten Tages drüber geredet und meinte halt zu ihm, ja, es gibt eigentlich was, was ich schon auch noch erzählen wollen würde. genau, und habe ihm halt von diesem Missbrauch erzählt und habe ihm auch gesagt, ich habe eigentlich schon länger irgendwie das Bedürfnis, damit künstlerisch zu arbeiten, aber ich habe überhaupt keine Ahnung, wie, ich weiß gar nicht, wie ich anfangen soll. Und der, Ken Klisch heißt der, ist ein sehr toller Lehrer, und Sören Pachter übrigens auch, die da beide lehren. Genau, und der hat so ein paar Techniken quasi, die der auch mehreren Leuten empfohlen hat, aber genau, der hat mir so empfohlen, naja, probier doch zum Beispiel mal sowas aus, wie stell die Kamera hin, film dich dabei und dann sagst du mal alles, was du dem Täter sagen wolltest. Oder du schreibst einen Brief an den oder schließ dich einfach mal ein und mach selbst Porträts. Und ich glaube, so hat es eigentlich angefangen, und dann habe ich mich auch genau in dieser Studiwohnung, in der wir da waren, den Nachmittag eingeschlossen und habe irgendwie allen gesagt, stört mich nicht, ich mache jetzt was und sage nicht was, so ungefähr. und das habe ich sehr viel in diesem Projekt gemacht. Also manche Bilder sind auch in so einem Garten entstanden, den ich zu der Zeit irgendwie mit hatte, geteilt. Genau, und so fing es sozusagen so ein bisschen mit diesem, ja, überhaupt erstmal frei erkunden an, in welche Richtung soll es eigentlich gehen, und einfach erstmal was ausprobieren, auch wenn es vielleicht gar nicht gut aussieht. Genau, und dann habe ich diese ersten Ergebnisse auch im Kurs gezeigt, und das war halt, also es war wirklich ein krasses Privileg, so eine Gruppe und so ein Umfeld zu haben, in dem wir sehr konstruktiv kritisiert haben. Und genau, einige haben dann irgendwie gesagt und meinten, naja, vielleicht musst du schon gucken, dass die Bilder auch irgendwie ästhetisch ansprechend sind. Eine andere meinte, vielleicht ist noch nicht der richtige Zeitpunkt. Und ich war aber so verbissen, oder also ich wollte das unbedingt machen. Und ja, eben dieser Hinweis von, hey, die müssen auch irgendeine Ästhetik haben oder also irgendwie auch visuell ansprechend sein, war es ein total guter Hinweis. Genau, und dann gab es zuerst die Idee, Bilder vom Täter auf ganz, ganz viele Arten zu zerstören, sozusagen auf alle Arten, auf die ich mich irgendwie selber mal zerstört hatte. Und dann habe ich aber irgendwie auch ziemlich schnell gemerkt, das reicht nicht so ganz. Genau, und ich glaube dann auf einmal, also ich wurde sozusagen sowieso Detektivin meines eigenen Lebens, weil dann dachte ich auf einmal, ich möchte mir eigentlich auch mal die Bilder von früher angucken, gucken, ob ich da irgendwas finde. Ich möchte mal meine alten Tagebücher durchlesen, und genau, habe so quasi verschiedene Themenblöcke mir gesucht, ja, um sozusagen alles zu finden, was damit irgendwie zu tun hat.
1: Dass du das Wort detektivisch sagst, also das fällt auf jeden Fall auf, dass da jemand ist, nämlich du, die einen Gang macht und auch eine Suche vollzieht irgendwie, also finde ich. Also und das wie so auf eine Art und Weise auch Beweise oder ich weiß nicht, ob das wirklich Beweise sind, aber vielleicht beschreibe ich so, du hast dann zum Beispiel Bilder inkludiert von Orten, die du dann mit handschriftlichen, auch zum Thema ein Tagebuch, auch sehr, wo so ein Ich hervortritt und sagt, hier ist etwas mir etwas passiert zum Beispiel, untertitelt. Also das heißt, wie so Beweisstücke einzusammeln, die, aus denen sich dann etwas zusammensetzt.
0: Ja, also Beweise trifft es auf jeden Fall sehr gut. Mhm. Und das war zum Beispiel die Familienalbum-Archivarbeit. Genau, das hatte ich, ich weiß gar nicht mehr, da war ich in der Hochschule. Ich glaube, weil ich die dann auch schon gleich einscannen wollte. Und hatte mich hingesetzt und habe mich erst auch hingesetzt und nochmal versucht zu erinnern, wann war eigentlich was. Weil ich meine, das war einfach 15 Jahre später oder so, dass ich dieses Projekt gemacht habe. Und natürlich weiß man dann nicht mehr ganz genau, in welchem Jahr was war vielleicht, aber habe es zumindest versucht und war mir dann relativ sicher, irgendwie die Chronologie zu wissen, und habe dann die Fotos durchgeguckt. Und es gibt in dem Buch zum Beispiel eine Seite,
2: Das sind so zwei Bilder von so einem Familienfest und man sieht mich an dem einen Tisch sitzen mit wirklich einem total krummen Rücken und so, also eigentlich ganz schüchtern in die Kamera von der Seite guckend. Und am Anfang im Buch gibt es ja zum Beispiel ein Bild von mir als Kind, da strahle und lache ich in die Kamera und bin so total offen und aufgeschlossen. Und es gab wirklich in diesem Prozess des Familienbilder-Anguckens gab es auf einmal einen sehr klaren Wechsel von wie ich mich gegenüber der Kamera verhalten habe. Und das war für mich total intensiver Moment und ein Moment des Beweises. Natürlich ist es ein Beweis, der überhaupt vor keinem Gericht der Welt irgendwie standhält, aber genau, das sind ja sehr unterschiedliche Dinge, was ja wie wir im Privaten mit diesen Dingen umgehen und wie juristisch damit umgegangen wird. Genau, und die Orte, ich glaube, das war gar nicht unbedingt so sehr Beweissuche für mich, sondern ich wollte wissen, was passiert, wenn ich wieder an dem Ort bin. Also ich wollte mich bewusst in die Erinnerung geben, wenn ich da bin. Und genau, ich glaube, da ging es schon auch eher um das Transformieren ins Bild. So, dass ich da bin und dass ich dann diese Erinnerung irgendwie auch, also und die habe ich ja mit Mittelformat gemacht. Also ich konnte auch nicht sehen quasi, was ich dann aufgenommen habe in dem Moment. Und ich glaube, das war sehr viel so ein Abgeben der Erinnerung ins Bild. Ja.
1: Ja, zurückkommen zu der Frage, was ist der Akt des Fotografierens für dich? Also es gibt in dieser Arbeit eben auch so unterschiedliche Formen, Wirkweisen, sage ich mal. Eben diese Frage nach der Dokumentation findet sich eben da wieder, so wie wir eben gerade auch drüber gesprochen haben. Auch das Transformierende, auch eine Art von Ermächtigung von auch einem Archivmaterial. Und dann will ich diesen Begriff der Fürsorge vielleicht wie noch so reinkriegen, weil die Arbeit ist auch untertitelt, jetzt muss ich einmal kurz schauen, für mich, oder übertitelt eigentlich, A Way of Reconciliation, also ein Weg zur Versöhnung. Wie Fürsorge, also es fühlt sich auch sehr, eben die Zeit, die irgendwie auch in manchen Motiven wie so zu still zu stehen scheint oder so. Also irgendwie musste ich an diesen Begriff der Fürsorge denken, auch eine Hinwendung eigentlich zu etwas, was vergangen ist, aus einer jetzigen Position, die sich ja eigentlich an dir zeigt, also eine Fürsorge an dir.
2: Ja, also das war auch, genau, als wir so in die Projektphase gegangen sind in dem Auslandssemester dort, war tatsächlich auch die Ansage, ihr könnt das auch einfach für euch machen und ihr müsst gar nichts davon zeigen. Und ich glaube, das hat mich total befreit. So habe ich das Projekt tatsächlich auch gemacht. Also deshalb steht diese Widmung auch am Anfang drin. Die ist eigentlich spannend, habe ich schon länger nicht mehr drüber nachgedacht. Ist schon auch irgendwie bold, sich selbst was zu widmen und das dann zu publizieren.
1: Weil das wäre jetzt meine zweite Frage gewesen. Das ist ja publiziert und wenn ich dann auch schaue auf deiner Website, aber das durch die Welt
2: gekommen. Es ist für alle da.
1: Und sie ist auch, ja, sie ist viel in der Welt gewesen.
2: Ja, ne? Aber das war, genau, also ich glaube, das hat mir beim Arbeiten so diese total Freiheit gegeben, auch einfach zu machen, was sich für mich gerade richtig anfühlt. Und eben, es ging sehr viel darum, es für mich zu verstehen und zu ordnen und zu sortieren. Und auch wenn das Buch sozusagen folgt ja überhaupt keiner Layout-Regel, also eigentlich ein Albtraum für DesignerInnen, irgendwie keine Seite ist gleich. Vielleicht gibt es ein paar ähnliche Bildformate, aber genau, es gibt trotzdem eigentlich eine sehr klare Struktur dahinter und sozusagen Bildgruppen oder Materialgruppen. Genau, und für mich hat das schon, ja, ich hab's darüber irgendwie sortieren können und das war natürlich auch erstmal sozusagen ein erster Anfang, sich damit richtig zu beschäftigen. Ich glaube, das wird auch am Ende klar, wo es immer noch darum geht, ich kämpfe immer noch. Und genau, hat, würde ich sagen, nach der Publikation dann nochmal eine ganze Zeit gebraucht und auch ja, also kann man, glaube ich, an der Stelle sagen, sehr viel Therapiestunden. Also ich würde mich nicht aus dem Fenster lehnen und sagen, hey, mach doch einfach ein Buch und alles ist fein, sondern genau, ich glaube, es ist immer eine Kombination aus Verarbeitungsstrategien. Mhm. Genau, und ja, warum ist es dann trotzdem in die Welt gelangt, wenn es doch nur für mich war? Ich habe das damals gemacht. Ich habe dann mich entschieden, das im Kurs zu zeigen, und alle waren total beeindruckt. Und dann habe ich es damals, glaube ich, als erstes meiner besten Freundin damals gezeigt aus meinem Umfeld. Und die hat sehr schnell gesagt, hey, weißt du eigentlich, wie vielen Leuten das helfen könnte? Und also, nee, hatte ich mir vorher nicht Gedanken drüber gemacht. Für mich war es eher so ein, dass ich das Gefühl hatte, ich habe jetzt was, das kann ich anderen Leuten geben, damit die mich besser verstehen, weil mir einfach die Worte nach wie vor für all das fehlen. Und in dem Buch sind ganz viele unterschiedliche andere Sprachen vereint, durch die ich mich ausdrücken kann. Genau, aber ich glaube, durch eben diese Idee von, kann das anderen helfen, und das ist ja, ist eine sehr starke Traumafolgereaktion, dass man eben die Hilfe, die man selbst nicht erfahren hat, anderen geben möchte. Und das war eine sehr große Motivation für mich, das zu veröffentlichen. Also mit, ja, ich glaube, ich war damals auch schon ein bisschen naiv und größenwahnsinnig, zu denken, dass das richtig, richtig viel verändern könnte. Also es war mein Wunsch, es war meine Hoffnung. Ja, das würde ich weiß nicht, ob es eingetreten ist. Gleichzeitig eine Kommilitonin in Hannover, Suali, hat mal gesagt, so, wir tragen alle so unseren kleinen Teil dazu bei. Und ich glaube, das konnte das Buch schon, also auch immer wieder andere auch dazu inspirieren, sich mit ihren Geschichten auseinanderzusetzen, dem Thema Aufmerksamkeit zu geben und so.
1: Das ist eigentlich ein ganz schöner Bogen zum Anfang, wo ich irgendwie so sagte, so, deine Arbeiten, finde ich, ziehen sehr schnell so, haben so, ziehen so ran. Und das sagtest du jetzt irgendwie, dass ein Feedback teilweise war, das ist zu nah sozusagen, oder das war zumindest vielleicht auch eine vorgeschobene Feedback, um dann, weiß ich nicht, warum, etwas abzulehnen. Ich finde das eben auch, wenn ich die Arbeit schaue, man ist sehr schnell, eben, du bist da handschriftlich, also sieht man deine Schrift, man sieht dich in Selbstporträts, die zwar auch deinen Körper fragmentiert immer nur in Ausschnitten zeigen, aber ich weiß, du bist da sehr präsent, ich sehe da eben archivisches Material aus eben so Familienfotobüchern, Fotoalben, und auch die eine sehr direkte Sprache, die da drin liegt. Und das macht natürlich, dass man sehr schnell sehr nah ist. Und das muss man auch irgendwie dem, also das spürt man auch, finde ich, auch wenn ich jetzt die Arbeit nicht im Ausstellungsraum gesehen habe, sondern über deine Website, dass man auch das Aushalten oder das spürt einfach so.
2: Ja.
1: Und das unter Umständen sich wie Aushalten anfühlt, wenn man da so.
2: Na klar, ganz nah also dran das, ist. Ja, also ne, ich meine, letztendlich ja, ist diese Arbeit ja ein, ich nehme dich mit, wie es mir geht damit. Und das war fucking schwer auszuhalten. Oder ist es manchmal immer noch, klar? Und das, also ich glaube auch, mittlerweile verstehe ich das ein bisschen anders, weil. Also auch als ich angefangen habe, das Projekt zu zeigen, haben ganz viele immer gesagt, oh, das ist so mutig von dir. Und ich habe überhaupt nicht verstanden, warum die das mutig finden. Weil es ist einfach, es war meine Normalität. Und für mich war daran nichts mutig, sondern es war einfach nur, ich zeige euch einfach nur, was in meinem Leben passiert ist. Und es ist irgendwie kein Mut für mich damit verbunden. Und das, also ich kenne einige andere Künstlerinnen mit, ja, also genau, die irgendwie massive Gewalt erfahren haben, ob als Erwachsene oder in der Kindheit, denen es ähnlich geht, weil das, ja, die Normalität, die man kennt, ist die Normalität, und dann ist es kein besonders großer Schritt, die zu zeigen. Es ist vielmehr oft dann auch so, dass es sehr anstrengend ist, dass andere Menschen dann überhaupt nicht wissen, wie sie sich dazu verhalten sollen. Und das hat mich früher sehr, sehr aufgeregt, und mittlerweile sozusagen, wo diese Welt von Gewalt und Trauma nicht mehr meine Normalität ist und ich so ein bisschen anfange zu verstehen, wie sieht eigentlich die Normalität anderer Menschen aus und wie fühlt die sich an, kann ich mittlerweile schon auch manchmal diese Überforderung verstehen oder dass sich gerade nicht damit beschäftigen wollen oder dass es einfach wirklich zu viel ist oder ich weiß nicht. Es gab auch immer wieder bei Ausstellungen, ja, insbesondere Männer, die, wo man wirklich gemerkt hat, die kommen jetzt damit gerade nicht klar, dass das eine Realität in dieser Welt ist. Und also es gab zum Beispiel in Paris einen, der so darauf gepocht hat, warum ich denn jetzt den Täter nicht angezeigt habe und ich muss das doch machen. Und ich meine zu ihm, ja und dann? Also es ändert gar nichts für mich. Und es gab diese Anzeige übrigens später auch und es ist auch absolut nichts davon passiert. Genau, aber der sich dann irgendwie so an diesen, ja, ich sag mal, an den Normen und dem Ordnungssystem, was wir beigebracht bekommen, die Polizei hilft dir oder wie auch immer, so festgeklammert hat, weil er halt irgendwie nicht fassen konnte, dass diese Dinge passieren und ja, und irgendwie auch nicht aushalten konnte, dass es halt manchmal einfach schrecklich ist und vielleicht auch erstmal bleibt. Ja. Hm. Hm.
1: Das finde ich ein total schön. eine total schöne Konklusion.
2: Es geht vorüber. Alles geht vorüber.
1: Ja. Und auf eine Art und Weise, ja, ist es natürlich auch in dieser Buchform, ist es jetzt, also liegt es jetzt halt sehr greifbar vor mir. Also es bleibt dann auch auf eine Art und Weise. Es ist natürlich ein Moment gewesen, in dem du das gemacht hast. Ist ja jetzt auch schon 10 Jahre her, wenn du sagst, das ist jetzt
2: ja.
1: Möchtest du vielleicht noch kurz zum Abschluss, falls du möchtest, falls du hast, hast du Pläne für die nächsten? Für die nächsten.
2: Ja, ich kann das tatsächlich bejahen. Ich finde manchmal, diese Frage löst ja manchmal total viel Druck aus. Also zum Beispiel, als ich das Buch gerade publiziert hatte und alle immer meinten, und was ist dein nächstes Projekt? Und ich war so, erstmal erholen.
1: Ja.
2: Genau, also ich finde auch Pausenzeiten sehr wichtig, sage ich mal an dieser Stelle. Tatsächlich gibt es im Sommer in Sofia eine Gruppenausstellung von dieser Residenz hier in Budapest, die ich gemacht habe, wo ich das Projekt zeigen werde. Und genau, dann danach werde ich so anfangen, an einem Projekt für eine Gruppenausstellung zur Endometriose zu arbeiten. Ja, ich glaube, das sind erstmal so die beiden Hauptdinge, die gerade anstehen. Und dann natürlich immer mal wieder kürzere journalistische Geschichten. Ja.
1: Und du wirst auch in Hamburg wieder sein?
2: Ja,
1: nämlich.
2: Das habe ich jetzt nicht erwähnt, weil ich dachte,
1: da hast du mir jetzt nämlich perfekt den Ball zugespielt. Da kann ich nämlich jetzt nach Hause sagen. Du wirst auch wieder in Hamburg sein, nämlich zwischen dem 12. und 14. Juni, wo der lächelnde Hase, Carsten und ich, im Rahmen des Triennale Expanded Programms Tischgespräche mit insgesamt 4 fotografischen Positionen durchführen. Einmal mit dir, mit Linda Hansen, mit Hoshana Hiers und Jay Ritchie. Und da freuen wir uns sehr. Also, liebe Hörenden, wenn ihr diese Chance nicht euch verpassen, nicht euch entgehen lassen wollt, auch persönlich mit dir zu sprechen, sehen wir uns im Teehaus. Schön, dass du da warst. Danke für das Gespräch.
2: Danke.
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So offensichtlich ist das nicht, aber die Musik, die ihr jetzt gerade im Hintergrund hört, führt uns nach Japan. Nicht, weil der Veranstaltungsort, auf den ich hinweisen möchte, dort ist, sondern weil die Band, die ihr gerade hört, aus Japan kommt. Sie heißt Green Milk from the Planet Orange und tritt zusammen mit Sleet am Dienstag, dem 21.07. auf der MS Stubnitz auf. Also Hardcore, Metal, Math, Rock, experimenteller Metal, komplizierterer Metal aus Japan auf der Stubnitz. Ich lasse es noch ein bisschen laufen. Das Stück ist ziemlich lang. Es ist kostenlos runterzuladen auf Bandcamp. Es ist ein frühes Demo der Band. Es heißt Phoenix. Green Milk from the Planet Orange.

0: to see what happens as this rhetoric keeps escalating, because it's like each of these presidential candidates, each of these public figures, each of these news agencies feels like they're trying to one-up each other to be more and more anti-Muslim or more Islamophobic or more divisive or more racist. Really, it feels like they're playing a game of racist chicken.
1: Von Japan zum Iran. Ihr hörtet I'm Sad, I'm Frightened, I'm Angry von Saint Abdullah. Das Duo lebt nicht mehr im Iran, ich glaube in Kanada. Das Stück habe ich ausgesucht, um auf eine Veranstaltung mit Thomas von der Ostensacken hinzuweisen. Ein sehr kompetenter Mensch, wenn es um die Lage im Nahen Osten geht. Am Mittwoch, dem 22.07. ab 19 Uhr in der Staats- und Universitätsbibliothek von Melle Park 3 von Massenprotest und dem US-israelischen Krieg. Es geht also um die Lage im Iran und im Nahen Osten. Es wird ja immer von einem Krieg gegen den Iran gesprochen, aber es ist ja ein Krieg mit dem Iran und der besteht schon sehr viel länger als jetzt mit den Raketenangriffen in diesem Jahr. Der Iran hat ja seine Proxys eingesetzt, um Israel anzugreifen, Houthi, Hisbollah und Hamas, und das geht schon jahrelang so. Und es gehört ja auch zur Staatsraison des Iran, der Israel vernichten, von der Landkarte verschwinden lassen will. Noch einen weiteren Musiktitel zum Thema, auch ein iranischer Künstler, Soteh, mit Atomic Hypocrisy von Parallel Persia.

ist es zu fassen, dass Hafenklang feiert sein 30-jähriges Jubiläum. Der knust sogar sein 50-jähriges. Kann doch gar nicht sein, aber es ist wohl so. Deshalb gibt's dort reichlich Veranstaltungen. Ich fange mal mit dem Hafenklang an. Wir kommen jetzt also von ernsten Themen mehr so in die Partyzone und zur Musik für junge Leute. Am Samstag, also im Hafenklang, beginnt 20 Uhr ein Event auf zwei Fluren. Es treten auf Young FSK 18 live, dann Daisy, sie nannte sich früher Bubby oder Baby, live beide. Das würde ich als Musik für junge Leute bezeichnen. Zoe McPherson ist so ein bisschen experimenteller. Ich kann damit ein bisschen mehr anfangen. Die wird auch auftreten. Dazu dann noch reichlich DJs, Mashup, DJ, Bass featuring SHRH, Nastia, The Next, Back to Back, The Vinylizer, Usos, Sarah Q, NN Bass, NN und so weiter und so fort. Ich habe ein bisschen Beispielmusik dabei. Ihr hört jetzt hintereinander weg Searching For von Hiwi. Da wird Babi gefeatured. Jetzt also Daisy. Dann Night Rider von Young FSK 18. Und zwei Titel von Zoe McPherson. Die habe ich auch auf der Stubnitz schon gesehen, da hat sie mit Nägetapes zusammen was gemacht. Von Harding Fehle heißt das Stück, von ihrer Veröffentlichung String Figures, das ist also etwas ganz Ruhiges. Und dann Percussive Potentials von Pitch Blender. Also das jetzt in einem Mix durch, aber das geht dann mit dem 30-jährigen vom Hafenklang weiter und dann komme ich danach auch noch zum Knust.

Am Sonntag geht's dann weiter mit den Geburtstagsfeierlichkeiten im Hafenklang, aber ganz anders. Da gibt es Live-Bands, nämlich Mutter, dann Die Lampe und Benny Bo. Hallo Werner Klahn. Und von Mutter natürlich und von Benny Bo habe ich auch Musik dabei. Mutter ja immer im Laufe der langen Geschichte mit wechselnden Besetzungen. Wenn ich das hier richtig lese, wird die aktuelle Besetzung Max Müller sein, natürlich, der Gründer der Band ist. Dann an der Gitarre Olaf Boquist, Florian Körner von Gustorf am Schlagzeug und Michael Fröhlich mit der Bassgitarre. Mutter sind ja auch wegen ihrer Texte so interessant. Diese Formulierung wie von dem Titel von der Veröffentlichung: Ich könnte du sein, aber du niemals ich. Wie fühlt sich Freiheit an von Mutter, von dieser Veröffentlichung?

0: Oh, das war ja auch durchaus tanzbar. Der Gitarrist Olaf Boqvist, also live dabei auf der Platte, von der ich eben das Stück Wie fühlt sich Freiheit an gespielt habe, da nimmt er nicht teil, aber bei Der Traum vom Anderssein, da hat er Gitarre beigetragen. Und das wird dann das nächste Stück von Mutter sein. Aber vorher hören wir noch was Kurzes von Benny Bo, Haben wir alles. Danach dann also Kraftmann von Mutter. Und dann komme ich zum Knust.
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noch was zurück, oder? Ich krieg doch einen 20 zurück. Brauchst du noch was? Kriegst du was? 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Kriegst nichts mehr. Yeah, du. Ihr kriegt alle nichts mehr. Von mir kriegt ihr nichts mehr dieses Jahr. Nächstes Jahr vielleicht. Haben wir alles? Ja? Haben wir wirklich alles? Ja. Brauchen wir alles? Nee. Wollen wir alles? Nee. Habt ihr alles? Ja. Kriegt ihr trotzdem mehr? Warum denn? Wir haben doch schon alles. Keine Ahnung. Ihr kriegt trotzdem noch was. Hier. Hier hast du noch was. Brauchst du noch was? Du auch noch? Ja, ja, dann. Ja, dann nimm noch. Nimm noch gleich zwei noch hier für deinen Freund. Nimm du noch auch. Ja, klar, hier. Nimm noch einen für deinen Bruder. Hier noch einen. Einen für deine Mutter. Hier noch einen. Ja, ich krieg's auch einen für deinen Vater. Noch einer. Einen für deine Schwester.

Der Anfang des Stückes hätte auch von Sun sein können, beziehungsweise Flipper war auch nicht so weit weg bei dem Titel Kraftmann von Mutter, der Traum vom Anderssein, die also am Sonntag im Hafenklang, um das 30-jährige Bestehen dieses Konzertortes zu feiern. Am Sonntag gibt's auch im Knust Feierlichkeiten, 50 Jahre, noch älter. Da gibt es, wie es hier steht, Indie-Pop mit 50 Songs von Bernd Begemann und die Befreiung. Das fängt schon um 13 Uhr an. Keine Ahnung, wie das ablaufen wird. Ich habe nicht viel von ihm. Ich finde seine Texte besser als oder interessanter als die Musik. Aber hier ein Titel: Ich komme, um zu kündigen, von einem uralten Sampler, Sturm und Twang, ein Hamburger Schule-Sampler. Ich wünsche allen, die zugehört haben, eine erträgliche Woche und sage Tschüss.

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den Antideutschlandfunk im Freien Senderkombinat in Hamburg mit dem Bericht aus Berlin im März 2026, Teil 1. Die Form des Constantin Brancusi. Brancusi in der neuen Nationalgalerie. Noch bis zum 9.8.2026. Es ist nur logisch, diese Reihe mit einem Austauschexzerpt mit Karl Carter zu beginnen und auch gleichzeitig zu beschließen. Kunst lebt nicht aus sich selbst heraus, Queerness auch nicht. Das ist eine Banalität, die ebenso grundlegend ist, dass es kitschig scheint, es zu erwähnen. Mein Kollege, der nun lang schon an ME/CFS erkrankt ist und der Krankheits- und allen Verätztheiten der Welt zum Trotz weiter Radio macht, begleitet mich immer bei Unternehmungen und Ausflügen, aber besonders in Ausstellungen. Wenn auch nur in Gedanken oder im Nachhinein. Dieser Austausch über Kunst im Einvernehmen, wie auch der mit Monoblau, ist mir sehr wertvoll und zeigt einfach, wie wenig eins ohne die anderen wäre. Wir sehen ja schließlich auch die Werke anderer, die mit uns durch sie in Kontakt treten. Großartigerweise hat mir Karl Carter erlaubt, Teile unseres Austauschs über Brancusi hier zu verwenden. Ich versuche, sie mit Bedacht einzubauen, damit nichts verloren geht, damit nichts verzerrt wird. Wertvoll ist er allemal. Ich denke, nicht nur für mich, sondern Karl Carters Expertise und Liebe zur bildenden Kunst sind sehr verbindend und inspirierend für viele Menschen. Es ist ja ganz cool, sich auf Reisen vorzubereiten und vorher schon zu planen, was eins sehen möchte, damit nichts verpasst wird. Aber es ist auch richtig cool, das gar nicht zu machen und es dann dem Zufall zu überlassen oder eigentlich doch vielmehr dem Augenmerk, dass eins doch auf Dinge legt, die interessieren. Man kann so tun, als sei die Welt und alles in ihr neu. Diesmal also schwirrten wir durch Berlin und fuhren mit dem Bus an der neuen Nationalgalerie vorbei. Oder an einer Litfaßsäule, das ist fast egal. Im Hinterkopf war klar, dass das Centre Pompidou in Paris einen Wasserschaden hat. Naja gut, oder sowas ähnliches. Jedenfalls ist es für Sanierungsarbeiten geschlossen und der ganze Krempel kann in alle Welt verliehen werden. Und siehe da, in großen Kapitalien, Brancusi, Brancusi oder aber rumänisch eben Brancusi. Die Ausstellungseröffnung war erst ein paar Tage her. Was für eine fantastische Überraschung für die unverplanten Flaneure. An einem Sonntag schlichten wir auf dem wundervollen Platz des Mies van der Rohe Gebäudes umher und beschlossen, die Ausstellung erst an einem der Folgetage zu besuchen. Heute ist es wirklich zu voll. Wir sind erstmal in den Gropiusbau gefahren, um Peter Hooja zu sehen. Den Bericht darüber könnt ihr in Teil 2 hören. Aber auch am Tag unseres Besuches war es unfassbar voll. Vielleicht hat sich der Publikumsverkehr inzwischen beruhigt. Zumindest ist noch bis zum 8. August Zeit, das zu testen. Erstmal, trotz der Überfüllung war es nicht nervig. Bis auf zwei karrierebesprechende pseudolockere Menschen waren die BesucherInnen vertieft und verzückt in der Fläche der Ausstellung versunken. Die Atmosphäre war ganz wunderbar. Brancusi ist so bekannt, dass hier nicht viel zu ihm selbst wiederholt werden soll. Geboren 1876 in Hubița, heute Rumänien, lief Constantin Brancusi mit 10 Jahren von zu Hause weg, schlug sich mit verschiedenen Arbeiten durch, um später erfolgreich Kunstgewerbe in Craiova, dann bildende Kunst in Bukarest zu studieren. Ausgewandert ist er 1903 zu Fuß nach Paris und dort 1957 gestorben, nachdem er von dort aus zum weltberühmten, vielseitig vernetzten Bildhauer und Künstler geworden war. Auch die Ausstellung ist schon mit Beginn vielfach besprochen worden.
Wir heben also nur ein paar wenige Dinge hervor, die so fantastisch an seiner Arbeit sind und die in dieser Ausstellung so schön zur Geltung kommen. Und das, obwohl die gesamte Halle wirklich voll war von Exponaten und auch noch einer Nachbildung seines Ateliers. Es war alles so kompakt eingerichtet, dass es trotz des offenen Raumes um die konzentrierte Mitte der Ausstellungsfläche fast schwierig war, sich darin zu bewegen. Der Schlaf, die Grundlage. Der Schlaf in seinen Varianten, die als Entwicklung überzeugend zusammengestellt sind, es ist auch Neugeborenes 2 darunter, ist gleich zu Beginn platziert. Es sind also mehrere Werke, die unter diese Überschrift passen. Und wie toll, das erste Stück ist eine frühe Arbeit von 1908, die dem Nationalmuseum in Bukarest entliehen ist. Der oder die seitlich in das steinerne Kissen, das als Hintergrund dient, gebettete Schlafende schält sich als Halb- oder eher Viertelrelief aus dem grob gehauenen Stein heraus. Die Haare sind skizzenhaft angedeutet. Makellos das oval liegende Gesicht, dessen eine Hälfte glatt, die andere vereint mit dem steinernen Hintergrund noch rau. Die Spuren des Eisens, koronar verlaufende parallele Linien, leicht vom Neuansatz für den nächsten Schlag unterbrochen, rahmen es ein, lassen es aufleuchten, zeigen uns, wie es aus dem Stein herausgehoben worden ist. Anschließend an all die italienischen Marmorfiguren, die dem Ideal des perfekten Körpers hinterhergeeilt sind, entzieht sich dieser Schlafende aber bereits dadurch, dass wir nur seinen Kopf bekommen. Gleich in eine Fantasie hineingelegt, den an die Natur verweisenden Hintergrund dazugestellt. Nicht aber als Bühne, sondern als Teil des Kopfes, auch abgerundet in der Form, seitlich in die dreidimensionale herabfallend. Schlafende Muse von 1910 bereitet die Reduktion der Form weiter vor. Das Oval liegt nun allein, ohne Unterlage, Hintergrund auf dem Untergrund, vielmehr im Raum. Das Haar ist angedeutet wie beim Schlaf durch das Belassen der Bearbeitungsspuren. Auch die Augenpartie ist durch allerletzte gröbere Züge gekennzeichnet. Das Gesicht jedoch, besonders Stirn und Nasenrücken, sind fein poliert. Die Bronze ist hier glatt gegossen. Lippen, Philtrum und die zwei parallel gespiegelten Bögen, die Nase bis Augenbrauen in einem verfolgen, heben die gewollte Form in immer deutlicherer Schärfe als Kanten hervor. Eine das Oval wiederholende spitz zulaufende Fläche stellt die Mundpartie des Kopf eines schlafenden Kindes von 1921 dar. Daran liegt eine sanft in die Kopfform abgleitende Kante, die in ihrem Verlauf die Nase andeutet und somit das Gesicht in seine beiden Hälften leicht aufteilt. Hier ist das Material, diesmal nicht näher bezeichneter schwarzer Stein, auf ganzer Fläche perfekt poliert. Der marmorne Kopf eines schlafenden Kindes von 1921 folgt einer ganz anderen Geometrie. Das Gesicht ist hier durch eine ebene, ovale Fläche dargestellt. Lediglich das Kinn wird in einer kleinen Erhebung an dessen unterem Ende darüber angehoben. Auch dies ist wieder ein Oval oder Ovoid, der Gesichtsform quer entgegengesetzt. Die übrige Kopfform bringt die Komposition auf eine spielerische wie geniale Ebene. Als sei der Ovoid zerschnitten und die zwei Hälften versetzt aneinander gehalten, erhebt sich mittig die obere Hälfte des Kopfes entlang des imaginären Haarscheitels. Unter der sichelförmigen Fläche beginnt die untere Hälfte des Kopfes.
Der Marmor ist hier ausgerechnet nur scheinbar glatt poliert. Lufteinschlüsse sind erhalten und auf allen Oberflächen sind feine Reste der Schleifspuren sichtbar, wie eine Schraffur, die sie erst gezeichnet haben. Die Richtung der Schraffuren sind auf den jeweiligen Flächen unterschiedlich. Im Gesicht sehen wir sie einander kreuzen. Sie stellen die Fläche dar, die gerade Ebene im Raum, Kreisformen auf der unteren Hälfte des Kopfes und beinahe zur Rundung des Gesichtes parallel verlaufende, zum Hinterkopf hinabfallende Linien der oberen Hälfte betonen die Dreidimensionalität der Skulptur. Prometheus von 1910 schließt die Reihe in der Ausstellung ab. Sein Kopf ist fast rund, fast eine Kugel, aus der sich ein elegant abgesenkter Halsansatz heraus entwickelt. Bei dieser makellos polierten Bronze sind die Gesichtszüge nur noch im Hauch angedeutet, so zart und geringfügig, dass man sich fragt, wie sie überhaupt entstehen konnten. Die gleich zu Beginn quasi erläuterte Grundform des Ovals bzw. die Geometrie, die sich Brancusi zu eigen gemacht hat, wird man in den anderen Exponaten immer wieder finden. Die vielen Porträts der Mademoiselle Prodioni von 1912 bis 1933 aus Gips, patinierter Bronze und Bronze und der Kopf einer Frau von Rohr 1922 bauen auf diesen Grundlagen des Schlafs auf. Unter all ihren Varianten ist keine Hierarchie möglich.

Formen von Gender. Torso eines jungen Mannes von 1923 lässt aus einer umgedrehten Astgabel eines Walnussbaumes einen Körper werden, der im Prinzip lediglich aus drei Zylindern besteht. Rumpf und Ansätze der Beine sind auf einen Kalksteinquader gesetzt. Die Klarheit, die beide Formen, die hier aufeinandertreffen, sprechen, wird durch ihre naturgegebenen Farben verstärkt. Eine Verfremdung des Materials kommt nicht in den Sinn, obwohl es doch nach mathematischen Prinzipien bearbeitet und verändert worden ist. Wir wissen nicht, ob der Riss, der sich mittig durch den Bereich zieht, in dem die klassische Kunstgeschichte das sogenannte männliche Genital erwartet, bereits zur Entstehungszeit vorhanden war. Der rechte Oberschenkel trägt einen ebensolchen Faserriss. Klar ist aber, dass Brancusi auf dessen Darstellung verzichtet hat. Und auch so bilden die Kreisbögen der Beinansätze des jungen Mannes, wie sie auf den Rumpf treffen, eine vaginale Form. Die gebogene Haltung des Torsos der Prinzessin X von 1915 bis 16, deren Kopf auf einen sehr langen Hals gesetzt ist, dessen Grund wiederum zwei Ovoide bilden, die ihn tragen, vielleicht die Brüste, lassen uns auch über diese Person nachdenken, die in so eindeutig phallischer Weise dargestellt ist. Brancusi hat immer und auch gleich nach dem ersten Skandal darum betont, es sei das Porträt der Psychoanalytikerin und Aristokratin Princesse Marie Bonaparte, die er für oberflächlich hielt. So soll sie bei jedem Essen einen Handspiegel dabei gehabt haben, um sich über ihn gebeugt selbst darin zu betrachten. Mehr habe er nie darstellen wollen. Andere Porträts und Büsten wiederholen die gebogene Rückenform auch. Die Porträts der Künstlerin Margit Poggioni etwa, sie lassen eine Zugewandtheit in den Raum hineinzeigen. Prinzessin X ragt jedoch aus diesen Reihen wortwörtlich weit hervor. Vielleicht hat es sich doch auch um einen freudschen Phallus gehandelt oder die Namensgebung war eine vielseitigere Vermeidungsstrategie. Wer weiß. Ob es nun Doppeldeutigkeit, Metamorphose oder Protest gewesen sein mag, wie die Ausstellungstexte bezogen auf diese zwei Gender-Bending-Arbeiten vorschlagen, oder eben auch Spiel, ist viel überlegt worden. Ohne alle Aufgeregtheit darum sind diese beiden Stücke, die in ihrer deutlichen Mehrdeutigkeit nicht einmal eine queere Lesart brauchen, ein inhaltlich ästhetischer Lichtblick in der Kunstwelt der klassischen Moderne. Und der wird in der Ausstellung erfreulicherweise auch ziemlich unaufgeregt präsentiert. Sockel, Podest, Erde, Himmel. Zu großen Teilen sind in der Ausstellung auch die zu den Skulpturen und Plastiken gehörenden Sockel gezeigt. Sie sind von den Exponaten selbst nicht zu trennen. Brancusi hat sie meist in scharfem Kontrast zu den Büsten und Porträts gestellt. Grob gehauene Baumstämme oder Kalksteine, die in Zickzackform folkloristischen oder bäuerlichen Mustern folgen und die in ihrer Überdimensioniertheit die Formen, die sie tragen, nicht nur nicht überschatten, sondern sie eigenartig, gerade durch ihre massive Beschaffenheit und Grobheit, nur noch mehr emporheben. Form und Richtung. Zu den großartigen Tierdarstellungen der Ausstellung gehören zum Beispiel der Seehund von 1943, der Hahn von 1935 und Leda von 1926 und die Serie L'Oiseau dans l'espace, Vogel im Raum von 1941 und Vogel L'Oiseau von 1923 und 47. In die vertikale schießende, elegante, bogenförmige Rümpfe
aus polierter Bronze, in der die Bewegung der Tiere zusammengefasst ist.

0: die Spannweite ist so breit bei seinen Sachen. Und was ich über alles Künstlerische hinaus auch so heftig fand, war, dass alles in seiner Eleganz auch so eine deutliche Verbindung zu Design hat.
1: Ich finde auch, dass es sehr starke Anschlüsse und Öffnungen in Richtung Design auch hat. Grundsätzlich denke ich aber auch, dass es wie mit so Arbeiten, die so genial sind, auch oft so ist, dass sie was super geerdetes, materialistisches, materialhaftes, erdhaftes haben, dass sie Anschlüsse an alle anderen Kunstarten und auch Praktikabilitäten haben und auch irgendwie so ein bisschen was Spirituelles.
0: Hast du ja auch gesagt, Erdung und in den Himmel führend gleichzeitig.
1: Es ist vielleicht ein krasses Wort, aber ich finde, die Sachen von Brancusi haben echt sowas Erhabenes. Und auch immer dieses Zusammenspiel aus auch dem Atelier und wie alles auch so ateliermäßig aufgebaut ist in der Ausstellung und dann auch den oberen Skulpturen und dann auch den wundervollen Büsten, die so, so toll sind und Stelen und so und wie das so zusammengeht aus den unterschiedlichen Materialien. Ich finde, es ist einfach, ach, kaum jemand kann Materialien so zum Leben erwecken und so verzaubern und so zu sich bringen. Wie Brancusi, finde ich. Also so ein unglaubliches Gefühl fürs Material, was dann so zu sich selbst kommt und zugleich so total verzaubert wird und so was bis ins allerletzte Kulturelle und in dieser Klassik ja auch Vereinfachtes und unglaublich unendlich Künstlerisches hat und dann gleichzeitig wieder so eine Erdung, dass es so zurückkommt, finde ich, zu dem So-Sein. Und ich finde, es hat halt auch wirklich sowas so ein Selbst so in den Himmel transportierendes und gleichzeitig auch so erdendes, weil das Sehen ist ja auch irgendwie in dem Fall auch so total berührend.

0: die Werke von Constantin Brancusi oder Constantin Brancusi zeigen in ihrer Einfachheit, Eleganz und Perfektion die große Varianz, die in der absoluten Reduktion möglich ist oder eben erst entsteht. Und das gilt wohl für die Gesamtheit seines Werkes, dass die immer andere Variation der einen Grundform ist. Beziehungsweise ist es wiederum mehr die Variation eines Prinzips als einer Form. Die Verfolgung der Geometrie, die Nachverfolgung der Dreidimensionale, die Verfolgung der Geometrie hinter der Plastik, in der die Form sich ja doch auf die Linie beziehen muss, weil sie daraus entsteht. Brancusi hat nach der Linea Continua gesucht, bis ihm klar geworden war, er würde sie nicht finden. Darüber zu urteilen, ob das stimmt oder nicht, macht keinen Sinn. Sein Werk aber ist auf der Grundlage dieser Suche ermöglicht worden und damit seine Form, deren Erbe bis heute in vielen Bereichen der bildenden und angewandten Kunst zu finden ist. Wer noch Zeit hat, kann sich auch im kleinsten Abschnitt der Ausstellung davon überzeugen.
1: Leider gab es keine Postkarte von dem Torso eines jungen Mannes. Blöd.
2: Also so eine Karte von diesem Torso des jungen Mannes wäre natürlich sehr toll gewesen. Ich habe ein paar Karten von damals noch von Brancusi. Ich habe die Ausstellung auch... Ich war dreimal in meinem Leben in Paris und ich habe die Ausstellung deswegen, glaube ich, auch dreimal gesehen am Centre Pompidou. Und es war immer ganz, ganz doll bewegend. Aber vor allem das erste Mal, das war wirklich... Also ich war mein Leben lang in sehr vielen Ausstellungen, auch schon als ganz kleines Wesen. Das war aber, glaube ich, die erste Ausstellung, die so mega den krassen lebenslangen Impact auf mich hatte.
0: Das war der Anti-Deutschland-Funk im Freien Senderkombinat in Hamburg im März 2026.

mit dem Bericht aus Berlin, Teil 1. Die Form des Constantin Brancusi. Die große Brancusi-Ausstellung in der neuen Nationalgalerie Berlin. Noch bis zum 9.8.2026. Vielen Dank an Monoblau und Kakata. Wir gehen weiter zu den nächsten Ausstellungen in Teil 2 bis 4, die nun fast alle in die Vergangenheit führen. Thank you.

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0: In dem Projekt Archiv der Probleme sammelt die Künstlerin Elisabeth Oertel tatsächlich die Probleme von Menschen. Vor gut einem Jahr hat sie damit angefangen und nun ist eine Ausstellung daraus geworden. Und damals vor, naja, es ist länger als ein Jahr, haben wir auch schon miteinander gesprochen. Da lag quasi noch dieses ganze, die ganze Idee vor ihr und ich freue mich jetzt, dass ich sie wieder in der Leitung habe. Hallo Elisabeth.
1: Hallo.
0: Für die, die unser Gespräch damals nicht gehört haben oder sich nicht erinnern können, kannst du noch mal kurz sagen, was so die Grundidee, der Ausgangspunkt von dem Archiv der Probleme war?
1: Also bei mir war das damals so, 2024 waren ja, glaube ich, die Landtagswahlen, ne? Und mich hat das so ein bisschen erschrocken, das Ergebnis, weil die Menschen mir überproportional unzufrieden vorkamen. Und wenn ich aber in meinem Umfeld so schaue, und ich lebe in Ostthüringen ziemlich ländlich, habe ich eigentlich das Gefühl, dass es den Leuten total gut geht. Ne? Sicherlich haben die private Probleme oder ja andere Sachen, ne? Aber so materiell gesehen, ne? Scheinen die Leute doch recht zufrieden zu sein. Und das war so eine Diskrepanz für mich. Und ich wollte einfach wissen, was sind denn die eigentlichen Probleme der Leute?
0: Und du hast dir überlegt, zumindest war das damals die Idee, das kannst du jetzt gleich erzählen, ob das auch so dann geworden ist. Es gab einen Online-Fragebogen, wo man quasi Fragen beantworten konnte. Sowas wie, was macht sie gerade zufrieden, aber auch fühlen sie sich einsam? Das sind so Sachen, die mir jetzt noch im Kopf sind. Es waren sehr viele Fragen, auch welche, über die man schon eine ganze Weile nachdenken konnte. Und du hattest gesagt, es besteht auch die Möglichkeit, vielleicht Gespräche zu führen tatsächlich. Noch mal mit Menschen. War das so das, wo du quasi Material gesammelt hast tatsächlich?
1: Also ich habe erstmal mit diesem anonymen Fragebogen begonnen und da haben auch wirklich über 200 Menschen mitgemacht. Das fand ich total cool. Ja, dank den modernen Auswertungstools kann man ja dann relativ gut schauen, wer hat da mitgemacht. Ne? Ich habe wirklich relativ viele Fragen gestellt und konnte dann auch so ein bisschen schauen, was für eine Personengruppe hat das hauptsächlich ausgefüllt und habe dann relativ schnell gemerkt, okay, es waren zwar verschiedene Personengruppen, die es ausgefüllt haben, aber mir fehlte irgendwie noch so die ein oder andere Perspektive, die ich hier halt in meinem täglichen Dasein so wahrgenommen habe. Deswegen habe ich auch angefangen, mich auf Dorffesten einzubringen. Ne? Ich war einfach bei vielen Events hier und habe teilweise so Situationen protokolliert. Das ist was ich gemacht habe. Ich habe auch Papier, also den Fragebogen in Papierform in der Gemeinde ausgelegt. Den konnte man auch händisch, also praktisch ausfüllen, habe sie dann da eingesammelt. Und zusätzlich habe ich noch Expertinnen befragt, weil ich das gerne auch von den Institutionen eingeschätzt haben wollte, ne? Was so die Leute bewegt, was sind so ihre Hauptprobleme. Und da ist eine ziemlich interessante Sammlung rausgekommen. Ich muss gleich am Anfang aber auch sagen, es ist nicht wissenschaftlich repräsentativ, ne? Es ist eher so eine subtile Sammlung. Und es ging mir vor allem darum, alle Standpunkte, die ich so wahrnehme, auch sichtbar zu machen. Das war mir wichtig.
0: Du sagst, du hast Expertinnen gefragt. Was waren das für Leute?
1: Genau, ich habe einfach geguckt, was haben wir hier, ne? Wo kommen Probleme her? Dann bin ich zum Beispiel bei Krankenhauspersonal gelandet oder ich war mit dem Pfarrer unterwegs oder bei der Bürgermeisterin oder habe mich auch mit einem Kulturphilosoph unterhalten, mit allen möglichen verschiedenen Leuten, mit einem Polizist, ne? Und die haben mir dann jeweils aus ihrer Berufung herausgesagt, was sie denken, was die größten Probleme sind, die wir hier haben, mit denen wir es zu tun haben. War ganz interessant, weil es war ganz oft nicht das, was die Leute empfunden haben. Das fand ich ganz spannend.
0: Das hätte ich dich jetzt gleich gefragt, ob sich das gedeckt hat oder ob es so, ich weiß nicht, kannst du so ein, zwei Beispiele nennen, wo es vielleicht genau nicht so war, wie es die Expertinnen vermuteten oder herausgefunden haben oder so?
1: Also wir haben es ja in Thüringen wirklich mit einem weltweit einzigartigen Phänomen zu tun, wenn es um den demografischen Wandel geht. Da kann wirklich nur China mithalten. Ne? Also es ist wirklich richtig krass. Viel Abwanderung, viele alte Leute. Ne? Und aber zum Beispiel, als ich mich hier mit Politikerinnen unterhalten habe, kam dieses Thema auch. Leerstand war gar kein Thema oder Abwanderung, also hier nicht. Ne? Also es gibt es vielleicht schon, aber hier nicht. So, das fand ich ganz interessant. Was ich auch interessant fand, war ein Polizist, mit dem ich mich unterhalten habe, der halt gemeint hat, dass schon die Drogenkriminalität hier am höchsten ist. Also vor allen Dingen, was so synthetische Drogen betrifft. Und diese Einschätzung kam echt nicht ein einziges Mal zumindest bei den anonymen Fragebogen vor. Also gar nicht, gefühlt nicht sichtbar. Ich habe ihn dann auch gefragt, warum das so ist. Und dann meinte er, das ist ein Zeichen von guter Polizeiarbeit, wenn das die Menschen gar nicht wahrnehmen. Weiß ich jetzt nicht. Fand ich eine interessante Aussage. Genau. Und dann gab es einfach ganz viele verschiedene Ideen. Ne? Oder was auch interessant war im Krankenhaus hier, die häufigsten Erkrankungen sind Gefäßerkrankungen, zum Beispiel durch übermäßigen Alkoholkonsum. Und auch das Wort Alkoholkonsum kam nicht einmal in den Fragebogen irgendwo vor. Fand ich interessant.
0: Auf jeden Fall. Das ist wirklich, kann ich mir vorstellen, dass es da viele Momente gab, wo du so dachtest, oder so in die Richtung. Gab es bei den Antworten von diesen 200 Leuten irgendwas, was so massiv oft aufgetaucht ist, also wo man richtig sagen könnte, gut, das scheint irgendwie wirklich viele Leute zu beschäftigen?
1: Also in den Fragebogen, die online ausgefüllt wurden, war ganz oft die AfD-Thema, dass die Menschen Angst davor haben, das ablehnen. Genau, und deswegen habe ich zum Beispiel auch das Gefühl gehabt, ich muss hier noch ein bisschen mehr nachhaken, weil ich das hier teilweise, nicht überwiegend, aber teilweise anders wahrnehme. Und ich glaube, es gibt einfach Menschen, die würden jetzt nicht unbedingt Fragebogen ausfüllen, ne? Oder schon gar nicht online, deswegen eben zum Beispiel die zusätzlichen Befragungen oder die Protokolle, um das eben zu vervollständigen, das Bild. Genau, aber es war auf jeden Fall was, wo alle Sorgen hatten, war schon so die politische Entwicklung. Das kann man schon so sagen. Ja.
0: So, und dann hast du quasi ganz, ganz viel Material gesammelt über die Zeit. Ich weiß, als wir im April letzten Jahres gesprochen haben, wusstest du noch nicht genau, ob du ein paar Monate das laufen lässt, dann einen Stopp machst oder weitergehst. Du wusstest ja, dass am Ende irgendwie eine Ausstellung draus werden soll. Wie bist du damit umgegangen, quasi aus dem Sammeln und Zusammensuchen dann irgendwie in Richtung der Ausstellung abzubiegen?
1: Ich muss sagen, ich bin in dem Jahr ganz viele Phasen durchlaufen. Also am Anfang, als ich die Befragung gestartet habe, war das für mich persönlich echt eine krasse Herausforderung, meinen eigenen Standpunkt zurückzunehmen. Also ich bin irgendwann mal mein Auto zum TÜV gebracht und es hat dann damit geendet, dass ich mich mit dem TÜV-Prüfer angeschrien habe und habe dann halt gemerkt, oh, ich habe überhaupt nicht die Distanz, ne, sowas eigentlich durchführen zu können und war dann wirklich mal kurz davor, das Projekt komplett zu kippen, muss ich sagen. Und irgendwann habe ich es aber eher so begriffen, als wie wenn man Briefmarken sammelt. Also ich habe das wirklich dann ganz neutral einfach hingenommen. Und mir ging es nicht darum, irgendwann bloßzustellen oder so eine gewisse Meinungsmache zu forcieren, sondern ich wollte wirklich ein Stimmungsbild zeichnen. Also dass man einfach, wie wenn man in ein Archiv reingeht und man hat die jetzige Gefühlslage vor sich und kann sie sich anschauen. Und zwar nicht nur in klein gedruckten Büchern oder Zetteln, sondern man steht riesig drin, ja. Man kann sich selber verorten, dass es entspricht meiner Meinung, oh, davon habe ich ja noch nie was gehört, damit kann ich mitgehen, das lehne ich komplett ab. Und es war mir ganz wichtig, dass diese Aussagen eine gewisse Räumlichkeit bekommen, ja, um einfach auch eine gewisse, die brauchen einen Platz, ne? Die haben einen Platz in unserer Gesellschaft und die brauchen auch einen Platz, um sich damit auseinanderzusetzen. Genau, und so habe ich halt während des Jahres immer mehr nach einer Form gesucht, wie ich damit umgehe, ne? Weil ich habe mir das ja immer wieder durchgelesen und ich fand es total schwierig. Ich wollte kein Buch machen oder so, das fand ich nicht entsprechend, ja. Ich wollte, dass man wirklich in diesen diese Meinungswulst reintritt und sich damit auseinandersetzen muss. Und das war so eigentlich die große Frage des Jahres. Wie kriege ich diese ganzen Sachen, die ich gehört habe und gesammelt habe, in eine, naja, künstlerisch auch ansprechende Form? So, das war so der Prozess, den ich in diesem Jahr hatte und auch wie kann ich mich davon so ein bisschen distanzieren, genau. Es war wirklich, ich kam teilweise in absolut verrückte Situationen, muss ich echt sagen. Als ich zum Beispiel, ich habe ja noch ein Kind gekriegt im Februar und selbst in der Hebammenpraxis war plötzlich dieses Problemthema total da und ich wollte aber eigentlich nur ein Kind kriegen und es war, ich weiß nicht, das hat sich überhaupt nicht miteinander vertragen so und ich konnte wirklich nicht mehr raus da. Ich war wirklich so richtig drin und ich glaube, ich bin jetzt froh, wenn ich langsam wieder ein bisschen Abstand dazu bekommen kann, genau.
0: Das kann ich mir vorstellen und so dieses Gefühl der Überforderung des Drinseins, muss ich sagen, hat man auch ein bisschen, vielleicht auch mit Absicht in der Ausstellung. Ich habe sie mir angeschaut und auf jeden Fall das, was sie mir gerade in den Kopf kam, war dieses gleichzeitige Lesen. Also es ist ja viel aufgeschriebenes, großformatig und gleichzeitig hört man ja aber auch Audioteile. Und ich habe mich am Anfang da total dran gestört, weil ich dachte, ich kann doch jetzt hier nicht lesen und gleichzeitig hören. So, und irgendwie macht das aber auch was. Ich weiß nicht, ob das beabsichtigt war oder so, aber ich fühlte das gerade wiedererkannt, wie du von dir selber erzählt hast, wie das so viel Raum eingenommen hat.
1: Na, es gibt diese Audioinstallation, das Problemportal, da streiten sich praktisch eigentlich immer so widersprüchliche Meinungen links, rechts. Man läuft durch einen Türrahmen, der frei hängend im Raum ist. Das kommt ein bisschen drauf an, wie viele Besucherinnen in dem Raum gerade sind. Weil wenn man alleine ist, geht es wirklich erst an, wenn man sich dem Ding nähert. Na? Also es läuft mit Bewegungssensor. Wenn natürlich jetzt viele Leute drin sind, dann hast du das. Umso mehr Leute drin sind, ne? Umso mehr überlagert sich das. Es ist natürlich auch ein bisschen Konzept. Stresst einen natürlich auch mehr. Wenn man ganz alleine drin ist, kann man es einfach ganz anders wahrnehmen. Ne? Und das ist ja eigentlich auch oft im realen Leben so. Ne? Umso mehr sich das in so eine Situation reinschaukelt, umso mehr Menschen das sind, ne? Umso lauter wird die Sache halt auch. Genau. Das war schon ein bisschen beabsichtigt, doch. Hm. Diese Überforderung wollte ich auch gern weitertragen. Und die trägt sich ja nicht nur in den Texten, sondern es gibt ja zu jeder Arbeit auch ein Bild. Ne? Also es ist ein bisschen wie ein Zeitungsartikel. Es gibt eine Überschrift, es gibt ein Bild, es gibt einen Text. Der Text dann eben großformatig. Was mich total begleitet hat, ist dieses Leitbild. Das Archiv der Probleme ist dieser umgekippte Blumenstrauß. Der ist so ein bisschen für mich das Sinnbild, wie ich mich eigentlich auch das ganze Jahr dabei gefühlt habe. Ne? Also ich habe so einen Blumenstrauß präpariert, der praktisch vor deinen Augen umfällt und die Blumen fallen raus. Und man hat einfach das Bedürfnis, alles wieder aufzuräumen und das Ding umzustellen, die Situation wieder gerade zu rücken. Man kommt nicht aus dieser Position heraus, den Schaden abwenden zu wollen und wieder Ordnung zu schaffen. Und für mich war das so ein schönes Bild, weil ich dachte, wie toll wäre es eigentlich, wenn wir die Welt einen Moment anhalten könnten und dann einfach dieses Problem so lange anschauen könnten, bis wir es verstehen, ja, und auch die Lösung dafür haben, bevor sich dann die Welt weiterdreht. Leider ist es im echten Leben nicht so. Und wir können nicht einfach auf Stopp drücken. Aber ich fand die Idee schön, einfach jedem Problem wirklich die nötige Zeit zu widmen, auch diese Komplexität zu erfassen und den Kontext vor allen Dingen. Genau.
0: Du hast jetzt schon so ein bisschen beschrieben, was man da sehen kann. Wer die Kunsthalle kennt, die hat ja sehr unterschiedliche Bereiche. Und es gibt so ein letztes oberes, hinteres Zimmer, wo auch tatsächlich deine Ausstellung ist, was nochmal sich unterscheidet von den anderen Räumen in der Kunsthalle. Hatte das eine Rolle gespielt, wo die Ausstellung sein wird? Also hast du dir das vorher angeguckt oder ist die Ausstellung quasi in sich geschlossen und die könnte jetzt auch woanders genauso stehen?
1: Die würde, egal wo sie stehen würde, anders aussehen. Mhm. Ne? Also ich habe diesen Raum mehr oder weniger zugeteilt bekommen und ich brauche das auch als Künstlerin. Ich arbeite sehr räumlich bezogen und habe diesen Renaissance-Saal gekriegt mit diesen knalligen Farben und dem Gebälk und kein einfacher Raum, finde ich, um Kunst zu machen. Und so sind auch die Arbeiten, die ich gemacht habe, ziemlich knallig geworden, ziemlich grell, um auch einfach mit diesem Raum mithalten zu können, ne? Und den Raum irgendwie füllen zu können. Und ich fand es aber, also ich muss sagen, ich bin übelst happy. Ich finde, das sieht da drin wirklich peppig aus. Und es ist nicht irgendein staubiges Archiv, wo man nicht drin sein will, ne? Sondern es lockt schon auch so mit Farbtönen und Formen und verschiedenen Materialien und kommt nicht ganz so trocken daher auf jeden Fall.
0: Eine Frage vielleicht noch zu den Aussagen, die man dort hört, sieht oder irgendwie so. Es sind ja, weiß ich nicht, ob es alle sind oder ob du ausgewählt hast. Also meine Frage, die mir aufgekommen ist, war, hast du was rausgelassen, was zu krass war? Also zum Beispiel, weiß ich nicht, irgendwelche ganz rassistischen Aussagen oder irgendwie so? Oder hast du gesagt, nee, ich mache hier ein Archiv, ein Bild der Situation und da gehört alles rein?
1: Also mir sind jetzt Gott sei Dank keine verfassungsfeindlichen Sachen untergekommen, die hätte ich auf jeden Fall rausgelassen. Aber es gibt schon Aussagen, die sind schon auch rassistisch oder tendieren in die Richtung. Die haben aber ganz oft einen Gegenüber, der genau das andere sagt. Viele Licht zeigt auch eine gewisse Desinformation. Ne? Ich finde es ganz interessant, das habe ich in dem Türrahmen zum Beispiel gemacht. Da beschwert sich der eine, dass Migrantinnen, die herkommen, nicht arbeiten. Und auf der anderen Seite steht der Migrant, der halt sagt, wir dürfen nicht arbeiten. Ja, und das war auch die Diskrepanz, die ich auch hier gespürt habe. Ich war ja auch bei geflüchteten Familien, ne? Bei Familien, die sich hier angesiedelt haben und versucht haben, diesen Weg zu gehen. Ne? Und wie schwer es für die war, eine Arbeit zu finden, weil sie einfach nicht arbeiten dürfen, wo immer noch viele denken, dass die Leute einfach hierher kommen und nichts tun. Also es ist ein totaler Trugschluss. Ne? Und ich glaube, da sind wir wieder bei diesem Punkt, halt mal kurz das Problem an, damit ich mich wirklich also umfassend damit auseinandersetzen kann. Den Kontext muss man halt sehen. Ne? Und das steckt auch in der Arbeit drin, ne? Diese Widersprüchlichkeit, wo man alleine schon merkt, ah, also kann ja irgendwas nicht stimmen. Der eine sagt so, der andere sagt so, irgendwo kann das nicht sein. Also irgendwo muss man da vielleicht nochmal nachlesen, wie ist es denn wirklich? Und das war mir auch ganz wichtig, dass man diese, ne, diese gegenüberliegenden Meinungen zusammenholt und dass vielleicht der Betrachter dabei denkt, okay, da muss ich mich nochmal genauer informieren, weil hier stimmt irgendwas nicht.
0: Wie ist es denn? Hast du Reaktionen bekommen von Menschen, die sich das betrachtet haben? Gab es Rückmeldungen? Du warst ja auch ein paar Mal in Erfurt oder es gibt, glaube ich, auch so geführte Ausstellungsansehen. Termine, wie auch immer. Was hast du für Reaktionen mitbekommen von Besucherinnen?
1: Das war schon ganz witzig. Einmal stand ich mit einer Frau vor dem Blumenstrauß und es gibt ein, also dieser Blumenstrauß, der praktisch runterfällt, und es gibt einen Teil, das ist unten auf dem Boden installiert mit so, ja, sieht aus wie Wasser. Soll auch Wasser sein, ist aber keins. Ne? Und während ich mit ihr geredet habe und sie mir auch so beschrieb, was sie so herumtreibt, hat sie das aufgehoben und wieder oben drauf gelegt, weil sie es wirklich aufräumen wollte. Und ich fand es so schön, weil es ist natürlich nicht gedacht, das anzufassen eigentlich, ne? Aber dieser Reflex war so viel stärker, ne? Das wieder in Ordnung zu bringen, als dieses, oh, hier ist ein Kunstmuseum, man darf es nicht anfassen. Also ich glaube, es bewegt die Leute schon. Also ich glaube, man geht jetzt nicht mit einer Erkenntnis raus, sondern man geht mit vielen Sachen raus, über die man nachdenken kann. Ne? Und ich hatte jetzt noch mal eine Projektwoche, das war auch ganz spannend, mit einer Schule. Das war im Zusammenhang mit dem mit der Kunststiftung, ne, mit den Kulturagenten in Thüringen. Das war ich jetzt gerade eine Woche in der Elsertalschule in Kreiz und habe mit den ganzen Siebentklässlern ein Kunstprojekt gemacht zu Problemen eben. Ne? Und ich war mit den Kids auch im Museum und ich fand eigentlich total interessant, wie sie auch die Sache sehen. Ne? Und man merkt dann halt auch, es kommt übelst drauf an, mit was für einer Altersgruppe man gerade spricht, welche Probleme tatsächlich dann irgendwie ganz oben stehen, ne? Ganz krass priorisiert werden. Und ich fand es wirklich spannend, wir haben in der Schule zum Beispiel, war die Aufgabe auch, dass sie von zu Hause Probleme mitbringen, also Alltagsprobleme, ne? Und wir aus diesen Problemen was Positives machen. Also, dass wir die bearbeiten. Wir haben dann Collagen gemacht, Skulpturen oder Linoldrucke. Ne? Und am Ende gab es eine Ausstellung in der Stadtbibliothek Kreiz, die übrigens noch zu sehen ist bis Ende August, glaube ich. Genau. Und ich fand es ganz interessant, wie die Kinder auch dieses Thema, wie wichtig das ist. Wirklich, die haben mit lapidaren Problemen angefangen. Der eine hat geschrieben, die Katze hat in die Küche gekotzt, die andere hatte Angst vor Wäschebergen. Also, da kamen tolle Collagen bei raus. Ne? Aber dann ist das auch weitergewandelt. Ne? Es ging dann extrem Richtung Feminismus und Rassismus auch. Und ich fand es total interessant, wie wichtig es ist, diese Sachen zu bearbeiten. Ne? Weil manchmal kann man auch nicht ewig drüber diskutieren oder es hilft nicht zu diskutieren, sondern manchmal kann Kunst auch ein totaler Ausweg sein, ne? Solche Sachen zu behandeln und auch ein Ventil, um damit umgehen zu können. Und ich fand, das ist so unterschiedlich, mit wem man eben in dieser Ausstellung ist, was das dann letztendlich macht oder wie man das auch weitertragen kann. Es ist einfach ein unglaublich wichtiges Thema, finde ich.
0: Du bist auch nochmal in Erfurt, oder? Für ein Künstlerinnengespräch oder was gibt es nochmal Möglichkeiten, außerdem sich selbst anzugucken, in der Kunsthalle das anzuschauen?
1: Am 29. Juli um 18 Uhr sollen bitte alle in die Kunsthalle kommen, da gebe ich eine Führung. Da bin ich auf jeden Fall da, genau.
0: Und bei der Führung erzählst du dann einfach ein bisschen, was du gemacht hast oder was passiert da?
1: Ja, genau. Man kann mich fragen, man kann natürlich seine Probleme mitbringen. Man kann mit mir reden. Man kann sich natürlich auch die tollen Arbeiten von Susanne Hanna angucken, der anderen Landesstipendiatin. Außerdem gibt es noch eine Ausstellung von dem Malerinnennetzwerk. Leipzig ist das, glaube ich, genau. Also es lohnt sich auf jeden Fall. Man kann da gut ein paar Stunden rumbringen in der Kunsthalle.
0: Eine letzte Frage habe ich noch, die knüpft so ein bisschen an, was du eben sagtest, dass Kunst auch ein Ventil sein kann. Was hat denn das Projekt mit dir gemacht? Du hast schon so ein bisschen geschildert, dass es über das Jahr so ein Auf und Ab war und das doch auch dich sehr beschäftigt hat. Hat sich das irgendwie nachhaltig was mit dir gemacht?
1: Na, ich glaube, wenn wir Diversität wollen, dann müssen wir Teil davon sein. Und zwar finde ich total wichtig, das habe ich so im Laufe des Jahres gemerkt, dass man sich in dem Rahmen, wie man es eben kann, ne, irgendwie auch in seinem näheren Umfeld einbringen muss. Und ich bin Mitglied mittlerweile im Kirchenrat, weil ich das wichtig finde, dass man da Sachen entscheiden kann. Ich werde wahrscheinlich auch noch mehr an Schulen machen, weil der Lehrermangel hier katastrophal ist und weil ich auch finde, also es ist jetzt nicht mein Traum, Lehrerin zu werden, gar nicht, ne? Aber ich sehe es als Kunstprojekt. Ich finde wirklich, dass man auch als Künstlerin das Atelier verlassen muss und auch irgendwo in der Gesellschaft wirken muss und vielleicht auch die Aufgabe hat, so gewisse Sachen zu übersetzen. Und ich finde es so wichtig, dass die Kids da jemanden stehen haben, der Leidenschaft für etwas hat und da Bock auch hat, was mit denen zu machen. Und genau, also mir hat das total das ausgelöst, dass ich bin nicht so jemand, der gerne diskutiert. Ich mache halt lieber. Ich habe lieber irgendwas und kann dann eine Aktion machen. Und es hat sich irgendwie immer gut bewährt, dass, keine Ahnung, wenn man zum Beispiel mit dem Auto eine Reifenpanne hat und repariert dann gemeinsam, da kann viel, viel mehr passieren, als wenn man jetzt ein Handbuch über das Reparieren schreibt. Also das ist für mich so schön praktisch. Ich brauche einfach dieses Praktische und ich glaube, wenn das jeder machen kann oder würde, sich einfach so in diesem näheren Umfeld einbringen, ich glaube dann, das ist das meiste, was man tun kann. Und das ist aber auch so wichtig für einen selber, weil man muss dieser Ohnmacht, die doch auch immer mal wieder jetzt so durch den Raum fliegt, dieser Ohnmacht muss man irgendwie begegnen. Und das finde ich total wichtig, dass man da nicht verstummt, sondern irgendwie seine Sprache findet.
0: Wer jetzt interessiert geworden ist und sich das angucken will, kann das in der Kunsthalle noch tun. Ich glaube, bis Ende August, Ende Juli, du hast es gesagt, bist du noch mal da für eine Möglichkeit, ins Gespräch zu kommen. Elisabeth, vielen Dank für das Gespräch und ich wünsche dir für weitere Projekte alles Gute.
1: Danke, Mann. Lieben Dank.

0: Ja, ich sitze hier in Salzwedel mitten am Rathausturm. Da ist so ein kleiner, schöner, gepflasterter Platz und es gibt einen Springbrunnen, wo man das Geplätscher im Hintergrund auch so ein bisschen hört. Und ich sitze hier mitten in der Sonne in einer kleinen Runde. Es sind bunte Stühle aufgestellt und es gibt ein kleines Transparent, auf den in bunten Buchstaben auf einen Quasselstuhl hingewiesen wird. Und ich sitze hier mit Rainer und Freya, die diesen Quasselstuhl initiiert haben. Und Rainer, vielleicht frage ich dich zuerst mal, das Ganze geht ja aus von einer Initiative, die nennt sich Brückenbau. Was ist das für eine Initiative?
1: Brückenbau ist eine Initiative, die Menschen in Salzwedel und im Sachsen-Anhalt ins Gespräch bringen kann. Dass sie miteinander sich unterhalten über die Zukunft, was man verbessern kann, was man verändern kann und dass man einfach ins Gespräch kommt miteinander und versucht, so Brücken zueinander zu bauen und so ein bisschen gegen die Spaltung in unserer Gesellschaft vorgeht.
0: Es ist ja der Quasselstuhl eines von den verschiedenen Formaten, die ihr habt. Vielleicht, Freya, kannst du ein bisschen erzählen, was ist das für ein Format oder was nehmt ihr euch da vor?
2: Wir möchten hier die Menschen miteinander ins Gespräch kriegen, damit sie auch einfach auch mal was Schönes erzählen. Ne? Viele erzählen hier in Salzwedel auch, sie sind einsam, sie haben Ängste, sie können ihre Mieten nicht mehr zahlen, die Energie nicht mehr bezahlen. Und hier möchten wir einfach so ein ganz offenes Angebot bieten, so zweimal im Monat bis jetzt, wo jeder sich zusetzen kann und auch reden kann, ne? Über seine Sorgen oder auch über schöne Sachen.
0: Und Rainer, jetzt hast du gesagt, es geht auch so drum, ja, so Gräben zu überwinden oder eine Spaltung, die ihr in der Gesellschaft seht. Wie würdet ihr das beschreiben in Salzwedel? Also worin bestehen denn so Spaltungen oder was macht es vielleicht auch schwierig, dass so ein Gesprächsangebot notwendig ist?
1: Naja, was es schwierig macht, das merken wir ja auch. Wir haben immer noch jemand Drittes mit bei, der beim Quasselstuhl rumgeht und Zettel verteilt und die Leute einlädt. Aber es ist relativ schwierig. Also viele Leute sagen, ja, ich finde es schön, was ihr macht, aber ich habe jetzt gerade keine Zeit oder ich muss jetzt das machen und ich muss jetzt das machen. Und so eine Ängste vielleicht so ein bisschen abzubauen. Ist es eigentlich, also denken wir, dass wir damit das schaffen, dann vielleicht so ein bisschen einfach ganz normal ins Gespräch zu kommen und dass man sich mehr öffnen kann, auch den anderen Menschen gegenüber und so nicht meint, nö, ich schotte mich ab und ich bin nur noch für mich. So ist es gemeint eigentlich.
0: Aber was denkt ihr, warum schotten sich Leute ab oder wo liegen da die Probleme?
2: Ich glaube, die Probleme sind ziemlich vielfältig. Seit Corona haben wir ja so eine gewisse, so eine Anmache-Mentalität, sag ich mal. Wenn du mal bei Facebook auf die Salzwedel-Seiten guckst, ne, da kann kaum einer irgendwie was sagen, ohne dass gleich gemeckert und gehetzt wird. So, und ich möchte einfach, ja, mir geht es ja auch um die Demokratie in unserem Land, dass jeder auch das sagen kann, was er möchte und dass man darüber wieder in Austausch kommt und nicht gleich alles niederbügelt, ne, was ich da so erlebe. Und uns war ja auch wichtig, dass wir so aus einer Blase rauskommen und wieder eine Stadtgesellschaft sind, so eine Zivilgesellschaft, die ihre wunderschöne Stadt, die wir hier haben, auch wieder wertschätzt und auch mitgestaltet, dass man die Leute mit ins Boot holt. Was braucht ihr dafür? Und wir sind durchaus auch in Kontakt mit dem Bürgermeister oder auch mit der Stadtverwaltung, bringen Wünsche auch an.
0: Und was sind das so für Themen, die die Leute ansprechen, wenn sie mit dazustoßen in diese Runde hier?
1: Naja, wir hatten Leute, die hier Touristen waren, die gefragt haben, was man denn hier sich angucken soll, kann und was denn hier schön ist in Salzwedel. Wir hatten Leute da, die über ihre Einsamkeit gesprochen haben, ja, die gesagt haben, naja, ich wohne hier jetzt schon seit einer Zeit, aber die Leute werden eben immer weniger, die ich kenne und mir fällt es eben schwer, Menschen hier kennenzulernen und mit denen mal zusammen Kaffee zu trinken oder sonst irgendwie. Das sind so im Großen und Ganzen die Hauptthemen. Und eben auch, wie fühlst du dich in Salzwedel, was macht dir Angst, was findest du hier schön an der Stadt, was ist wünschenswert, was man vielleicht noch weiter vorantreibt. Das sind so die Hauptthemen, über die wir uns hier unterhalten.
0: Und habt ihr das Gefühl, dass es angenommen wird oder habt ihr auch so das Gefühl, dass es ein bisschen Früchte trägt und das auch so funktioniert, dass man solche Gräben dann überwindet?
2: Ja, das Gefühl habe ich schon. Ne? Also für mein Dafürhalten würde ich gerne mehr Publikum haben. Wir machen ja auch so kleine Mini-Sozialberatungen, ne? Dass wir wenigstens wissen, wohin kann ich gehen, wenn ich mit meinem Geld nicht mehr klarkomme. Ne? Sodass man sagt, wo Sozialberatungen sind, ist eben und auch diese Hilfen weiterleitet. Ich würde mir einfach wünschen, dass mehr Leute das Angebot annehmen, was viele auch gut finden, aber sich so wenig trauen, hierher zu kommen. Ne? Was manchmal gut klappt, wir sitzen ja hier so schön, es gibt viele Bänke, wenn wir einfach auf die Leute zugehen. Und dann findet sich auch ein Gespräch. Und ich glaube, da brauchen wir einen langen Atem.
0: Willst du auch was sagen? Wie heißt du?
3: Petra. Ja, ich bin hier die dritte Person und verteile ja immer ein bisschen Werbung für den Quasselstuhl. Und die Resonanz ist eigentlich sehr gut. Also viele Leute haben Interesse, aber gerade keine Zeit und wünschen sich eigentlich einen regelmäßigen Platz, wo sie kommen können. Und das werden wir auch versuchen, irgendwie umzusetzen, weil der Bedarf ist, glaube ich, schon da. Nur das ist manchmal überfordernd, dann sofort irgendwie auch Zeit zu haben. Jetzt sind gerade ein paar Leute gekommen und möchte ich mich denen wieder widmen. Aber ich glaube, ein regelmäßiger Termin dafür würde vielleicht auch mehr Leute anlocken, denn die dann auch sich darauf vorbereiten können.
0: Ja, dann machen wir auch gleich Schluss hier, wenn hier Leute in der Runde dazukommen. Aber vielleicht noch eine abschließende Frage, weil genau wir von Radio Korax sind ja jetzt so ein paar Tage hier in Salzwedel. Und Rainer, du hattest auch schon gesagt, dass ja auch manchmal Leute auch einfach herkommen und fragen, was ist sehenswert in der Stadt oder so. Vielleicht auch im Hinblick auf Hörerinnen und Hörer in Halle, was könnt ihr denn empfehlen oder was ist denn wissenswert über Salzwedel, wenn man vielleicht noch gar nicht so hier in der Ecke war?
1: Ja, da bin ich vielleicht so ein bisschen der falsche Ansprechpartner, weil ich selber noch erst seit 2024 hier wohne und auch noch nicht direkt in Salzwedel, sondern in Ritze. Aber was wunderschön ist, ist einfach die Stadt sich anzugucken, die alten Fachwerkhäuser, die hier sind, die teilweise langsam wieder aufgebaut werden oder auch schon aufgebaut sind, die kleinen Gassen, durch die man gehen kann, die kleinen Geschäfte, die man hier findet. Das sind schon Sachen, die ich sehr schätze und auch das kulturelle Angebot mit der Kulturnische, mit dem Exchange und mit so Sachen, die man nicht unbedingt erwartet hier in der Stadt. Ja, das sind Sachen, die, denke ich, die sind richtig schön. Und natürlich der Salzwedeler Baumkuchen, der gehört natürlich immer mit dazu. Also der ist ja hier eigentlich die Hauptattraktion. Ja, das ist so im Großen und Ganzen das, was ich so sagen kann dazu.
2: Ja, ich finde besonders die Altstadt schön. Ich wohne jetzt seit 95 in der Altmark und seit 10 Jahren in Salzwedel. Komme aus der Großstadt Hamburg irgendwann einmal. Mir war das einfach zu viel an Angebot. Wir haben hier zum Beispiel das Kunsthaus, das wunderschöne alte Mädchenlyzeum, was fast am Verfallen war. Und dann ein Verein, das wieder hat aufbauen lassen mit einem wunderschönen Saal, mit einem Restaurant unten drin. Und das Kulturhaus haben wir, der alte graue Willem, ne, den die Erdgasarbeiter selbst mit aufgebaut haben. Wir haben ein Kino und wir haben eine Bahnanbindung. Und man ist wirklich stündlich, kann man in 1,5 Stunden in Hamburg oder in Berlin sein, wenn es klappt mit der Bahn. Das ist ja immer die Einschränkung.
0: Ne? Petra, kannst du noch was sagen zu Salzwedel?
3: Ja, ich lerne das ja auch gerade erst noch intensiver kennen und bin auch erstaunt über die vielen Angebote, die es gibt. Nur leider sind sie nicht so sehr vernetzt, sodass man erst mal suchen muss, irgendwie, dass man das findet, was man auch gut findet und sucht. Aber es gibt eine ganze Menge und wir sind halt dabei, eben auch über die Vereine sozusagen wieder ein bisschen was zu vernetzen, dass wir eben auch die Angebote irgendwo auch zusammenbringen können und mehr veröffentlichen können auch und noch mehr Leute auch dazu locken können.
0: Dann danke ich euch.

0: 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Nicht, ne?
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0: Ja, eigentlich müsste man sich mit diesem Ding nochmal ausführlicher beschäftigen, aber eigentlich

0: Aber Mrs. Pepsteins Welt.
1: I hardly like to welcome you in Mrs. Pepsteins Welt. Im Juli 2026 hört ihr diese Ausgabe zuallererst immer bei Radio Blau und dann bei vielen anderen freien Radios eurer Wahl, zum Beispiel immer am dritten Sonntag im Monat bei Radio Korax in Halle oder auch bei Radio Helsinki in Graz. Liebe Grüße nach Österreich, da war ich jetzt irgendwie auch sehr gerne mal im Sommer. Ja, wen habe ich heute eingeladen für diese Radiosendung? Zacki Boy wird heute mein Gast sein und ihr hört gleich ein ausführliches Gespräch über das aktuelle Album von Zacki Boy, das heißt Softie. Zunächst ballere ich aber zwei meiner Lieblingshits hier raus. Der erste kommt von Charlie XCX und heißt Wink Wink und das ist einfach instantly sofort einer meiner liebsten Sommerohrwürmer geworden und den kriegt ihr jetzt einfach auch.
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0: Das war Mine mit Bild von mir gemeinsam mit Elio. Und dieses Stück ist vom neuen Album Killer von Mine, das im September erscheint. Und es geht darin um die Erwartungen, die Eltern an einen haben, die man nicht erfüllen kann, muss oder wie auch immer, nie dazu bereit ist. Genau, darum geht's. Und das Album erscheint dann, wie gesagt, im September. Ich freue mich schon mega. Im November ist Mine dann auch auf Tour. Aber jetzt im Sommer kann man Mine auch sehen. Zum Beispiel im August auf dem Golden Leaves Festival in Darmstadt. Ja, jetzt kommen wir zum heutigen Gast in Mrs. Pepsteins Welt, nämlich Zacky Boy. Das Album Softie ist erschienen im Mai diesen Jahres und ich bin gestolpert erstmal über diesen Song Gute Laune von Zacky Boy und habe mich dann aber doch ein bisschen eingehender beschäftigt und viele tolle Tracks auf dieser Platte gefunden, von denen ich es wirklich wert fand, dass wir darüber reden. Nicht, dass jetzt Gute Laune ein schlechter Song wäre, das nicht, aber meine Lieblingssong auf dem Album sind andere, werdet ihr jetzt auch gleich hören. Genau, wir sprechen jetzt gleich über Texte, über die Kindheit auf dem Dorf, über psychische Gesundheit oder Krankheit. Wir sprechen über Unsicherheit und über Körper. Und das wird ein sehr deepes Gespräch jetzt gleich. Und ihr hört aber zwischendurch natürlich auch Tracks vom Album Softie von Zacky Boy. Ich wünsche euch jetzt auf jeden Fall viel Spaß dabei. Herzlich willkommen, Zacky Boy in Mrs. Pepsteins Welt. Kannst du dich mal kurz vorstellen, wo kommt Zacky Boy her und was machst du so gewöhnlich an einem Freitagmorgen um 11?
1: Hallo, erstmal vielen Dank für die Einladung. Zacky Boy arbeitet für gewöhnlich freitags um 11. Zacky Boy ist eine spätblühende Popblume, habe ich mir irgendwann für so einen Bewerbungstext für ein Festival geschrieben und das ist so auch hängen geblieben. Das finde ich eigentlich ist eine ganz gute Formulierung, weil ich wirklich lange Zeit nicht so richtig aus dem Knick kam. Da gibt es verschiedene Gründe für, vor allem eben eine Psyche, die nicht zulässt, dass ich meinen Erfolg haben darf oder sowas. Und ich komme eigentlich aus der niedersächsischen Pampa rund um Lüneburg und habe dort angefangen, Musik zu machen. Und diese Connection ist bestehen geblieben bis heute. Wir haben irgendwann eine Band gegründet, die hieß Uiuiui. Und diese Connection ist halt weiterhin noch da. Und so entsteht auch weiterhin meine Musik mit Menschen, die damit zu tun hatten. Und auch ein paar anderen Menschen, die ich jetzt in Berlin kennengelernt habe.
0: Also ich freue mich, dass wir heute über ein paar Songs sprechen von deinem aktuellen Album Softie. Was ist denn dein Lieblingssong auf Softie und was kannst du darüber erzählen?
1: Mein Lieblingssong ist tatsächlich der am spärlichsten mit Text ausgestattet ist, der letzte Song, gelegentlich, weil der mit wenigen Worten ganz viel sagen kann, also bietet ganz viel Interpretationsfreiräume. Hab da jetzt auch nochmal die letzten Wochen drüber nachgedacht, warum mir das eigentlich so gefällt und warum mir alle, mit denen ich über diesen Song gesprochen habe, denen ich mal ein Demo gezeigt habe, gesagt, nee, da fehlt doch noch was, da muss doch noch mehr Text rein und gesagt, nee, ich glaube, ich lasse das wirklich so und musste das so ein bisschen verteidigen.

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1: Immer ehrlich, das ist ein Song gemeinsam mit Andreas Dorau. Da geht es ums Ehrlichsein. Wie weit kann man da eigentlich gehen und wie weit sollte man vielleicht auch nicht gehen? Weil Ehrlichkeit kann ja auch so verletzend sein.
2: Das ist mir so irgendwie in die Wiege gelegt worden. Ich bin so auf relativ mit Werten aufgewachsen, die, also sag ich mal, auch meinen Eltern sehr viel bedeutet haben. Nämlich, dass man sich nicht anlügt, dass man am Ende des Tages Probleme vom Tisch gewischt hat und auch so eine komplette Transparenz eigentlich bietet, ne? Also was man denkt und welche Probleme man hat. Tatsächlich habe ich das dann auch so gelebt irgendwie, aber es hatte doch durchaus viele Nachteile. Diese Erziehung mit dem, hey, wir müssen uns immer aussprechen und wir müssen immer ehrlich miteinander sein. Das hat eben auch dazu geführt, dass ich, keine Ahnung, dass ich in der Schule große Probleme hatte, weil ich habe den Lehrern wirklich gesagt, was ich von ihnen hielt und habe das dann in meinen Noten zu spüren bekommen oder irgendwie, ja, dann durch Schulverweise und so. Ich habe immer genau gesagt, was ich dachte, wenn ich sagte, hey, Geschichtslehrer, du bist ein Rassist und ich kann mich nicht von dir unterrichten lassen, dann habe ich das gesagt. Und dann gab es großen Ärger und Anrufe bei meinen Eltern. Und es hat immer zu Problemen geführt. Also da keine Instanz zu haben, auch so eine eigene Instanz nochmal, die überprüft, was gesagt werden kann, was nicht gesagt werden kann. Die habe ich jetzt erst so tatsächlich so mit 40 oder 35 oder so irgendwann mir aufbauen können. Vorher ging das gar nicht. Und wenn jemand gefragt hat, ob ich mal an ihn oder an sie denke, dann habe ich auch manchmal gesagt, nein. Und das war wirklich oft problematisch und davon handelt halt der Song. Und auch natürlich, wenn man mit Menschen darüber spricht, dass man vielleicht jemanden verloren hat im Leben und man wird ja ständig gefragt, wie geht's dir und ich bin da auch jemand, der immer wieder in diese Falle hineintappt und dann sagt, ich lebe noch, so ist cool, ich komme klar, möchtest du noch mehr wissen? Nee, reicht, aber wenn du noch mehr wissen willst, kann ich dir auch gerne noch mehr erzählen, aber meistens reicht es dann auch schon.

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0: Aber musikalisch ist der Song halt sehr düster. Also gemessen an dem, was wie deine Musik sonst so ist, finde ich den sehr düster. Ja, und dann kommt noch so der Augenringemann und der reißt ja dann selbst, wenn du noch irgendwas an Positiv-Vibes übrig gelassen hättest, reißt er das ja dann noch in Grund und Boden. Ja, vielleicht kannst du was sagen zu dem Song.
1: Das ist ja eigentlich ein sehr antiquierter Begriff, ne? Also früher konnte man jemanden oder gerade harte Typen untereinander, die sich beleidigt haben mit du bist schwul, du bist ein Softie, du bist dies, du bist das. Das hat mich in der Kindheit, also glaube ich, oft auch schon gestört, ne? Also dieses so krasse Männlichkeitsbilder im Fußballverein oder bei der Feuerwehr oder so. Und wenn ich mal gesagt habe, mir geht's nicht gut, ich weiß nicht genau, was mit mir ist oder so, dann hieß er, du Softie, das kenne ich aus der Kindheit, ne? Und dann habe ich das 15, 20, vielleicht noch mehr Jahre überhaupt nicht mehr gehört, diesen Begriff. Und war dann sehr überrascht, dass das in meiner Bubble aufgetaucht ist, als ich mit jemandem auch mal irgendwie über Gefühle sprach, die irgendwie dann aufkamen und dann hieß es, du bist ja ein Softie. Und dann fühlte ich mich wirklich in die Ende der 80er, Anfang der 90er zurückgeschmissen und dachte, oh wow, das ist jetzt voll der, eigentlich so ein Boomer-Begriff, mit dem ich gar nicht mehr gerechnet habe in meinem Leben, ne? Weil, hey, es ist doch voll okay, soft zu sein und es ist doch, wir wollen doch genau diese Bilder nicht mehr weiter verbreiten, dass ein männlich gelesener Typ, dass der nicht soft sein darf. Und ich dachte eigentlich auch, ich hätte wäre in einer Bubble, in der sowas nicht mehr vorkommen würde und wurde dann eines Besseren belehrt. Und da habe ich viel drüber nachgedacht, wie kann das eigentlich sein, dass so ein Begriff immer noch als Beleidigung irgendwie eingesetzt wird. Und dann habe ich mit Fabian, also Augenringemann, darüber gesprochen, dass ich darüber gerne einen Text schreiben würde und ich bräuchte einen Gegenpart. Ich bräuchte jemanden, der richtig hart rappen kann. Und wir hatten uns auch gerade erst kennengelernt. Aber der meinte sofort, er sei dabei. Und er ist auch wirklich ein sehr smarter, reflektierter Mensch, mit dem ich jetzt gerne abhänge. Genau, wir hatten diesen trappig anmutenden Beat, diesen düsteren, der wirklich auch gefährlich wirken, klingen sollte, den hatten wir noch da. Ich wollte einfach eine Geschichte erzählen. Ich wollte irgendwie die Geschichte erzählen von jemandem, der zerbrechlich ist, und habe den Part dann übernommen und dann hat er die so eine verteidigende Position eingenommen. Was willst du denn eigentlich, wenn ich nicht soft sein darf? Soll ich jetzt hier, was soll ich eine Tür einschlagen? Soll ich, keine Ahnung, was soll das, um zu beweisen, dass ich jetzt ein vermeintlich harter Hund bin? Und das ging total auf. Also das ist sehr schnell entstanden von der Idee zu dem Endresultat und ich bin sehr, sehr glücklich.

0: Und letztendlich geht's auch, ne, geht er auch so ein bisschen weiter mit dann gute Laune, ne? Also die jüngeren Menschen würden vielleicht sagen, das ist ja so ein Dopamin-Song, so, dass man sich irgendwas vorstellt, was passiert, was einem gute Laune bereitet, und das trägt einen so durch den Tag. In dem Song ist es jetzt quasi die Aussicht auf ein Date oder auf eine Verabredung. Gibt's aber kein Happy End, leider, aber den Gute-Laune-Tag hat man ja trotzdem gehabt, oder?
1: Bei mir geht's oft um den nächsten Kick irgendwie, ne? Das nächste Ziel formulieren für den Tag oder für die Woche. Was ist das nächste, wo kann ich das nächste Mal irgendwie eine Euphorie verspüren oder so, ne? Oder wenn ich in so einer Euphoriephase bin oder so, wie halte ich die am Leben möglichst lang? Und dann frage ich rum, wer hat Zeit, wollen wir irgendwas machen, wo sind heute Konzerte, wen kann ich treffen? Und ja, diese Situation, dann treffe ich mich mit Freunden oder will ich vielleicht mal ein Date haben oder so. Oder es ist ja oft auch recht schwammig. Man lernt eine Person kennen und schreibt sich, verabredet sich, und dann weiß man gar nicht, ist das jetzt, was ist das jetzt? Ist das eigentlich, ist das ein Date oder ist es einfach nur wie mit XY abhängen, weil man sich so gut versteht? Und das kommt dann eben bei dem Song am Ende dabei raus, dass man einfach einen schönen Tag hatte, aber da muss ja jetzt nicht unbedingt was drauf noch eine Nacht folgen oder so. Das finde ich, das ist ja total klar, und ich finde es, mittlerweile gehe ich auch überhaupt nicht mehr in irgendwelche Verabredungen, wenn ich jetzt wie jemanden kennenlerne oder so, mit irgendwelchen Erwartungshaltungen rein, außer mit der einfach eine schöne Zeit zu haben. Einfach zu schauen, kann man zusammen Zeit verbringen und ist es angenehm oder ist es nicht angenehm? Und dann habe ich mich ein bisschen mit der Frage befasst, was verschafft anderen eigentlich gute Laune? Und das ist mir jetzt auch erst so mit 40 oder so klar geworden, wie wichtig das eigentlich ist. Einfach mal rausgehe und durch den Park gehe und durch die Läden, Plattenläden oder die kleinen, schönen Läden, die irgendwelche Prints anbieten, und mir das alles anschaue und so, Konversationen entstehen, mit denen ich vorher auch gar nicht hätte rechnen können. Genau, und dann ist es aber auch so, dass dieses Euphorie-Level durch das Medikament, das es in einem anderen Song geht, jahrelang auch sehr stabil low gehalten wurde. Also ich konnte, das war alles so auf einem Level, ne? Freude oder eben auch nicht Freude. Und dieses gute Laune haben, da habe ich mich dann oft dann damit befasst, was bedeutet das eigentlich für mich, gute Laune zu haben? Und das ist einfach stabil zu sein, rauszugehen, Menschen zu treffen. Und da muss ich nicht die ganze Zeit gackern oder irgendwelche Jokes machen oder so, sondern mich erfreut es dann, oder es verschafft mir einfach eine Grundlaune, die besser ist als das, was ich sonst meistens verspüre.
0: Ihr hört Mrs. Pepsteins Welt, heute bei mir zu Gast Zacky Boy. Und wie ihr jetzt schon im Interview gemerkt habt, hier geht es auch viel um psychische Belastungen und Erkrankungen. Und der nächste Track handelt von einem Antidepressivum. Und im Anschluss reden wir auch darüber, über depressive Zustände und die Verwendung von Medikamenten. Und wenn ihr euch da vielleicht gerade nicht dazu in der Lage fühlt, das euch anzuhören oder das lieber nicht anhören möchtet, dann skippt einfach mal 10 Minuten und macht mal 10 Minuten was anderes, wenn ihr das gerade live im Radio hört. Aber kommt dann gerne wieder zurück zu uns.

0: Ja, eigentlich ist der nächste Song ist auch genau der, den du jetzt schon angedeutet hast. Der heißt Venlafaxin, also das ist ein Antidepressiva. War das denn eine bewusste Entscheidung, den als allererstes auf das Album zu packen?
1: Ja, das war eine bewusste Entscheidung. Tatsächlich habe ich auch so angefangen, das Album aufzubauen, weil ich nicht wollte, dass Menschen, die damit nichts anfangen können, das mehr über mich erfahren. So, also es ist auch abschreckend, ja, für Menschen, die zum Beispiel sich so einer Diskussion um mentale Gesundheit total verweigern oder wie man das vielleicht auch von früher kennt, Leute, die sagten, ey, ich gehe doch nicht in eine Therapie, ich nehme doch keine Medikamente, ich bin doch nicht verrückt. Das schafft schon mal, das sorgt schon mal dafür, dass Menschen, die damit nichts anfangen können, sich das Album auch nicht vielleicht weiter anhören und dann eine Anti-Haltung einnehmen und sich darüber vielleicht auch lustig machen oder so, ne? Was ich dann noch so erzähle. Also es ist für mich klar, es ist eine Einladung an alle, die versuchen, reflektiert mit mentalen Problemen umzugehen und die Lust haben, darüber auch was zu hören. Und das ist Venlafaxin eben, ne, der Wirkstoff, der über eine Dekade mich sehr beeinflusst hat in meinem Handeln, würde ich sagen. Also zunächst einmal sehr aus einer Krise geholfen hat oder zumindest dafür gesorgt hat, dass ich stabil geblieben bin, also stabil im Sinne von weiterleben konnte. Und dann aber habe ich den Zeitpunkt wahrscheinlich verpasst, das auslaufen zu lassen, ne, und abzusetzen mit unter Kontrolle der Psychiaterin oder so. Das habe ich nicht gemacht. Ich habe etwas gemacht, was man nicht machen sollte, nämlich sich einsperren 2 Wochen und mit niemandem reden und das auszuschwitzen. Und es geht mir auch nicht darum, jemandem einen Ratschlag zu geben, hey, nimm nicht dein Leben lang Antidepressiva, wenn du es brauchst und wenn das für dich richtig ist, das heißt voll cool. Das ist einfach nur meine Erfahrung. Ich wollte irgendwann wissen, wer bin ich eigentlich? Diese Frage, wer bin ich eigentlich? Wer wäre ich denn jetzt, wenn ich das nicht schon über 10 Jahre nehmen würde? Und so, die kam dann, die wurde so prominent und dann habe ich das vor 3 Jahren oder so dann abgesetzt. Und dieses Killen in dem, vielleicht ist es ein bisschen überspitzt in dem Hook, bezieht sich eigentlich darauf, dass wenn man dieses Medikament, das kennt man auch von anderen Medikamenten, wenn man das dann einen Tag mal vergisst, dann gab es bei mir auf jeden Fall starke Absetzwirkungen, nämlich sehr starke Albträume, die ich hoffe, dass sie kein anderer Mensch je hat. Das wollte ich alles nicht mehr, das war mir alles zu viel und ich wollte einfach genau nochmal schauen, wie das ist, auch die Ups und Downs zu spüren, auch Trauer oder Liebe oder sowas, ne? Das ist nämlich alles recht ausgepegelt gewesen und ich fühlte mich emotional taub. Genau, daher ist das an Platz 1. Ich stelle mich damit vor und wer keine Lust darauf hat, ist dann auch, dann lade ich auch einen dann nicht weiter zu.
0: Ich finde es auch spannend jetzt in Zeiten von dieser Verwertbarkeit und Vermarktbarkeit von Musik, ne, die ja so auf Snippets abzielt und so, ne, dann kann man dich halt finden und findet zuerst so mal den Gute-Laune-Song oder sowas, ne, und denkt halt so, ah ja, aber wenn man dann sich tiefer damit beschäftigt und diesen Song hört, dann weiß man halt so, ah ja, nee, also das ist jetzt kein 20-Sekunden-Snippet, sondern da gibt es eine Person, die halt Erfahrungen teilt, die vielleicht für andere trotzdem wichtig sind. Also nicht, vielleicht gar nicht mal unbedingt für Menschen, die von Depressionen betroffen sind, sondern auch vielleicht für Angehörige, die dann besser verstehen, wie es einer Person mit Depression geht. Deswegen finde ich den Song total wichtig und würde auch gern von dir wissen, ob du es wichtig findest, Lieder über Depressionen zu machen. Also, dass es die gibt.
1: Total.
0: Also, ob du da selber auch Erfahrungen gemacht hast mit Liedern von anderen oder so.
1: Also, ich finde es total wichtig, darüber zu sprechen erstmal. Auch da bin ich wirklich froh, dass ich das noch mitbekomme, dass sich die Gesellschaft so wandelt, dass darüber gesprochen werden kann. Bei mir ist das jetzt so, ich habe ein Umfeld, ich kann darüber sprechen, als würde ich über den nächsten Einkauf sprechen. Und es ist irgendwie völlig normal, darüber zu reden. Das finde ich wunderschön. Ich finde es auch wirklich immer wieder wunderschön, wenn ich junge Leute erlebe, die, was weiß ich, im Bus oder was auch immer, wo ich dann mal auch junge Leute treffe, die haben wirklich keine Scham, über ihre Gefühle sich auszutauschen. Und es ist eher so, dass wenn jemand, keine Ahnung, zum Beispiel, was ich manchmal mitbekomme jetzt in der Schule oder so mit meiner Tochter, wenn da jemanden mobbt oder so, dann ist es sofort Thema und es wird sofort behandelt. Und das wenn ich da drüber nachdenke, was ich da für eine Kindheit hatte, das war noch ein ganz anderer Schnack. Und ich bin wirklich großer Freund davon, darüber zu reden. Daher kann ich auch, also ein Freund von mir veröffentlicht Bücher, Benjamin Mark, ist auch gerade wieder ein tolles Buch zu dem Thema rausgehauen. Oder Katrin Wessling lese ich auch sehr gerne. Das ist total wichtig, auch für mich, dass es diese Bücher gibt, dass ich sehe, es ist legitimiert, darüber zu reden. Und ich bin nicht alleine. Und es ist für mich auch wichtig zu zeigen, hey, wenn jetzt jemand auf einmal mit dem Thema durch mich in Berührung kommt, dann freut mich das auch sehr. Dann und sich traut dann darüber zu reden, dass es ihm oder ihr nicht so gut geht. Ne? Und wenn ich das bei nur einer Person vielleicht bewirke, dann hat sich das alles schon gelohnt.

0: Ja, wir haben gerade gesprochen über die Empathie oder über das Mitempfinden, was man bekommen kann über die Musik, die du machst, weil du eben beschreibst, wie es dir geht. Ein Song, der auch sehr empathiefördernd ist für Menschen, die eher extrovertiert sind und gerne rausgehen, ist Maus, weil da geht es eher um so eine Trini-Person. Du gehst offenbar nicht gerne raus, sondern versteckst dich hier, wie im Song genannt. Ja, du kannst gleich was sagen. Wie Tom Terry die Maus. Ja, genau. Und du bist gleichzeitig, sind deine Songs Mausefallen für andere. Das fand ich auch ein sehr schönes Bild.
1: Nee, eigentlich ist das gar nicht so. Ich muss mich dazu zwingen, zu Hause zu bleiben. Das ist tatsächlich so, weil ich auch durch meinen Job, den ich sehr liebe, der aber auch mit der Musik zu tun hat, in einer privilegierten Situation, dass ich oft eingeladen werde. Und da ist alles umsonst. Und da gerät man als Mensch, der dann auch gerne feiert oder so, kann man sehr schnell in einen Strudel geraten, aus dem man auch nicht so leicht wieder rauskommt. Nicht, wenn immer alles umsonst und verfügbar ist. Genau, das wäre ziemlich ungesund. Das ist wirklich die Wahrheit, dass ich schauen muss, dass ich gesund lebe. Und dass ich nicht ständig ausgehe. Eine Wahrheit ist aber auch, dass mich das überfordert, ständig gerade in Berlin zu sehen, was jeden Tag für Veranstaltungen sind, zu denen ich gerne gehen würde. Aber ich pack's natürlich nicht, jeden Abend auszugehen. Aber Maus ist auch ein schöner Beweis dafür, dass Overthinking einfach nichts besser macht. Ne? Ich war wieder überfordert, weil ich wirklich so nicht wusste, gehe ich jetzt aus, um die Personen, die die Veranstaltung machen, zufriedenzustellen? Gehe ich aus, weil es irgendwie was mit dem Beruf zu tun hat? Gehe ich aus, weil ich die Musik wirklich gut finde und das Konzert wirklich sehen möchte? Und da war ich dann aus diesem Gedanken heraus, dass ich wirklich irgendwann in meiner Wohnung stand und dachte, okay, ich habe jetzt hier irgendwie 3 Konzerte, ich muss überall Hallo sagen, ich muss networken, ich muss allen zeigen, dass ich mich auch für sie interessiere. Dann bin ich einfach aufs Sofa gesackt und bin eingeschlafen. Das ist dann irgendwann so vorgekommen und dann habe ich darüber mal etwas mehr nachgedacht über mein Ausgehverhalten und dass es oft damit zu tun hat, dass ich people pleasen möchte. Ja, dass ich ein schlechtes Gewissen habe, wenn ich eine Einladung ablehne oder nicht komme, wenn ich nicht zum Konzert komme, obwohl ich da irgendwie auf der Gästeliste bin. Ja, aber wenn ich dann jeden Abend ausgehen würde oder so oft, dann wäre das nicht gut für mein Herz und das wäre nicht gut für meine Leber und ich möchte gerne noch möglichst lange leben und möchte nicht in so einen Strudel hineingeraten, in dem ich wirklich ständig draußen bin und feiere, obwohl ich das auch mal ganz gerne mache, aber es muss eben gut portioniert werden. Und gerade dieses Wochenende ist es auch wieder so. Es sind 3 Konzerte an 2 Abenden. Ich möchte aber eigentlich lieber nach Brandenburg fahren, an den See und da in einer Datscha übernachten und alles ausschalten. Was mache ich jetzt? Und genauso ist es ja auch, dass ich mir wünsche, dass möglichst viele Menschen zu meinem Konzert kommen. Und bin dann vielleicht ein bisschen enttäuscht, wenn die zugesagt haben, nicht kommen. Und das ist halt eben auch ja so eine Gästelistenkultur hier, dass man da auf sich Acht geben muss. Aber ich habe auch immer die Befürchtung, etwas Tolles zu verpassen. Diesen einen Abend, von dem dann noch in 10 Jahren alle reden. Und weißt du noch damals...

0: jetzt kommt der Song, der eigentlich anknüpft an Pärchenlüge von Lassie Seegers, ja. die ja schon gesungen haben, Pärchen verpisst ja. euch, keiner vermisst genau. euch. Ja. Was kannst du an Pärchen nicht leiden?
1: Zunächst einmal stimmt es, dass ich natürlich Lassie Seegers auch gehört habe oder höre und der Song, der hieß einfach auch lange Paare, Klammer, die Pärchenlüge Teil 2. Dann fand ich es aber ein bisschen anmaßend, weil genau, Lassie Seegers ihren ganz eigenen Style hatten und ich wollte jetzt da nicht draufspringen und irgendwie dadurch irgendwie noch einen Promo-Effekt haben oder so, indem ich das Pärchenlüge Teil 2 nenne. Ich finde es immer schön, wenn ich Paare sehe, die authentisch glücklich sind, denen ich das wirklich glauben kann. Das ist eine romantische Vorstellung, die ich auch jahrelang hatte oder seit, also es ist ein wirklich schlechtes Beispiel, aber ich saß früh vorm Fernsehen und habe diese amerikanischen Sitcoms geguckt oder diese Serien. Unsere kleine Farm, Bill Cosby Show habe ich geliebt. Und das war lange meine Vorstellung von meiner Zukunft, wie ich leben möchte mit einem schönen Haus, mit einer tollen Frau, die mitten im Leben steht und gleichberechtigt lebt. Und wir haben eine heile Familie, wir haben viele Kinder und die Nachbarn sind toll und es läuft immer eine Platte und man kocht zusammen und man lacht zusammen und so weiter. Und das ist mir natürlich nie begegnet in der Realität. Da fühlte ich mich auch betrogen, ja, von diesen Werten, die da oder von den Bildern, die da gezeigt wurden im Fernsehen. Aber ich dachte, dass so ist das Ideal, ne? Bill Cosby kann man heute gar nicht mehr sagen, nachdem was Bill Cosby sich geleistet hat. Ich habe das ständig geguckt, also wirklich jeden Tag. Ich habe Schule geschwänzt, um die Simpsons zu gucken. Ich habe Schule geschwänzt, um alles Mögliche zu schauen. Und so stellte ich mir das dann auch später für mein Leben vor, ne? So eine heile Welt. Und letzten Endes habe ich nicht eine Familie kennengelernt oder ein Paar, bei dem das wirklich so ist. Ist natürlich total realitätsfern. Und ich wünsche allen, dass sie glücklich werden in ihren Beziehungen und dass es bei allen klappt. Und ich wünsche mir aber auch mehr Akzeptanz eben für Singles, die nicht sagen, hey, ich bin Single, weil ich kann mit allen machen, was ich möchte und mit wem ich will, sondern einfach, ich bin Single, weil mir das Konstrukt Beziehung oder Ehe oder so, ja, mir gefällt es nicht, jeden Tag mit mich zu besprechen mit meiner Partnerin, was wir essen, welche Serie wir gucken, auf welche Konzerte wir gehen oder dieses jeden Tag konfrontiert sein mit einer anderen Person, das kann ich nicht. Ich sage aber nicht, das ist jetzt, ihr sollt so leben oder ihr sollt nicht in Beziehung sein oder irgendwie so sowas. Das ist ja auch total, wäre auch total vermessen. Mir geht es einfach nur darum, ein bisschen auf diese Paare, die ich dann, mit denen ich dann auch manchmal ausgehe und ich bin dann so das fünfte Radwagen, denen eigentlich ein bisschen eins reinzuwirken und zu sagen, ey, ihr tut immer so, aber ich weiß genau, es ist eigentlich ein kleiner Spaß und der live gut ankommt.
0: Es ist ja auch spannend, eigentlich darüber müssten wir ja auch viel mehr reden, also über so, ne, also wenn man bei dem Thema ehrlich nochmal zurückkommt, ja. Dass sozusagen, ne, dass viele Paare nach außen was performen, was halt innen vielleicht nicht stattfindet. So.
1: Vielleicht dazu noch, ich komme ja vom Land und alle, die vom Dorf kommen, also ich glaube, das deckt sich, wenn sie dann wieder zurückkommen, um irgendwen zu besuchen oder die Eltern oder wen auch immer, ist immer diese Frage im Raum, na, hast du denn jemand Neues gefunden? Als würde man mit einer Lupe umhergehen und jemanden suchen oder so, ne? Und das ist aber nicht, vielleicht gar nicht gewollt ist oder man für sich beschlossen hat, ich bin nicht der Mensch dafür, ich kann das nicht. Das findet ja ganz schwer nur Akzeptanz. Ich habe auch damit abgeschlossen, dass es Akzeptanz findet, zumindest eben in der Pampa.
0: Ja, voll, check ich. Da wird ja ein ganz anderes Modell gelebt, so in Berlin oder auch Leipzig oder so. Da kann man, glaube ich, eher nochmal anders sein, ne? Und nicht
1: ja.
0: nicht dieses heteronormative Modell so leben, wie es mal auf dem Dorf geplant war, ja.

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1: Ja, die Welt ist meine Scheibe, darüber sprechen wir jetzt noch. Es gibt einige Songs auf deiner Platte, die dich als Mensch zeigen, aber der ist wahrscheinlich der krasseste, war so meine Vermutung. Im Insta-Post zu dem Song hast du geschrieben, ich bin froh und munter, ich bin mal depressiv und mal euphorisch und habe mich in den letzten 2 Jahren so angenommen. Gab es so einen Moment, wo dir klar war, dass du diese Gedanken auch teilen willst? Also, dass es dir wichtig ist, öffentlich darüber zu sprechen, wie es dir geht?
0: Ja, ich habe mich halt gefragt, was für ein Album will ich aufnehmen. Ich hätte auch ein Album aufnehmen können, nur mit irgendwelchen Krawallliedern, in irgendwelche Persona schlüpfen können, wie ich es vielleicht früher bei der Band gemacht habe und irgendwas erzählen können, ja. Und dann habe ich mir die Frage gestellt, welches Album würde ich denn selber jetzt gerne von mir hören? Und ehrlich, die Texte, in denen es dann um das geht, was ich wirklich erlebt habe oder erlebe, die sind mir dann doch am liebsten, ja. Das war mir einfach wichtig, wirklich nah an meinem Leben zu sein und nichts, auch nichts zu beschönigen oder so oder zu romantisieren, sondern zu sagen, hey, es geht darum, wie ich durch den Tag komme und dass ich irgendwie da Anreize finde und die Welt ist meine Scheibe, das war auch lange, weil es ja so witzig gewesen wäre auf einer Schallplatte, die Welt ist meine Scheibe, steht Albumtitel. Ich bin dann davon abgekommen, weil ich es dann doch irgendwie zu stumpf fand. Tatsächlich ist es so, dass ich mich in meiner Bubble bewege, auf meiner kleinen Scheibe und versuche da irgendwie nicht runterzufallen. Ganz oft hat das auch dann auch was damit zu tun, zu akzeptieren, dass ich nicht auf alles eine Antwort habe. Ich kann nicht die Probleme der meisten Menschen auf diesem Planeten lösen. Ich bin empathisch. Ich kann aber nicht zu allem Ratschläge geben, ja, wenn mich jemand anruft und Probleme hat. Ich kann dir zuhören. Fände es aber vermessen, dir Ratschläge zu geben oder so, ne? Ich bin nicht weise. Ich kann nur aus meinem Leben berichten, von dem, was ich erlebt habe und was es vielleicht für Konsequenzen hatte, wenn ich dieses oder jenes gemacht habe. Ich bin aber kein Philosoph. Ich bin nicht überragend intelligent. Ich bin nicht belesen. Aber ich kann den Ohr leihen. Oder, ja, das. Und ich kann darüber schreiben, das, was ich alles nicht kann. Und wenn dann auch irgendwie rumkommt, dass ich ein bisschen was hier und da kann, ist auch schön. Aber ich finde es schöner, transparent zu machen, was alles nicht klappt, als darzustellen, dass ich sonst wer wäre, der sein Leben voll im Griff hätte oder so, finde ich uninteressant.
1: Ja. Kannst oder willst du erzählen, was dir geholfen hat, dich so anzunehmen?
0: Tatsächlich hat geholfen, dass ich Venlafaxin abgesetzt habe, weil ich mich dadurch einfach wieder mehr gespürt habe. Ja, also dieses Medikament, das einen sehr, eben sehr auspegelt, dadurch wieder Trauer und aber eben auch vielleicht manchmal so eine Verliebtheit in gewisse Dinge oder Menschen zu spüren, Lust am Leben zu entwickeln und zu merken, hey, es kann nicht sein, dass ich mein Leben lang irgendwelche Chemien in mich hinein in meinen Körper aufnehme, um zu funktionieren. Ich möchte gerne ein Umfeld schaffen, das mich so akzeptiert, wie ich bin. Es muss einen Platz für mich in der Gesellschaft geben. Es kann keine Lösung sein, dass wir Menschen mit Medikamenten vollpumpen, damit sie funktionieren und Teil der Gesellschaft sein können, sondern ich möchte, dass sich die Menschen oder die Gesellschaft anpasst und uns inkludiert und sagt, jetzt, hey, du bist neurodivergent, du hast ADHS, hast vielleicht das und das. Und man muss das gar nicht immer so thematisieren oder so benennen. Das ist ja die Idealvorstellung, die ich habe, dass man gar nicht darüber so reden muss, sondern das ist einfach jetzt Katja und das ist einfach Torben und die sind halt, wie sie sind. Und sie sind willkommen in dieser Gesellschaft. Davon träume ich eigentlich.

0: Wir kommen jetzt zu einem Song, den ich als dicke Person ohne Bart, aber auch mit Brille, natürlich mega feier. Der heißt Bart, Brille, Bauch. Ja, das ist ein Empowerment-Song eigentlich. Und das ist auch einer der ältesten Songs auf der Platte.
1: Ja.
0: Und ich habe mir überlegt, gab es den tatsächlich schon vor Bauch, Beine, Po?
1: Also ich habe jetzt tatsächlich nochmal geschaut, wann ich das erste Mal in mein Handy getippt habe. Oder irgendwie. Und das war 2012, habe ich mein eBay-Konto Bart, Brille, Bauch, Berlin genannt. Vielleicht habe ich mal jemandem was abgekauft, schöne Grüße oder verkauft. Und dann seitdem wollte ich damit was machen. Ne? Denn natürlich einmal, weil ich irgendwie so aussehe und das in Ordnung finde. Mhm. Und ich auch in Ordnung finde, wenn andere, ich finde immer in Ordnung, wie andere aussehen. Es kam dann raus, als Bauch, Beine, Po rauskam, also Jakob von Miesi Tunes von der Hanseplatte rief mich an, meinte, hau das jetzt endlich raus. Es lag schon länger auf meinem Rechner, aber wie viele Lieder so nur zu 80% fertig. Dann habe ich innerhalb von irgendwie 2 Wochen das fertig gemacht und war auch gerade auf dem Land, meine Eltern besuchen und bin dann auf den alten Schulhof, auf dem viel passiert ist, habe dann ein Video gedreht und ja, es geht eben, einerseits ist es eine klare Kritik an dem am Looks-Maxing und Selbstoptimierungswahn, alles, was uns bei Instagram gezeigt wird, in meinem Algorithmus, ich krieg's nicht raus, ich habe alle möglichen Begriffe gesperrt, ich krieg's nicht raus, ständig wird mir suggeriert, ich müsste anders sein, als anders aussehen, als ich aussehe. Anders sein, als ich bin, erfolgreich sein, Boot haben und dies und das. Und es ist so eine verrückte Welt, in der wir da leben. Und mir war es wichtig, einmal zu sagen, es ist auch okay, wenn du einen Bauch hast. Es ist okay, wenn du Bart hast. Es ist okay, wenn du nicht jede Woche zum Friseur gehst. Es ist alles völlig in Ordnung. Versuch dich anzunehmen und fall nicht auf diesen Quatsch rein. Und andererseits gibt es auch Phasen, in denen ich denke, ich mache mir selber was vor, ne? Dass ich jetzt dieses Lied gemacht habe, soll nicht bedeuten, dass ich nicht darüber, dass ich glücklich wäre in diesem, sag ich mal, mit diesem Look oder so. Ich wünsche mir schon oft, dass ich fitter wäre, gesund und so. Ich will das auch nicht romantisieren, das durchaus Probleme mit sich bringt. Der Produzent des Albums wohnt im 5. Stock. Der hat oft gelacht, wenn ich da oben ankam. Das war nicht schön. Und ich hoffe, es gibt irgendwie vielen Menschen zu denken. Ich möchte nicht, dass es zu einer Hymne wird auf dem Festival, wo dann gerufen wird, hey, oh geil, Bart, Brille, Bauch. Genauso wie ich es blöd finde zu sagen, man müsste seine Beine oder sein Po optimieren oder so. Das ist total bescheuert.
0: Ja,
1: genau.
0: Ja, wir können aber noch über das Video sprechen, weil das Video ist auch cool. Also erstens sind da so alte Aufnahmen von dir auch drin, mit neuen Aufnahmen an denselben Orten. Du hast es aber auch noch untertitelt, also es ist Meta.
1: Ja.
0: Und auch mit sehr witzigen Untertiteln, so jetzt hier die Choreo und dann aber doch wieder noch irgend so was du von deiner Kindheit erzählst, fand ich mega witzig. Ja, vielleicht kannst du zu dem Video noch was erzählen.
1: Ich freue total, dass du das Video gesehen hast und dass du das so auch analysierst, weil natürlich habe ich sehr viel Arbeit reingesteckt. Ne? Das Handy mit einem kleinen Freeware-Programm zu schneiden, das war viel Arbeit.
0: Hölle.
1: Wirklich, also das waren schon 60 Stunden oder so. Und immer wieder abgestürzt und naja. Aber es geht eigentlich darum, auch wieder einen Gegenentwurf zu bieten. Ich liebe Basketball, eine der wenigen Sportarten, die ich mag und auch so verfolge, gucke ich mir mal online irgendwelche Spiele an und so, da gehe ich hier zu einem Spiel. Und ich habe auch früher selber Basketball gespielt und ich wurde dann immer mitgeschleppt zu den Spielen, aber nicht eingesetzt. So. Und dann die letzten Minuten, wo, ach so, jetzt kann Torben noch mal rein, wir haben eh verloren oder sowas. Ne? Und ich habe auch nicht wirklich gut getroffen und ich konnte es nicht wirklich gut. Und ich finde es so schade, dass es da so eine Art, auch so einen Leistungsdruck gibt. Oder alle glauben, wenn sie Basketball spielen, sie müssten irgendwie Michael Jordan spielen können oder auch beim Fußball, da wird dann mal rumgeschrien und Kinder werden hin und her gescheucht. Und ich fände es einfach auch in Ordnung, wenn mal die Eltern die Klappe halten würden und die Kinder einfach mal Spaß haben können. Und dann habe ich durch die Untertitel erzählt, dass ich da mitgeschleppt wurde und ich bin mitgefahren, aber habe nicht gespielt. Und ich glaube, es ging ganz vielen so. Ja, die Leistungsträger, die werden immer abgefeiert, aber ich sag mal so, es geht nicht immer darum, einzelne Personen abzufeiern oder so. Das ist schön auch beim Sport, ich gucke mir auch gerne mal Highlights an, aber ich habe wirklich gefilmt und ich habe nichts getroffen. Es ist nicht so, dass ich da groß extra daneben geworfen habe. Ich gehe da gerne hin und ich werfe 100 Mal und treffe 10 Mal und das ist für mich in Ordnung. Trotzdem macht mir der Sport Spaß. Beim Inlineskaten war es auch so. Ich war mit 13 hatte ich auch nichts zu tun. Ich war wirklich sehr sportlich und bin schwimmen gegangen, jeden Tag skaten, jeden Tag Basketball spielen. Und trotzdem konnte ich nicht irgendwelche Treppen runterspringen mit den Inline-Skates oder irgendwie tolle Tricks machen. Trotzdem habe ich es geliebt. Da geht es auch wiederum zu sagen, hey, es ist in Ordnung, wenn du kein Leistungsträger bist.
0: Das Problem generell beim Sport, auch bei Kindern und Jugendlichen, dass es dann immer, also dass es selten darum geht, sich jetzt einfach mit Spaß zu bewegen, ne, sondern dass da immer so ein höheres Ziel oder eben der Einsatz beim Spiel oder besteht. Und ich glaube, das hat viele von uns auch einfach davon abgehalten, Spaß am Sport zu haben. Und deswegen machen sie es heute nicht mehr oder so, ne? Das finde ich echt schade, ne? Ich sag nur Bundesjugendspiele, das Trauma vieler Kids, die in den 80ern, 90ern aufgewachsen sind. Es war immer schlimm, weil man war nicht dabei und man hat keine Urkunde bekommen und irgendwie total bescheuert. Und leider, also in meiner Beobachtung jetzt so bei meinen Kindern, ist das gerade, was das Thema Schule und Sport angeht, auch nicht viel anders geworden, ja. Leider nicht.
1: Genau. Ich habe da so zwei Erinnerungen, die ich auch nie aus meinem Kopf rausbekommen werde, nämlich, dass ich also so mit 8 oder so in der Grundschule so eine Stange hochklettern sollte und der auch übergewichtige Lehrer zu mich angeschrien hat, ich sollte da jetzt hoch. Und natürlich, ich konnte das nicht, konnte nicht mein eigenes Gewicht da hochziehen. Und um mich herum standen 20 andere SchülerInnen und die meisten waren irgendwie sportlich und haben es geschafft und haben mich dann ausgelacht. Und er hat mich angeschrien. Da habe ich gesagt, das kannst du doch selber nicht. Ja, es ist nicht fair, dass jedes Kind dasselbe leisten soll. Das geht nicht. Ja, genau. Das ist eine unfaire Welt in Schulsystem und auch im Privaten. Ne? Wenn auf dem Dorf, wenn du dann nicht in der Feuerwehr warst oder im Fußball, warst du halt Außenseiter. Und das war ich halt. Ich habe mich für Hip-Hop oder irgendwas aus den USA interessiert, was ich bei MTV gesehen habe, aber ich habe mich nicht für eher die Dorfkultur interessiert. Und damit war ich halt komplett Außenseiter.

0: Also da können wir dazu passend ja noch jetzt über Ich gehe online sprechen, wo sich so die Welt des Jugendlichen aus dem Dorf für dich auch so ein bisschen geöffnet hat.
1: Der freie Zugang zum Internet war für mich wirklich, hat mein ganzes Leben positiv verändert eben. Diese Welt, die sich da geöffnet hat, eben auch durch ICQ, Chatprogramme oder Foren oder Napster auch. Ne? Also Napster wurde ja immer so verdammt, so schädlich für die Musikindustrie, ja, aber für Menschen, die auf bestimmte Musik standen, die haben sich da gefunden und haben gechattet. Und ich weiß noch, ich habe mit Leuten aus fernen Landen gechattet und wir haben und Musik ausgetauscht und auch Musik, die ich sonst nie kennengelernt

0: ihre Platte in einem Online-Store sehen würden oder im Laden, für den ich arbeite. Und dann bespreche ich das mit denen. Ne? Manche pressen ihre erste Platte und es ist das erste Mal, dass sie irgendwo angeboten wird. Und dann geht's aber auch bis hin zu, ja, irgendwelche Auflagen von Madonna oder so. Genau, und es geht darum, einfach einzuschätzen, welche Auflagen man vielleicht braucht oder wie viele Kopien unser Shop braucht, für den ich arbeite. Aber oder ich vereinbare Sonderauflagen von manchen Alben auch mit Indie-Labels wie Tapete, Schwarzakt oder so. Das gibt den Labels Planungssicherheit, wir diese Kopien sicher abnehmen und nicht retournieren. Das heißt, wenn du jetzt eine 500er Auflage von einer Band machen willst und das ist sowieso mit heißer Nadel gestrickt, Fördergelder oder so gibt, es ist total schwierig, Vinyl zu machen, können wir sagen, hey, wir nehmen davon, wenn du in Rot 100 Stück presst, nehmen wir die und du bekommst das Geld vorab und kannst so die Pressung bezahlen.
1: Wir sprechen jetzt noch über gelegentlich. Wir haben am Anfang des Interviews, habe ich dich gefragt, für die Leute, die jetzt im Radio gerade zuhören, am Anfang des Interviews habe ich Zacky Boy, den ihr hier gerade hört in Mrs. Pepsteins Welt, gefragt, was ist eigentlich dein Lieblingslied auf der Platte? Und er hat das Lied genannt, was ich ausgewählt habe, um als letztes mit ihm drüber zu sprechen. Ja, gelegentlich ist der letzte Song auch auf dem Album und das ist ein ganz zärtliches Mantra über eine unerwiderte Liebe. Ich finde den Song so schön zart und irgendwie, obwohl unerwidert, ist es doch irgendwie hoffnungsvoll. Und ich habe mir jetzt gedacht, wenn du magst, kannst du gerne noch was zu dem Song sagen. Wenn nicht, sagst du einfach irgendwas anderes Schönes zum Schluss.
0: Also ich freue mich sehr darüber, dass dir das auch gefällt. Es gab einige, die meinten, was, das kann doch nicht an Text noch nicht alles sein, da musst du nur noch mehr machen. Und ich habe gesagt, nee, ich spüre, das ist so fertig. Die Musik verändert sich ja sehr. Und die sorgt dann noch ein bisschen für Dramaturgie. Aber eigentlich gibt es schon genug Drama in diesen 8 Zeilen. Einmal die Sicht der einen Person, dann die Sicht der anderen, die einfach hoffen, dass man nicht in Vergessenheit gerät. Aus welchen Motiven auch immer, vielleicht weil man sich hofft, dass es nochmal wieder klappt oder einfach zur Bestätigung, dass man irgendwie des Selbstwerts oder so noch an einen gedacht wird. Darum geht es gelegentlich und ich freue mich sehr, wenn du das spielst. Das ist mein Lieblingslied, ja.
1: Hey, dann danke ich dir ganz herzlich für das Interview und wünsche dir noch ganz viel Spaß und Erfolg und aber auch genug Ruhe, zwischendurch zum Ausruhen mit Softie. Vielen Dank, dass du so lange mit mir geredet
0: hast. Katja, ich danke dir sehr.

0: eigentlich?
1: Ja, das war mein Interview mit Zacki Boy hier in Mrs. Pepsteins Welt. Nochmal vielen herzlichen Dank, dass du dein Herz so weit aufgemacht hast, Zacki Boy. Und ich hoffe, ihr anderen habt auch was gefunden in diesem Gespräch, was euch glücklich gemacht hat oder ihr habt irgendwas Tolles Neues erfahren. Das ist ja für mich ein Antrieb, sozusagen diese Radiosendung auch zu machen, zu sagen so, hey, diesen Gedanken habe ich so vielleicht noch nicht gedacht oder hey, diese Musik kannte ich noch nicht, ist aber echt wert, gehört zu werden. Genau, das Album Softie von Zacki Boy ist bei Mizzy Tunes Records erschienen. Genau, und hört es euch doch einfach selbst mal an. Auftritte von Zacki Boy sind jetzt erstmal nicht geplant, aber vielleicht habt ihr da ja Glück, Zacki Boy auch mal irgendwo live zu sehen. Jetzt geht's hier in Mrs. Pepsteins Welt einfach noch ein bisschen weiter mit ein paar Neuerscheinungen oder Wiederentdeckungen an Songs von mir. Und wir fangen an mit einem Cover, was ich jetzt wirklich wiederentdeckt habe. Von Kelsey Lou ist es I'm Not In Love, also eine Coverversion von dem 10cc-Klassiker. Und ich finde, es ist einfach so ein wahnsinnig melancholisch schönes Sommerstück. Deswegen bekommt ihr das jetzt.

Das ist Filia aus Österreich mit dem Stück Deep Breath. Gerade ist auch ihr Album erschienen mit dem gleichnamigen Titel und die Songs auf dem Album handeln sprichwörtlich vom Loslassen, vom tief einatmen und dann loslassen. Genau, und wir machen hier in Mrs. Pepsteins Welt einfach noch weiter mit einer Band, die aus Österreich kommt. Auch da kommt jetzt demnächst ein neues Album, My Ugly Clementine mit Confidence. Waren auch schon mal hier zu Gast in der Sendung, wenn ihr euch erinnert.

0: Das war das Stück High Low von der Künstlerin Television. Und ja, das ist ein Stück darüber, wie es sich anfühlt, High and Low zur gleichen Zeit zu fühlen. Ja, im Alltag, auf Arbeit, zu Hause, alleine sein, mit anderen unterwegs sein und das sozusagen alles gemeinsam auszuhalten. Also quasi der Soundtrack für heute und für diese bisschen verrückte Zeit. Bisschen verrückt trifft es ja vielleicht nicht mal annähernd, verrückt trifft es vielleicht besser. Und genau, zum Glück erscheint aber immer noch in dieser Zeit Musik und das hilft mir persönlich, hilft Musik einfach auch oft durch den Tag, gerade wenn so ein Wochenende wie das mit dem AfD-Parteitag hinter uns liegt, wo man die Nachrichten, die Berichterstattung darüber, Alice Weidel auf dem Fernsehscreen, wo man das alles einfach auch echt nur schwer aushalten kann. Und am Wochenende davor über 40 Grad, die mich persönlich an meine absoluten körperlichen Grenzen gebracht haben. Und ich mich frage, wie soll das Leuten gehen, die noch mal 20 Jahre älter sind als ich oder die noch schwerwiegendere psychische oder körperliche Erkrankungen haben, die dürfen wir einfach nicht vergessen. Also seid in diesem Sommer besonders solidarisch und guckt mal, was die Menschen um euch rum so machen, aber passt natürlich auch gut auf euch selber auf. Ja, kleiner Appell hier an dieser Stelle, war mir heute wichtig und jetzt hört ihr von Madonna ein Stück von ihrer neuen Platte, das heißt Fragile und ja, ich habe mich sofort in diese Platte verliebt. Ich war noch nie ein Madonna-Ultra-Fan, muss ich sagen, aber ey, unbestritten ist das eine Ikone unseres Jahrhunderts, in dem wir leben und das hat sie mit dem neuen Album Confessions 2 mal wieder bewiesen und ihr hört jetzt den wirklich eher zarten Song Fragile.
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Das war Mrs. Pepsteins Welt für heute. Ihr habt mir zugehört und auch Zacki Boy, der heute Gast in meiner Sendung war. Ihr könnt diese Sendung noch auf weiteren freien Radios hören, zum Beispiel jeden dritten Sonntag im Monat bei Radio Korax am Nachmittag, aber auch bei Radio Unerhört Marburg, in Karlsruhe bei Querfunk, in Österreich bei Radio Helsinki und auch bei anderen noch irgendwo, hoffe ich. Genau, ihr könnt diese Sendung auch nachhören auf Mixcloud oder in der Radio Blau Mediathek. Und ihr könnt natürlich auch das Interview mit Zacki Boy im Pepcast hören. So viel des kleinen Pepstein-Werbeblocks. Jetzt möchte ich euch noch darauf hinweisen, dass ja nächste Woche dann in Leipzig der CSD ist und da werde ich auflegen, wupp, wupp, auf einem Truck, wupp, wupp, einem öffentlichen Personennahverkehrstruck. Also ein wirklich, ich als ÖPNV-Ultra, ich könnte es nicht geiler finden. Und ich freue mich total drauf. Vielleicht sehen wir uns da, dann wink doch mal oder so, macht ihr wink, wink. Und genau, ansonsten schaut euch mal an, beim CSD gibt es noch weitere tolle Veranstaltungen drumherum. Nicht nur die Parade am Samstag. Und außerdem fangen jetzt an diesem Sonntag schon an die Radio 1 Sommersonntage. Ja, Radio 1 ist ein anderes Radio als nicht kommerzieller Rundfunk, aber ich bin da in der Jury von den Sommersonntagen. Gibt es jeden Sonntag ein Spezialthema und zu dem Thema gibt es dann Musik, ausgewählt von über 150 Jury-Menschen und eine davon bin halt ich. Genau, und ich freue mich drauf, weil die nächsten Sonntage können sich jetzt alle meine Friends schon mal drauf einstellen. Von 9 bis 19 Uhr hänge ich eigentlich mit Ohrstöpseln oder vor einem Radiogerät oder einer Stereoanlage und höre einfach Radio. Ich liebe das, das gehört zu meinem Sommer dazu. Der erste Sonntag, da geht es um Deutschrap und vielleicht habt ihr Lust, da auch mal reinzuhören und hört mich dann auch mal ganz kurz, manchmal sogar an anderer Stelle. Genau, zum Schluss gibt es jetzt noch ein All-Time-Favorite aus meinem Plattenschrank, weil es wichtig ist, dass wir an uns und an die Liebe für uns und an die Liebe für andere glauben. All is full of love von Björk. Ich sage tschüss, gehabt euch wohl. Das war eure Mrs. Pepstein.

herzlich willkommen zu Sexy Kapitalismus oder Pop ist eine Pizzaschachtel. 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Wir wünschen wie immer gute Unterhaltung.

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Tja, und das war es jetzt auch mit der verschwitzten Sendung Sexy Kapitalismus oder Pop ist eine Pizzaschachtel beim Freien Radio für Stuttgart auf 99,2, beim Querfunk in Karlsruhe, beim Bermudafunk in Mannheim, Heidelberg, bei Korax in Halle, beim Freien Radio Neumünster und natürlich auch beim FSK in Hamburg. Viel Spaß, gehabt euch wohl, bis zum nächsten Mal. Tschö.

0: Hallo und herzlich willkommen zu einer weiteren Episode Musica Obscura, die Sendung, in der wir uns mit obskurer Musik beschäftigen, die manchmal gar nicht so obskur ist, wie wir sie uns vorstellen.
1: Genau, und wir sind zu zweit im Studio.
0: Im Studio? Ich bin Daniel.
1: Ich bin Leslie. Und jeden Monat beschäftigen wir uns mit einem anderen Genre, das wir versuchen, etwas näher zu beleuchten und dabei möglichst uns und vielleicht auch anderen unbekannte Musik herauszusuchen und uns ein bisschen mehr damit zu beschäftigen, was das Genre vielleicht ausmacht.
0: Ja, aber bevor wir da jetzt reingehen in das Thema des heutigen Tages, wie geht's dir?
1: Mir geht's ganz gut. Wir nehmen die Folge ja gerade in der zukünftigen Vergangenheit auf. Das heißt, noch ist Dezember und ich fühle mich noch so gar nicht richtig weihnachtlich. Aber vielleicht kommt das noch. Ja, und freue mich schon auf den Frühling nächstes Jahr. Und wie geht's dir?
0: Ja, auch ganz gut. Ich bin ein bisschen müde vielleicht, aber wer ist das nicht heutzutage? Ja, genau, wir sind noch vor Weihnachten. Aber wenn diese Folge ausgestrahlt wird, dann ist es schon einen Monat her, quasi, dass Weihnachten war.
1: So ist es. Vielleicht sogar noch länger, falls wir in die Verlegenheit kommen, eine Wiederholungssendung zu werden.
0: Kann man dann jetzt noch frohes neues Jahr sagen oder was
1: immer,
0: sagt man?
1: Immer.
0: Okay. Dann frohes neues Jahr.
1: Genau, heute beschäftigen wir uns mit einem Genre, das eigentlich auch ganz gut zusammenhängt mit Genres, über die wir schon in der Vergangenheit gesprochen haben. Und eine große Besonderheit gibt es auch, denn anders als bei anderen Genres, wo es oft Künstler, Gruppierungen, Bands oder ähnliches gibt, die nach bestimmten Schemata ihre Musik gestalten oder andersrum, die halt bestimmte Eigenschaften gemeinsam haben, ist es bei dem heutigen Genre so, dass sehr viel von DJs der 70er abhing, die nämlich Musik gesammelt haben, um Disco-Tracks für Clubs zu gestalten.
0: Ja, weil heute reden wir über Disco.
1: Mhm.
0: Auf vielfachem Wunsch reden wir heute über Disco. Und du hast schon etwas angesprochen, was ich mich während der Recherche die ganze Zeit gefragt habe. Also natürlich habe ich gelesen, dass diese Musik eigentlich dann ja in Diskotheken gespielt wurde und dann halt auch vom Plattenspieler.
1: Mhm.
0: Aber dann gibt es ja auch MusikerInnen, die als Disco-MusikerInnen bezeichnet wurden. Also sozusagen, das war nicht von einem Wiedergabemedium abgespielt, wie einer Schallplatte oder Kassette oder sowas, sondern genau, die Musik, die sie halt dann live gespielt haben, wurde als Disco-Musik bezeichnet.
1: Ich glaube, da hat das eine zum anderen geführt. Also dieses erste in den Diskotheken, also den Orten, wo es abgespielt wurde, deshalb wurden die auch so genannt. Das, was sich da so ein bisschen etabliert hat, hat dann automatisch abgefärbt auf die Leute, von denen die Musik kam. Und deshalb war dann zum Beispiel auch eine Donna Summer, über die wir auch später nochmal mehr reden werden, auch so ein Disco-Star, ohne am Anfang konkret aktiv Musik für Disco gemacht zu haben. Sondern sie wurde halt oft gespielt in Diskotheken und deshalb hat sich das dann so weiterentwickelt, würde ich sagen.
0: Das ist ja auch interessant eigentlich, oder? Also, dass man dann sozusagen die Inspiration hatte durch die Musik von ProduzentInnen, beziehungsweise halt von den Wiedergabemedien und gar nicht zuerst, dass gar nicht sozusagen zuerst so die Live-Erfahrung da war.
1: Mhm, total. Wobei, ich glaube, als wir über Dungeon Synth geredet haben, ging es auch darum, dass viele Leute aus dem Genre die Musik so zu Hause aufnehmen und dass da auch eigentlich fast gar keine oder super seltene Live-Performances gibt. Da war es ja schon so ein bisschen ähnlich, aber ja, eigentlich nicht so intuitiv, dass es vor allen Dingen um das abgespielte Medium geht in dem Genre, ja.
0: Ja, ich glaube, was mich da besonders noch aufhorchen lässt, ist, dass wir halt zeitlich wo ganz anders sind. Also, dass wir uns in den späten 60ern, frühen 70ern befinden, als diese Musik entstanden ist. Und zwar, meiner Recherche zufolge, waren die Hauptorte Philadelphia und New York, wo diese Musik entstanden ist. Ja, genau. Und da hatten wir, also da war ja sozusagen, da war es ja noch ein ganz anderes Level, was so die Wiedergabemedien anging und auch so Verbreitung und sowas, Distribution und so.
1: Total. Und was ich auch bei diesem Genre extrem spannend finde, ist, dass es so einen zeitlichen Rahmen gibt. Also so zwei Events, bei denen, von denen man quasi ausgehen könnte, um diesem Genre ein zeitliches Fenster zu geben. Auch wenn ich persönlich auf jeden Fall, und ich denke, da stimmen mir viele andere Leute zu, sagen würde, dass es noch weit darüber hinaus Disco-Musik gegeben hat und bestimmt auch noch weiter geben wird. Aber ja, wollen wir direkt schon darauf eingehen oder hast du noch was anderes vorher?
0: Also genau, ich hatte halt rausgefunden, dass so die frühen 70er, also dass es da erst so richtig losging mit der Disco-Musik, aber alle Beispiele, die ich halt rausgesucht habe, die wurden veröffentlicht zu der Zeit, wo man eigentlich schon davon gesprochen hat, dass Disco zu Ende ist. Und zwar Ende der 70er, so ab 79 legt man das Ende von Disco an, aber ja, das hat meine Musikrecherche dann nicht geschützt, diese These.
1: Voll, ich finde auch, also danach gibt es definitiv noch sehr, sehr viel Disco oder wenigstens Musik, die durch den Disco aus dieser Zeit und von den genannten Orten, also Philadelphia und New York, beeinflusst wurden. Genau, also um vielleicht nochmal auf das Jahr 1969 zu kommen, da gab es ein historisches Event, das ja auch bis heute noch große Relevanz hat, würde ich sagen. Und zwar in dem Stonewall Inn. Das war ein sehr beliebter Club für die Queer-Szene in New York. Gab es Aufstände, weil zu der Zeit es illegal war, sich homosexuell zu einfach zu sein.
0: Beziehungsweise ich hatte rausgefunden, also die hatten halt irgendwie so einen Deal mit der Polizei dort, dass die halt denen immer Geld geben mussten. Und zu einem Zeitpunkt war das Geld halt nicht da. Und dann wurden halt die Leute also rausgeschleppt.
1: Genau, und das ist aber oft vorgekommen, aber an dem Tag, also am 28. Juni 1969, haben sich die Leute aktiv gewehrt und es kam zu zweitägigen Riots, die dann quasi auch so das Zeitalter, kann man es so nennen, also die einfach eingeläutet haben, dass sich Menschen für Queer-Rechte einsetzen oder für ihre eigenen Rechte, weil es einfach verboten war zu der Zeit, plus auch verboten war, mit Leuten vom gleichen Geschlecht zu tanzen. Crazy.
0: Ja, und da würdest du sozusagen dann auch den Anfang von Disco ansetzen?
1: Nicht den Anfang, aber ein großes Event, um das herum viel Disco passiert ist, weil in dem Stonewall Inn sehr viele Menschen der Queer-Szene getanzt haben und da eben auch viele Disco-Songs quasi liefen oder DJs, die Disco-Musik etabliert haben. Ja.
0: Ja, es war eine Bar und da wurde natürlich auch getanzt. Voll. Okay, vielleicht starten wir einfach mit dem ersten Song, weil, wie ich herausgefunden habe, sind diese Disco-Mixes einfach unglaublich lang und wir haben ja gar nicht so viel Zeit.
1: Ah, das stimmt. Das stimmt. Okay, wollen wir dann später noch ein bisschen auf die Disco Demolition Night eingehen?
0: Ja, voll.
1: Sehr gut. Dann haben wir es jetzt als Schlüsselwort schon mal fallen gelassen.
0: Ja. Cool. Aber mit welchem Song starten wir denn?
1: Dann würde ich einfach starten mit Donna Summer. Ich habe ja gerade den Namen schon mal genannt. Und Bad Girls.
0: Alright.

0: Ryan.
1: Ja, das war Donna Summer mit Bad Girls aus dem Jahr 1979.
0: Also auch schon vom sogenannten Ende der Disco-Musik.
1: Genau, dem quasi Ende der Disco-Musik. Aber ich finde, in dem Track hört man sehr gut so Sachen, die schon auch irgendwie charakteristisch sind für Disco raus.
0: Ja, zum Beispiel der Four-to-the-Floor-Beat.
1: Ganz genau.
0: Den hat man ja sehr präsent dort gehört. Natürlich muss er präsent sein, weil man tanzt ja dazu.
1: Genau.
0: Und da muss die Bassdrum, also die dann sozusagen in dem Viervierteltakt auf 1, 2, 3, 4 gespielt wird, die muss dann auch gut zu hören sein.
1: So
0: damit man nicht aus dem Rhythmus kommt.
1: Voll. Wie hat dir der Song sonst gefallen? Was ist dir aufgefallen? Oder kanntest du ihn vielleicht auch schon?
0: Ich kannte den noch nicht. Donna Summer ist mir natürlich ein Begriff. Aber genau, ich habe jetzt noch nie so wirklich viel reingehört. Ich weiß, dass sie zusammenhängt mit Giorgio Moroder, glaube ich.
1: Mhm.
0: Dass die zusammen viel produziert haben.
1: Genau.
0: Genau, Giorgio Moroder war ein italienischer Produzent, glaube ich, Musikproduzent.
1: Genau, Produzent war er. Mhm.
0: Und genau, die haben wegweisende Tracks produziert gemeinsam.
1: Mhm.
0: Du hast vielleicht, du sitzt da so vor deinem Rechner, vielleicht hast du da ein paar Beispiele. Mir fallen natürlich gerade keine ein.
1: Also ein ganz bekannter Song von ihr ist auch noch Hot Stuff. Und auch I Feel Love und No More Tears oder auch bekannt unter Enough is Enough. Der Titel ist sogar gemeinsam mit Barbara Streisand aufgenommen. Und sie hat auch mal einen Oscar gewonnen. Also das ist eine unglaublich beeindruckende Frau, die extrem viel gemacht hat, also musikalisch, aber auch sonst. Es gibt auch einen schrägen Zusammenhang mit Deutschland. Also bevor sie ihre Karriere quasi durchgestartet hat als Disco-Queen, wie sie später genannt wurde, oder Queen of Disco so rum, ist sie im Musical gewesen, und zwar beim Musical Hair in Deutschland.
0: Nice.
1: Und hat da eine ganze Zeit lang auf der Bühne gestanden und auf Deutsch das Musical Hair performt.
0: Ja, sozusagen da ein bisschen die Vergangenheit nochmal aufleben lassen, weil Hair ist ja, wenn ich mich richtig erinnere, so ein 60s-Musical, wo es um, genau, es ist halt so eine Gruppe von Hippies, die gar nicht, ich weiß gar nicht mehr was, aber irgendwas machen sie.
1: Ja, ich weiß es auch gar nicht genau, ehrlich gesagt. Aber ja, das war quasi ihr Weg oder Teil ihres Wegs zur Musik. Sie hat schon super früh angefangen, Musik zu machen. Als Teenager hat sie direkt eine Band gegründet. Und ja, dann später als Queen of Disco echt viel Aufmerksamkeit auf sich gezogen. Sie hatte einen Familienhintergrund, der extrem christlich war. Dementsprechend ist es irgendwie auch sehr beeindruckend, wie sehr sie sich auch so für Frauenrechte bzw. Women's Liberation wird es immer genannt, ne? Befreiung der Frauen, finde ich, klingt irgendwie... Naja, sie hat sich auf jeden Fall dafür eingesetzt, Musik aus sehr weiblicher Perspektive, aber auch jetzt hake ich hier gerade so ein bisschen rum, ne?
0: Also es war ja, sie hatte ein feministisches Anliegen.
1: Ganz genau. Ganz genau. Und sie hatte auch in einem Interview, das ich mir angehört habe, gesagt, dass ihre Eltern auf jeden Fall nicht so richtig einverstanden waren damit, dass sie dann auf der Bühne stand bzw. Musik aufgenommen hat mit so viel Stöhnen und so weiter. Aber sie war da schon über 21 Jahre alt. Dementsprechend konnte sie quasi machen, was sie wollte, und hat damit schon auch den Weg so ein bisschen geebnet für weitere Frauen in Musik, gerade auch Popmusik später. Die sich, glaube ich, auch durch sie sehr inspiriert gefühlt haben.
0: Ja, die, also was ich da noch so rausgehört habe, ist, dass das, also es ist, da haben wir auch schon mal drüber geredet, über Funkmusik, also dass es auch Funk-Einflüsse offensichtlich gibt in der Disco-Musik.
1: Ja.
0: Also sei es jetzt, also diese, seien es jetzt diese Bläser-Arrangements, die wir jetzt ja auch in dem Stück gerade gehört haben, wenn ich mich richtig erinnere.
1: Mhm.
0: Oder auch halt diese Gitarre, diese Stab-Gitarre, die halt recht schnell diese 16-Schläge spielt. Ja.
1: Voll. Die kommen da definitiv auch vor.
0: Und Funk war ja eigentlich auch schon eine Tanzmusik.
1: Definitiv, ja.
0: Ja. Und das ist jetzt sozusagen nochmal ein bisschen verstärkt, dadurch, dass halt die Kickdrum so sehr im Vordergrund ist und genau den Rhythmus halt voll vorgibt.
1: Also, ich glaube auch, die Überschneidungen zwischen Funk und Disco sind einfach so groß, weil Disco ja einfach zum Beispiel auch Funkmusik beschreibt, zu der getanzt wurde, aber innerhalb einer Diskothek.
0: Ja.
1: So, es ist ja so ein bisschen ein Schirmgenre,
0: voll,
1: wenn man so möchte.
0: Und zeitlich passt das ja vielleicht

0: ein bisschen rausgefunden. Also zum Beispiel diesen David Mancuso, der war im The Loft unter anderem, aber hatte sozusagen auch verschiedene Policies. Also eine Zeit lang waren das einfach so Clubs, wo dann halt einfach alle rein konnten. Aber dann hat er irgendwann auch angefangen, halt Einladungen rauszugeben und so. Also da kamen die Leute das ganz unterschiedlich gehandhabt.
1: Ja. Und was auch noch ich beim The Loft dazu stehen habe, ist, dass da das Publikum auch definitiv vor allen Dingen schwarz oder Latino oder queer war. Also es war schon irgendwie so eine besondere Szene genau dafür. Und das hattest du auch gesagt, noch bevor wir die Sendung groß geplant hatten, dass Disco echt einfach so eine politische Sache war. Das war mir vorher auch überhaupt nicht bewusst. Aber es gab voll die Clashes zwischen Disco und Rockmusik zu der Zeit oder echter Musik, in Anführungszeichen, die von manchen Leuten so beschrieben wurde. Was auch absurd ist, weil darunter dann eigentlich zum Beispiel Leute wie Queen oder Gruppen wie Queen oder Rolling Stones oder Pink Floyd fielen, wo man ja eigentlich nicht denken würde, dass das jetzt das Gegenstück zu Disco oder etwas Unterdrückerisches sein würde.
0: Ja, also das hatte ich auch rausgefunden. Also ich hatte ein Buch gefunden von Alice Eccles, das heißt Hot Stuff, Disco and the Remaking of American Culture.
1: Ah, siehst du, dann bestimmt in Anlehnung an den Titel von Donna Summer.
0: Ja, auf jeden Fall. Ist von 2010 und genau, sie schreibt dann halt auch, dass halt Disco die Regeln des Rock sozusagen gebrochen hat. Und genau, Rock fokussierte sich halt auf das Ernsthafte und es ging um sowas wie künstlerische Integrität oder emotionale Ehrlichkeit oder sowas. Und eigentlich auch so ein bisschen so eine Ablehnung von so Showbusiness und sowas. Genau, es war halt, sollte halt alles ein bisschen rougher sein oder so. Und im Disco war es dann halt demgegenüber, also Showbusiness und sowas. Und ja, genau, das war, keine Ahnung, es war in Ordnung in der Disco-Musik, kann man vielleicht sagen. Und um sowas wie Natürlichkeit ging es halt irgendwie auch nicht in der Disco-Musik, sondern da gab es halt ganz anders halt, ist das so ein Fokus auf das Zusammengesetzte, also Synthetische und so eine Glattheit und sowas. Das stand auf jeden Fall so bei Alice Eccles, die hatte das so beschrieben.
1: Ja, ja, und vor allen Dingen auch so glamourösere Kleidung vielleicht auch oder ein Fashion-Stil, den man dann auch leichter erkennt, also mit viel Glitzer und...
0: Ja, es war mehr halt so ein Embracen von so Künstlichkeit und sowas, ne? Also genau, also was Rockmusik irgendwie, wo Rockmusik halt irgendwie noch so tut, als wäre es halt irgendwie so ehrlich und unmittelbar oder sowas, was ja natürlich sowieso, also Rockmusik ist ja auch eine Performance, so.
1: Auf jeden Fall,
0: ein bisschen aus wie Disco-Musik, aber Rockmusik tut halt so ein bisschen, also manchmal tut Rockmusik so, als wäre es das halt nicht.
1: Ja.
0: Und ja, genau, also zusammenfassend schreibt die Alice Eccles halt, dass es halt eine Produzentin der Musik war und dass sie halt nicht in Garagen oder Kellern oder irgendwelchen Schlafzimmern oder so entstanden ist, genau, sondern halt eigentlich so im Studio. Im Aufnahmestudio.
1: Voll, und dann eben später quasi kuratiert von DJs, die in den entsprechenden Clubs aufgelegt haben. Und dazu, auch weil wir auch vor gar nicht so langer Zeit über Psychedelic Pop geredet haben. Auch viele Stücke zu der Zeit waren einfach Psychedelic Pop, die dann mit in den Disco gerutscht sind.
0: Ja, ich glaube, also ich hatte auch so ein bisschen gelesen, also die Alice Eccles hatte tatsächlich damals auch aufgelegt in einem Club, nicht in New York, in einer anderen Stadt, ich weiß gerade nicht mehr genau wo, aber auch, genau, sie hatte halt auch andere Sachen aufgelegt. Also es war gar nicht so, dass man dann ausschließlich Disco aufgelegt hat oder sowas, sondern es das, was einem halt irgendwie gefallen hat. Und auch je nachdem so was die Crowd dann auch wollte, worauf sie angesprungen ist und sowas, ne? Also das hatte ich auch in einem anderen Buch gefunden von Tim Lawrence, das heißt Love Saves the Day. Also das, genau, mit der Disco-Musik halt sozusagen, also der DJ ist halt auch wichtiger geworden, so. Also die Person, die halt sozusagen dann da die Songs aussucht, aber halt auch in Reaktion auf das, was auf der Tanzfläche passiert.
1: Ja.
0: Also genau, es geht darum, die Stimmung einzuschätzen von den Leuten, die da tanzen. Und dahingehend dann halt die Songs auszuwählen. Und das kann halt mal sein, so man möchte halt irgendwie die Stimmung verstärken oder man denkt sich so, ich breche jetzt einfach mal damit. Und dann spielt man halt vielleicht auch mal nach so einem Disco-Song irgendwie Jimi Hendrix oder so.

0: ja, passend dazu habe ich ein kleines Zitat von einer Frau, die als DJ unterwegs war in Northampton in den USA. Es gibt eine super coole Seite, die da heißt From Wicked to Wedded. Und es geht ja, da um so historische Aufarbeitung oder Sichtbarmachung von ja, der Queer-Vergangenheit von diesem Ort in den USA. Jedenfalls, Mary Vasquez ist eine, die als DJ ja, dort unterwegs war. Und sie sagte in einem Interview, here's a few tunes from the 70s that I myself played when I first began DJing for the women's community. As I said, it was a tough crowd, as I had to be very careful that I was always politically correct. This often would put a crimp in my personal choices. Here are some of the specific tunes that I know I played and were always a big hit on the dance floor. Also sie hat speziell für so Frauenveranstaltungen quasi aufgelegt über Disco-Musik und schreibt oder spricht von ein paar Songs, die sie spielen konnte, die genug politisch korrekt waren. Ich habe auch nicht ganz verstanden, was das zu der Zeit genau bedeutet haben mag. Aber sie meinte auch, sie musste halt so ein bisschen drauf achten, was jetzt gut ankam und was nicht. Aber in ihrer Liste sind zum Beispiel auch Bad Girls von Donna Summer, was wir schon gehört haben. Gloria Gaynor ist dabei, irgendwie Schick mit Good Times. Und ja, fand ich irgendwie einen süßen Einblick.
1: Ja.
0: Weil mir sonst auch viele ja, im DJs begegnet sind. Also ja, Punkt. Da waren schon viele Sätze gerade.
1: Alright. Vielleicht spielen wir jetzt einfach den nächsten Song.
0: Ja, aber noch eine Sache vorher.
1: Okay.
0: Und zwar auch noch ganz mir wichtig zu nennen, ist ein Einfluss aus dem afrikanischen Pop von einem Künstler aus Kamerun, nämlich Manu Dibango. Und der Mankuso, von dem, also David Mankuso, von dem wir schon gesprochen haben, hat eben dieses Lied dann auch in seinem Auflegen benutzt. Und das wird auch später in der Playlist sein, aber diesen Einfluss haben wir bisher noch nicht genannt.
1: Alright.
0: Okay.
1: Gut, dann mach ich mal den nächsten Song an.
0: Unbedingt.

0: So, das war Jackie Stoutmeyer mit Flying High. Das ist 1980 auf Tap Records erschienen.
1: Mhm.
0: Ja, über Jackie Stoutmeyer habe ich irgendwie gar nicht so mega viel erfahren können. Also genau, das ist eine Soul-Sängerin und Songwriterin gewesen. Beziehungsweise vielleicht lebt sie sogar noch, ich weiß es nicht. Ich habe von dem Song erfahren über so eine Compilation, die heißt Eccentric Disco Compilation von 2023. Da wurden halt so verschiedene alte, ich glaube so hauptsächlich irgendwie aus den 80ern, Disco-Songs drauf veröffentlicht.
1: Ui.
0: Ja, was war dein Eindruck?
1: Es hat sehr viel Spaß gemacht, das anzuhören und sehr viel Lust gemacht auf Tanzen. Und ja, mega schön. Nice.
0: Ja, bei dem...
1: Funky auch.
0: Mega funky.
1: Mhm.
0: Also, der Song ist halt auf einer Disco-Compilation, aber ich finde, da ist sozusagen vielleicht der Funk irgendwie so überwiegend. Also, wir haben jetzt halt diesen Four-to-the-Floor-Beat haben wir halt nicht bei dem Song.
1: Yeah. Ja.
0: Also, die Bassdrum ist ein bisschen dynamischer. Also, die spielt nicht die ganze Zeit auf 1, 2, 3, 4, sondern eben, wie es sich, wie es gut klingt, keine Ahnung. Ja, genau.
1: Mm.
0: Noch andere Eindrücke?
1: Es war so ein mittellanger Song. Ne? Wir hatten vorhin noch kurz drüber geredet, dass die Disco-Tracks alle echt lang sind, was ja auch total cool ist, weil so, wenn du dir vorstellst, du bist in einer Disco und tanzt da rum, kannst dich ja auch gut dazu eingrooven und das macht dann ja auch Spaß, wenn es irgendwie länger geht, aber der kam mir gar nicht so lange vor.
0: Das waren jetzt knapp 5 Minuten.
1: Oh.
0: Ja, also ein bisschen länger als der Donna Summer Track jetzt.
1: Mhm.
0: Ja, aber genau, diese Disco-Songs sind halt so lang, weil man ja nicht nur 3 Minuten irgendwie zu einer Sache tanzen möchte oder so, sondern da gibt es halt diese Extended Mixes, hatte ich halt auch gefunden. Es gibt von diesen Disco-Songs halt manchmal auch einfach so Radio-Mixes vielleicht.
1: Ja, habe ich auch schon gesehen.
0: Aber dann halt auch die Long-Versions, die dann, glaube ich, wirklich einfach für den Dancefloor so produziert wurden.
1: Ja.
0: Und es ist ja auch nicht nur für die TänzerInnen halt irgendwie cooler, wenn man länger dazu tanzen kann, sondern vielleicht auch für die Leute, die auflegen, weil da muss man, also ich habe selbst noch nicht aufgelegt, aber ich stelle mir vor, dass es stressiger ist, wenn halt ein Song irgendwie nur so 2-3 Minuten lang ist und man halt ganz schnell irgendwie im Plattenkasten dann die nächste raussuchen muss oder so.
1: Ja, vielleicht, ne? Und was mir gerade auch noch kam, ich kann mir auch vorstellen, dass es recht aufwendig war, das alles aufzunehmen, weil wir hatten da ja auch echt einige Elemente irgendwie von, waren das Trompeten? Trompetenartige Klänge.
0: Ja, ja, da gab es auf jeden Fall ein paar Blechbläser, ne?
1: Also klang auf jeden Fall nach einem relativ umfangreichen Ensemble, was wahrscheinlich dahinter gesteckt haben muss.
0: Ja.
1: Heißt es dann Ensemble? Also ja, Menge an Menschen an verschiedenen Instrumenten, plus natürlich die Leute, die es dann irgendwie technisch festhalten und vielleicht nochmal bearbeiten hinterher. Da macht es vielleicht auch mehr Spaß, das dann ein bisschen länger und ausführlicher zu haben, statt dann nur eine Kurzaufnahme. Weiß ich nicht.
0: Für die Leute, die dann die Musik machen, meinst du?
1: Ja, ja, genau. Also wenn du dich schon mal zusammensetzt und etwas Aufwendigeres an Musik aufnimmst, vielleicht willst du es dann auch umfangreicher machen. Keine Ahnung. Aber das finde ich eh ganz spannend, wie sich die Länge von Musikstücken mehr oder weniger abweichend voneinander ist. Je nach Genre, aber auch zeitlich.
0: Ja, und auch je nachdem, was so der Anwendungsbereich ist, ne?
1: Voll.
0: Also ob es jetzt im Radio gespielt wird oder auf der Tanzfläche oder,
1: oder Musik,
0: was gibt's noch?
1: Vor 20 Jahren oder heutzutage oder also gerade auch irgendwie momentan, wenn es so einfach Hintergrundmusik für irgendwelche Clips ist.
0: Ja. Ja, so TikTok wahrscheinlich ist da gibt's wahrscheinlich auch jetzt so wirklich so Songlängen, die sich eignen halt für so TikTok-Videos oder sowas.
1: Mhm.
0: Ja.
1: Oder in 10 Sekunden dann möglichst viel irgendwie schon preisgeben von einem Lied, weiß ich nicht.
0: Ja, ja.
1: Ja. Wahrscheinlich sogar noch weniger als 10 Sekunden, ne? Keine Ahnung. Nun gut, viele Hypothesen.
0: Ja.
1: Aber ja, mega nicer Song.
0: Ja, du warst ja eben gerade noch bei dem Ensemble.
1: Ja.
0: Und da dachte ich vielleicht noch ansprechen zu müssen. Genau, wir hatten halt auch einen Synthesizer dabei, ne? Der war auch sehr präsent.
1: Mhm.
0: Und wir hatten ja, oder ich hatte vorhin schon erwähnt, dass halt das Synthetische im Disco, also dass es da halt nicht so die Berührungsängste gab, wie jetzt in der Rockmusik zum Beispiel.
1: Ja.
0: Was natürlich auch nicht so richtig stimmt, weil natürlich gibt es auch Rockmusik, also gerade irgendwie Progressive Rock oder sowas, wo auch ganz viel Synthesizer gespielt wird. Mhm. Also man denkt halt irgendwie an Rush oder so. Also da war der Synthesizer irgendwie auch wichtig. Aber genau, wenn man halt sich diese so Strawman-mäßig halt so die Rockpuristen vorstellt, dann wollen die keinen Synthesizer auf ihrer Aufnahme haben.
1: Ja, wahrscheinlich. Ja. Wo du es gerade sagst, das war ja jetzt aus 1980, hast du gesagt, ne?
0: Ja.
1: Genau, und ich habe hier noch stehen, 1979 war diese Disco Demolition Night am 12. Juli, an dem sich dann Leute, es ist auch komplett schräg einfach, immer wieder zu sehen, worauf, auf was für Ideen Menschen kommen. Jedenfalls gab es ja da echt so eine Anti-Disco-Bewegung oder auch Disco-Sucks-Movement. So ein Typ, der dem Ganzen ja so vorangegangen ist und dann auch quasi organisiert hat, dass an diesem 12. Juli echt einige zusammengekommen sind, um gemeinsam Platten zu zerstören, also Disco-Platten, die dann irgendwie zersägt und verbrannt und was auch immer wurden, noch in Begleitung von rassistischen und homophoben Slogans, was dann auch echt, glaube ich, so ein Break war in der Disco-Bewegung. Aber halt natürlich kein kompletter, weil, also jetzt eben gerade, das Stück haben wir ja gehört, ist aus 1980, das ist dann ja schon ein Jahr später, was ich zu dieser ja, Plattenzerstörungsaktion noch stehen habe, ist, dass danach Gruppen wie Chic, die auch echt bekannt waren, irgendwie nie wieder in den Top 40 gelandet sind. Die Bee Gees haben dann auch 10 Jahre gebraucht, um irgendwie nochmal in den Top 10 zu sein. Und ja, das ist komplett krass bei mir. Also ich wusste auch nicht über dieses Event bis ja, zu dieser Sendung quasi.
0: Ja, 1979. In einem Baseballstadion fand das statt, ne? In
1: genau,
0: Chicago.
1: Ja.
0: Ja, ich hatte gelesen, dass die halt wirklich da so einen, die hatten einen Haufen Disco-Platten dort halt einfach ins Stadion gelegt und das dann in die Luft gesprengt.
1: Ja, da gibt's auch Videos von, wie da alle wild auf dem Feld rumlaufen.
0: Ja. Aber ich hatte auch gelesen, dass durch diese Explosion das Stadion halt so krass demoliert wurde, dass das Spiel auch nicht mehr weitergehen konnte. Also es war halt sozusagen so eine Pause während des Spiels.
1: Mhm.
0: Und dann musste sozusagen das Spiel abgebrochen werden.
1: Ja, komplett einfach, absurd.
0: Weil das Stadion halt einfach Schrott war.
1: Ja.
0: Ja.
1: Ja, nee, deshalb ist es umso wichtiger, darüber zu reden und auch ja, mehr Musik zu verbreiten, die eben ja, Aussagekraft hat und auch gerade irgendwie marginalisierte Gruppen repräsentiert, weil die gibt's einfach und die gehören nicht marginalisiert, sondern präsentiert. So.
0: Ja, und da ist vielleicht auch die Diskothek einfach ein Ort, wo man sich halt versammeln kann, wo man ja, zusammen tanzt, sich austauscht und sowas. Vielleicht, genau, ist sozusagen dieser Ort auch einfach nochmal was Besonderes. Und ich weiß gar nicht, welchen Punkt ich machen wollte, aber ich finde halt sozusagen, dass, also wenn eine Musik halt so krass an einen Ort gebunden ist, dann muss das ja was bedeuten. So,
1: ja.
0: Also, genau, also man tanzt da natürlich, das ist ganz klar, aber genau, es ist halt, man tanzt da halt nicht nur, sondern genau, man.
1: Es hat eine Geschichte.
0: Ja, genau, man also da stellen sich Verbindungen her oder was auch immer.
1: Ja, ja, definitiv. Deshalb Discos supporten, würde ich sagen.
0: Support your local Disco.
1: Wenn möglich, definitiv.
0: Hm.
1: Ja, dann direkt schon zum nächsten Musikstück.
0: Ja, let's go.
1: Okay, dann hören wir nun von The OJs I Love Music.

0: Das waren The OJs mit I Love Music aus dem Jahr 1975.
1: Okay, also so zwischen Anfang und so-called Ende der Disco-Musik produziert.
0: Ganz genau. Möchtest du erst mal teilen, was das für Gefühle in dir ausgelöst hat, diese Musik?
1: Naja, obviously will man ja dazu tanzen.
0: Definitiv,
1: so. Ja. Da haben wir ja jetzt auch schon ganz viel drüber geredet, also dass Disco-Musik halt einfach Tanzmusik ist.
0: Ja, auch nicht nur zum Spaß.
1: Nicht nur zum Spaß tanzen?
0: Naja, also, ja.
1: Das ist eine ernste Angelegenheit.
0: Mhm.
1: Ja. Und ansonsten hatten wir da wieder den Fall to the Floor, von dem wir vorhin schon geredet haben.
0: Mhm.
1: Und sehr schöne Streicharrangements, die unter der Produktion sozusagen dann die ganze Zeit gespielt wurden. Das hat warme Gefühle ausgelöst, sagen wir mal so. Und dann hast du mir eben gerade, während du den Song gespielt hast, auch noch das Video gezeigt aus dem Soul Train.
0: Mhm.
1: Ja, genau. Und da hatte man dann auch noch sehr gut gesehen, wie man da so angezogen war, wenn man diese Musik performt hat. Also genau, das sind bunte Anzüge mit Rüschen.
0: Ja.
1: Langen Hosen, also halt weiten Hosen, so sagt man ja, ne?
0: Mhm.
1: Und dann natürlich ist man dazu in Bewegung.
0: Voll, und die hatten eine mega süße Choreografie auch dazu. Haben sich alle gleichzeitig bewegt. Und das Publikum ist gut abgegangen.
1: Ja, die hatten auf jeden Fall auch Freude daran. Verständlicherweise, ja.
0: Hm.
1: Da wäre ich auch gerne dabei gewesen.
0: Voll, oder? Genau. Bei dem Video hat es sich dann ja sogar um einen Live-Auftritt gehandelt. Vorhin meinten wir noch, das wäre alles nur auf Platten. Das haben wir nicht gesagt, aber vor allen Dingen ein aufgenommenes Genre. Aber die haben auch live sich gezeigt. Und sogar bis 2023 waren die noch unterwegs.
1: Ah, okay.
0: Die Leute, also 23 hatten die ihre Farewell-Tour.
1: Hm.
0: Und es ist irgendwie voll die schöne Geschichte. Die Mitglieder von The OJs kannten sich alle, weil sie zur gleichen Schule gegangen sind. Und zwar haben sie sich 1958 gegründet und dann 1963 irgendwie schon den ersten Chart-Hit gehabt. 1972 wurden sie dann bei dem Philadelphia-Label Gamble und Huff unter Vertrag genommen und hatten eben diesen Philly Soul Sound. Also zu Beginn der Sendung hatten wir, glaube ich, auch Philadelphia noch genannt als einen einflussreichen Ort, was Disco angeht. Und ich würde sagen, die OJs bestätigen das, wobei ich bei denen auch dazu sagen würde, dass sie so ein bisschen Einfluss für Disco waren oder vielleicht so früher Disco, jetzt im Vergleich zu anderen, die noch mehr Disco-Sound hatten. Also ich fand, das war jetzt schon eher so Soul und Funky und weniger
1: Disco?
0: Weiß ich nicht. Oder fandst du es schon sehr Disco?
1: Vielleicht haben wir auch wieder hier so einen Fall von, es ist schwierig zu unterscheiden zwischen den Genres, weil du hattest ja auch vorhin schon angesprochen, ja, ist das jetzt Musik, die halt eigentlich nur von Platten gespielt wird oder ist das Musik, die live gespielt wird? Und du meintest, hey, vielleicht ist es eine Wechselwirkung so.
0: Wahrscheinlich so.
1: Und dass diese Genres halt sozusagen auch in Wechselwirkung zueinander existierten.
0: Mhm.
1: Ja, weil mit der Sendung, die du mir gerade eben gezeigt hast, die hieß ja Soul Train.
0: Mhm.
1: Und genau, Soul-Musik ist natürlich auch ein wichtiger Einfluss gewesen für den Disco-Sound dann.
0: Voll.
1: Und wenn die OJs halt, was war das, Ende der 50er schon angefangen haben, Musik zu machen?
0: Ja, so 58 haben sie sich gegründet, da waren sie auch noch in der Schule.
1: Ja, dann war das ja wahrscheinlich noch keine Disco-Band so.
0: Ja, und 63, genau, dann.
1: Weil Disco war ja dann viel später erst.
0: Das also stimmt.
1: Über 10 Jahre später.
0: Genau, ich würde auch sagen, die sind so Early-Disco oder der Schwung in den Disco rein. Und deshalb dachte ich mir, möchte ich die auch in der Sendung heute mit dabei haben. Genau, das Stück, was wir gerade gehört haben, heißt ja I Love Music. Und das war 1975. Da haben wir jetzt nämlich wieder die Disco-Jahreszahl dabei. In den Top 5 Pop-Hits nominiert. Da gibt es aber einen traurigen Side-Fact, nämlich der William Powell, der auch Teil der Gruppe war, hatte da Krebs bekommen und deshalb konnte er dann gar nicht mehr zu dieser Nominierung und ist 1977 sogar schon gestorben.
1: Oh no.
0: Ja. Aber trotzdem, oder nicht trotzdem, aber als Zusatz die Gruppe, und das ist jetzt nämlich ganz spannend, wurde einmal in die Rock'n'Roll Hall of Fame aufgenommen und in die Rhythm and Blues Music Hall of Fame. Also wir hatten ja auch schon viel über diesen mehr oder weniger Widerspruch oder einfach dieses Konträre zwischen einigen Rockmusik-VerfechterInnen geredet und eben dem Disco-Sound. Und da fand ich es ganz spannend, dass die in diesen verschiedenen Halls of Fame gelandet sind, obwohl sie ja echt diesen bestimmten Disco-Sound einfach drin hatten.
1: Aber weißt du, in welchem Jahr das passiert ist?
0: Nee.
1: Okay. Weil irgendwann macht es ja auch keinen Sinn mehr, sozusagen diese Trennung von Rock und Disco aufzumachen. Also wenn man das heutzutage irgendwie sagen würde, es wäre irgendwie ganz, ganz merkwürdig.
0: Ja, das stimmt.
1: Weil die Produktionsweisen ja auch einfach ganz andere sind als noch vor 60 Jahren oder so.
0: Ja, und ich glaube auch dieses, also gegenüber, pseudo-gegenübergestellt sein, hing dann auch echt mit diesen Extremen zusammen, die diese Disco-Sax-Bewegung irgendwie supported haben. Und also auch wenn wir uns den späteren Verlauf des Disco anschauen, haben ja sogar auch genau die Bands, die eigentlich so oft als typisch Rock benannt werden, auch Disco-Tracks irgendwie geliefert. So in den späten 70ern irgendwie Pink Floyd mit Brick in the Wall oder Heart of Glass von Blondie oder Rolling Stones und Rod Stewart und Dolly Parton haben auch alle Disco-influenced Songs rausgebracht.
1: Ja.
0: Aber auch, also, ich...
1: Ja, spätestens 1977 mit Saturday Night Fever ist es dann sozusagen in den Mainstream übergegangen und dann konnte sich der Rock auch nicht mehr wehren.
0: Wahrscheinlich. Hast du den mal geschaut, den Film?
1: Ich wollte den in Vorbereitung zu der Sendung heute schauen, aber ich habe es dann nicht geschafft.
0: Ja, es ging mir genauso.
1: Ja.
0: Aber da können wir immer noch zukommen.
1: Ja, vielleicht jetzt einfach eine Nachbereitung von dieser Sendung.
0: Das denke ich auch.
1: Ja, aber nur mal ganz kurz, diese Disco-Sax-Bewegung war einfach mega merkwürdig. Also es sind so komische Leute doch gewesen, oder?
0: Ja, einfach massiv rassistische Menschen auch und homophobe. Und also wir sind ja auch echt, bis wann ging Segregation offiziell? Irgendwie 65 oder so? Waren ja auch einfach krasse Zeiten in den USA.
1: Es gibt einen deutschen Wikipedia-Artikel zu der Disco Demolition Night.
0: Ja.
1: Und da ist auch so ein Foto von einem Typen, der halt so ein T-Shirt trägt, wo Disco Sax draufsteht.
0: Ja.
1: Und das ist halt sozusagen so, da drunter steht ja auch einfach nur so Typ mit Disco Sax. Das ist einfach so unfreiwillig komisch.
0: Ja,
1: ich.
0: Total. ich hatte das noch nachgeguckt. Also in Alabama und Kentucky, Tennessee gab es noch bis 1965 Züge mit getrennten Abteilen und Toiletten für Weiße und Schwarze. Also das war echt nicht lange her. Zu der Zeit ist es auch immer noch gar nicht so lange her, was auch absolut crazy ist und deshalb wirklich wichtig, drüber zu reden. Und dementsprechend dann aber auch cool, dass der Disco existiert hat und so groß geworden ist.
1: Ja, vielleicht in Anbetracht der Zeit werde ich einfach nur jetzt den letzten Song anmachen.
0: Mhm.
1: Genau, danach kommt dann noch eine Playlist, aber über einen Song werden wir jetzt noch danach reden.
0: Yes, let's go.

0: Das war Lio mit Sage comme une image aus dem Jahre 1980 auf Areola Records erschienen. Ja. Was denkst du dazu?
1: Das war auch wieder sehr funky und zum Bewegen animierend. Und französisch.
0: Ja. Lio ist eine belgisch-portugiesische Sängerin und Schauspielerin. 1962 geboren. Über sie habe ich nämlich auch ein bisschen was ausfinden können.
1: Nice.
0: Genau, sie war in den 80ern ein Pop-Icon in Frankreich und Belgien. Und ist bis heute noch aktiv in der Musik. Schauspiel weiß ich gerade nicht. Aber seit 2024 ist sie auch bei Drag Race Belgium Judge.
1: Nice.
0: Genau, also da kann man sie dann anscheinend auch sehen.
1: Das ist ziemlich cool. Ich wollte gerade fragen, ob sie noch lebt, aber offensichtlich.
0: Ja, die macht noch Sachen.
1: Das ist ziemlich cool.
0: Ja, und so vom den Track betreffend, was denkst du noch so?
1: Genau, funky habe ich gerade schon gesagt.
0: Vielleicht haben wir uns einfach schon vollkommen erschlossen,
1: ja,
0: die Musik, und wir können gar nichts Neues mehr dazu sagen.
1: Wir wissen jetzt schon ganz genau Bescheid. Ich hatte das Gefühl, beim Aussprechen, vielleicht ändert sich das dann, dass sich hier noch mehr so Wiederholungen befunden hat, als in den Stücken, die wir davor gehört haben. Aber es kann auch sein, dass ich mir das gerade einbilde und die anderen auch schon viel Wiederholungen drin hatten.
0: Ja, ich glaube, das war jetzt auch der längste Song, den wir gespielt haben, also mit knapp über 6 Minuten. Vielleicht liegt es auch daran, dass da einfach viel wiederholt wurde, weil womit soll man sonst diese Länge füllen?
1: Ja.
0: Wenn nicht mit demselben.
1: Aber wie genial, dass es sich trotzdem überhaupt gar nicht lange anfühlt.
0: Ja.
1: Das ist ja auch eine Kunst, etwas so zu gestalten, dass du es ewig wiederholen kannst, aber du als Mensch, der zuhörst, gar nicht das Gefühl hat, dass du es dir schon ewig anhörst.
0: Ja. Das ist ja sowieso voll das Rätsel, oder? Auch bei so Popmusik oder so, dass man halt, da wiederholen sich die ganze Zeit Sachen, aber man will das trotzdem hören. Dass der Chorus dann nochmal kommt oder so, ist dann nicht so, ey, warum nochmal die gleiche Sache?
1: Ja.
0: Sondern, ey, ja, der Chorus ist wieder da.
1: Voll. Ja, so ein Dauerschleife-Phänomen, ich weiß auch nicht, womit das zusammenhängt, aber es existiert definitiv.
0: Ja.
1: Ja. Weißt du noch mehr?
0: Noch mehr zu dem Song? Über Lio?
1: Ja.
0: Nö. Man kann auf jeden Fall eine ganze Menge nachlesen noch über sie.
1: Ja.
0: Ja, genau. Ich hatte auch eigentlich nachgeschaut, die Lyrics des Songs, was da eigentlich so gesagt wird, aber daran erinnere ich mich jetzt auch nicht, und ich will jetzt hier auch nicht rumdeletieren.
1: Aber wie war der Titel nochmal?
0: Sage comme une image.
1: Okay, irgendwas mit Bild.
0: Ja.
1: Klingt toll.
0: Ja, ich glaube, es geht irgendwie um so... Nee, ich mache es jetzt auch nicht. Ich versuche nicht, da irgendwas zu übersetzen, was ich gar nicht richtig erinnere.
1: Ja, aber wir können uns auf jeden Fall darauf einigen, dass es ein super guter Disco-Song ist. Also,
0: ja,
1: würde der auf einer Party laufen, da wäre ich doch glatt auf dem Tanz.
0: Ich hätte auch Lust dazu zu tanzen, ja. Und natürlich jetzt irgendwie auch... dass Disco-Musik nicht nur in den USA eine Rolle gespielt hat, sondern halt wirklich überall auf dem Planeten, produziert wurde, gespielt wurde, etc.
1: Stimmt, mir ist auch noch Euro-Disco und Italo-Disco sind mehr als Begriffe konkret noch untergekommen, die auch nochmal so eigene Genres beschreiben sollen.
0: Ja.
1: Was natürlich jetzt auch wieder sehr westlich zentriert ist.
0: Aber ich glaube, dass sich sozusagen in den 80ern, glaube ich, gab es in Indien zum Beispiel auch so einen Disco-Hype.
1: Nice.
0: Jo.
1: Können wir auch nochmal drüber reden.
0: Ja.
1: In einer weiteren Sendung.
0: Das ist vielleicht, ja, genau. Aber genau, also nochmal kurz zu sagen, also was ist dann eigentlich, was folgt dir dann auf Disco-Musik? Dann haben wir halt sowas, du hattest gerade schon Europop erwähnt, ne?
1: Mhm.
0: Und dann halt so Sachen wie Boogie, Boogie ist anscheinend auch ein Genre, was direkt beeinflusst wurde von Disco. Und Hausmusik natürlich, also was halt die Tanzbarkeit angeht und dieses Four to the Floor und so. Mhm. Und New Wave natürlich in den 80ern dann und Dance Punk, also so Bands wie ESG oder James Chance oder so, die sind dann natürlich auch beeinflusst gewesen von Disco.
1: Dance Punk,
0: ja, ich wusste auch gar nicht,
1: das habe ich auch noch nicht gehört.
0: Dass man das nennt. Ich hatte das halt immer so verbucht als Post-Punk, der halt funky ist. Mhm. Ja, aber die Verbindung zum Disco habe ich noch nicht gemacht und jetzt, während meiner Recherche habe ich den Begriff Dance Punk gefunden und ESG ist auf jeden Fall auch ziemlich danceable, kann ich sehr empfehlen. Ja.
1: Nice. Das klingt toll. Da werde ich auch später nochmal mehr reinhören, auf jeden Fall. Genau, von wegen Folgegenres und Folgemusikbewegungen. Rap und Hip-Hop kamen auch danach.
0: Ja. Yeah.
1: Und ich glaube, vielleicht sogar auch ein bisschen als Antwort auf dieses... ja, diesen vermeintlichen Tod vom Disco. Also,
0: okay.
1: Disco ist nicht tot. aber nach dieser Disco Demolition Night, beziehungsweise nach dieser Disco Ära, vielleicht können wir es so betiteln, wurden ja auch echt einige Disco-Tracks gesampled und haben sich dann im Hip-Hop wiedergefunden. Auch von Chic. Die haben jetzt echt schon oft genannt und ich glaube, ich habe tatsächlich doch keinen Song von denen mit in die Playlist getan. Aber Le Freak ist ein Lied, das es echt auch viel in als Sample in Hip-Hop-Tracks geschafft hat.
0: Also eine ganze Menge zum Nachhören.
1: Ja.
0: Für jetzt auch nach der Sendung oder
1: viel
0: so, wenn
1: Anregung.
0: Leute Interesse haben.
1: Ja.
0: Ja, vielleicht ist es ein guter Punkt, um... hier einen Cut zu machen und in die Playlist zu starten.
1: Unbedingt.
0: Alright.
1: Dann viel Spaß.
0: Viel Spaß mit jetzt noch einer Dreiviertelstunde Disco.
1: Ja, schwenkt die Tanzbeine so hoch es geht.
0: Und bis zum nächsten Mal bei Musica Obscura.

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2: Hallo und willkommen zum Onda Info 645. Ganz knapp waren die Präsidentschaftsstichwahlen in Kolumbien. Zwischen dem ultrarechten Espireia und dem linken Politiker Ivan Cepeda. Onda sprach mit einer Kolumbianerin, die im Konsulat in Frankfurt am Main ihren Stimmzettel abgab. Wir bleiben in Kolumbien, in Medellin. Hier drängen zivile Initiativen darauf, am Friedensprozess zwischen Regierung und Mafia beteiligt zu werden. Eine Stadtteilaktivistin erklärt uns, warum es wichtig ist, dass nicht nur die Mafia-Bosse im Fokus der Öffentlichkeit stehen. Ihr hört einen Beitrag von Christian Kont, erschienen im Südnordfunk. Und last but not least, wieder einmal ist Fußball-WM der Männer. Carlos Gomez und Glenn Jäger versuchen sich an einer anderen Geschichte der Fußball-Weltmeisterschaften und schrieben ein Buch, Griff nach Gold. Mit ihnen sprach Nils Brock. Und nun viel Spaß beim Zuhören wünscht euch das Onda-Info-Team. In Kolumbien kam es am Sonntag, den 21.06. zu einer Präsidentschaftsstichwahl zwischen dem ultrarechten Politiker Espireia und dem linken Politiker Cepeda, der vom scheidenden Präsidenten Gustavo Petro als möglicher Nachfolger aufgestellt wurde. Jetzt sieht es so aus, dass anstatt Petros Kurs fortzusetzen, wie zum Beispiel den Sozialstaat auszubauen, Friedensverhandlungen voranzutreiben oder ein Augenmerk auf die Klimapolitik zu richten, der rechte Hardliner den politischen Kurs übernimmt. Er will beim Kampf gegen die Drogenkriminalität nach dem Modell El Salvador Megagefängnisse errichten sowie militärisch gegen die Coca-Plantagen vorgehen. Das Ganze mit Hilfe der USA. Auch im Wahlkampf wurde der rechte Hardliner von Trump unterstützt. Trumps Unterstützung hatte bereits im Vorfeld der Wahl Kritik in Kolumbien ausgelöst. Präsident Petro warf ihm Einmischung in innere Angelegenheiten des Landes vor. Diese Art, Wahlen zu manipulieren, kann man bereits in Argentinien, Chile, Honduras und Brasilien beobachten. In Argentinien hatte Trump sogar gedroht, das versprochene Finanzpaket einzustellen, würden die ArgentinierInnen nicht richtig wählen. Das Rennen zwischen den beiden Präsidentschaftskandidaten ist bisher so knapp entschieden, dass die noch amtlich ausstehenden Überprüfungen aller Wahlprotokolle entscheidend sein könnten. Außerdem gibt es Anfechtungen von fast 33.000 Wahlurnen. Onda sprach gestern mit der im Schwarzwald lebenden Kolumbianerin Adriana Vaca, die von Deutschland aus im Konsulat in Frankfurt am Main ihren Wahlbrief abgegeben hat.
3: Es ist das erste Mal, dass sich in Deutschland so viele Exil-KolumbianerInnen an der Wahl beteiligen. Es gibt jetzt auch mehr Konsulate, in denen man wählen kann. Hamburg, Bremen und Stuttgart. Zuvor war es nur in Frankfurt und Berlin möglich. Zusätzlich konnten die Menschen über eine Online-Registrierung Zugang zum Wahlsystem erhalten. Es gab mehr ehrenamtliche Wahlhelfer. So konnten mehr Wahllokale eingerichtet werden, um den Ablauf zu beschleunigen. Wichtig ist auch die Beteiligung der jungen Bevölkerung. Die jungen Menschen haben zahlreich gewählt. Auch von hier gab es eine Solidaritätsgruppe, die gestern angereist ist, um bei den Wahlen zu helfen.
2: Neben den Aufgaben als Wahlhelfer und Zeugen kümmerten sich die Gruppen um Kolumbianerinnen, die aus anderen Teilen Deutschlands für die Wahl anreisten. Sie kochten, besorgten Unterkünfte und halfen dabei, sich in den Städten zurechtzufinden. Nun, das war die Arbeit, die insbesondere von den Solidaritätsgruppen geleistet wurde, erzählt Adriana. Und so war es eine Wahl mit recht hoher Beteiligung aus Deutschland. Adriana, was war deine Motivation, dich an der Wahl zu beteiligen?
3: Gerade jetzt halte ich es für sehr wichtig, dass wir die Demokratie verteidigen und die Geschichte Kolumbiens mit ihren Kriegen nicht wiederholen dürfen. Wir sind es leid, unschuldige Menschen zu begraben, die nie etwas mit den Konflikten zu tun hatten und nur, um das Ego der Machthaber zu befriedigen. Von der Basis aus, den indigenen Bewegungen und durch unser Handeln, glauben wir, dass es eine bessere Zukunft für Kolumbien geben kann und dass der Progressismus eine Alternative ist, die uns gezeigt hat, dass man einen Präsidentschaftswahlkampf führen kann, ohne sich gegenseitig anzugreifen.
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5: Am Montag, dem 8. Juni, wurde Monika Silva Konjuszczyk tot an ihrem Wohnsitz in der Gemeinde Montañita in Ecuadors Provinz Santa Elena aufgefunden. Die aus Polen stammende Aktivistin hatte sich in ihrer Wahlheimat als Vorsitzende der Stiftung La Integridad für die Verbesserung der Lebensbedingungen benachteiligter Bevölkerungsgruppen eingesetzt. Ihr Augenmerk lag dabei auf der Landbevölkerung Santa Elenas, die insbesondere unter Arbeitslosigkeit und Armut litt. Als Umweltschützerin engagierte sich Silva gegen den Bau eines Dammes in einem Gebiet, in dem Meeresschildkröten ihre Nester bauen. Darüber hinaus prangerte sie regelmäßig Korruption im Zusammenhang mit dem Handel von Grund und Boden an, in die nicht nur die lokale Verwaltung, sondern auch die Justizorgane der Provinz Santa Elena verwickelt gewesen sein sollen. Trotz noch nicht abgeschlossener Ermittlungen sprach Ecuadors Innenminister John Ramberg wenige Tage später in einem Interview davon, dass Anzeichen für einen Selbstmord Silvas vorliegen. Der Selbstmordtheorie widersprechen sowohl JournalistInnen als auch Personen aus dem Umfeld der Aktivistin. Seit der Ermordung des Menschenrechtsaktivisten und Journalisten Robinson Del Peso im November letzten Jahres hatte auch Silva Morddrohungen erhalten, wie sie wiederholt in sozialen Netzwerken berichtete. Auch fand eine mittlerweile durchgeführte Autopsie Hinweise dafür, dass Silva erdrosselt wurde. Damit ist Monika Silva die dritte Aktivistin, die binnen eines guten halben Jahres in Ecuador ermordet wurde. Im Februar dieses Jahres wurde der Umweltschützer Manuel Cabrera, welcher 300 Hektar Wald gegen den Bergbau verteidigte, in der Provinz El Oro erschossen. Seit Ende letzten Jahres hat sich die Sicherheitslage von Umwelt- und MenschenrechtsverteidigerInnen in Ecuador drastisch verschlechtert.

0: Beginnen möchte ich diese Geschichte in einem Haus im Viertel 12 de Octubre in Medellin. Vor ein paar Monaten war ich hier bei der Gruppe Cooperación Heroínas y Héroes del Amor, Heldinnen der Liebe, zu Besuch. Sie treffen sich in einem Haus. Es ist eine Art kleines Kulturzentrum in der Comuna 6 von Medellin. Die Organisation besteht schon seit mehr als 10 Jahren. Ihr Ziel? Menschen, die von der Bandenkriminalität und der damit einhergehenden Gewalt betroffen sind, zu unterstützen. Das können Opfer von Gewalt selbst sein, aber auch TäterInnen, ehemalige Angehörige von sogenannten Combos oder Mütter und Väter, deren Kinder Teil dieser Strukturen sind oder waren. Das Haus, in dem sie sich heute treffen, war früher ein Treffpunkt von Jugendgangs. Die Stadtteilaktivistin Marta Macias erzählt.
1: Hier haben sie sich getroffen, hier haben sie herumgehangen. Es war so etwas wie ein Zentrum für ihre Aktivitäten und für viele Nachbarn ein Ort der Angst. Nach langen Gesprächen mit ihnen und ihren Chefs haben wir erreicht, dass sie uns das Haus überlassen haben, und ich habe dann mit der Stadtverwaltung alles abgeklärt.
0: Heute ist das Haus ein Treffpunkt der Nachbarschaft. Es gibt einen Kleidertausch, gemeinsames Kochen und ab und zu auch einen Gottesdienst. Ein Schwerpunkt der Arbeit von Marta ist heute auch die Arbeit mit Jugendlichen. In der Metropolregion Medellin existieren laut BeobachterInnen heute etwa 15 größere Organisationen. Sie sind lose in einem Bündnis organisiert, das sich La Oficina, das Büro, nennt. Sie finanzieren sich aber nur noch teilweise aus dem Drogenhandel. Die großen Exportrouten kontrollieren heute andere Akteure. Die Gangs aus Medellin bekommen zwar auch noch das ein oder andere Stück vom großen Kuchen ab, doch ihre Einkünfte generieren sie mit dem Drogenhandel innerhalb der Stadt und der Region, mit Schutzgelderpressung, Produktpiraterie. Und sie sind Dienstleister für alles Illegale. Sie begehen Auftragsmorde, waschen Geld, treiben Schulden ein. Die illegalen Strukturen zählen laut ExpertInnen etwa 12.000 bis 15.000 Mitglieder. Oben stehen die großen Capos, ganz unten junge Menschen aus den Vierteln. Und um die, sagt Marta Macias, kümmere sich niemand und verweist auf zwei etwa 17-Jährige, die einige Minuten zuvor ins Haus hineingelaufen waren.
2: Porque no solamente está el habitante de calle, sino está el que habita la calle, que son muchos pelados y muchos pelados. Esos chicos que se acaban de ver que entraron acá, ellos.
1: Viele der Jugendlichen, so wie die, die du hier gerade gesehen hast, leben praktisch auf der Straße. Sie kommen hierher, um rumzuhängen. Hier bekommen sie was zu essen, machen Musik. Manchmal kommen sie zum Schlafen, weil sie zu Hause rausgeflogen sind. Wir nennen diese Leute die Opfer der Gosse, diejenigen, die nicht zählen, die niemand im Hinterkopf hat, für die sich niemand einsetzt, beispielsweise wenn sie im Gefängnis landen. Wenn es um den urbanen Konflikt in Medellin geht, konzentriert sich alles auf die Führungsfiguren, aber sie haben die untere Schicht vergessen. Es sind diejenigen, die keine ökonomischen Reichtümer anhäufen, die Letzten, die irgendwas von dem Geld sehen, das diese Strukturen erwirtschaften. Das ist schon seit den 90er Jahren so. Doch auch diese Leute haben eine Geschichte und ihre Schmerzen. Auch sie sind Teil dieser Kette des bewaffneten Konflikts.
0: Auch aktuell liegt der Fokus in der medialen Berichterstattung wieder einmal auf den Bossen. Diese sitzen mittlerweile alle im Gefängnis und von dort aus verhandeln sie seit etwa 3 Jahren mit der Regierung über einen Friedensvertrag. Aktuell aber steht der Prozess wieder einmal vor dem Scheitern. Der Grund? Die Bosse hatten im Gefängnis eine große Party veranstaltet und dazu auch einen berühmten Schlagersänger eingeladen. Entsprechend groß war der Aufschrei in der Stadtgesellschaft, als das herauskam. Der Regierung blieb kaum etwas anderes übrig, als die Gespräche erst einmal auf Eis zu legen. Dort, wo die Party stattfand, im Gefängnis von Itagüí, im Norden der Metropolregion von Medellin, hatte ich zwei der Bosse der Oficina vor einigen Monaten zum Interview getroffen. Sie, die mutmaßlich für zahlreiche Morde, den Aufbau bewaffneter Strukturen und viele Straftaten mehr verantwortlich sind, geben sich heute als sozial engagierte Anführer kommunitärer Prozesse. Einer ihrer Sprecher ist Carlos Pesebre. Er hat fast sein ganzes Leben innerhalb der Mafia-Strukturen Medellins verbracht.
3: Die Medien und die Unterhaltungsindustrie haben seit Pablo Escobar ein bestimmtes Bild geschaffen. Sie stellen also dar, als ob wir, die bewaffneten Gruppen, reine Organisationen des Drogenhandels sind. Aber das ist verkürzt. Als der Drogenhandel in den 80er Jahren aufkam und das Geld Teil des Alltags wurde, in die Institutionen vordrang und auch die Viertel kamen, sahen wir junge Menschen in den Vierteln darin eine Möglichkeit, unsere prekären wirtschaftlichen Umstände zu überwinden, aber auch die Abwesenheit staatlicher Strukturen in unseren Vierteln, die fehlende Versorgung mit Wasser und Strom, dem allgemeinen Mangel.
0: Neben Carlos Pesebre saß damals auch Sebastian Murillo, ein weiterer Sprecher der Organisation. Er sagte:
4: Las oportunidades no llegan a los barrios y los mismos muchachos en busca de salir adelante y sacar adelante sus familias por el abandono del Estado.
5: Die Chancen auf ein gelungenes Leben sind nicht bis in die ärmeren Viertel der Stadt gelangt. Die Jungs aus dem Viertel wollten sich und ihre Familien voranbringen, sie aus der Armut führen. Weil sie keine legalen Möglichkeiten dazu bekommen, versuchen sie es über illegale Wege und versuchen, Teil der Bandenstruktur zu werden und dadurch Geld zu verdienen. Wir wollen den Jugendlichen durch diesen Friedensprozess zeigen, dass es andere Wege als den der Gewalt gibt. Wir wollen ihnen gemeinsam mit staatlichen Stellen, dem Bildungssektor und mit Hilfe der Privatwirtschaft Möglichkeiten dazu eröffnen, Geld zu verdienen und sich weiterzuentwickeln. Sie sollen sehen, dass es andere Auswege aus der Armut gibt als das Verbrechen. So können wir einen Transformationsprozess bei den Jugendlichen anstoßen und so kann eine neue Generation heranwachsen, die ohne Gewalt auskommt.
4: Esa transformación en la juventud y empezar a crear una nueva generación con una cultura alejada de la violencia.
0: Die kriselnden Friedensgespräche waren eine Initiative der linksgerichteten Regierung von Gustavo Petro. Gedacht war sie als Dialog zwischen zwei Verhandlungsteams, das eine von staatlicher Seite, das andere von Seite der Mafiabosse. Dafür hatten die Behörden die 10 Anführer der Gang in eben jedem Gefängnis von Itagüí zusammengezogen und ihnen teilweise Hafterleichterungen gewährt. Doch ein Akteur fehlte in diesem Verhandlungsarrangement von Beginn an: die Zivilgesellschaft. Die Basisorganisation, in denen sich diejenigen zusammenfinden, die den Alltag in Medellín leben, die auf verschiedene Art und Weise von der Herrschaft betroffen sind, die die bewaffneten Strukturen in Medellín ausüben. Durch bewaffnete Auseinandersetzungen, Morde zwischen verfeindeten kleineren Gangs, durch Schutzgelderpressung, den Drogenhandel in ihren Vierteln, die Rekrutierung von Jugendlichen. Kurz, die kriminelle Herrschaft in, so BeobachterInnen, etwa 80% der Millionenstadt Medellín und seiner Metropolregion. Diego Herrera ist Friedenskoordinator der Organisation Viva la Ciudadanía. Sie hat nach dem Beginn der Gespräche begonnen, die Stadtgesellschaft zu organisieren und zu mobilisieren.
6: Se generó, digamos, un ambiente y un escenario de movilización ya más local cuando se instala el proceso.
7: Als die Gespräche zwischen Regierung und den bewaffneten Banden im Juli 2023 begannen, haben wir eine Vollversammlung organisiert, bei der 100 Menschen das erste Mal überhaupt in der Stadtgeschichte darüber diskutiert haben, wie ein urbaner Frieden in Medellín überhaupt aussehen könnte. Weil wir gesagt haben, es kann nicht sein, dass es einen Verhandlungsraum innerhalb des Gefängnisses gibt. Wir brauchen auch einen Verhandlungs- und Gesprächsort außerhalb des Gefängnisses. Denn der urbane Frieden kann nicht nur zwischen der Regierung und den Sprechern der Oficina diskutiert werden, bei dem es vor allem um das Schweigen der Waffen geht. Der Frieden muss auch etwas mit einer städtischen Agenda zu tun haben. Frieden ist nicht nur eine Abwesenheit von bewaffneten Auseinandersetzungen, sondern muss auch soziale Gerechtigkeit bedeuten. Ein Frieden, der die sozialen Ungleichheiten in der Stadt angeht, der das Recht auf Leben aufgreift, besonders in Bezug auf die illegalen Aktivitäten in der Stadt, auf die sich diese kriminellen Strukturen stützen.
0: Auch wenn die Gespräche derzeit in der Krise steckten und noch keine Ergebnisse produziert hätten, schon jetzt, sagt Diego, hätten sie zu spürbaren Verbesserungen in den Vierteln der Stadt gesorgt. Die Mordrate ist in den vergangenen Jahren auf ein Rekordtief gefallen. Allein das habe in den Vierteln für spürbare Verbesserungen gesorgt und sei für die Menschen eine große Erleichterung. Und Diego Herrera nennt noch weitere Faktoren für die Bedeutung der Zivilgesellschaft im Medellíner Friedensprozess.
6: Ich glaube, dass es nicht
7: Würde die Zivilgesellschaft die Friedensgespräche nicht begleiten, wären sie erstens deutlich weniger legitimiert, zumal die Stadtverwaltung und auch die Gebietsregierung gegen diesen Verhandlungsprozess sind. Zweitens wäre ohne die Zivilgesellschaft das Verständnis eines urbanen Friedens deutlich eingeschränkter. Es wäre auf die Verhandlungen mit den bewaffneten Akteuren beschränkt und würde die Komponenten der sozialen Gerechtigkeit weniger berücksichtigen. Denn es geht ja um die grundlegende gesellschaftliche Transformation der Viertel und nicht nur darum, dass die bewaffneten Mitglieder der Banden sich demobilisieren und ihre Waffen abgeben. Und drittens würden die Friedensgespräche ohne zivilgesellschaftliches Engagement nicht so breit in der Stadt diskutiert werden, wie das der Fall ist. Sie wären ein deutlich weniger relevantes Thema für die Bevölkerung und die Menschen würden nicht verstehen, dass die Gespräche und ein erfolgreicher Abschluss nicht den Bandenchef nützen würde, sondern den Menschen in der Stadt insgesamt.
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9: Ja, herzlich willkommen hier zum Interview bei Radio Onda. Heute habe ich hier jemanden in der Leitung, der kein Unbekannter beim Nachrichtenpool Lateinamerika ist, Carlos Gomez. Zusammen mit Glenn Jäger hat er das Buch Griff nach Gold, die andere Geschichte der Fußballweltmeisterschaft geschrieben und darüber wollen wir heute sprechen. Ganz kurz zu Carlos, also ich würde ihn vorstellen als kritischen Historiker, Spurensucher und Fußballverrückten. Stimmt diese Formel, Carlos?
10: Ja, kann man glaube ich so stehen lassen. Fußball verrückt, weiß ich nicht, aber auf jeden Fall Fußballfan schon.
9: Du schreibst selber oder ihr schreibt selber im Buch, die Geschichte der WM ist eigentlich auserzählt. Warum noch ein neues Buch?
10: Weil wir eben nicht nur uns auf das Fußballerische konzentrieren wollten, sondern auf das Globalpolitische. Und man spricht ja in den letzten Jahren immer mehr von der Vereinnahmung von der Fußball-WM durch autokratische Regierungen, jetzt in Katar oder jetzt auch durch Donald Trump in den USA. Aber tatsächlich wird oft vergessen, dass diese Vereinnahmung schon vor vielen Jahren und Jahrzehnten begonnen hat. Zum Beispiel direkt bei der zweiten Fußball-WM, die in Mussolinis Italien stattgefunden hat. Deshalb also dieses Sportwashing, diese Beziehung zwischen Fußball-Großereignissen und politische Großmächte ist leider nichts Neues, sondern etwas, was es schon in den 1930er Jahren gab.
9: Und anstatt zu sagen, ja, die WM der Männer, in dem Fall vor allem des Fußballs, war auch immer ein Ort der Völkerverständigung und ein großes Fest. Da schreibt ihr ja auch, dass sich in dieser Geschichte eigentlich auch gut die Spuren des Kolonialismus nachlesen lassen bis ins Heute. Wenn wir von Lateinamerika darauf schauen, möchte ich mir so ein bisschen die Frage, inwiefern Lateinamerika dabei aber auch ein bisschen Komplize geworden ist. Denn was im Buch auch klar wird, ist, dass lange Zeit vor allem Teams nur aus den Amerikas und aus Europa teilgenommen haben und vor allem Asien und Afrika es schwer hatten. Also ist Lateinamerika da auch ein bisschen Komplize und Opfer in einer Rolle?
10: Genau, also je nach Kontext ist vor allem Südamerika Komplize und Opfer. In welchen Situationen war Südamerika ein Opfer? Zum Beispiel, was die Austragungszeit der WM angeht. Also die erste WM fand in Uruguay statt und schon damals wollte Uruguay natürlich das Turnier im eigenen Sommer haben. Aber die europäischen Verbände haben sich geweigert und haben es erzwungen, dass die WM 1930 in Uruguay und

0: Stattfinden, also im November 1973, und zwar im Nationalstadion von Santiago. Und das Spiel war interessanterweise gegen die Sowjetunion. Und die Sowjetunion hat sich geweigert, in einem Stadion zu spielen, in dem Wochen vor diesem Spiel noch Personen gefangen gehalten wurden. Dieses Nationalstadion war ja zu einem Gefangenenlager umfunktioniert worden. Und dort wurden viele Menschen gefangen gehalten, gefoltert, sogar ermordet. Aber die FIFA hat das Spiel trotzdem dort angesetzt. Und die Sowjetunion hat am Ende dieses Spiel boykottiert. Und so hat sich Chile zum Beispiel für die WM 1974 qualifiziert, weil die Sowjetunion nicht angetreten ist. Und 78 ist ja die WM in Argentinien. Also während Argentinien eine Militärdiktatur unter Jorge Videla hatte, hat die FIFA dort die WM ausgetragen. Und die Personen in Buenos Aires, in einem der größten Gefängnisse, das war wenige hundert Meter vom Estadio Monumental entfernt, also während die Personen dort gefoltert wurden, während sie in ihren Zellen waren, haben sie gehört, wie das Publikum im Stadion feiert, und das war dann eine besonders unmenschliche und dramatische Situation für diese Gefangenen.
1: Ja, du hast jetzt schon weit ausgeholt, viele Fragen vorweggenommen, aber wieso gab es überhaupt ein Spiel zwischen der Sowjetunion und Chile? Also wieso gab es interkontinentale Qualifikationen?
0: Also die Startplätze waren natürlich von Anfang an sehr umkämpft, und um zu versuchen, allen gerecht zu werden, hat die FIFA dann eben oft interkontinentale Playoffs spielen lassen, und das war dann eben zufälligerweise die Sowjetunion und Chile, die da gegeneinander antreten mussten.
1: Was auch auffällig wird nach der Unterbrechung der Fußball-Weltmeisterschaften infolge des Zweiten Weltkriegs, die erste WM, die dann wieder stattfindet, 1950 in Brasilien, auch da gibt es schon die ersten Auffälligkeiten von Altnazis und Faschisten, die doch in den Fußballverbänden präsent sind. Und wahrscheinlich wird es dann auch nochmal sehr deutlich, vor allem 78 bei der WM in Argentinien, als es ja Begegnungen gab mit Nazi-Verbrechern, die in Argentinien Zuflucht gefunden hatten, und deutschen Spielern, und gleichzeitig auch dem Versuch, in irgendeiner Art und Weise Solidarisierung mit den Opfern der Diktatur zu unterbinden.
0: Ja, also, und leider muss man auch sagen, dass der DFB in dieser Geschichte keine konstruktive Rolle gespielt hat. Ganz im Gegenteil, nach dem WM-Sieg 1954 hat der DFB-Präsident Pecco Bauwens gesagt, dass der Sieg der deutschen Mannschaft zeigt, was das Führerprinzip im guten Sinne des Wortes bewirken kann. Und tatsächlich war dann auch der Deutsche Fußballverband auch in den 60ern und 70er Jahren extrem konservativ. Wie gesagt, ja, in der WM 78 wurde ein ehemaliger Nazi-Offizier im WM-Quartier der deutschen Mannschaft offiziell empfangen. Verschiedene Funktionäre und auch Berti Vogt, damals, glaube ich, Kapitän der deutschen Mannschaft, haben sich positiv über die argentinische Militärdiktatur geäußert. Ah, jetzt herrscht hier Ordnung. Also ja, das war sicherlich ein Armutszeugnis für den Deutschen Fußballverband, also für den Fußballverband der BRD.
1: Ja, in dem Buch gibt es noch ganz viele andere Geschichten zu entdecken. Ich finde es ja spannend, wie auch Mexiko es geschafft hat, die Austragung zweimal an sich zu reißen. Einmal 1970, weil es Argentinien ausgestochen hat, die damals nur schwarz-weiß hätten übertragen können, wie es im Buch dargestellt ist. Also dann nochmal 1986, als die WM eigentlich nach Kolumbien gehen sollte und Mexiko wieder am Drücker gewesen ist. Also es gibt da viel zu lesen, auch nochmal über die WM 2014 in Brasilien natürlich. Und mit Blick darauf, wo kurz nach der aus brasilianischer Sicht verlorenen, vergeigten WM zu Hause dann eine Art sanfter Putsch, ein sehr umstrittenes Amtsenthebungsverfahren der damals amtierenden Präsidentin Dilma Rousseff stattgefunden hat, und man sich an die Bilder erinnert, wo vor allem dann auch die Rechte sehr oft im Nationaltrikot auf der Straße gekommen ist, sodass jetzt in Brasilien schon viele hoffen, dass Brasilien möglichst weit kommt bei dieser WM, denn da stehen auch noch Wahlen an dieses Jahr. Also so eng liegt dann Politik und Sport oft doch zusammen.
0: Es ist ein trauriges Phänomen, dass nationalistische Bewegungen versuchen, sich ja, also gewisse Symbole zu vereinnahmen, eben auch das Nationaltrikot. In Brasilien ist es tatsächlich geglückt. Die Bolsonaro-Bewegung hat es geschafft, dieses gelbe Trikot von Brasilien damals für sich zu vereinnahmen, sodass viele linke Freunde, die ich habe, dann dieses Trikot nicht mehr tragen wollten. Interessanterweise hat dann auch die brasilianische Fußballmannschaft während der Copa America, die in Brasilien stattfand, öfter mit Retro-Trikots ausgespielt und mit anderen Farben, mit den alten Farben.

0: Brasilien hatte, weiß und blau. Offiziell war das einfach, um das Jubiläum der Copa America zu feiern, aber viele denken, dass das eben auch eine Antwort auf diese Vereinnahmung der gelben Trikots durch die Bolsonaro-Bewegung war.
1: Letzte Frage, was erwartest du Hinblick auf die jetzige WM? Nicht unbedingt, wer Weltmeister wird, sondern auch angesichts der politischen Lage in den USA, vor allem die unmenschliche Abschottungs- und Abschiebepolitik, die Übergriffe von ICE auf Migrantinnen, die ja fast täglich irgendwo auch in den Medien auftauchen. Rechnest du auch mit Protesten?
0: Momentan die Nachrichten, die uns diese Tage erreichen, sind echt besorgniserregend. Die usbekische Mannschaft wurde vor wenigen Tagen vor einem Freundschaftsspiel in New York gründlich kontrolliert von Sicherheitskräften mit Hunden. Ich denke nicht, dass die deutsche Delegation große Probleme haben wird oder dass deutsche Fans Probleme haben werden, aber eben Fans von afrikanischen und asiatischen Ländern vor allem oder eben auch zentralamerikanisch.
1: Ja, wir werden hören in den nächsten Tagen, wie diese Geschichte weitergeht. Also fest steht, Fußball bleibt auch politisch und wer mehr darüber erfahren und vor allem lesen will, dem sei hier nochmal der Blick ins Buch Griff nach Gold, die andere Geschichte der Fußball-Weltmeisterschaft von Carlos Gomez und Glenn Jäger empfohlen. 400 Seiten, da kann man sich auch mal bei einem langweiligen 0-0 die Zeit vertreiben. Vielen Dank dir, Carlos, für das Gespräch und ja, wir haben auch immer dein Herz gehört bei dieser WM. Viel Erfolg euch.
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2: Hallo und willkommen zum Onda-Info 646. Wir haben eine ganze Reihe Nachrichten für euch. Zum Erdbeben in Venezuela, den weiterhin umkämpften Präsidentschaftswahlen in Kolumbien und den ebenfalls umkämpften Präsidentschaftswahlen in Peru. Auch Brasilien wählt im Oktober einen neuen Präsidenten. Der rechte Ex-Präsident Bolsonaro verbüßt eine Haftstrafe und darf nicht wieder antreten, was nicht nur den Regenwald freuen wird. Außerdem mal eine gute Nachricht aus Kuba, denn dort wurde letzte Woche der erste Energiespeicher in Betrieb genommen. Und wir starten mit dem zweiten Podcast unserer neuen Serie Die Gewalt überleben, ein Podcast über die internationale Notlage in Mexiko. Heute zu internationalen MenschenrechtsbeobachterInnen, die seit nun schon 30 Jahren in Südmexiko präsent sind. Viel Spaß beim Hören wünscht wie immer das Onda-Info-Team.
3: Venezuela. Am 24. Juni verwüsteten zwei Erdbeben die Region La Guajira im Norden Venezuelas. Bislang wurden über 3.300 Tote geborgen, zehntausende Menschen werden noch vermisst. Zu den Opfern gehören auch 146 Männer, Frauen und Kinder, die aus den USA abgeschoben wurden und nur wenige Stunden vor dem Erdbeben in Venezuela landeten. Sie wurden von den venezolanischen Behörden in einem Hotel in La Guajira untergebracht. Das Hotel stürzte bei dem Erdbeben ein. Einige der Abgeschobenen konnten sich retten, die meisten werden jedoch noch vermisst. Peru. Nach einer wochenlangen Stimmenauszählung hat Keiko Fujimori, die Tochter des Ex-Diktators Alberto Fujimori, 50,135% der Stimmen erzielt. Die rechtsgerichtete Kandidatin wurde somit zur vorläufigen Präsidentin Perus erklärt. Ihr Vorsprung fiel mit über 49.000 Stimmen sehr knapp aus und ist vor allem auf die Stimmen aus dem Ausland zurückzuführen. Der unterlegene, eher linke Kandidat Roberto Sanchez erklärte, es gebe aufgrund angeblicher Unregelmäßigkeiten im Wahlverlauf den Verdacht auf möglichen Wahlbetrug. Er will nun mit verschiedenen sozialen Basisorganisationen zusammenarbeiten, um eine große demokratische Verteidigungsfront zu bilden. Seit der ersten Runde der Präsidentschaftswahl wird der peruanische Kongress von einer rechtsextremen Koalition beherrscht. Diese hat nun ein Gesetz verabschiedet, das die militärisch-polizeilichen Befugnisse stärkt. Mehr als zuvor sollen Militär- und Polizeigerichte für die Untersuchung und Verurteilung mutmaßlicher Menschenrechtsverletzungen zuständig sein. Der UN-Hochkommissar für Menschenrechte, Volker Türk, hatte den peruanischen Staat zuvor aufgefordert, das Gesetz nicht zu verabschieden. Türk warnte, dass solche Vorschriften die Straflosigkeit begünstigen und erinnerte daran, dass Menschenrechtsverletzungen vor den ordentlichen Gerichten untersucht werden müssen. Am 21. Juni fand in Kolumbien die Stichwahl um die Präsidentschaft zwischen dem progressiven Iván Cepeda vom Pacto Histórico und dem extrem rechten Anwalt Abelardo de la Espriella statt. Wie schon kurz zuvor in Peru konnte sich Rechtsaußenkandidat de la Espriella in der Stichwahl äußerst knapp gegen Cepeda durchsetzen. Dieses Ergebnis bedeutet das Ende der ersten Linksregierung in Kolumbien und eine weitere Stärkung des Blocks rechtsregierter Länder in Lateinamerika. US-Präsident Trump hatte de la Espriella seine uneingeschränkte Unterstützung ausgesprochen. Dieser wiederum sprach Trump seine absolute Bewunderung aus. De la Espriella hat stets klargemacht, dass er die US-Interessen in Kolumbien vertreten wird. Besonders in Sicherheitsfragen möchte er die Zusammenarbeit mit Washington stark ausbauen. Auch Israel soll eine wichtige Rolle spielen. Der knapp unterlegenen linken Regierung von Gustavo Petro ist es nicht gelungen, Kolumbien den versprochenen Frieden zu bringen. Mit der neuen rechten Regierung, die bald ins Amt kommt, wird sich die Lage sicher nicht verbessern. Während die neu gewählte Regierung den institutionellen Rückbau der Agrarreform plant, häufen sich Berichte über Angriffe, Drohungen und Vertreibungen durch paramilitärische Gruppen. Betroffen sind vor allem Gemeinden und Kleinbauernfamilien, die im Rahmen der Agrarreform Land erhalten haben. So haben bewaffnete illegale Gruppen Bauernfamilien eingeschüchtert und bedroht, die in den Regionen Magdalena Medio, Meta und Córdoba Land erhalten haben. Der Direktor der Nationalen Landagentur, Felipe Arman, erklärte, wir werden nicht zulassen, dass Terror, Drohungen und Zwangsvertreibungen erneut zu den Mitteln werden, mit denen mafiöse Strukturen den Landbesitz in Kolumbien konzentrieren. Auch in Brasilien stehen Präsidentschaftswahlen an, und zwar im Oktober. Und der mittlerweile 80-jährige Präsident Lula da Silva hat in Umfragen die Nase vor seinem Konkurrenten Flavio Bolsonaro. Der rechte Ex-Präsident Jair Bolsonaro verbüßt eine Haftstrafe und darf nicht wieder antreten. Stattdessen hat er seinen Sohn Flavio als Nachfolger nominiert. Allerdings ist da auch noch Bolsonaros Ehefrau Michelle. Sie ist zu einer rechten Influencerin mutiert und versucht, insbesondere rechte evangelikale Frauen zu mobilisieren. Momentan gibt es allerdings zwischen ihr und Flavio Bolsonaro Streit, der den Wahlkampf des Bolsonaro-Clans schwächen könnte.
2: Neben Sanktionsdruck und daraus resultierender Energiekrise gibt es auch positive Nachrichten aus Kuba. Wie Kuba heute berichtet, hat Kuba am Mittwoch seinen ersten Batteriespeicher in Betrieb genommen. Die Anlage mit einer Leistung von 50 Megawatt basiert auf Lithium-Ionen-Technologie und wurde in Havanna im Stadtteil Cotoro errichtet. Bereits in den vergangenen Tagen habe das System seine Wirksamkeit bei kritischen Ereignissen unter Beweis gestellt, so Ingenieur Uloa Rodriguez. Als das Wärmekraftwerk ausfiel und Übertragungsleitungen beschädigt wurden, habe der Speicher schnell reagiert und Energie ins Netz eingespeist bzw. aufgenommen, um die Netzfrequenz stabil zu halten und einen Ausfall des Stromnetzes zu verhindern. Diese Woche hatten wir mehrere Störungen und das System war in der Lage, je nach Bedarf Energie bereitzustellen oder aufzunehmen. Es gab weder automatische Frequenzabschaltungen noch Systemzusammenbrüche, erklärte der Spezialist. Das Stromdefizit erreichte infolge des Kraftwerkausfalles in den vergangenen Tagen Rekordwerte von über 2000 Megawatt, bei denen eigentlich mit einem Zusammenbruch zu rechnen gewesen wäre. Darüber hinaus ermögliche der Speicher, dass Solarparks künftig mit voller Kapazität betrieben werden können, da überschüssige Energie tagsüber gespeichert und nachts ins Netz eingespeist wird. Das Projekt in Cotoro ist das erste von insgesamt 4 geplanten Batteriespeichersystemen auf der Insel. Die weiteren Anlagen mit ebenfalls 50 Megawatt sollen in einem anderen Teil Havannas in Queto sowie in Bayamo in der Provinz Granma errichtet werden, sodass insgesamt 200 Megawatt Batteriespeicher entstehen. Der Aufbau der Batterieinfrastruktur ist Teil der kubanischen Strategie zum beschleunigten Ausbau erneuerbarer Energien vor dem Hintergrund einer anhaltenden Energiekrise. Seit Beginn des Programms im März 2025 wurde mit Hilfe chinesischer Fachleute und Finanzierung 54 Solarparks mit einer Leistung von über 1000 Megawatt installiert. Der letzte ging im Juni in der Provinz Pina del Rio in Betrieb. Bis 2028 sollen insgesamt 90 Parks mit einer Leistung von knapp 2000 Megawatt entstehen. Den vollständigen Artikel findet ihr auf kubaheute.de. Seit dem Aufstand der Zapatisten kommen internationale Freiwillige als MenschenrechtsbeobachterInnen nach Mexiko. Im Februar 1995 wurden im Menschenrechtszentrum Fray Bartolomé de las Casas die BRICOS gegründet, die Brigada Civiles de Observación, sogenannte zivile Beobachtungsbrigaden. Bis heute sind die Brigadisten in Südmexiko präsent. Ein Beleg dafür, dass sich die Lage in den letzten 30 Jahren nicht verbessert, sondern verschlechtert hat.
0: An dieser Stelle wollen wir eine Triggerwarnung aussprechen, da dieser Podcast explizit Schilderungen von Gewalt beinhaltet.
3: Können Sie sich vorstellen, dass Sie eines Tages Ihr ganzes Leben in einen Koffer packen und von zu Hause flüchten müssen, um Ihr Leben zu sichern?
4: Yo soy Regina, pues soy del estado de Colima.
5: Mein Name ist Regina. Ich komme aus dem Bundesstaat Colima, aus der Stadt Tecomán. Ich habe Mexiko nicht verlassen, weil ich das wollte. Die Umstände haben mich zur Flucht gezwungen. Ich musste fliehen, um am Leben zu bleiben.
6: 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Die Gewalt überleben. Internationale Notlage in Mexiko. Menschenrechtsaktivistinnen.
3: Wir Regina Zoe Magallón ist eine Transfrau. Wie viele Menschen in Mexiko haben ihre persönlichen Umstände sie zur Aktivistin und Menschenrechtsverteidigerin gemacht. 2015 begann sie, sich für ihre Rechte der Trans-Community einzusetzen.
5: Ich habe dafür gekämpft, dass wir Transfrauen in Tecomán mehr Sichtbarkeit bekommen und nicht mehr stigmatisiert werden. Ich wollte der Vorstellung etwas entgegensetzen, dass wir nur Friseurinnen oder Sexarbeiterinnen sein können und sonst nichts. Ich selbst bin Anwältin. Es gibt andere Transfrauen, die Krankenschwestern oder Ärztinnen sind.
3: Stolz betont Regina, dass sie die erste Transfrau ist, deren Identitätswechsel in ihrem Heimatbundesstaat Colima als solcher anerkannt wurde. Doch wenig später führte sie das Leben in eine andere Richtung. Im Jahr 2017 verschwanden ein Schwager und kurz darauf ein Onkel von ihr. Regina wurde zur Suchenden, zur Buscadora. Von einem Tag auf den anderen fand sich Regina inmitten von Frauen wieder, die nach ihren verschwundenen Angehörigen suchten.
5: Auf Facebook bin ich auf die Seite eines Vereins von Angehörigen für Vermisste gestoßen. Ich habe der Gruppe geschrieben und gefragt, ob sie mir helfen könnten. Als sie gesehen haben, wie engagiert ich war, fragten sie, ob ich mich nicht um die Gegend rund um meinen Wohnort Tecomán kümmern könnte. Ich habe sofort Ja gesagt. Danach meldeten sich immer mehr Mütter von Vermissten bei mir und baten um meine Hilfe. Am Anfang habe ich versucht, das Ganze möglichst diskret zu halten. Ich wollte nicht, dass jemand etwas von meinem Engagement mitbekommt. Aber leider kannten mich ziemlich viele Leute.
3: Und dann kam die Einladung, die ihre Tage bis zu ihrer Abreise aus Mexiko bestimmen sollte. Sie sollte die Gruppe auf der Suche nach Leichen begleiten.
5: Willst du mitkommen, haben sie mich gefragt. Und da habe ich erst richtig verstanden, wie lang und hart der Weg für Angehörige von Verschwundenen ist. Auf riesige Grundstücke gehen, mit dem Risiko, getötet zu werden, selbst wenn man zusammen mit der Polizei unterwegs ist. Lange Eisenstangen nehmen, sie alle paar Meter in den Boden rammen, wieder herausziehen, um daran zu riechen. Und wenn es richtig schlimm gerochen hat, dann wusste man, dass dort Leichen liegen.
3: Viele der Menschenrechtsverteidigerinnen, mit denen wir für diesen Podcast gesprochen haben, sind sich einig. Es ist fast unmöglich, diese Arbeit bleiben zu lassen, sobald man einmal damit begonnen hat, Gruppen und Einzelpersonen zu begleiten, die Opfer von Menschenrechtsverletzungen geworden sind. Die Notlage ist so groß, dass kein Platz für das bleibt, was der gesunde Menschenverstand raten würde, Abstand zu gewinnen. Und Regina bildet da keine Ausnahme. Eins führte zum anderen, bis sie schließlich zu einer Art öffentlicher Stimme wurde. JournalistInnen suchten sie auf, um mit ihr zu sprechen.
5: Irgendwann wurde ich gefragt, ob ich daran interessiert sei, bei der Kommunalwahl zu kandidieren. Auf Scherz sagte ich, ja, das wäre eine gute Idee, wenn ich als erste Transfrau die erste Transbürgermeisterin würde. Und dann folgten Interviews mit Radiosendern und Zeitungen. Ich fing an, gute Vorschläge zu entwickeln. Die Gemeinde hatte schwere Zeiten hinter sich, mit vielen schlechten Bürgermeistern, die nur das Geld gestohlen haben, anstatt zu helfen. Und plötzlich lag ich in Umfragen auf dem zweiten Platz und wurde als aussichtsreiche Kandidatin gehandelt. Es kamen Angebote von Parteien, die mich als sehr stark einschätzten. Sie boten mir Posten als Staatssekretärin oder andere Ämter an. Einfach nur, damit ich selbst nicht weiter Wahlkampf betreibe.
3: Es verschärften sich die Drohungen, die in Reginas Leben ohnehin schon omnipräsent waren. Schon seitdem sie beschlossen hatte, ihre Geschlechtsangleichung öffentlich zu machen, war sie Schikanen und Belästigungen ausgesetzt. Doch ihr Engagement als Suchende und der Beginn ihrer politischen Arbeit verschärften die von Hass geprägte Stimmung noch weiter. Bis zu dem Tag, an dem sie beinahe ermordet wurde. Am 3. September 2020 gelang es einer Gruppe von Menschen, Regina aus ihrem Haus zu locken. Sie behaupteten, sie hätten Säcke mit Trockenfutter zu verschenken. Dabei muss erwähnt werden, dass Regina damals auch ein Tierheim für Straßenhunde unterhielt. So brachten die Personen sie dazu, in ein Auto zu steigen. Auch ein Bekannter war mit dabei.
5: Ich habe ihnen vertraut, weil ich einen von den Männern ja kannte. Obwohl ich wusste, dass er in ziemlich dubiose Geschäfte verwickelt war, hatten wir viel Zeit miteinander verbracht. Er war sogar mit meiner Freundin befreundet.
3: Allerdings führte die Gruppe Regina nicht zu den angeblichen Futtersäcken, sondern an einen Ort außerhalb der Stadt, von dem bekannt war, dass dort Leichen entsorgt wurden. Dort, am Ufer des Rio El Coyote, begann ein Albtraum.
5: Sie zogen eine Machete und fingen an, mich zu bedrohen. Sie stießen mich in den Fluss und versetzten mir dann den ersten Schlag. Insgesamt 7 Mal schlugen sie mir mit der Machete auf den Kopf. Ich versuchte zu fliehen, mein Leben zu retten, blieb aber zwischen den Steinen stecken. In diesem Moment packte mich mein Angreifer am Hals, begann mich zu würgen und versetzte mir einen Machetenhieb mitten ins Gesicht.
3: Dieser Schlag brach Rechinas rechtes Jochbein und verursachte eine Wunde, die sich bis zum Augenrand zog. Weitere Machetenhiebe trafen ihren Kopf, ihre Hände, Arme und Beine.
5: Insgesamt waren 2 Frauen und 3 Männer an der Tat beteiligt. Während auf mich einschlug, riefen die beiden anderen Männer: "Töte ihn! Töte ihn!" und warfen Steine auf mich. Die Frauen machten sich über mich lustig, sie lachten und riefen immer wieder: "Töte ihn!" Sie haben die ganze Zeit "er" zu mir gesagt und nicht "sie".
3: Nach 3 direkten Schlägen auf Rechinas Nase wurde sie schließlich ohnmächtig. Die Angreifer dachten, sie sei tot und flüchteten vom Tatort.

Mexiko hat sich zu einem der gefährlichsten Länder für Journalistinnen sowie MenschenrechtsverteidigerInnen entwickelt. Nach Angaben des Büros des Hohen Kommissars der Vereinten Nationen für Menschenrechte in Mexiko wurden zwischen Januar 2019 und November 2023 mindestens 93 MenschenrechtsverteidigerInnen ermordet, 8 weitere gelten als verschwunden. Die Organisation Artículo 19 hat darauf hingewiesen, dass die Lage in den Bundesstaaten Oaxaca, Jalisco, Michoacán, Chiapas, Estado de México, Colima, Veracruz, Guerrero und Sonora besonders alarmierend ist. Diese fortschreitende Verschlechterung ist internationalen zivilgesellschaftlichen Organisationen nicht entgangen. Sie haben sich in den letzten Jahren darauf konzentriert, das Problem sichtbar zu machen und fordern den mexikanischen Staat zum Handeln auf. Zudem kooperieren sie mit Regierungen und internationalen Organisationen, um Schutzprogramme zu stärken.

0: Nicht nur ihre Angreifer glaubten, Rechina würde sterben. Auch sie selbst befürchtete das. Als sie wieder zu sich kam, lag sie allein im Flussbett, dort, wo sie zusammengeschlagen worden war. Das Adrenalin nach dem Erwachen gab ihr die Kraft aufzustehen und sich in Sicherheit zu bringen. Sie hatte Angst, dass die Männer zurückkommen würden, um sie zu töten.
1: Ich habe all meine Kraft zusammengenommen und irgendwie versucht, weiterzugehen. Dann habe ich gemerkt, dass mein rechtes Knie halb aufgerissen war.
0: Als sie weiterging und nach der Straße suchte, um Hilfe zu holen, wurde sich Rechina ihrer Verletzungen erst richtig bewusst. Der Ringfinger und der Mittelfinger ihrer rechten Hand waren fast abgetrennt. Nur ein Stück Fleisch hielt sie noch zusammen. Ihre Nase war praktisch in drei Teile gebrochen und die Blutung hinderte sie daran, richtig zu atmen. Ihr ganzer Körper war von Wunden übersät. Wegen der Verletzung am Knie konnte sie nicht mehr weitergehen und brach am Straßenrand zusammen. Schließlich wurde sie von einer Gruppe PolizistInnen gefunden, unter ihnen auch eine ehemalige Schulfreundin. Die BeamtInnen brachten sie ins Krankenhaus. Für Rechina folgten eine schmerzhafte körperliche Genesung und die mühsame Verarbeitung des Erlebten. Sie hatte Angst, erneut aufgespürt zu werden und wagte es deshalb nicht, nach Hause zurückzukehren. Sie erstattete Anzeige gegen den Haupttäter, dessen Vor- und Nachnamen sie kannte. Da es sich jedoch um einen einflussreichen Mann im Bundesstaat Colima handelte, waren die Justizbeamten ihr gegenüber feindlich eingestellt. Angesichts der anhaltenden Gefahr und des hohen Risikos, in dem sie sich befand, verließ Rechina schließlich Colima. Unterstützt wurde sie dabei von Consorcio Oaxaca, einer feministischen mexikanischen Nichtregierungsorganisation.
1: In den frühen Morgenstunden des 30. Oktober bin ich aus meinem Bundesstaat geflohen. Ich musste mein ganzes Leben, 31 Jahre, in einen 24-Kilo-Koffer packen. Mehr konnte ich nicht mitnehmen und mir war klar, dass ich nie wieder zurückkommen sollte.
0: Eines der Vorzeigeprojekte der Schutzprogramme für Aktivistinnen wie Rechina ist die Mesoamerikanische Initiative für Menschenrechtsverteidigerinnen. Die 2010 ins Leben gerufene Initiative stützt sich auf den sogenannten ganzheitlichen feministischen Schutz. Dabei handelt es sich um ein Konzept, das weit über die bloße Aufnahme oder Umsiedlung einer gefährdeten Person hinausgeht, da es deren besondere individuelle Bedürfnisse berücksichtigt. Denn vor allem in den letzten Jahren ist das Gesicht der Menschenrechtsverteidigung in Mexiko überwiegend weiblich.
2: Die organisierte Suche nach vermissten Personen ist eine eindeutig von Frauen geprägte Bewegung. Im Kampf um Land und Territorium spielen sie eine äußerst wichtige Rolle. Im Wesentlichen führen sie die Kämpfe an. Die Tatsache, dass einige von ihnen oder ihre Angehörigen Opfer schrecklicher Verbrechen geworden sind, hat sie erst zu Menschenrechtsverteidigerinnen gemacht und dazu gebracht, diese äußerst wichtige Arbeit zu leisten. Und zwar nicht nur für sich selbst und andere Angehörige von Opfern, sondern für die gesamte Gesellschaft. Ich glaube, Mexiko ist eines der deutlichsten Beispiele dafür.
0: Sagt Maria Martin, Koordinatorin für Advocacy bei der Mesoamerikanischen Initiative für Menschenrechtsverteidigerinnen. Und sie erklärt, warum der Schutz ganzheitlich und feministisch sein muss.
2: Frauen, die sich für ihre Rechte einsetzen, sind mit unterschiedlichen Formen von Gewalt konfrontiert. Dabei geht es nicht nur um sexualisierte Gewalt, an die alle zuerst denken. Im Fall von Menschenrechtsverteidigerinnen beeinflussen zudem weibliche Stereotype die Art und Weise, wie sie diskreditiert, delegitimiert und stigmatisiert werden.
0: Ausgehend von diesen Prämissen bedeutet ein umfassender Schutz für Frauenrechtsaktivistinnen laut der Mesoamerikanischen Initiative, die Frauen selbst in den Mittelpunkt zu stellen und ihre Bedürfnisse zum Ausgangspunkt zu nehmen. Viele Schutzprogramme sehen vor, dass das Opfer sein Umfeld für eine gewisse Zeit verlässt, um sich erholen zu können. Dies ist jedoch ein komplizierter Prozess, der für die Betroffenen mit einer hohen emotionalen Belastung verbunden ist. Maria Martin von der Mesoamerikanischen Initiative setzt auf einen Ansatz, der Begleitung und Schutz bietet, ohne dass eine Entwurzelung erforderlich ist.
2: Oft wird unter Schutz verstanden, die Menschenrechtsverteidigerin aus dem risikobehafteten Umfeld herauszuholen. Für uns ist eine solche Maßnahme das letzte Mittel. Es geht erstmal vielmehr darum, die Schutzkapazitäten in ihrem Umfeld zu stärken. Und zwar gemeinsam. Nur in wirklich außergewöhnlichen Situationen sollten wir dabei mitwirken, Menschenrechtsverteidigerinnen beim Verlassen ihrer Region zu helfen. Denn das sind sehr harte Prozesse. Die Menschen werden entwurzelt. Das Letzte, was wir wollen, ist, sie erneut zu Opfern zu machen oder sie mit schmerzhaften Situationen zu konfrontieren.
0: Der Fall von Rechina Zoe Magallon war jedoch ein solcher Extremfall. Trotz ihrer Stärke und ihres Engagements war die Rückkehr in ihre Gemeinde viel zu gefährlich. Nach einem fast dreimonatigen Aufenthalt in einem Schutzhaus in Mexiko-Stadt stand Rechina vor einer schwierigen Entscheidung, nach Tecomán zurückzukehren oder noch weiter wegzugehen.
1: Sie haben mir dann verschiedene Optionen angeboten. Eine war, Überwachungskameras in meinem Haus zu installieren. Aber ich konnte nicht mehr am selben Ort wie früher wohnen. Das Risiko, dass sie mich umbringen, war einfach zu hoch. Ich hätte also in ein anderes Haus umziehen müssen. Die andere Option war, das Land zu verlassen. Und dafür habe ich mich entschieden. Es war im Grunde die einzige Möglichkeit.
0: Consorcio Oaxaca nahm Kontakt zu einer Organisation in Europa auf, um Rechina als Kandidatin für ein Schutz- und Aufnahmeprogramm vorzuschlagen. Der Antrag war erfolgreich und Rechina überquerte im Januar 2021 den Atlantik, ohne jemals wieder nach Tecomán zurückkehren zu können. Welche Organisation und welches Land haben sie aufgenommen? Sie möchte, dass das anonym bleibt, denn trotz der räumlichen und zeitlichen Distanz hat sie immer noch Angst. In der Stadt, die sie aufgenommen hat, kümmerte sich Rechina um ihre körperliche und seelische Heilung. Als das Programm im September 2021 endete, musste sie erneut eine wichtige Entscheidung treffen.
1: Nachdem die Zeit um war, haben sie mich gefragt, was ich jetzt mit meinem Leben machen will. Und ich hatte ehrlich gesagt keine Ahnung. Sie haben mir dann geraten, nicht nach Mexiko zurückzukehren, weil die Lage dort einfach zu schlecht sei. Sie meinten, ich solle mir das gut überlegen. Wenn du zurückgehst, musst du in einer Wohnung in einer sicheren Gegend leben, mit Kameras und Notfallknopf. Du musst alles melden, was du machst. Außerdem konnten sie mir auch nicht helfen, dort einen Job zu finden. Und wovon hätte ich dann leben sollen?
0: Da sie kaum eine andere Wahl hatte, beschloss Rechina, in dem Land, das sie aufgenommen hatte, politisches Asyl zu beantragen. Vor knapp einem halben Jahr wurde ihr dieses gewährt und sie erhielt eine dauerhafte Aufenthaltsgenehmigung. Mit viel Durchhaltevermögen versucht Rechina nun, sich an ihre neue Lebenssituation zu gewöhnen.
1: Ich fange gerade ein neues Leben an. Und das ist echt nicht leicht. Man muss komplett von vorne beginnen. Hier bin ich niemand. Ich habe keine Ausbildung, keinen Job, gar nichts. Aber wenn ich daran denke, wie es mir in Mexiko gehen würde, glaube ich schon, dass ich hier überleben kann. Trotz allem, was schwierig ist. Die Sprache, die Kultur oder auch das Essen, an das ich mich noch nicht gewöhnt habe. Aber ich bin einfach dankbar, dass ich die Chance habe, weiterzuleben.
0: Welche Verluste haben Sie hinnehmen müssen, weil Sie gezwungen waren, Ihr Zuhause zu verlassen? Das habe ich Rechina gefragt.
1: Also ich habe wirklich viel verloren. Vor allem das Leben, das ich mir in meinem Dorf aufgebaut hatte. Ich musste mich von Menschen trennen, die mir sehr am Herzen liegen. Am meisten tut es mir weh, dass ich nicht bei ihnen und ihren Kindern sein kann und keine schönen Momente mit ihnen teilen. Es ist nicht dasselbe, das alles nur per Videotelefonate, Fotos oder Nachrichten zu erleben. statt wirklich dort zu sein.
3: Estar ahí.

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0: das ist das Beste, was mir eigentlich je hätte passieren können, die Omas zu treffen.
1: Alle lieben die Omas, ich auch. Die Omas gegen Rechts sind die größte Frauenbewegung seit 1945. Für mich sind sie ein feministisches Vorbild. Ich möchte von Ihnen wissen, was macht Sie so stark, sich dem Rechtsruck unermüdlich entgegenzustellen?
2: Na einfach, wir haben schon mehrere Krisen überlebt, ja, und sind da nicht so zimperlich. Ja.

0: blickt mit uns zurück auf die Erfahrungen der Omas. Die Grauen des Zweiten Weltkriegs, ein Aufwachsen in der Zeit danach. Ein Leben als Frauen in Ost wie West. Ihr Widerstand ist vielfältig, vereint im antifaschistischen Appell: Nie wieder ist jetzt.
1: Alerta, alerta, die Omas sind härter!
0: Die Reformbewegung der DDR bringt auch Kirsten Lifson 1989 auf die Straße. Doch am 9. November ist es für sie vorbei. Sie will nicht ein Volk, sondern das Volk, kein Kapitalismus nach westlichem Vorbild, sondern ein reformiertes sozialistisches System. 1991 wird ihr das Hochschulerneuerungsgesetz in Mecklenburg-Vorpommern auch gleich zum Verhängnis. Wie viele andere wird sie entlassen und findet sich auf einer deutlich gering qualifizierteren Laborantinnenstelle wieder. Als ihre Kinder nach der Wende gegen die ersten Nazis demonstrieren, ist sie dabei. Und seitdem ist sie es geblieben. Sie sagt, in ihrer Familie ist immer offen über die Vergangenheit gesprochen worden. Auch noch ihre Enkel wissen, dass ihr Großvater lange glühender NSDAP-Anhänger war. Vielleicht, meint Kirsten, sind sie deshalb alle auf der für sie richtigen Seite. Auf Kirstens Initiative hin wird 2024 in Greifswald eine Oma-Gruppe gegründet und gleich sind 20 Omas mit dabei. Heute ist Kirsten 67 Jahre alt. Manchmal sind ihr die Omas nicht radikal genug, aber sie ist dankbar für ihre Mitstreiterinnen und ihr ist klar, jede Oma ist anders. Als Musik hat sich Kirsten für diese Sendung unter anderem Feine Sahne Fischfilet, Reinhard May, Bruce Springsteen und Gundermann gewünscht. Das Interview führt Heike.

0: Kirsten, ich danke dir, dass wir uns heute hier in Greifswald treffen können. Du bist schon lange aktiv gegen rechts. Und wann bist du denn das erste Mal für die Omas gegen rechts sichtbar geworden? Wie war das?
1: Für die Omas gegen rechts bin ich im Januar vor 2 Jahren sichtbar geworden, als erste und einzige Oma hier in Greifswald. Ich bin vorher Mitglied bei den Omas gegen rechts Deutschland schon gewesen. Das habe ich gleich nach Gründung gemacht und habe mir dann ein Schild gemacht und habe mich bei der ersten Demo für Demokratie auf den Markt gestellt mit meinem Schild. Das war der Anfang.
0: Was ist dann passiert?
1: Ja, das haben Leute gesehen, die ich kenne, von Demi-Nazi-Frei, eine Frau. Die arbeitet im Bürgerhafen und hat das erzählt, dass sie eine Oma gegen rechts in Greifswald gesehen hat. Und da hat der Bürgerhafen gesagt, dann wollen wir doch mal initiieren, ob nicht in Greifswald eine Gruppe zusammenkommt, und haben einen Aufruf gestartet, also interessierte Frauen, die sie kannten, angeschrieben. Und dann sind wir gleich mit 20 Leuten gestartet im Mai vor 2 Jahren.
0: Toll, wir kommen später nochmal drauf zurück auf eure Gruppe. Ja. Ich würde jetzt gerne ein bisschen zurückblicken mit dir gemeinsam. Du bist 1959 geboren. Ja. Wie war dein Aufwachsen für dich? Wie spielte auch der Zweite Weltkrieg bei euch in der Familie? Welche Rolle spielte der?
1: Also ich bin in einer liebevollen Familie aufgewachsen. Meine Eltern waren, als mein Vater starb, über 60 Jahre verheiratet. Es hat vielleicht Streitigkeiten gegeben über liegen gebliebene Socken oder weiß ich was. Aber ansonsten war das wirklich also harmonisch. Ich habe noch einen Bruder. Der ist aber 5 Jahre älter, also wir sind 2 Einzelkinder. Und bei uns in der Familie wurde auch über die Vergangenheit immer erzählt. Die Rolle meiner Großväter im Zweiten Weltkrieg und in der Nazizeit. Und eben mein Vater wurde mit 16 Jahren als Marinehelfer eingezogen. Und er hat immer darüber erzählt. Und wir wussten, warum er manche Marotten hat. Und das war bei uns immer ein Thema, weil bis heute. Und auch meine Enkelkinder wissen Bescheid. Also auch die haben wir schon eingeweiht und erzählen darüber. Gerade jetzt in der Zeit, wo die AfD am Aufstieg ist, ist das ganz wichtig.
0: Und was würdest du sagen, was hat dich da geprägt in dieser, man kann ja sagen, wenn du 59 geboren bist, dass du noch so eine späte Nachkriegsgeneration bist?
1: Ja, die Folgen eben, diese Traumata, die unsere Eltern mitgetragen haben. Ne? Mein Vater war ja mit 16 schon schwer verliebt in meine Mutter, da war sie 14 und wurde dann kurz nachdem sie zusammengekommen sind, eingezogen. Ne? Und es war ja wirklich so, dass er in den letzten Kriegstagen schon auf dem Weg zur Ostfront war. Bloß das Schiff wurde dann versenkt und er wurde gerettet. Das war sein Glück. Und das prägt natürlich, wenn man diese Erzählung immer wieder hört. Ne? Oder wenn mein Vater sagt, also Kälte. Ne? Er war also wirklich, der hat immer gefroren, weil er gesagt hat, im Zweiten Weltkrieg so viel gefroren an der Front. Und auch manche andere Sachen, ne? Wenn irgendwo so Sätze kamen, wir wussten Bescheid, warum er so reagiert, wie er reagiert.
0: Ich bin überrascht, sage ich jetzt mal, dass ihr so offen darüber gesprochen habt, weil ich das oft anders höre.
1: Ja, in meinem Umfeld gibt es das nicht. Ja. Viele wissen gar nicht, was ihre Eltern und auch was die Großeltern für eine Rolle gespielt haben. Ne? Wie viele entdecken erst heute, dass der Großvater bei der NSDAP oder irgendwas war. Ne? Ich weiß zum Beispiel, dass mein Großvater glühend für die NSDAP, er war nicht drin, aber bis mein Vater eingezogen wurde. Und da hat er sich auf dem Hacken umgedreht und hat die andere Richtung eingeschlagen und war dann gegen den Krieg. Ne? Also das wissen wir alles. Also das ist wirklich ein großer Vorteil in unserer Familie. Mhm. Und deshalb denke ich auch, wir denken alle so, wie wir jetzt denken. Denn meine Familie und wir sind ja alle also auf der für mich richtigen Seite.
0: Du hast jetzt gerade schon deinen Bruder erwähnt. Mhm. Du hast mir im Vorgespräch erzählt, dass du keine leichte Schulzeit hattest, unter anderem.
1: Ja, mein Bruder war vor mir auf der erweiterten Oberschule in Greifswald und der 5 Jahre älter. Also er ging und ich kam. Und kurz bevor er ging, hat er dann noch mal kurz den Wehrdienst verweigern wollen. Und das hat mich natürlich in eine schlechte Lage gebracht. Ich kam erster Schultag, der Direktor kam mir entgegen und sagte bloß, ach, Sie sind die Gerke. Und dann wusste ich, was kommt. Und ich habe trotzdem aufrechten Gang. Und Ne? Und es gab auch nicht sehr viele Mitschüler, die einen unterstützt hätten aus Angst. Das muss man auch sagen.
0: Also das war ein hoher Druck auch, als du dein Abitur gemacht hast.
1: Ja, aber ich glaube, ich habe mich den Druck nicht so an mich rankommen lassen. Ne? Also wir waren eigentlich eine Familie, die immer gesagt haben, was sie denken. Natürlich bestimmte Sachen wurden wie überall im Familienrahmen erzählt, aber Sachen, wo ich wirklich voll dahinter gestanden habe oder auch meine Eltern, das haben wir so gesagt. Das haben wir uns auch nicht verbieten lassen.
0: Ich habe nachgefragt nach dem Druck, weil du mir erzählt hast, dass dein Abitur nicht ganz einfach war in Staatsbürgerkunde. Und das finde ich eine sehr...
1: Ja, man weiß ja, viele wissen das ja, wie das so eine Prüfungssituation ist. Und ich bin auch gar kein Prüfungsmensch und fürchterlich aufgeregt. Und ich stand mit einem Schulfreund vor der Tür und wurde aufgerufen. Und dann kamen zu den drei Beisitzern, die schon drin waren, kamen noch drei dazu. Und dann wurde richtig so auf dem Nerv wie beim Zahnarzt gebohrt. Aber ich war vorbereitet und habe dann noch eine 3 gekriegt. Aber das war schon, ja, und das vergisst man nicht. Ne? Ja. Das sind so Sachen, die behält man bis an sein Lebensende. Und immer wenn ich diesen Direktor gesehen habe auf seinem Fahrrad, dann hätte ich am liebsten mal einen kleinen Stoß versetzt. Und wenn man dann sieht, dass er nach der Wende hinter mir in der Kirche gesessen hat, dann, ich drehe mich um beim Krippenspiel zu Weihnachten und hinter mir sitzt mein roter Schuldirektor.
0: Wie ging es weiter nach dem Abitur?
1: Nach dem Abitur, ja, da ging es weiter. Ich war im Abitur, als ich Abitur gemacht habe, schon im 4. Monat schwanger. Habe dann in Greifswald angefangen, im September Chemie zu studieren an der Universität. Habe im Dezember mein Kind gekriegt, habe bis dahin alles durchgezogen. Am 4. Dezember noch im Hörsaal gesessen, am 5. Dezember das Kind gekriegt und am 6. Januar wieder im Hörsaal gesessen. Ja, und habe dann in der Regelstudienzeit mein Studium abgeschlossen, Diplom mit 1. Ich war es ja gewöhnt, immer allen zeigen zu müssen, ne? Als Intelligenzlerkind und dann mein Vater nicht in der Partei, musste ich ja schon, um auf die EOS zu kommen, immer die Beste sein. Ja, und dann ging es so weiter. Dann habe ich mein Abitur, habe ich mein Diplom in der Regelstudienzeit gemacht, trotz des Kindes, mit Unterstützung meiner Eltern und habe dann an der Universität angefangen zu arbeiten, als wissenschaftliche Assistentin. Und dann kam das zweite Kind. Ja.
0: Und wenn du jetzt so zurückschaust auf die, du hast gesagt, 30 Jahre DDR-Sozialisierung. Mhm. Was ist so für dich, wie ist so die Atmosphäre, was ist für eine Atmosphäre, wenn du dich zurückerinnerst?
1: Ja, ich kann mich, erinnere mich an ein, also dass es ohne Druck war für uns, kann ich ja nun nicht sagen, weil mein Vater ja ständig unter diesem politischen Druck gelitten hat. Ne? Der war nicht in der Partei, der hat eben auch gesagt, was er dachte, ist an der Universität umhergeschmissen worden wie eine heiße Kartoffel, keiner wollte ihn haben. Jedes Institut hat Hände hochgehoben und gesagt, nee, und das haben wir Kinder ja auch alles mitgekriegt. Ne? Also er war... Und dann gab es Gott sei Dank einen Professor in der Erziehungswissenschaft, der dann gesagt hat, diesen Mann, den nehme ich, den hole ich mir. Und da hat er dann mit 40 nochmal neu angefangen. Also unter dem Druck haben wir immer gestanden, dass wir nicht wussten, was morgen ist, ne? Und ob mein Vater irgendwo noch Arbeit findet. Aber ansonsten hatten wir eben eine unbeschwerte Kindheit. Also das muss man sagen, ne? Wir waren 30 Kinder auf dem Hof mittags, wenn man aus der Schule kam. Dann wurde getobt und gemacht. Ja, also da muss ich sagen, also die Kindheit über danach her, als man so erwachsen wurde an der EOS, da nahm dann so dieser politische Druck zu. Ne? Da merkte man, man ist doch nicht so frei, wie man denkt. Also, wobei ich sagen muss, es gab eben gute Zeiten. Es gab gute Seiten, schlechte Seiten, ne? Also, aber wir waren eben der Meinung, nicht die DDR abschaffen, aber das System ändern. Also das war so unsere Intuition. Dafür haben wir gekämpft, bis zum Schluss, bis zum 9. November. Und dann waren unsere Pläne geplatzt.

0: Ja, vielleicht kannst du da ein bisschen mehr drauf eingehen, die Umbruchszeit 89, 90.
1: Ja, und wir waren ja froh und glücklich, dass wir hatten ja auch meine ganze Verwandtschaft, also alle Onkels und Tanten waren im Westen. Wir waren hier die Einzigen, die hier geblieben sind, ne? Weil mein Vater immer gesagt hat, wenn ich gehe, wir wollen hier was ändern. Das bringt nichts, ne? War das jetzt deine Frage?
0: Vielleicht, wie hat es angefangen? Du hast gesagt, ihr wollt das
1: System reformieren. Ach so, den Umbruch. Ja,
0: genau.
1: Ja,
0: also ja, wann hat das für dich angefangen? Ja, genau, gab es auch schon vorher Aktionen, wo du gesagt hast, du opponierst?
1: Ja, wir haben ja so im Kleinen immer mal, ne? Also ich bin in die Wahlkabine gegangen. Das war ja eigentlich was ganz Schlimmes. Das steht sogar in der Stasi-Akte, ne? Also das weiß man.
0: Das weiß man tatsächlich nicht. Erzähl das mal ein bisschen genauer für diejenigen, die das nicht wissen.
1: Ja, das war, ist ja, die Wahl heute ist ja so, man muss in die Wahlkabine gehen, um an sein Kreuz zu machen. Zu DDR-Zeiten war das so, wenn man den Zettel faltete und in die Urne reinsteckte, damit hatte man seine Stimme abgegeben. Nur wenn man nicht einverstanden war mit dieser Wahl, dann ging man in die Wahlkabine. Es ging niemand in die Wahlkabine. Ich war die Einzige in dem ganzen Raum und alle Blicke. Also das war demokratische Wahl. Daher kamen auch immer die 99% zustande. Ne? Ja, und wir hatten eben dieser Umbruch, waren ja, also mein Vater ja schon nach 61, nee, der war in der ABF nach dem Krieg, hat er da als Lehrer gearbeitet und da hatte er schon politische Schwierigkeiten. Da war er schon kurz vor der Entlassung und das zog sich eben immer so durch. Und wir haben immer gesagt, wir müssen hier was ändern. Ne? Diese Korruption, es war ja ein autokratischer Staat. Ne? Wir hatten ja, die Partei hat alles bestimmt. Mein Vater wurde nicht Professor, weil er nicht in der Partei war. Die Parteileitung hat seinen Namen von der Liste der Anträge gestrichen. Und das... musste ja mit einem klaren Menschenverstand hat man das gesehen. Und dann, wir sind auch alle schön mit auf die Straße 89 und haben, bis eben dann der Ruf kam, wir sind ein Volk und Deutschland ein Vaterland. Und da habe ich gesagt, nee, das ist nicht meins, das will ich nicht. Also ich möchte lieber hier in diesem System, aber eben geändert. Meine Reisefreiheit. Weil das die sozialen Bedingungen, die sozialen Verhältnisse waren natürlich ganz andere als jetzt. Ne? Ich meine, wir hatten diese Neiddebatten nicht und das war alles weg, was man heute sieht. Ne? Es geht doch. Ja, und dann kam der 9. November und dann war, wie gesagt, dann wussten alle, es wird nichts.
0: Also diejenigen von euch aus der Reformbewegung?
1: Ja, ja. Also so die Richtung Bärbel Bohley, ne? Die ja auch dafür gekämpft hat.
0: Und wie ging es dann für dich weiter?
1: Naja, dann kam nach der Wende, kam ja dann 2 Jahre später, glaube ich, 92, kam dann das Hochschulerneuerungsgesetz in Greifswald. Dann wurden wir quasi alle entlassen. Dann wurden in der alten Mensa große Tafeln aufgestellt mit lauter Stellen und Stellenbeschreibungen. Und dann mussten wir uns neu bewerben. Obwohl ich ja schon 15 Jahre an der Universität gearbeitet habe. Und ich hatte dann inzwischen eine Ingenieurstelle, weil ich gesagt habe, mit den 3 Kindern möchte ich keine universitäre Laufbahn einschlagen, also nicht promovieren und nicht Professor werden. Und dann fiel ich runter auf eine Laborantenstelle. Und mein damaliger Mann hatte das gleiche Problem. Der ist vom wissenschaftlichen Mitarbeiter auf eine MTA-Stelle gesetzt worden, weil nichts anderes übrig blieb.
0: Was hat das mit euch gemacht?
1: Ja, das ist schon deprimierend, ne? Und wenn man dann vom Chef zu hören kriegt, Laborant bleibt Laborant. Und man hat mit Kind sein Diplom mit 1 gemacht, ne? Und hat 5 Jahre studiert und vor allen Dingen auch das Gehalt, ne? Wenn man 3 Kinder hat. Und naja, und dann kam es, wie es kommen musste, 93. Das war dann so der Trigger dafür, dass eine psychische Erkrankung ausgelöst wurde. Ne?

0: Nein, das ist ja, es gibt ja immer, wird ja noch lange, und auch meine Kinder sind DDR-sozialisiert durch mich. Ne? Das ist so. Und das kann man auch nicht, warum sollen sie das auch leugnen oder verstecken? Das ist nicht mein, ich sag immer, mit den Bayern kommen wir ja auch klar. Die sind anders als wir. Warum kommt man mit uns nicht klar? Warum lässt man uns nicht so, wie wir sind? Warum will man uns ändern? Ich versuche ja auch nicht, den in den alten Bundesländern ihnen ihre Vergangenheit wegzunehmen. Ne? Und das Problem haben wir selbst bei den Omas gegen rechts. Wir haben ja mindestens 50% Omas aus den alten Bundesländern bei uns, die eben hier ihren Lebensabend verbringen wollen, weil es hier so schön ist. Und mit denen diskutiert man jedes Mal wieder. Ich sage, ihr müsst mir das nicht erklären, wie es war. Ich weiß es. Ich habe 30 Jahre da verbracht. Ich sage, hört damit auf und lasst uns unsere Vergangenheit, warum wollt ihr uns die wegnehmen? Es war eben mal so. Und ich sage, und auch jeder hat eine eigene DDR-Vergangenheit. Der Mitläufer ist gut klargekommen in der DDR. Warum soll der jetzt sagen, dass es ihm schlecht ging? Nee, dem ging es sicher gut. Der natürlich politischer Querschläger, dem ging es nicht so gut. Auch der kann das heute doch sagen mit erhobenem Haupt.
1: Wie reagieren denn die Omas aus dem Westen, nenne ich sie jetzt mal?
0: Ja, die werden schon teilweise wütend, ne? Ich habe manchmal so das Gefühl, sie beneiden uns darum, dass wir in zwei Gesellschaftsordnungen, dass wir beides miterlebt haben, dass wir diese friedliche Revolution miterlebt haben, dass wir eben schon einmal auf die Straße gegangen sind und unter ganz anderen Bedingungen, als wenn wir heute auf die Straße gehen, ne? Bei den ersten Demonstrationen wusste man nicht, was einen erwartet, wenn man um die Ecke kommt. Ja. Das war eine ganz andere Situation. Heute gehe ich, da steht die Polizei neben mir. Ne?
1: Wie erklärst du dir denn die Wut?
0: Der Neid. Und dieser Neid, das kommt auch bei der anderen Seite gut raus. Diese Montagsdemonstranten zum Beispiel. Sie reden immer wieder davon, sie wollen so eine Revolution machen wie 1989. Dann denke ich immer, ja Leute, damals habt ihr nicht den Arsch in der Hose gehabt, aufzustehen und mitzumachen. Und jetzt seid ihr neidisch darum, dass wir das getan haben. Kommt ja immer wieder ins Gespräch, immer wieder dieses 1989.
1: Was sagst du dann, wie reagierst du da drauf?
0: Ja, meistens wird man auch wütend. Und ich habe auch schon viele Bücher empfohlen.
1: Was empfiehlst du?
0: Ja, ich habe jetzt gelesen Das Nahensche von Christoph Hein, wo ich gesagt habe, also da ist so mal die ganze DDR-Vergangenheit noch mal an mir so, das war, als wenn es heute ist, vorbeigezogen. Dann habe ich Katja Heuer, Diesseits der Grenze, gelesen. Eben Bücher, wo man mal nachlesen kann, wie es für sie auch interessant sein müsste, ne?
1: Also tatsächlich hatte mir nach einem Omas-Interview auch eine Oma aus Halle das Narrenschiff empfohlen. Und ich habe das auch geteilt in meinem Freundeskreis. Und das Interessante ist, dass ich unterschiedliche Reaktionen bekommen habe.
0: Ja.
1: Also die eine sagte, sie kommt gar nicht rein, obwohl sie sich viel mit der DDR beschäftigt und quasi nicht, also auch interessiert ist. Die andere hat auch gesagt, sie kann da sehr, sehr viel mit anfangen, weil sie auch angefangen hat, mit ihrer Mutter drüber zu sprechen. Das wäre vielleicht eine weitere Frage, was du vorhin gesagt hast. Es gibt ein Sammelband von Historikerinnen, die sagen, es gab 16 Millionen DDR, das hast du ja auch gesagt. Mhm. Ja, was würdest du sagen, müssten wir mehr darüber sprechen?
0: Nee, ich glaube gar nicht, dass wir mehr darüber sprechen, sondern vielleicht gar nicht so viel und in dieser Art und Weise, wie wir jetzt darüber sprechen. Ne, dass man das als Normalität ansieht, dass wir so sind, wie wir sind. Also, ich meine, die Barbara Thalheim, die hat mal an einem Liederabend gleich nach der Wende, hat sie mal gesagt, sie stellt sich so vor, dass man um ein ländliches Gebiet bei Rostock einen großen Zaun zieht und das Ganze macht man zu einem DDR-Museum. Die leben so weiter, wie sie das vor 1990 getan haben. Und jeder kann da mal von außen gucken, wie das so funktioniert. Ne? Und ich glaube auch, dass wir mehr Kenntnisse über die alten Bundesländer hatten, als die über uns. Denn wenn ich die erste Zeit und bis heute noch drüben war und gesagt wurde, ja, wo kommst du denn her, hier aus Greifswald? Ja, wo ist denn Greifswald?
1: Oh, wow.
0: Ja, alte Universitätsstadt, älteste Universität Südschwedens. Und ich weiß, Heidelberg, Marburg, überall kleine Universitätsstädte. Ne? Man kennt die Bundeslandhauptstädte und umgekehrt ist es schwierig. Aber es sind auch nicht alle Omas aus den alten Bundesländern, die jetzt hier so auftreten. Es sind auch sehr viele dabei, die interessiert sind, die wirklich zuhören und sagen, Mensch, das habe ich nicht gewusst. Zum Beispiel mit diesem Hochschulerneuerungsgesetz. Ja. Das haben viele nicht mal aus dem Osten gewusst, ne, dass das so abgelaufen ist hier an den Universitäten, um die zu verschmälern. Denn es sind ja, haben ja nicht alle das Glück gehabt, überhaupt eine Stelle noch wieder abzukriegen. Viele sind ja über die Klinge gesprungen. Ne?
1: Ja, und das war ja nicht nur an den Universitäten.
0: Nein, das war ja überall. Ich sag auch, heute wird eine Zeche geschlossen im Ruhrgebiet. Da wird getrauert, da wird das letzte Brikett noch im Sarg versenkt. Und als bei uns hier 10.000 entlassen wurden in den Gruben, das war nicht mal für die Nachrichten eine Notiz wert. Ne? Und das ist bei den Leuten drin geblieben. Das vergessen die nicht.
1: Was glaubst du denn, was es bräuchte, damit man da besser in die Aufarbeitung gehen kann?
0: Ja, wir haben zum Beispiel, ein gutes Beispiel ist dieser Ostfrauensalon von Isa Güttering. Das ist eine Veranstaltung, die hat sie in Berlin ins Leben gerufen. Und da werden so ungefähr 10 bis 20 Ostfrauen aus dem Osten eingeladen. Und dann hat man 5 Minuten Zeit, nur zu sagen, ich bin eine Ostfrau oder ich fühle mich als Ostfrau, ja oder nein, und wenn ja, warum? Und da hört man nochmal diese ganzen Geschichten und da trauen sich wirklich Leute, weil das in einem geschlossenen Rahmen ist, der auch geschützt ist, wirklich zu erzählen, wo sie der Schuh gedrückt hat. Und da hört man Geschichten, das ist wirklich schlimm. Beim letzten Mal war ich schon zweimal hier in Greifswald dabei, weil mich das wirklich so bewegt, diese Schicksale. Da sind ja Leute, auch junge Leute, die gar nicht in der DDR geboren sind, junge Frauen, ne? Die aber nur eben durch ihr Elternhaus DDR sozialisiert sind und die sich heute noch als Ostfrau fühlen. Und bis über in die 80er rein. Und da haben wir auch eine Oma gegen rechts von uns, die war letztes Mal dabei und die hat eine Geschichte erzählt über ihr Leben. Da hat sie hinterher zu mir gesagt, sie hat nicht geglaubt, dass sie die noch einmal erzählt. Die hat sie schon 20 Jahre lang in sich versteckt gehabt und da ist sie rausgekommen.
1: Tolles Format.
0: Ja, ganz tolles Format. Und sie zieht inzwischen ja durch das ganze Land und befähigt dann Leute in den Städten, die das dann hinterher weiterführen. Und sie ist inzwischen auch schon in Hamburg und Göttingen und so auch da, die Ostfrauen zu einem Salon zusammenzurufen.

0: Du hast mir auch erzählt, dass du eigentlich schon seit den 90er Jahren aktiv bist gegen rechts. Wir haben vorhin gehört, du bist Oma der ersten Stunde hier in Greifswald.
1: Ja.
0: Und du warst auch bei der Gründung quasi beteiligt. Wärst du nicht gewesen, hättest mit deinem Schild gestanden, wärst vielleicht nicht zu dieser Gründung gekommen.
1: Ja, oder vielleicht nicht zu dem, schon zu dem Zeitpunkt, ne?
0: Ja.
1: Ja.
0: Was würdest du sagen, jetzt welche Rolle spielen die Omas gegen rechts für dich? Und vor allen Dingen auch mit Blick auf dass die Bedeutung unter Gleichgesinnten zu sein.
1: Zur zweiten Frage. Die Bedeutung unter Gleichgesinnten zu sein ist ganz wichtig. Also ich habe schon gleich in dem ersten Treffen gemerkt, oh, das ist hier ein Platz, wo wir nicht mit Argumenten kommen müssen, wo wir nicht überlegen müssen, wie widerlegen wir jetzt das, was der andere gesagt hat, sondern dass wir wirklich an einem Strang ziehen. Ne? Wenn es auch kleine Differenzen gibt, aber die kann man ausdiskutieren und dann ist gut. Aber ansonsten ist eben die Linie ist eine. Wir ziehen alle in die gleiche Richtung. Ja, und was war das Erste?
0: Da ging es mir drum, weil du vorhin auch gesagt hattest, dass du direkt in den Verein eingetreten bist.
1: Ja, ich habe durch mein kleines Kind, meinen jüngsten Sohn, der jetzt aber auch schon 40 ist und 1,86, also nicht so ganz klein mehr, aber meine Kinder politisch aktiv. Gleich nach der Wende, wo eine Straße war, wo Nazis marschierten, da haben sie auf der Straße gesessen, ne? Also von Anfang an. Und da habe ich gesagt, nee, du kannst jetzt nicht zu Hause sitzen bleiben, du musst mitziehen. Ne? Und wo immer was war, war ich dazwischen. Also ob in Binz sich der rechte Flügel der AfD getroffen hat und wir da gegen Kalbitz auf die Straße sind, ich war immer erste Reihe, hab dann noch 5 junge Leute mit im Auto gehabt und die irgendwo zu Demos gefahren. Und dann habe ich gedacht, ja, aber die jungen Leute, ja, aber wir müssen ja auch was tun für uns, ne? Und als dann diese Omas gegen rechts in Österreich gegründet wurden, da habe ich schon gedacht, Mensch, das ist eine tolle Idee, ein bisschen originell. Ne? Jeder denkt, die Omas sitzen mit dem Strickstrumpf. Und dann kam das jetzt 1,5 Jahre später in Deutschland und dann bin ich gleich in den Verein eingetreten und habe gedacht, so, das ist das Richtige. Es ist mir an mancher Stelle nicht ganz radikal genug, mit Anführungsstrichen. Also, aber das habe ich mir dann nachher überlegt, es ist ja nicht jede Oma so wie ich. Und man kann froh sein, dass sie überhaupt mit so vielen das machen. Und da muss ich mir eben neben den Omas zwischendurch nochmal andere Nischen suchen, wo ich dann noch ein bisschen mehr kämpfen kann.
0: Also ihr nennt euch ja Omas gegen rechts Greifswald und drumherum. Also offiziell, glaube ich, Vorpommern-Greifswald.
1: Nee, das Vorpommern-Greifswald war eine eigene Gruppe, die aber nicht zustande gekommen ist.
0: Ah, dann habe ich das.
1: Ja, und wir haben ja Leute aus der Richtung von Grimm und aus den Dörfern in der Umgebung. Und da haben wir gesagt, so, das lohnt nicht, dass jetzt jeder kleine Ort eine eigene Oma-Gruppe macht. Dann zersplittert man sich total. Ne? Und das ist ja auch ein Aufwand. Und jeder muss ein bisschen Geld haben. Und jeder muss das Ganze verwalten und muss organisieren und jeder braucht einen Banner und jeder braucht irgendwas. Also wir nehmen die mit rein.
0: Wer sind denn die? Vielleicht kannst du...
1: Na, das ist aus Grimm sind viele Leute. Dann hatten wir teilweise aus Stralsund, bis wir ihnen dann verholfen haben, eine eigene Gruppe zu gründen. Und das geht, ja, jetzt haben wir auch aus Usedom Anfragen, für die ist bloß immer zu den Sitzungen die Anreise sehr groß, ne? Aber wir informieren die, wenn irgendwelche Aktionen sind.
0: Wie sieht's denn generell hier im ländlichen Raum aus?
1: Gruselig. Ich meine, wenn ein Dorf zu 70% AfD wählt und der Bürgermeister dann sagt, wir sind aber nicht rechts, dann frage ich mich immer, was die 30%, die nicht die AfD gewählt haben, was die in dem Dorf machen. Also in Greifswald ist das immer so, der Innenstadtbereich leuchtet rot am Wahlabend. Dann kommt der äußere Bereich, diese Problemviertel, ne, Schönwalde, also die Neubauviertel und Ostseeviertel, die wählen schon blau. Und dann wird es nachher im ländlichen Raum wird's dunkelblau.
0: Und wie geht's den Omas dort?
1: Ja, schlecht. Und die trauen sich ja auch nicht. Na, das ist, sie hängen nicht das Oma gegen rechts Logo. Oder so wie ich im Auto vorne Omas gegen rechts liegen habe, das trauen die sich nicht. Und sie sagen ja auch, sie müssen mit dem Nachbarn auskommen. Hm. Und der ist ja auch sehr nett, der gießt auch die Blumen, wenn sie weggefahren sind, ne? Aber er darf nicht den Mund aufmachen. Wir haben keine Lösung. Wir machen ja auch mit bei Zusammenbewegen, ne? Diese große,
0: vielleicht kannst du mir kurz sagen,
1: ja, große Aktionsgruppe, die wir im September letzten Jahres im Zuge der Landtagswahlen gegründet haben. Das sind also Leute aus dem zivilen Bereich. Also da kann man jede Person ganz einfach sich anmelden und mitmachen, aber eben auch viele Gruppen und auch Gruppen aus dem ländlichen Raum. Und das geht bis, also das ist für uns, wir haben das eingegliedert in West, Ost und Mitte. Und so dass wir drei Gruppen haben, die für ihr Gebiet immer organisieren, aber eben auch gemeinsame Aktionen. Und da haben wir ganz speziell eben den ländlichen Raum jetzt ins Visier genommen. Es gibt ein antifaschistisches Softeis. Das ist ein Bus mit einer Softeismaschine hinten drin. Es wird kein Schlumpfeneis geben, da bin ich mir sicher. Dann sind wir dabei, eine Ballonhülle zu kaufen. Wir haben auch schon einen Ballonfahrer, sodass wir dann zu den Dorffesten und so uns anmelden und mit einem Ballon, mit dem großen Zusammenbewegen-Logo fahren, wo wir dann ins Gespräch kommen mit den Leuten. Das ist das Wichtigste. Das ist, man muss mit ihnen sprechen. Denn ich glaube, es sind noch nicht alle Schäfchen verloren. Aber eben, man muss ran. Und der ist eben jahrzehntelang vernachlässigt worden. Ne? Wenn ich mit meinem Fahrrad über die Dörfer fahre, ich fahre ja dann so manchmal 50, 60 Kilometer so um Greifswald rum, alle Dörfer, die auch ich als alte Greifswalderin teilweise gar nicht kenne. Und da hängen dann manchmal Losungen schon am Ortseingang. Dass ich immer denke, oh Gott. Das hast du bis jetzt nicht gewusst, dass das so schlimm ist.
0: Und wie besprecht ihr das untereinander, wenn du sagst, die haben auch Angst, die Omas?
1: Wir würden auch unterstützen und auch mal hinfahren, ne? Aber das bringt ihnen ja nichts, wenn die trauen sich eben einfach nicht zu sagen, ich bin bei den Omas gegen rechts, sondern muss ich ganz ehrlich sagen, das geht mir schon im Freundeskreis so. Und als ich es gesagt habe, seitdem eine Freundin immer wieder, kommt der Stich von der Seite. Ne? Na du tolerierst das ja alles. Na du bist ja bei den Omas gegen rechts. Und dann hatte sie neulich, das ist die Freundin, dann sagt sie zu mir, ja, sie würde ja auch gerne so Kinder tun und die als Trainer, ob wir nicht noch was frei haben. Da habe ich gesagt, du, wir haben aber auch Kinder von Geflüchteten. Und da möchte ich dich lieber nicht empfehlen.

0: Du hast jetzt gesagt, das geht ja schon länger so und wir müssen uns ja auch darauf einstellen, dass das nach den Wahlen nicht.
1: Die Zahlen nicht gehen immer weiter hoch.
0: Was besprecht ihr das, was nach der Wahl kommt?
1: Ja, bisher ist es immer noch Angst. Und wir müssen einfach weitermachen. Wir haben ja auch Unterstützung von Leuten, hier zum Beispiel der Helmut Wolf, der war mal Verfassungsrichter in Mecklenburg-Vorpommern. Und der hat uns auch aufgeklärt darüber, wenn jetzt die AfD über 30% kriegt, also mehr als ein Drittel der Stimmen, die Sperrminorität, ne? Was dann passiert bei der Wahl der Verfassungsrichter, wo eine Zweidrittelmehrheit notwendig ist, das ist den Leuten alles gar nicht bekannt. Und das sind eben auch sehr gute Sachen, sowas zu wissen. Denn wenn wir jetzt am Stand stehen und den Leuten das erzählen, dann fällt denen das immer wie Schuppen von den Augen, was damit zusammenhängt. Aber die Angst besteht natürlich, ne? Was passiert denn? Dann wird es nur noch Verfassungsrichter geben mit Zustimmung der AfD.
0: Was würdest du denn sagen, wenn wir jetzt, also weil ich würde ungern sozusagen bei der Angst stehen bleiben. Und der Podcast, ein Anlass für den Podcast war auch sozusagen die Feststellung, die Omas gegen Rechts sind ja die größte feministische Bewegung seit 1945, deutschlandweit und jetzt ja auch in Europa. Was ist sozusagen euer Geheimrezept, stark zu bleiben? Also gerade auch, wenn man eben auch Lebenserfahrungen hinter sich hat, wie du es mir beschrieben hast, wo es nicht immer einfach ist. Wie bleibst du stark?
1: Ja, eben die Lebenserfahrung, dann der Zuspruch, den wir erfahren, der sagt einem immer wieder Menschenskinder und ganz viele junge Leute, die auch an den Stand kommen. Und wir haben auch junge Frauen, die uns unterstützen, also die bei uns mitmachen. Wir haben eine Gruppe Berufstätige, die sind noch junge Mütter, aber die sagen, Mensch, wir selber haben nicht die Zeit, irgendwas auf die Beine zu stellen, wir unterstützen euch. Ja, für Kinder und Enkelkinder, dafür sind wir Omas, ne? Wenn wir auch nicht alle Omas sind, aber die nachfolgenden Generationen. Ich sag, für mich sind die Messen ja im Prinzip gesungen. Ich krieg meine Rente, ich könnte mich ja hinsetzen, die Beine hochlegen und sagen, so kann es weitergehen, ne? Aber ich sehe doch meine Kinder und Enkelkinder. Meine große Enkeltochter ist jetzt 25, die überlegt, ob sie sich mal ein Kind anschafft oder nicht. Wenn es so kommt, wie es kommt. Und das sind für mich Gründe, weiterzumachen. Ihnen das nicht, und wir auch was Umwelt angeht, ne? Weil es ist ja komplex, was die Omas gegen Rechts sind. Wir sind auch bei jeder Fridays for Future-Demo dabei oder bei jeder Fahrrad-Demo gibt es immer welche, die dabei sind. Wir müssen einfach die Jugend, die jungen Leute unterstützen.
0: Und ihr habt ja den jungen Leuten auch viel zu erzählen. Also das finde ich auch nochmal wichtig festzuhalten.
1: Ja, und wir hatten gestern auch ein ganz niedliches Erlebnis. Das war dann zum Schluss. Und wir hatten gerade wirklich schlimme Diskussionen mit zwei jungen Männern hinter uns. Und da kamen drei Kinder mit einer Gerbera und einer kleinen Süßigkeit und kamen auf uns zu und sagten, wir wollten uns bei euch bedanken. Da haben wir sie gefragt, wo sie denn darauf kommen. Ja, mein Papa hat erzählt von den Omas gegen Rechts und das findet er so toll. Und wir haben euch hier gesehen und wir sind hier auf Klassenfahrt. Wir sind in der 6. Klasse aus Oranien. Das war so niedlich. Und da sagt man sich, ja, dann machen wir doch weiter, ne?
0: Das ist auch eine Form der politischen Resilienz.
1: Ja.
0: Also tatsächlich nicht nur für sich selber in der Kraft zu bleiben, sage ich jetzt mal, sondern auch als Gruppe.
1: Ja, das sieht man ja im ganzen Freundeskreis, ne? Dass die sind meistens noch verheiratet, haben zwei schöne Renten. Ich habe nur eine kleine. Zwei schöne Renten, Beine hoch, genießen ihren Urlaub in weiß ich wo, wo sie hinfliegen oder auf der AIDA. Und wenn man ihnen dann sagt, Mensch, halt ihr, ja, wir sind ja mit allem zufrieden und hoffe, das kann man ja nicht ändern. Und,
0: Was würdest du dir wünschen für die Zukunft?
1: Ja, ich wünsche mir, dass die Omas gegen Rechts irgendwann nicht mehr nötig sind. In diesem Deutschland mit der Vergangenheit.

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Wir bedanken uns herzlich bei Kirsten Lifson von der Oma-Gruppe Greifswald für das Gespräch. 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
1: Hallo, hier spricht Mrs. Pepstein und ihr hört das 72-Stunden-Radioprogramm im Rahmen des Claim the Waves, der feministischen Radiotage, die in diesem Jahr in Leipzig stattfinden, die Stadt, in der auch ich lebe und seit über 20 Jahren Radio mache. Meine Liebe zum Radio ist so groß, dass ich jetzt für euch eine ganze Stunde Songs von Flinter Artists zum Thema Radio rausgesucht habe. Und da dürft ihr jetzt keine Angst haben vor keinem einzigen Genre, denn ihr hört auf jeden Fall sowas wie Chanson, aber auch Disco, auch Popmusik und vielleicht sogar auch ein bisschen Punk. Und vielleicht werdet ihr auch Fans von Radio, wenn ihr es noch nicht seid, wobei, wenn ihr jetzt hier gerade zuhört, seid ihr es vielleicht auch schon. Ich bin neulich gefragt worden, was ist eigentlich das Tolle am Radio machen für dich oder was ist das Tolle an dem Medium Radio für dich? Und ich muss sagen, ich finde, das ist ein zutiefst demokratisches Medium, weil es können echt gerade in freien Radios Leute mitmachen, mit eigentlich gar nicht so viel Vorkenntnissen. Radio ist ein Medium, wo man immer was entdecken kann. Also ihr werdet heute sicher jetzt gleich in der nächsten Stunde auch ein paar Songs hören, die ihr noch nie gehört habt und die ihr vielleicht gut findet oder vielleicht auch schlecht findet. Radio ist sehr unmittelbar. Das heißt, wenn ich dieses Wort gerade gesagt habe, dann ist es schon wieder weg und hängt vielleicht noch nur noch irgendwo im Äther rum. Aber es ist vorbei und das mag ich eben am Radio auch, dass man das eigentlich nicht so richtig wiederholen kann, was passiert ist. Auch nicht diesen Räusperer gerade. Und insofern kommt jetzt für euch ein Mix. Also ihr werdet jetzt nur Musik hören in der nächsten Stunde. Zum Beispiel von Beyoncé, die beschreibt, wie ihr Vater damit okay ist und ihre Mutter, dass das Radio in ihrem Zimmer steht, weil es keine Gefahr darstellt. Die Lassie Singers singen über den Radiomann, der immer im Radio sitzt und tolle, witzige Sachen sagt, aber wahrscheinlich ziemlich einsam ist. Dann hört ihr auch noch einen Song von der tollen Band Porridge Radio, die ja schon den Namen Radio im Titel tragen. Außerdem gibt es noch unseren Claim the Waves Team über Lieblingshit von Nora Radio. Du hörst mich im Radio, du hörst mich im Club mit 1000 PS durch die Hood oder so ähnlich. Und den Anfang macht jetzt eine meiner Lieblingsbands, Stereo Total, mit einem französischsprachigen Song über Ma Radio, also mein Radio. Viel Spaß beim Zuhören, mitsingen, mittanzen oder was auch immer ihr jetzt macht in der nächsten Stunde. Ich wünsche euch bei allem viel Spaß oder Entspannung oder was auch immer. Eure Mrs. Pepstein. 2, 1.

Hallo, ihr habt ein freies Radio eurer Wahl eingeschaltet. Herzlich willkommen im Radioprogramm oder wenn ihr schon länger da seid, herzlichen Glückwunsch, dass ihr zuhört beim 72-stündigen Radioprogramm anlässlich des Claim the Waves, einem feministischen Radiofestival, das 2022 in Leipzig stattfindet. Ihr habt gerade von Mrs. Pepstein, das bin ich, einen Mix gehört aus lauter Songs, die sich um das Thema Radio drehen. Vielleicht habt ihr es auch erkannt. Kommt ja öfter vor im Titel. Ja, ich hoffe, ihr hattet Spaß in der letzten Stunde und ich wünsche euch jetzt noch eine gute Zeit, entweder wenn ihr auf dem Claim the Waves sogar seid in Leipzig oder wenn ihr weiter Radio hört oder wenn euch das gar nicht gefallen hat, dann macht doch einfach selber Radio. Oder wenn es euch gefallen hat, hat es euch vielleicht auch ermutigt, selbst Radio zu machen. Bei Radio Blau in Leipzig, wo ich Radio mache, könnt ihr das zum Beispiel tun oder auch in einem anderen freien Radio eurer Wahl. Schaut einfach mal, Radio machen ist wirklich gar nicht so schwer. Tschüss, gehabt euch wohl. Zum Schluss kommt noch einer meiner allerliebsten Radiosongs von den Pop-Tarts. 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